auch heute wieder sich von Gottes Wort ansprechen und berühren lassen und freue mich, dass Sie als Zuhörer mit dabei sind. Während Paulus seinen zweiten Brief an Timotheus schreibt, blickt er gewissermaßen dem Tod ins Auge. Er sitzt im Gefängnis und rechnet mit seiner baldigen Hinrichtung. In Kapitel 4, Vers 6 geht Paulus darauf ein, indem er schreibt, die Zeit meines Hinscheidens ist gekommen. Paulus hatte eigentlich gehofft, durch eine andere Tür zu gehen. Denn die Christen, die zur Zeit der Entrückung leben werden, müssen nicht durch die Tür des Todes hindurch. Davon berichtet Paulus im 1. Korintherbrief, Kapitel 15. Dort schreibt er in den Versen 51 und 52, siehe, ich sage euch ein Geheimnis, wir werden nicht alle entschlafen, wir werden aber alle verwandelt werden, und das plötzlich in einem Augenblick, zur Zeit der letzten Posaune. Denn es wird die Posaune erschallen, und die Toten werden auferstehen, unverweslich, und wir werden verwandelt werden. Das griechische Wort, das Paulus hier verwendet, kann auch das Lösen eines Stricks oder eines Schiffstaus beschreiben. Paulus bringt damit zum Ausdruck, wie man das Tau eines Schiffes löst, das im Hafen festgebunden ist und nun in Richtung Meer davon segeln soll, so wird auch mein Festgebundensein auf dieser Erde zu Ende gehen. Mein Lebensschiff segelt davon zu meinem Herrn. Das Denken von Paulus unterscheidet sich völlig von dem, was heute gang und gäbe ist. Ich war schon auf vielen Beerdigungen und immer wieder habe ich Pastoren davon reden hören, endlich ist unser lieber Bruder so und so in den Hafen zurückgekehrt. Er war auf dem stürmischen Meer unterwegs und seine Reise war lang, aber jetzt ist er endlich zurück im sicheren Hafen. Paulus bringt genau das Gegenteil zum Ausdruck. Für ihn war die Zeit seines irdischen Lebens ein Festgebundensein im Hafen. Und genau das ist unser Leben tatsächlich, ein Festgebundensein auf dieser kleinen Erde. Bisher konnten wir noch nirgendwo anders hingehen, doch das ändert sich nach unserem Tod. Ich kenne nicht viele Menschen, die eine solche Sicht davon haben. Doch für Gottes Kinder ist der Tod eine Erlösung. Auf diejenigen, die an Jesus glauben, wartet die große Freiheit eines weiten Meeres, die Ewigkeit mit Gott. Und so ermutigt Paulus seinen jungen Mitarbeiter Timotheus, schau nicht auf meine Verurteilung und auf das Blut, das bei meiner Hinrichtung vergossen wird. Nein, ich bin wie ein Schiff, das zurzeit noch im Hafen angebunden ist. Doch wenn ich sterbe, bin ich bereit zu gehen und bei Christus zu sein. Und das wird schöner sein als alles, was ich bisher erleben durfte. Denn auf mich wartet eine Belohnung durch den Herrn, dem ich mein Leben lang gedient habe. Von dieser Belohnung ist in unserem Bibeltext ausdrücklich die Rede. Im 2. Timotheusbrief, Kapitel 4, Vers 8 heißt es, hinfort liegt für mich bereit die Krone der Gerechtigkeit, die mir der Herr, der gerechte Richter, an jenem Tag geben wird, nicht aber mir allein, sondern auch allen, die seine Erscheinung lieb haben. Paulus freut sich also auf das, was kommt. Er weiß, dass ihn die Krone der Gerechtigkeit erwartet. Sie ist seine Belohnung, sein Lohn, den er erhalten wird. Noch nicht jetzt, sondern dann, wenn er vor seinem Herrn stehen wird, der alle, die zu ihm gehören, belohnen wird. Im Neuen Testament werden übrigens an verschiedenen Stellen solche Auszeichnungen erwähnt. Zum Beispiel schreibt Paulus im 1. Korintherbrief, Kapitel 9, wisst ihr nicht, dass die, die in der Kampfbahn laufen, die laufen alle, aber einer empfängt den Siegespreis. Lauft so, dass ihr ihn erlangt. Jeder aber, der kämpft, enthält sich aller Dinge. Jene nun, damit sie einen vergänglichen Kranz empfangen, wir aber einen unvergänglichen. Hier wird also bildlich der Preis eines Sportlers beschrieben, der einen Wettkampf gewinnt. Dann spricht Paulus aber auch vom Gewinn derer, die andere Menschen für Christus gewinnen. Im Philipperbrief, Kapitel 4 heißt es, also, meine lieben Brüder, nach denen ich mich sehne, meine Freude und meine Krone, steht fest in dem Herrn, ihr Lieben. Menschen, die zum Glauben an Jesus gekommen sind, die Kinder Gottes geworden sind,
Es gibt keinen größeren Lohn für jemanden, der das Evangelium verkündigt. Und ich bin überzeugt davon, von diesen Preisen hat Paulus viele gesammelt. In Vers 8 unseres Bibeltextes spricht Paulus von der Krone der Gerechtigkeit. Meiner Meinung nach ist das die Belohnung für ein Leben, das Gott anerkennt. Diese Belohnung bekommen nicht nur besondere Diener Gottes wie Paulus, sondern, wie er hier schreibt, alle, die seine Erscheinung liebhaben. Es gibt ja viele verschiedene Ansichten in Bezug auf die Endzeit und wann Jesus wiederkommt. Doch das ist alles zweitrangig. Wichtiger ist die Frage, lieben Sie sein Erscheinen? Seine Erscheinung zu lieben meint im Grunde genommen, ihn zu lieben. Und das hängt damit zusammen, ob wir eine persönliche, enge Beziehung zu Jesus Christus haben. Haben Sie ihm heute schon gesagt, dass Sie ihn lieben? Wenn ich das so lese, wie Paulus hier über Jesus schreibt, habe ich den Eindruck, dass er ihm jeden Tag gesagt hat, dass er ihn liebt. Vielleicht umso mehr, weil er, bevor er Christus kennengelernt hatte, ihn regelrecht hasste und die Christen verfolgte. Diejenigen, die seine Erscheinung lieben, werden eine Krone erhalten. Ich sage Ihnen, ich wünsche mir, von ihm gekrönt zu werden. Diese Krone wird mir mehr bedeuten als alle anderen Anerkennungen, die ich jemals erhalten habe. Zurück zu Paulus. Er ist zuversichtlich und getrost, obwohl sein Tod bevorsteht. Er freut sich schon auf die Ewigkeit, freut sich auf das, was ihn dort erwarten wird. Doch wenn wir nun die nächsten Verse betrachten, merken wir einen abrupten Wechsel. Nun geht es um seine momentane Situation und um die Dinge, die ihm gerade wichtig erscheinen. Die folgenden Verse wirken wie eine Aneinanderreihung von Gedanken, die ihm in aller Eile spontan in den Sinn kommen. Es geht um Informationen über andere Personen, aber auch um Anweisungen, an was Timotheus noch alles denken soll. Die Verse 9 und 10 machen diesen abrupten Wechsel deutlich. Hier heißt es: Beeile dich, dass du bald zu mir kommst, denn Demas hat mich verlassen und diese Welt liebgewonnen und ist nach Thessalonich gezogen. Crescens nach Galatien, Titus nach Dalmatien. Warum schreibt Paulus das wohl? Paulus ist traurig, dass Demas Jesus nicht mehr nachfolgt und die anderen weitergezogen sind. Er ist enttäuscht darüber, dass Freunde ihn verlassen haben. Demas konnte den Druck nicht aushalten und ist nach Thessalonich gegangen, weit weg von Rom. Weiter berichtet Paulus in aller Kürze, dass Crescens nach Galatien und Titus nach Dalmatien gezogen sind. Über die Gründe wird hier nichts gesagt und wir könnten darüber nur spekulieren. Aber ich gehe davon aus, dass Titus einen legitimen Grund dafür hatte, Paulus allein zu lassen. In Vers 11 schreibt Paulus dann weiter: Lukas ist allein bei mir. Markus, nimm zu dir und bringe ihn mit dir, denn er ist mir nützlich zum Dienst. Nur Lukas ist in dieser schweren Zeit noch bei Paulus, der gute alte Dr. Lukas. Er hat Paulus bis zum Ende seines Lebens beigestanden. Nun wünscht Paulus sich, dass auch Markus noch einmal zu ihm kommt. Timotheus soll ihn mitbringen. Erinnern wir uns einmal daran, dass Paulus sich auf der zweiten Missionsreise geweigert hatte, Markus mitzunehmen. Paulus dachte damals, dass er nicht hilfreich sei. Aber Paulus hatte sich getäuscht und hat nun seine Meinung über Markus geändert. Dies wird in den Worten deutlich: Er ist mir nützlich zum Dienst. Ich bin wirklich froh darüber, dass Paulus dies hier als eines seiner letzten Worte niederschreibt. Und dann kommen ihm noch weitere Personen und Dinge in den Sinn. Tychikus habe ich nach Ephesus gesandt. Den Mantel, den ich in Troas ließ bei Karpus, bringe mit, wenn du kommst, und die Bücher, besonders die Pergamente. Paulus hatte Tychikus zurück nach Ephesus geschickt, weil er Mitarbeiter der dortigen Gemeinde war. Paulus war der Meinung, dass er nicht einfach in Rom bleiben könne, wenn es doch seine Aufgabe war, die Gemeinde in Ephesus zu unterstützen. Und dann erinnert Paulus Timotheus noch daran, ihm einen bestimmten Mantel mitzubringen. Vermutlich hatte er ihn in Troas vergessen.
Auch verschiedene Bücher und Pergamente sollte er mitbringen. Paulus braucht etwas zum Lesen, etwas, um seinen Geist wach zu halten. Und plötzlich fällt Paulus noch eine weitere Person ein und er schreibt weiter in den Versen 14 und 15, Alexander, der Schmied, hat mir viel Böses angetan. Der Herr wird ihm vergelten nach seinen Werken. Vor dem hüte du dich aber, denn er hat sich unseren Worten sehr widersetzt. Paulus scheut sich nicht davor, die Namen derer zu nennen, die ihm Böses getan haben. Aber er überlässt es Gott, sie dafür zur Rechenschaft zu ziehen. Dies ist eine Haltung, die wir uns zum Vorbild nehmen können, wenn uns Unrecht widerfährt. Allerdings ist es ihm wichtig, Timotheus vor Alexander zu warnen. Alexander gehört zu den Menschen, die einem erst Honig um den Mund schmieren, aber einem ein Messer in den Rücken stechen, sobald man ihnen den Rücken zukehrt. Timotheus soll sich vor solchen Menschen in Acht nehmen. Weiter ab Vers 16. Paulus schreibt, »Bei meinem ersten Verhör stand mir niemand bei, sondern sie verließen mich alle. Es sei ihnen nicht zugerechnet. Der Herr aber stand mir bei und stärkte mich, damit durch mich die Botschaft ausgebreitet würde und alle Heiden sie hörten. So wurde ich erlöst aus dem Rachen des Löwen.« Wir können nicht genau sagen, von welchem Verhör Paulus hier spricht. Vielleicht das erste Verhör des Prozesses in Rom. Aber vielleicht meint er auch das Verhör in Rom 3 Jahre zuvor. Es tut inhaltlich nichts zur Sache. Deutlich wird, dass Paulus in dieser Situation ganz alleine war. Paulus hat Timotheus nach seinem Mantel gefragt, für seinen Körper. Was seine Seele betrifft, steht für ihn fest, der Herr ist mir beigestanden. Jeder von uns hat Bedürfnisse, und es ist wunderbar, wenn wir sagen können, der Herr ist bei mir. Und Paulus ist sich auch sicher, dass der Herr bei ihm sein wird, in allem, was noch kommt. Denn er schreibt in Vers 18, »Der Herr aber wird mich erlösen von allem Übel und mich retten in sein himmlisches Reich. Ihm sei Ehre von Ewigkeit zu Ewigkeit. Amen.« Paulus wusste, dass er kurz davor stand, in Gottes ewiges Reich zu gehen. Zur Zeit der Abfassung lebt er aber noch und er hat die Gewissheit, dass er einmal bei Gott sein wird. In den Versen 19 bis 22 schließt er nun seinen Brief an Timotheus ab mit Grüßen an die verschiedensten Freunde. Dort lesen wir, »Grüße Priska und Aquila und das Haus des Onesiphorus. Erastus blieb in Korinth, Trophimus aber ließ ich krank in Milet. Beeile dich, dass du vor dem Winter kommst. Es grüßen dich Eubulus und Pudens und Linus und Claudia und alle Brüder. Der Herr sei mit deinem Geist, die Gnade sei mit euch.« Auch hier erscheint es einem so, als würde Paulus in aller Eile noch das aufschreiben, was ihm gerade in den Sinn kommt. So, als wüsste er, dass gleich der Bote kommt, der den Brief abholt. Und deshalb reicht es nur noch für sehr kurze Sätze und einen sehr kurzen abschließenden Gruß. In diesen kurzen Versen werden 8 Personen namentlich erwähnt, die entweder grüßen lassen oder die Timotheus von Paulus grüßen soll. Oder über die er nur kurz eine Information weitergibt. Wir sehen hier, dass Paulus mit vielen Menschen in Kontakt stand und viele Menschen auf seinem Herzen hatte. Gerade am Ende seines Lebens scheint es für ihn besondere Bedeutung zu haben, jeden noch einmal einzeln zu erwähnen. Und dann steht da wieder die Bitte, dass Timotheus sich doch wirklich beeilen und noch vor dem Winter kommen soll. Vielleicht braucht Paulus dringend den Mantel oder er sehnt sich einfach nach Timotheus. Wir wissen es nicht. Den Abschluss des Briefes bildet dann dieser kurze Abschiedsgruß. Der Herr sei mit deinem Geist, die Gnade sei mit euch. Nehmen Sie diesen Gruß heute einmal für sich ganz persönlich in Anspruch. Gott möchte heute bei Ihnen sein und seine Gnade gilt Ihnen heute genauso wie den Christen damals. Lassen Sie uns nun noch einmal zurückblicken auf die 4 Kapitel des 2. Timotheusbriefes, mit dem wir uns in den letzten Tagen beschäftigt haben.
Dieser Brief von Paulus ist ein sehr persönlicher Brief. Er hat ihn

0: Denn Gott hat uns nicht gegeben den Geist der Furcht, sondern der Kraft und der Liebe und der Besonnenheit. Im zweiten Hauptteil, Kapitel 2, ging es um den Dienst. Paulus fordert Timotheus auf, sich im Dienst für Gott zu verhalten, wie ein Sohn seinem Vater gegenüber, wie ein Soldat seinem Vorgesetzten gegenüber, wie ein Athlet, wie ein Bauer, ein Arbeiter, ein Gefäß oder ein Diener. In allem macht Paulus deutlich, dass es darum geht, den Dienst für Gott gut zu tun und sich nicht von anderen Dingen ablenken zu lassen. Dieses Kapitel eröffnete Paulus mit den Versen: So sei nun stark, mein Sohn, durch die Gnade in Christus Jesus. Und was du von mir gehört hast vor vielen Zeugen, das befiehlt treuen Menschen an, die tüchtig sind, auch andere zu lehren. Mit diesen Versen liefert Paulus allen Predigern und Pastoren zu allen Zeiten eine wichtige Aufgabenbeschreibung. Sie sollen in erster Linie dafür sorgen, dass Gottes Wort solchen Menschen weitergegeben wird, die treu sind und die fähig sind, selbst wieder andere zu lehren. Dies ist ein wichtiger Gedanke, denn allzu oft bekommen gerade die schwierigen Gemeindeglieder die größte Aufmerksamkeit des Pastors und beanspruchen die meiste Zeit. Dies entspricht nicht der Vorstellung des Apostels Paulus. Er erinnert Timotheus an seinen wichtigen Auftrag, dafür zu sorgen, dass das Evangelium immer weitergegeben wird. Und dass dies keine Selbstverständlichkeit ist, hat uns der dritte Hauptteil deutlich gemacht. In Kapitel 3 geht es um den Abfall vom Glauben. Paulus beschreibt mit eindrücklichen Worten, wie die Zustände in den letzten Tagen sein werden. Und wir haben gesehen, dass die Beschreibung ziemlich genau zu unserer heutigen Zeit passt. Aber wir haben auch das Gegenmittel dazu kennengelernt. Die Autorität der Heiligen Schrift, an der man sich orientieren soll, um in dieser Zeit zu bestehen. Nur das Lesen des Wortes Gottes kann Christen zur Reife führen, wie Paulus in Kapitel 3, Vers 16 deutlich sagt. Denn alle Schrift, von Gott eingegeben, ist Nütze zur Lehre, zur Zurechtweisung, zur Besserung, zur Erziehung in der Gerechtigkeit. Im letzten Hauptteil schließlich, in Kapitel 4, ging es um die Treue Gottes gegenüber Paulus und um die Treue von Paulus gegenüber seinem Herrn. Mit diesem Abschnitt haben wir uns in dieser Sendung beschäftigt. Und ich möchte abschließend noch einmal die Verse 7 und 8 lesen. Paulus schreibt: Hinfort liegt für mich bereit die Krone der Gerechtigkeit, die mir der Herr, der gerechte Richter, an jenem Tag geben wird. Nicht aber mir allein, sondern auch allen, die seine Erscheinung lieb haben. Mit diesen beiden Versen gibt uns Paulus eine wunderbare Hoffnung auch für unser Leben mit auf den Weg. Auch für uns liegt eine Krone der Gerechtigkeit bereit, wenn wir zu denen gehören, die Jesus lieben. Von daher liefern uns diese Verse auch gleichzeitig ein Motto für unser Leben, nämlich: Jesus zu lieben, darauf kommt es an. Wir sind am Ende dieser Ausgabe von Durch die Bibel angelangt und zugleich am Ende des zweiten Timotheusbriefes. Dieser kurze Brief hat uns das Herz von Paulus offengelegt. Es sind wohl die letzten Worte, die uns von ihm vor seinem Tod überliefert sind. Ich bin davon überzeugt, dass sie uns gerade für die heutige Zeit sehr viel zu sagen haben. Lesen Sie ihn doch hin und wieder einmal durch. Es wird gewiss Auswirkungen auf Ihr Leben haben. Nun verabschiede ich mich von Ihnen mit den vermutlich letzten schriftlich festgehaltenen Worten von Paulus. Der Herr sei mit deinem Geist, die Gnade sei mit euch.
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1: Und wie bekommt man den Heiligen Geist? Nach Epheser 1, Vers 13 und 14. Nachdem ihr geglaubt habt, das Evangelium eures Heils, seid ihr versiegelt worden mit dem Heiligen Geist. Also Glaube an das Evangelium, nach Buße, Reue, dann bekommen wir den Heiligen Geist, werden mit ihm versiegelt und damit auch organisch hineingeführt in den Leib Christi. Und das ist noch wichtig, gerade für den nächsten Punkt, der Leib und der Weinstock. Wir haben nämlich im Neuen Testament eine ganz ähnlich klingende Belehrung, in Johannes 15, wo der Herr Jesus den Jüngern sagt, ich bin der wahre Weinstock. Ihr seid die Reben. Der Herr Jesus ist der Weinstock und die Jünger sind die Reben am Weinstock. Und der Herr Jesus erklärt, nur wenn ihr in einer lebendigen, organischen Beziehung mit mir seid, könnt ihr überhaupt für den Vater Frucht bringen in eurem Leben. Aber dann spricht der Herr davon, wenn nun eine Rebe keine Frucht bringt, dann geschieht das, was ganz normal ist im Weingarten. Der Weingärtner kommt und schneidet diese unnützen Ranken ab. Und was macht man mit diesen unnützen Ranken, weil man sie nicht gebrauchen kann? Man wirft sie ins Feuer. Also, Reben können abgeschnitten und ins Feuer geworfen werden. Nun müssen wir eben Folgendes bemerken, wenn es geht um den Weinstock und die Reben, dann geht es um die Jünger, die dem Herrn nachfolgen. Und da ist es nicht immer eindeutig, ob alle Jünger wirklich bekehrt sind. Unter den 12 Aposteln sogar gab es einen, der war nicht bekehrt. Der Herr nennt ihn sogar der Sohn des Verderbens, Judas. Und der hat keine Frucht gebracht. Der hat gestohlen. Er hat keine Frucht gebracht. Und diese Rebe wurde abgeschnitten, und dann bleibt nur noch das ewige Verderben, das Feuer.
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Im 1. Johannesbrief, Kapitel 3, finden wir diese ernste und notwendige Ermahnung. Wenn aber jemand dieser Welt Güter hat und sieht seinen Bruder darben und schließt sein Herz vor ihm zu, wie bleibt die Liebe Gottes bei ihm? Meine Kindlein, lasst uns nicht lieben mit Worten noch mit der Zunge, sondern mit der Tat und mit der Wahrheit. Ich weiß nicht, wie es Ihnen geht, aber ich muss diese Ermahnung öfters hören. Mögen wir Gott lieben und so auch unseren Geschwistern im Glauben und unseren Nächsten lieben. Und diese Liebe zu unseren Mitmenschen zeigt sich auch darin, dass wir die biblische Wahrheit, dass wir die frohe Botschaft Christi mit anderen teilen. 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

Unser Wochenvers steht in Klagelieder Kapitel 3, Vers 22 bis 23. Die Güte des Herrn ist, dass wir nicht gar aus sind. Seine Barmherzigkeit hat noch kein Ende, sondern sie ist alle Morgen neu und deine Treue ist groß. Klagelieder Kapitel 3, Vers 22 bis 23.

0: Seien Sie herzlich willkommen zu unserem Programm BBN Bibelkonferenz. Es freut mich sehr, dass Sie eingeschaltet haben. Heute spricht zu Ihnen Manfred Weise. 1940 geboren, arbeitete er viele Jahre in der medizinischen Forschung an diversen Universitäten in Deutschland und den Vereinigten Staaten. Später war er als praktizierender Arzt tätig und gründete zusammen mit seiner Frau eine ärztliche Gemeinschaftspraxis. Im Laufe seiner Arbeitszeit konnte er den Patienten nicht nur körperliche Heilung erfolgreich anbieten, sondern weitaus mehr, Heilung ihrer Seelen. Professor Dr. Manfred Weise ist zudem ein langjähriger Vorsitzender des Vereins Christen im Dienst an Kranken. Ich wünsche Ihnen eine gesegnete Zeit beim Zuhören. Hier nun Manfred Weise mit seinem Vortrag. Übergewicht, Gefahr für Leib und Seele.
1: Liebe Zuhörer, zu unserer heutigen Sendung möchte ich Sie ganz herzlich begrüßen. Es geht dabei um die Frage, hat das körperliche Übergewicht, also die Fettsucht, eine negative Auswirkung auf den Körper und die Seele des Menschen? Mit anderen Worten, führt die Fettsucht zu körperlichen und seelischen Krankheiten? Wenn ja, welche sind es? Schließlich geht es um die Frage, wird der Geist des Menschen und damit auch der christliche Glaube durch das Übergewicht beeinflusst? Zunächst dürfen wir feststellen, dass die Fettsucht zu den Wohlstandskrankheiten gehört. In Kriegszeiten, wenn die Nahrungsmittel knapp sind, tritt die Fettsucht wesentlich seltener auf. Dies weist uns schon darauf hin, dass die Nahrungsaufnahme, also ein zu viel an Fett und Kohlenhydraten, eine entscheidende Rolle spielt. Üppige und fettreiche Mahlzeiten, die abends eingenommen werden, und anschließende Nachtruhe können zu einer starken Gewichtszunahme führen. Auch starker Bewegungsmangel, wie wir ihn heute zum Beispiel bei stundenlangen Autofahrten oder langem Sitzen vor dem Fernsehschirm antreffen, sind hier zu erwähnen. Allgemein kann gesagt werden, dass der moderne Mensch zu viel Zeit im Sitzen verbringt anstelle von körperlicher Bewegung. So wird berichtet, dass ein ehemaliger Regierungschef der damaligen DDR dieses Problem sah und den Vorschlag machte, jeder Mann an jedem Ort einmal in der Woche Sport. Dazu ist zu sagen, dies ist viel zu wenig. Es muss heißen, an jedem Tag eine sportliche Übung. Weiterhin fällt auf, dass die Fettsucht familiär gehäuft auftritt. Dies weist darauf hin, dass wahrscheinlich hierbei ein Erbfaktor eine Rolle spielt, der die Nahrungsaufnahme und die Nahrungsverwertung beeinflusst. Auch werden oft Essgewohnheiten und Kochen mit zu viel Fett in Familien teilweise von Generation zu Generation weitergegeben. Dies findet man oft in der bäuerlichen Bevölkerung. Als Arzt habe ich immer wieder erfahren, wie schwierig bei meinen Patienten eine Nahrungsumstellung auf eine kalorienarme Kost ist. Eine stark übergewichtige Patientin, mit der ich eine solche Nahrungsumstellung besprach, sagte mir, Herr Doktor, ich kann nur vom Teller abnehmen. Die Behandlung der Fettsucht mit dem Ziel der Gewichtsabnahme ist aus verschiedenen Gründen sehr wichtig. Zunächst belastet ein starkes Übergewicht die verschiedenen Gelenke des Körpers. So kommt es an den Kniegelenken infolge der stärkeren Belastung zur Abnutzung der Gelenkflächen und damit zur Ausbildung einer Arthrose, verbunden mit Deformierungen und Schmerzen. Das Gleiche gilt auch für andere Gelenke, zum Beispiel für Gelenke der Wirbelsäule, verbunden mit Schmerzen in diesem Bereich. Eine gute Krankengymnastik, Wärmeanwendung und verschiedene Schmerzmittel können hier zu einer vorübergehenden Abnahme der Beschwerden führen. Sehr wichtig wäre hierbei eine deutliche Gewichtsabnahme. Die Fettsucht hat aber auch eine entscheidende Auswirkung auf andere Krankheiten. So verstärkt sie in der Regel den Bluthochdruck, Die Folge kann dann ein Schlaganfall oder ein Herzinfarkt sein. Die Fettsucht gehört zu den Risikofaktoren der Arteriosklerose, wie die Fettstoffwechselstörung, die Harnsäureerhöhung, der Diabetes mellitus, der Stress und das Rauchen. Diese Faktoren multiplizieren sich in ihrer Wirkung hinsichtlich der Ausbildung und des Fortschreitens der Arteriosklerose. Wir können heute feststellen, dass 60-70% der Menschen in unserem Lande an den Folgen der Arteriosklerose sterben. Besonders an einem Herzinfarkt, einem Schlaganfall oder an einer arteriellen Verschlusskrankheit. Andererseits ist zu sagen, dass eine gesunde Lebensweise mit einer kalorienarmen Ernährung, die reich an Vitaminen und Mineralien ist, mit ausreichender körperlicher Bewegung, Vermeidung von Stress und bewusster Entscheidung, mit dem Rauchen aufzuhören, hier entscheidende Besserung der Gesundheit bringt. Hier erkennen wir die große Verantwortung eines jeden Menschen für seine Gesundheit, ja sogar für sein Leben. So kann eine gesunde Lebensweise in vielen Fällen zu einer deutlichen Lebensverlängerung führen. Außerdem wirkt sich eine sportliche Tätigkeit neben einer Gewichtsabnahme auch günstig auf den seelischen Bereich aus. Welche sind nun die ungünstigen Auswirkungen der Fettsucht auf die Seele des Menschen? Da ist einmal die leichtere Erschöpfbarkeit zu nennen. Die Menschen können nicht so ausdauernd ihre körperliche und geistige Tätigkeit ausüben. Wenn das Herz die zusätzliche Arbeit durch das Übergewicht nicht schafft, kommt es zur Luftnot als Zeichen der Herzschwäche. Viele Menschen können mit der Fettsucht auch seelisch nicht recht umgehen und bekommen Minderwertigkeitsgefühle, die bis zu tiefen Depressionen führen können. Das ist häufiger bei Frauen der Fall. Andere möchten gern ihr Gewicht reduzieren und bemühen sich auch, aber die Gewichtsabnahme geht nur sehr langsam voran. Dann verzagen diese Menschen oft sehr schnell. Der Erfolg ist dann in Gruppen besser zu erzielen. Das Wort Fettsucht deutet schon an, dass es sich hier um ein Suchtverhalten ähnlich wie bei der Trunksucht oder dem Rauchen handelt. Es stellt sich immer wieder ein Hungergefühl ein, obwohl der Nahrungsbedarf längst überschritten ist. Es besteht ein starkes Abhängigkeitsgefühl vom Hunger, das nur durch erneute Nahrungsaufnahme befriedigt werden kann. Nicht selten liegt dem eine tiefe Sehnsucht nach Geborgenheit oder auch eine innere Not zugrunde. Das vermehrte Essen dient dann zur Befriedigung dieser Not. Man spricht auch von Kummerspeck. Welche Rolle spielt nun die Fettsucht für den Geist des Menschen? Ich denke, an dieser Stelle können wir die Frage der Sucht wieder aufgreifen. Eine Sucht bedeutet immer eine Abhängigkeit, eine Bindung an ein Suchtmittel wie eine Droge, zum Beispiel Alkohol, aber generell auch eine Bindung an Nahrungsmittel. Schließlich kann es auch zu einem zwanghaften Verhalten kommen. Der Geist ist dann nicht mehr frei für Entscheidungen und Handeln. Eine Sucht bedeutet auch eine Abhängigkeit in körperlicher, seelischer und geistlicher Hinsicht. Die Bibel spricht auch davon, dass Körper, Seele und Geist bewahrt werden müssen. So heißt es im 1. Thessalonicher Brief, Kapitel 5, Vers 23. Er aber, der Gott des Friedens, heilige euch durch und durch und bewahre euren Geist samt Seele und Leib unversehrt und tadelig für die Ankunft unseres Herrn Jesus Christus. Der Körper des Menschen, obwohl vergänglich, hat in den Augen Gottes einen sehr hohen Wert. Er ist der Tempel des Heiligen Geistes. So heißt es im 1. Korintherbrief, Kapitel 6, Vers 19. Oder wisst ihr nicht, dass euer Leib ein Tempel des Heiligen Geistes ist, der in euch ist und den ihr von Gott habt und dass er nicht euch selbst gehört? Welche Verantwortung haben wir vor Gott auch hinsichtlich unserer körperlichen Gesundheit? Es gilt schon, wie erwähnt, gesunde Ernährung, das bedeutet fettarm, nicht zu viel Kohlenhydrate, ausreichende Vitamine und Mineralien wie Obst und Gemüse. Hinzu kommt eine ausreichende körperliche Bewegung, die von Jugend auf erfolgen sollte. Nehmen wir uns dafür die Zeit? Wenn wir bewusst diese körperliche Gesundheit pflegen, erkennen wir auch, wie positiv dann auch die Einflüsse auf den seelischen Bereich sind. Wir spüren dann, dass die körperliche Bewegung sich günstig auf Stress und seelische Belastungen und Konflikte auswirkt, den gesunden Schlaf fördert und wir insgesamt zufriedener und ausgeglichener werden. Ein Fasten, wie es die Bibel erwähnt, bedeutet auch, dass für einige Zeit keine Nahrungsaufnahme erfolgt. Es richtet unseren Sinn ganz auf den seelisch-geistigen Bereich und kann dadurch auch unser Gebetsleben stärken. Hektik, Unruhe und Konflikte wirken sich besonders auf den seelischen Bereich aus und können ein vermehrtes Hungergefühl auslösen und dadurch zur Fettsucht führen. Wir brauchen Zeiten der Ruhe und Stille, um über unser Leben nachzudenken, um eine Bilanz unseres Lebens zu ziehen und auch, um in der Stille unserem Gott zu begegnen. So heißt es im Psalm 62, Vers 6 und 7. Aber sei nur stille zu Gott, meine Seele, denn er ist meine Hoffnung. Er ist mein Fels, meine Hilfe und mein Schutz, dass ich nicht fallen werde. Darf ich Sie einmal fragen, suchen Sie diese Stille, um Gott in seinem Wort zu begegnen? Wünschen Sie sich diesen Frieden mit Gott? Gott ist in Jesus Christus Mensch geworden und in diese Welt gekommen, um zu suchen und selig zu machen, was verloren ist. So heißt es in Lukas 19, Vers 10. Er möchte unser schuldbeladenes Leben mit all den Enttäuschungen und seelischen Verwundungen in dieser Welt, den Demütigungen von Menschen, den Lieblosigkeiten und Sinnlosigkeiten, ja allen Vergänglichkeiten ein Ende bereiten und Hoffnung und Frieden schenken. In seiner großen Retterliebe möchte Jesus Christus uns begegnen. Mitten in unserer Angst in dieser Welt ruft er uns zu, fürchte dich nicht, ich habe dich erlöst, ich habe dich bei deinem Namen gerufen, du bist mein. Jesaja 43, Vers 1. Sind Sie schon durch Gottes Gnade erlöst? Ist all Ihre Schuld vergeben, weil Jesus Christus am Kreuz von Golgatha den Preis auch für Sie und Ihre Sünden bezahlt hat? Wenn nicht, so ruft er Ihnen in seiner großen Barmherzigkeit zu. Matthäus 11, Vers 28 und 29. Kommet her zu mir alle, die ihr mühselig und beladen seid. Ich will euch erquicken. Nehmt auf euch mein Joch und lernet von mir, denn ich bin sanftmütig und von Herzen demütig. So werdet ihr Ruhe finden für eure Seelen. Wie steht es mit Ihnen in dieser unruhigen und hektischen Welt? Haben Sie Frieden mit Gott? Gott, der auch Ihnen das Leben geschenkt hat, möchte auch Ihnen diesen göttlichen Frieden geben, ja ewiges Leben im Himmel. So ruft Jesus Christus, Gottes Sohn, der als Mensch in diese Welt gekommen ist und sein Leben auch für Sie zur Erlösung dahingegeben hat, der am dritten Tage nach seinem Kreuzestod auferstanden ist. Er ruft Ihnen zu, ich lebe und ihr sollt auch leben. Im Psalm 90 geht es um die Zuflucht in unserer Vergänglichkeit. Ich lese diesen Psalm. Ein Gebet des Mose, des Mannes Gottes. Herr, du bist unsere Zuflucht für und für. Ehe denn die Berge wurden und die Erde und die Welt geschaffen wurden, bist du Gott von Ewigkeit zu Ewigkeit. Der du die Menschen lässt es sterben und sprichst, kommt wieder, Menschenkinder, denn tausend Jahre sind vor dir wie der Tag, der gestern vergangen ist und wie eine Nachtwache. Du lässest sie dahin fahren wie einen Strom. Sie sind wie ein Schlaf, wie ein Gras, das am Morgen noch sprost, das am Morgen blüht und sprost und des Abends welkt und verdorrt. Das macht dein Zorn, dass wir so vergehen, und dein Grimm, dass wir so plötzlich dahin müssen. Denn unsere Missetaten stellst du vor dich, unsere unerkannte Sünde ins Licht vor deinem Angesicht. Darum fahren alle unsere Tage dahin durch deinen Zorn. Wir bringen unsere Jahre zu wie ein Geschwätz. Unser Leben wäre 70 Jahre, und wenn's hochkommt, so sind's 80 Jahre. Und was daran köstlich scheint, ist doch nur vergebliche Mühe, denn es fähre schnell dahin, als flögen wir davon. Wer glaubt's aber, dass du so sehr zürnest, und wer fürchtet sich vor dir in deinem Grimm? Lehre uns bedenken, dass wir sterben müssen, auf dass wir klug werden. Herr, kehre dich doch endlich wieder zu uns und sei deinen Knechten gnädig. Fülle uns früher mit deiner Gnade, so wollen wir rühmen und fröhlich sein unser Leben lang. Erfreue uns nun wieder, nachdem du uns so lange plagest, nachdem wir so lange Unglück leiden. Zeige deinen Knechten deine Werke und deine Herrlichkeit ihren Kindern. Und der Herr, unser Gott, sei uns freundlich und fördere das Werk unserer Hände bei uns. Ja, das Werk unserer Hände wolltest du fördern. Wir haben gehört im Psalm 90, dass es heißt, unser Leben wäre 70 Jahre und wenn's hochkommt, so sind's 80 Jahre. Und was daran köstlich scheint, ist doch nur vergebliche Mühe. Der natürliche Mensch verdrängt oft die Tatsache, dass er einmal sterben muss. Sind wir darauf vorbereitet? Im gleichen Psalm haben wir in Vers 12 gehört, lehre uns bedenken, dass wir sterben müssen, auf dass wir klug werden. Gott bestimmt Anfang und Ende unseres Lebens. In seinem ewig gültigen Wort, wie wir es in der Bibel haben, gibt er uns eine klare Antwort, was nach unserem Tode sein wird. So heißt es in Johannes 3, Vers 3, es sei denn, dass jemand von Neuem geboren wird, so kann er nicht in das Reich Gottes kommen. Jesus sagt dies im Gespräch mit dem Gelehrten Nikodemus, der ihn bei Nacht aufsuchte. Daraufhin fragte ihn Nikodemus, wie kann ein Mensch geboren werden, wenn er alt ist? Es geht hierbei um die Neugeburt im Geist. Wer seine Sünde vor Gott bekennt und Jesus als seinen Erretter aufnimmt, erhält die Sündenvergebung, weil Jesus stellvertretend für unsere Sünden am Kreuz von Golgatha bezahlt hat und bekommt das ewige Leben von Jesus Christus geschenkt. Er wird einmal bei Christus im Himmel sein. Die Bibel spricht auch von dem schmalen Weg, der durch die enge Pforte zum Himmel führt, und wenige sind auf diesem Weg. Was ist nun die Alternative dazu? Wohin kommen die anderen, die nicht Buße tun, die sich eifrig bemühen und nicht den Gnadenweg suchen? Jesus Christus sagt, geht hinein durch die enge Pforte, denn die Pforte ist weit und der Weg ist breit, der zur Verdammnis führt, und viele sind's, die auf ihm hineingehen. Wie eng ist die Pforte und wie schmal der Weg, der zum Leben führt.

Teil wird in dem Pfuhl sein, der mit Feuer und Schwefel brennt. Das ist der zweite Tod. Jesus Christus ruft Sie, liebe Zuhörer, ganz persönlich. Lassen Sie sich retten vor dieser Hölle. Tun Sie Buße und nehmen Sie noch heute Jesus als Ihren Herrn und Erlöser auf, um einmal die Ewigkeit im Himmel bei Jesus Christus zu verbringen. Er lädt Sie ein, komm, und wen dürstet, der komme, und wer da will, der nehme das Wasser des Lebens umsonst. So lesen wir in Offenbarung 22, Vers 17.

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Es ist schon erschreckend, wie blind und unverständlich man sein kann. Wie oft haben Sie schon nachträglich einsehen müssen, dass Sie etwas Offensichtliches übersehen haben oder nicht einsehen wollten, später aber eingestehen mussten, dass Sie falsch lagen. Leider geschieht das auch mit sehr ernsten Sachen, sogar mit dem Wichtigsten im Leben. Die Natur, die Bibel, der menschgewordene Sohn Gottes, sie alle bezeugen und offenbaren unseren Schöpfer, den wahren und lebendigen Gott, der unserer Anbetung, Ehrfurcht und völligen Hingabe würdig ist. Welches Gottesbild haben Sie? Wie ist Ihre Einstellung, Ihr Verhalten zu Gott? Lassen Sie nicht zu, dass das Leben vergeht und Sie zum Wichtigsten im Leben blind oder unverständlich bleiben.

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1: 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Innerhalb von 5 Minuten lag alles Geld auf dem Tisch. Die Frau springt in die Küche und kommt mit einer Bratpfanne zurück, um den kleinen Karl noch kleiner zu machen. Halt, sage ich, ihr habt beide Schuld. Gemeinsam haben wir dann gebetet. Ab und zu. Ich habe noch manchmal daran gedacht. Von ihr ging es ab und ihm ging es zu. Ja, die Ab- und Zu-Christen, bei denen kann es manchmal spuken. Folge der Aberglaube.

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Unser Wochenvers steht in Klagelieder Kapitel 3, Vers 22 bis 23. Die Güte des Herrn ist, dass wir nicht gar aus sind. Seine Barmherzigkeit hat noch kein Ende, sondern sie ist alle Morgen neu und deine Treue ist groß. Klagelieder Kapitel 3, Vers 22 bis 23.

0: 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Hören Sie nun den sechsten Teil.
1: Da ist jemand wie Hiob in Not und da kommt einer, kommt der Freund Hiobs und sagt ihm, ich an deiner Stelle würde Gott suchen. Ist das ein schlechter Rat? Kapitel 5, Vers 8, ich jedoch würde Gott suchen und Gott meine Sache darlegen. Ja, man kann ja keinen viel besseren Rat geben. Oder, dann finden sich hier Verse, die finden wir so schön, dass wir sie manchmal auf Kärtchen schreiben und jemandem schicken. Das sind Bibelworte, mit denen wir uns gegenseitig ermuntern. Aus dieser ersten Rede des Eliphas, Kapitel 5, da heißt es im Vers 19, in sechs Drangsalen wird er dich retten, in sieben wird dich kein Übel antasten. In Hungersnot erlöst er dich vom Tod und im Krieg von der Gewalt des Schwertes. Wunderbare Wahrheit. Oder der Vers 17. Das ist ein weiterer Vers, der an anderer Stelle zitiert wird. Siehe glückselig der Mensch, den Gott straft. Verwirf denn nicht die Züchtigung des Allmächtigen. Wo finden wir das wieder zum ersten Mal? Ja, wo? Sprüche? Kapitel? 3. Ja. Sprüche Kapitel 3. Ja. Sprüche 3, Vers 11. Mein Sohn, verwirf nicht die Unterweisung des Herrn. Lass dich seine Zucht nicht verdrießen. Also Salomo zitiert fast wörtlich aus dem Buch Hiob. Und dann kennen wir das aus dem Neuen Testament. Wo? Ja, Hebräerbrief, Kapitel 12. Ja, Hebräer Kapitel 12, Vers 5. Hebräer 12, Vers 5. Ihr habt der Ermahnung vergessen, die zu euch als zu Söhnen spricht, mein Sohn, achte nicht gering des Herrn Züchtigung, noch ermatte, wenn du von ihm gestraft wirst. Nun, was war denn falsch an diesen Reden des Eliphas? Wenn er solche Dinge sagt, die sind wahr, was war denn falsch? Falsch war die Voraussetzung, unter der er es sagte, und deshalb wollte er mit diesen Aussagen etwas erreichen. Etwas ganz Bestimmtes erreichen. Er wollte mit diesen Aussagen, zum Beispiel jetzt die letzte Aussage, verwirf nicht die Züchtigung des Herrn. Damit hat er unausgesprochen gesagt, Hiob, Gott züchtigt dich deiner Sünde wegen. Oder, ich an deiner Stelle, ich würde Gott suchen. Und Gott meine Sache darlegen, unausgesprochen, meint er aber, später sagt er es dann auch offen, komm ans Licht mit deiner Sünde, sag es Gott, dann wird alles wieder gut. Oder eben diese Aussage, die Paulus zitiert, der die Weisen fängt in ihrer List, oder die Weisen erhascht in ihrer List, damit wir dem Hiob sagen, Hiob, du kannst es noch so listig anstellen, du überliest es nur dich selbst, aber am Ende wird Gott dich fassen. Also komm lieber ans Licht mit deiner Sünde. Versuch nicht mit irgendwelcher List, dir die Sache so zurechtzulegen, dass du gut dastehst. Also er sagte an sich richtiges, korrekte Aussagen, aber er beabsichtigte damit etwas Unrichtiges. Sprüche 15, Vers 23. Sprüche 15, Vers 23. Da steht ein Wort zu seiner Zeit wie gut. Also das Wort muss nicht nur an sich richtig sein, es muss auch zur rechten Zeit gesprochen sein. Das heißt, zu den Umständen, und zu den Leuten, zu denen man es sagt, passen. Man kann mit Wahrheiten, kann man auch Falsches aussagen. Angenommen, ich bin davon überzeugt, eines unserer Kinder habe Geld aus dem Portemonnaie genommen, der Eltern. Dann rechnet man es sich aus, ja, da kommt nun unser Sohn in Frage, der hat doch immer gesagt, er wollte dieses Spielzeugauto. Und am Nachmittag, wer war da? Ja, war ja sonst niemand da, nur er war da. Er hat es genommen, ist klar, logisch, wer denn sonst? Und dann setze ich mich am Abend hin, neben ihn aufs Bett und sage, jetzt wollen wir noch miteinander beten, bevor wir uns schlafen legen. Und dann sage ich ihm, meinem Sohn, Gott ist allwissend, gell, Samuel. Ja, Gott ist allwissend. Gott straft Sünde. Ja, Gott straft Sünde. Und wenn ich damit nur Folgendes bezwecken will, und es vielleicht am Schluss sogar sage, und jetzt bekenn, dass du das Geld genommen hast, und er hat es nicht genommen, dann habe ich lauter Wahres gesagt über Gott und über Sünde und doch Unrecht getan. Das war das Unrecht der Freunde Hiobs. Sprüche 25, Verse 11 und 12. Sprüche 25, Verse 11 und 12. Da steht, goldene Äpfel in silbernen Prunkgeräten, also goldene Äpfel und eine silberne Fassung. So ist ein Wort geredet zu seiner Zeit. Und dann ein goldener Ohrring und ein Halsgeschmeide von feinem Gold. So ist ein weiser Tadler für ein hörendes Ohr. Also die Worte müssen nicht nur wahr sein, sie müssen auch im vorliegenden Fall stimmen. Und darum auch passen. Nun wenden wir uns noch dem abschließenden Monolog Hiobs zu. Von Kapitel 26 an. Nein, halt, jetzt habe ich gar nicht gesagt, welches die Thesen. Doch, wenn wir uns diesem abschließenden Monolog Hiobs zu. Hiob, er hat in seinen Antworten an die Freunde immer wieder bestätigt, ja, Gott ist gerecht und die Gottlosen werden von Gott auch gerichtet werden, allerdings nicht sofort. Also die Freunde Hiobs haben nicht Unrecht, wenn sie sagen, Gott straft Sünder. Aber sie bedenken nicht, dass Gott die Sünder nicht sofort straft. Dass er sie oft lange gewähren lässt. Und so hat Hiob recht, wenn er sagt, dass es den Gottlosen oft gut geht, lange gut geht. Aber am Ende nicht. Und dann, das wird dann Hiob am Schluss besonders eindrücklich bezeugen, das ist das, was seine Freunde nicht akzeptieren wollen, dass auch Gerechte leiden müssen, unverschuldet. Und das ist etwas, das auch Hiob nicht verstehen kann. Und so wird er am Schluss noch einmal seine Unschuld beteuern. Aber er selbst ist ja ein lebendiges Beispiel dafür, dass auch Gerechte leiden müssen. Und jetzt in seinem abschließenden Monolog haben wir ein besonders eindrückliches Kapitel im Kapitel 28 vor uns. Schauen wir ganz kurz in dieses Kapitel hinein. In diesem Kapitel 28, dort beschreibt Hiob zuerst in den Versen 1 bis 11 den Verstand, das große Vermögen des menschlichen Geistes. Und er greift ein Beispiel dafür heraus, nämlich die Bergbaukunst. Wie der Mensch es versteht, in den Berg, in die Tiefen des Berges vorzustoßen und da Dinge ans Licht zu holen, die sonst kein Geschaffenes je sehen kann. Nur der Mensch dringt davor und sieht solche Dinge. So groß ist sein Verstand, dass er solche Dinge kann. Kapitel 28 von Vers 1 an. Denn für das Silber gibt es einen Fundort, eine Stätte für das Gold, das man läutert. Eisen wird hervorgeholt aus der Erde. Gestein schmelzt man zu Kupfer. Er, also der Mensch, hat der Finsternis ein Ende gesetzt, hat durchforscht bis zur äußersten Grenze das Gestein der Finsternis und des Todes Schattens. Er bricht einen Schacht fern von dem Wohnenden, die vom Fuße Vergessenen hangen hinab, fern von den Menschen schweben sie. also in Körben wurden sie herabgelassen in diese tiefen Schächte. Die Erde, aus ihr kommt Brot hervor, ihr Unteres wird zerwühlt wie von Feuer. Ihr Gestein ist der Sitz des Saphirs und Goldstufen sind darin. Und dann heißt es, ein Pfad, den der Raubvogel nicht kennt, den das Auge des Habichts nicht erblickt hat, den die wilden Tiere nicht betreten, über den der Löwe nicht hingeschritten ist. Er, also der Mensch aber, legt seine Hand an das harte Gestein, wühlt die Berge um von der Wurzel aus, Kanäle haut er durch die Felsen und allerlei Köstliches sieht sein Auge. So groß ist sein Verstand und so weit kann er vordringen in Dinge, die sonst dunkel sind. Aber, Vers 12, die Weisheit, wo wird sie erlangen? Und hier meint Hiob die Weisheit, die wir bräuchten, um zu verstehen, was einem Hiob oder auch uns in ähnlichen Fällen widerfahren kann oder widerfahren ist. Wer hat die Weisheit, das zu verstehen, das zu erklären? Die Weisheit, wo wird sie erlangt? Und nachher beschreibt er den überragenden Wert dieser Weisheit, um dann zum Schluss zu kommen, wir wissen sie nicht zu erlangen. Vers 20, die Weisheit nun, woher kommt sie? Welches ist die Stätte ihres Verstandes? Denn sie ist verborgen vor den Augen aller Lebendigen und unter den Vögeln des Himmels ist sie verhüllt. Der Abgrund und der Tod sagen, mit unseren Ohren haben wir ein Gerücht von ihr gehört. Ja, die Weisheit, zu der dringen wir nicht vor. Sonst kann der Mensch sehr vieles. Aber sich und sein Ergehen in der Welt erklären, das kann er nicht. Und Hiob meint jetzt natürlich sich selbst. Mir fehlt die Weisheit. Ich kann das nicht verstehen, wie Gott mit mir verfährt. Und dann kommt ein solcher Augenblick wieder, wo wir sehen, Hiob, hier hat Hiob Licht. Er bekommt ja Licht. Mit einem Mal sieht er für einen Augenblick klar, Gott versteht ihren Weg. Gott versteht ihren Weg, er kennt ihre Städte, denn er schaut bis zu den Enden der Erde, unter dem ganzen Himmel sieht er. Als er dem Wind ein Gewicht bestimmte und die Wasser mit dem Maß abwog, als er dem Regen ein Gesetz bestimmte und eine Bahn dem Donnerstrahl, da sah er sie, tat sie kund, er setzte sie ein und durchforschte sie auch, und zu den Menschen sprach er, siehe, die Furcht des Herrn ist der Weisheit, ist Weisheit, und vom Bösen weichen ist Verstand. Ja, hier hat Hiob den Schlüssel in der Hand. Den Herrn fürchten, das ist die Weisheit. Das heißt also, ich muss gar nicht alles erklären können, sondern es muss mir genügen zu wissen, der ist gerecht, der Herr weiß, er weiß, was er tut, er weiß, was ich nicht weiß, alles ist in seiner Hand und ich überlasse es ihm. Das hieße den Herrn fürchten. Aber nachher sehen wir in den Kapiteln 29, 30 und 31, wie das Dunkel ihn wieder einhüllt. Das heißt, er hat den Schlüssel in der Hand. Den Schlüssel, der ihn aus seinem Gefängnis herausbrächte. Wo er immer um diese Fragen kreist, warum, wozu, wieso darf das sein, was macht denn Gott mit mir? Er hat den Schlüssel in der Hand, aber es ergeht ihm so, wie auch uns immer wieder. Wir wissen es, aber wir haben die Kraft, nicht das Wissen anzuwenden. Das ist eben die Sache. Wir wissen es, was eigentlich uns heraushülfe aus dem Gefängnis. Aber wir haben die Kraft nicht, diese Wahrheit auf uns anzuwenden und umzusetzen. Den Schlüssel in der Hand, aber er kann den Schlüssel nicht drehen. Und so bleibt er im Gefängnis. Nun, das gehört offensichtlich auch zu den Erziehungswegen Gottes, dass er uns auch das zeigen muss. Nicht nur, dass wir Unwissende sind, dass wir darauf angewiesen sind, dass er uns lehrt, sondern auch, dass wir Unfähige sind. Dass wir gar nichts vermögen. Dass uns das Vermögen von anderswoher gegeben werden muss. Und so kommen noch drei Kapitel in diesem Monolog Hiobs. Es heißt auch, Hiob fuhr fort, seinen Spruch anzuheben und sprach, Kapitel 29. O, dass ich wäre wie in den Monden der Vorzeit. Wie in den Tagen, da Gott mich bewahrt, dass seine Leuchte über meinem Haupt schien und ich bei seinem Licht durch die Finsternis wandelte, wie ich war in den Tagen meiner Reife. Eben sehr ein Hinweis darauf, dass Hiob nicht jung war, als das Unglück über ihn kam. Wie ich war in den Tagen meiner Reife, als das Vertrauen Gottes über meinem Zelt waltete, als der Allmächtige noch mit mir war, meine Knaben rings um mich her, als meine Schritte sich in Milch badeten und der Fels neben mir Ölbecher goss, als ich durch das Tor in die Stadt hineinging, meinen Sitz auf den Platz aufstellte, die Jünglinge sahen mich und verbargen sich, und die Greise erhoben sich und blieben stehen, und so weiter. Ein Blick zurück, und wir können das gut verstehen, nur es hilft dem Hiob nicht. Wir verstehen ihn. Wir haben Mitgefühl mit ihm. Wir hätten es auch nicht besser gemacht. Aber es hilft ihm ja nicht. Es hilft ihm nicht heraus, aus dem Gefängnis sein verflossenes Glück zu beklagen. Oder dem nachzuhängen. Ach, wie herrlich war es damals. Aber diese Worte sind trotzdem ergreifend. Denn wir sehen hier einen Mann, der, ja, er war, wie man als Heide, als Gottloser sagen würde, vom Glück begünstigt. Nein, nein, eben nicht. Er weiß, es war Gottes Freundlichkeit und Güte. Ich verdankte Gott alles. Und er hat auch Gott dafür die Ehre gegeben. Über alles Gute, das er empfing. Und er wurde auch nicht hartherzig, sondern er war auch ein Helfer der Bedrängten. Davon spricht er auch in Kapitel 29. Aber das macht die Sache für Hiob noch schwerer. Wenn er sich hätte vorwerfen müssen, es ging mir die ganze Zeit so gut, ich habe Gott nie dafür gedankt, dann hätte er sich sagen können, es ist recht, dass Gott mir alles genommen hat, weil ich ihm nie dafür dankte. Aber er hatte Gott immer dafür gedankt, ihm die Ehre gegeben. Er sagt, als das Vertrauen Gottes über mir waltete, als ich in seinem Licht wandelte, nicht mein Licht, nicht mein Vermögen, es war Gott, der über mir waltete. Also hier haben wir Kapitel 29, das verflossene Glück. Und er anerkennt, ich verdankte das ja Gott allein. Dann kommt Kapitel 30. Und das ist jetzt wirklich, auch literarisch, allerhöchste Kunst. Wie hier der Autor, Hiob selbst, seinen Fall darstellt. Kapitel 29, sein verflossenes Glück. Helle, leuchtende Farben. Kapitel 30, sein gegenwärtiges Leid. Dunkelste Tinten, nebeneinander gestellt. Und dadurch, dass diese beiden nebeneinander gestellt sind, erhöhen sie sich gegenseitig in der Wirkung. Das Dunkel erscheint umso dunkler, gemessen am vorherigen Glück. Das Glück strahlt umso heller, gemessen am gegenwärtigen Unglück. In der Kunst macht man das ja auch. Also in der bildenden Kunst, dass man Gemälde als ein Gesamtkunstwerk, zwei oder drei Gemälde als Gesamtkunstwerk erstellt, ein Triptychon nennt man das dann, und wo jedes Gemälde das andere in seiner Wirkung steigert. Das ist eben Kunst, dass man das kann. Aber was die ganze Sache erst vollständig und vollkommen macht, das ist Kapitel 31. Also Hiob hat in Kapitel 29 sein verflossenes Glück.

Aber ich weiß mir keine Schuld vorzuwerfen. Nun natürlich sagt Hiob nicht, er hat das nie gesagt, er sei ein sündloser Mensch. Vielleicht sollten wir diese Stelle doch noch aufschlagen oder zwei dazu, um das deutlich zu machen. Hiob 9, Vers 1. Hiob 9, Vers 1. Und Hiob antwortet und sprach, wahrlich, ich weiß, dass es so ist. Wie könnte ein Mensch gerecht sein vor Gott? Das weiß er. Dann Kapitel 14, Vers 4. Wie könnte ein Reiner aus einem Unreinen kommen, nicht ein Einziger? Er weiß auch um die Erbsünde. Ich bin in Sünden geboren, darum bin ich ein Sünder. Natürlich bin ich ein Sünder. Aber in dieser Sache verstehe ich nicht, was der Grund sein könnte, warum Gott mir, nachdem er mir dieses Glück gegeben hat, jetzt einfach genommen hat. Wie passt das zusammen? Wie passt das zusammen? Ich verstehe Gott und seine Wege nicht. Das Kapitel 31 ist aufgebaut in der Form eines Eidschwurs. Es gibt eine Schwurformel im Hebräischen. Im Deutschen lautet die Schwurformel ungefähr so wie so wahr Gott ist oder irgendwie so. Man beruft sich auf Gott. Im Hebräischen lautet die Schwurformel, beginnt immer mit einem Wenn, ist ein Bedingungssatz. Die Schwurformel lautet im Hebräischen zum Beispiel so, wenn ich lüge, dann möge Gott mich heimsuchen mit Pest und mit Dürre. Und mit Krieg. Also mit wenn. So beginnen immer Schwursätze. Wenn ich dein vergesse, Jerusalem, sein Eid, dann soll meine Rechte verdorren. Nun waren diese Schwurformeln, die waren so gängig, dass man die zweite Hälfte sich häufig sparen konnte. Zum Beispiel, wir haben den Psalm 132, dort stehen lauter solche Schwurformeln, aber sie sind nur zur Hälfte ausgeführt. Zum Beispiel, dort sagt David, also es heißt so, Psalm 132, im Vers 1, dort steht, Herr, gedenke dem David alle seine Mühsal. Und nachher heißt es, der ein Gelübde schwor dem Höchsten. Und dann, dem Gott Jakobs. Und dann heißt es, wenn ich hineingehe, in das Zelt meines Hauses, wenn ich steige, auf das Lager meines Bettes, wenn ich Ruhe gestatte meinen Augen. Und dann wird nicht gesagt. Das muss man dann von selbst ergänzen. Also das ist die Form des Schwures, des Eides, einer feierlichen Verpflichtung vor Gott. Und so legt in Kapitel 31 Hiob vor Gott den Eid ab auf seine Unschuld. Und darum alle diese Bedingungssätze. Nicht alle Übersetzungen halten sich hier so eng an das Hebräische, darum wird das nicht in allen Übersetzungen deutlich. Aber ich lese aus der unrevidierten Elberfelder. Kapitel 31, Vers 5. Wenn ich mit Falschheit umgegangen bin. Vers 7. Wenn mein Schritt vom Weg abgebogen ist. Vers 9. Wenn mein Herz zu einem Weib verlockt worden ist und ich an der Tür meines Nächsten gelauert habe. So beginnt er jedes Mal seinen Eid und dann nennt er auch die Folge, was dann geschehen solle. Dann möge mein Weib für einen anderen mahlen und andere mögen sich über sie beugen. Vers 13. Wenn ich das Recht meines Knechtes und meiner Magd missachtete, als sie mit mir stritten. Vers 16. Wenn ich den Armen ihr Begehr versagte und die Augen der Witwe verschmachten ließ. Und es steht nicht immer dann die Ergänzung, die muss man sich eben dann in Gedanken ergänzen. Vers 19. Wenn ich jemanden umkommen sah aus Mangel an Kleidung. Vers 24, wenn ich das Gold zu meiner Zuversicht machte und zum feinen Gold gesagt habe, mein Vertrauen. Vers 25, wenn ich mich freute, dass mein Vermögen groß war und dass meine Hand Ansehnliches erworben hatte. Vers 26, wenn ich die Sonne sah, wie sie glänzte und den Mond in der Pracht dahin wandeln und mein Herz im Geheimen verführt wurde. Vers 29, wenn ich mich freute über das Unglück meines Hasslers und aufjaucht.

0: das Böses ihn traf. Und so weiter. Lesen wir noch die drei letzten Verse, 38 bis 40. Wenn mein Acker über mir schreit und seine Furchen allesamt weinen, wenn ich seinen Ertrag ohne Zahlung verzehrt habe und die Seele seiner Besitzer aushauchen ließ, so mögen Dornen statt Weizen und Unkraut statt Gerste hervorkommen. Und das ist die Umschreibung für einen Fluch. Wenn ich das getan habe, wenn ich gegen Gott, wenn ich gegen den Nächsten gesündigt habe, dann soll der Fluch mich treffen. Und mit diesen Worten ist Hiob am Ende. Die Worte Hiob sind zu Ende. Jetzt hat er eigentlich alle Möglichkeiten für sich durchdacht, alles am Schluss noch einmal gezeigt, das ganze Unbegreifliche seiner Situation, und jetzt weiß er nichts mehr zu sagen. Und jetzt ist er da, wo er bereit ist, einmal zu hören. Und jetzt ist die Stunde für Elihu gekommen.
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0: Allmächtiger Herr, danke, dass du mir Gelegenheiten gibst, meine Glaubensmuskeln zu trainieren, indem ich darauf vertraue, dass du meine Stärke bist. Die Muskeln des Glaubens trainieren. Während eines Zoobesuchs machte ich in der Nähe des Faultiers eine Pause. Das Tier hing kopfüber. Es schien damit zufrieden zu sein, sich nicht zu bewegen. Ich seufzte. Aufgrund meiner gesundheitlichen Probleme hatte ich Probleme mit der Stille und wollte unbedingt vorankommen, etwas tun, irgendetwas. Ich ärgerte mich über meine Einschränkungen und sehnte mich danach, mich nicht mehr so schwach zu fühlen. Doch während ich das Faultier anstarrte, beobachtete ich, wie es einen Arm ausstreckte, sich an einem nahen Ast festhielt und wieder bewegungslos verharrte. Stillsein erfordert Kraft. Wenn ich mich damit zufrieden geben wollte, mich langsam zu bewegen oder so still zu sein wie das Faultier, brauchte ich mehr als unglaubliche Muskelkraft. Um Gott in jedem sich hinziehenden Augenblick meines Lebens zu vertrauen, brauchte ich übernatürliche Kraft. In Psalm 46 verkündet der Schreiber, dass Gott uns nicht nur Kraft gibt, sondern dass er unsere Kraft ist. Vers 2. Ganz gleich, was um uns herum geschieht, der allmächtige Herr ist mit uns. Vers 8. Der Psalmist wiederholt diese Wahrheit mit Überzeugung. Vers 12. Wie das Faultier erfordern unsere alltäglichen Abenteuer oft langsame Schritte und längere Perioden scheinbar unmöglicher Stille. Wenn wir uns auf Gottes unveränderlichen Charakter verlassen, können wir uns auf seine Kraft verlassen, ganz gleich, welchen Plan und welches Tempo er für uns für richtig hält. Auch wenn wir weiterhin mit Bedrängnissen kämpfen oder mit dem Warten hadern, bleibt Gott treu gegenwärtig. Selbst wenn wir uns nicht stark fühlen, wird er uns helfen, unsere Glaubensmuskeln zu stärken. Nun hören wir Psalm 46.
1: Gott ist unsere Zuflucht und unsere Stärke, der uns in Zeiten der Not hilft. Deshalb fürchten wir uns nicht, auch wenn die Erde bebt und die Berge ins Meer stürzen, wenn die Ozeane wüten und schäumen und durch ihre Wucht die Berge erzittern. Ein Fluss erfrischt die Stadt unseres Gottes, die heilige Wohnung des Höchsten. Gott selbst wohnt in dieser Stadt, deshalb ist sie uneinnehmbar. Gott wird sie jeden einzelnen Tag aufs Neue beschützen. Die Völker sind in Aufruhr und Königreiche fallen, denn Gott lässt seine Stimme erschallen und die Erde vergeht. Der allmächtige Herr ist bei uns, der Gott Israels ist unser Schutz. Kommt und seht die mächtigen Taten des Herrn, der Zerstörung über die Welt bringt und den Kriegen überall ein Ende setzt. Er zerbricht die Bögen und spaltet die Speere, er verbrennt die Streitwagen im Feuer. Hört auf und erkennt, dass ich Gott bin. Ich will von allen Völkern verehrt werden auf der ganzen Welt. Der allmächtige Herr ist bei uns, der Gott Israels ist unser Schutz.
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Wir preisen den Herrn für seine Barmherzigkeit. 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

Unser Wochenvers steht in Klagelieder Kapitel 3, Vers 22 bis 23. Die Güte des Herrn ist, dass wir nicht gar aus sind. Seine Barmherzigkeit hat noch kein Ende, sondern sie ist alle Morgen neu und deine Treue ist groß. Klagelieder Kapitel 3, Vers 22 bis 23.

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Ich grüße Sie herzlich zur Radiosendung des Missionswerkes Werner Heukelbach. Schön, dass Sie eingeschaltet haben. Auch heute möchten wir Ihnen wieder eine Botschaft über den Glauben an Jesus Christus weitergeben. Er ist die einzige Hoffnung für uns Menschen. 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

Liebe Freunde, danke, dass ihr eingeschaltet habt. Ich begrüße euch sehr herzlich. Spätestens seit der Revolution im 18. Jahrhundert ist Frankreich eine Nation mit einem dreifachen Ideal: Freiheit, Gleichheit, Brüderlichkeit. Aber ein solch hoher Anspruch ist nicht das ausschließliche Recht der Franzosen. Es ist eigentlich der Wunsch jedes lebenden Menschen. Der Gedanke der Sklaverei stößt uns ab. Wir hassen schon den Gedanken, dass jemand auf uns herabsieht, als seien wir minderwertiger als andere. Um ganz entspannt in dieser Welt zu leben, müssen wir das Empfinden haben, dass die Menschen um uns herum nicht unsere Herren oder unsere Feinde, sondern dass sie unsere Freunde sind. Nehmen wir mal den ersten Begriff Freiheit. Gibt es eine Gesellschaft, in der wirklich Freiheit herrscht? Menschen haben Schlachten gekämpft und große Opfer auf sich genommen, um für sich und ihr Land Freiheit zu erhalten. Aber nur die wenigsten haben in unserer Gesellschaft noch eine Ahnung davon, was Freiheit wirklich ist. Jesus Christus sagt: Wenn ihr in meinem Wort bleibt, so seid ihr wahrhaftig meine Jünger und ihr werdet die Wahrheit erkennen und die Wahrheit wird euch freimachen. Sie antworteten ihm: Wir sind Abrahams Same und sind nie jemandes Knechts gewesen. Wie kannst du da sagen, ihr sollt frei werden? Jesus antwortete ihnen: Wahrlich, wahrlich, ich sage euch, jeder, der die Sünde tut, ist ein Knecht der Sünde. Der Knecht aber bleibt nicht ewig im Haus, der Sohn bleibt ewig. Wenn euch nun der Sohn frei machen wird, so werdet ihr wirklich frei sein. Johannes Evangelium, Kapitel 8, Vers 31 bis 36. Und wie steht es dann mit der Gleichheit? Wo kannst du eine Gemeinschaft finden, in der nicht Überheblichkeit oder Ablehnung aus Gründen der Rasse, der Religion oder des Reichtums herrschen? Und was die Brüderlichkeit angeht, wo ist denn dieser Traum jemals erfüllt worden, wo doch von den vergangenen 2000 Jahren Geschichten nur 300 Jahre ohne Krieg verliefen? Ideale wie Freiheit, Gleichheit und Brüderlichkeit sind einfach Utopien in einer Welt wie der unsrigen, unmöglich zu verwirklichen. Doch brauchen wir nicht zu verzweifeln, wenn wir diesen Traum als Einzelne und für uns erfüllen wollen. Wirkliche Freiheit, echte Gleichberechtigung und ununterbrochene Brüderschaft mit anderen Menschen kann man in und durch den Herrn Jesus Christus finden. Nur durch ihn können wir diese Ideale verwirklichen. Der Apostel Paulus schrieb dazu Folgendes und machte die Ziele von Menschen deutlich, die sich zu Jesus Christus bekennen. Ich lese 2. Korinther 8, Vers 13 und 14. Denn das sage ich nicht, damit andere Erleichterung haben, ihr aber Bedrängnis, sondern nach Maßgabe der Gleichheit in der jetzigen Zeit diene euer Überfluss dem Mangel jener, damit auch der Überfluss jener für euren Mangel diene, damit Gleichheit entstehe. Der moderne Mensch will auf der Suche nach Freiheit die Autorität bestehender Mächte einschränken. Er will seine Freiheit in Gesetzen festgeschrieben sehen und bildet sich ein, dass das Recht zur Selbstbestimmung ihn wirklich frei macht. Doch selbst wer sich dieses Recht gesichert zu haben meint, ist nicht notwendigerweise zwangsfrei. Er kann ein freier Bürger und doch ein moralischer Sklave sein. Genau das erfahren wir in den allermeisten Ländern dieser Erde. Im Grunde genommen sind wir freie Sklaven geworden, frei uns selbst zu begraben. Freiheit kann nämlich auch zum Tode führen, wenn wir die breite Straße wählen, vor der uns Jesus Christus warnt, und die zur Selbstvernichtung führt. Um wirklich frei zu werden, sagt uns der Apostel Paulus, müssen wir Sklaven werden. Ja, was heißt das denn? Wir müssen Sklaven werden? Für wen denn? Natürlich für Gott, liebe Hörer. Aber was meint der Apostel denn konkret mit dieser scheinbar widersprüchlichen Behauptung? Als erstes führt er aus: Wer unter Gesetz lebt, der lebt wie in einem Gefängnis.
Jeder Mensch will von Natur aus das tun, was das Gesetz eigentlich verbietet. Das kennen wir doch aus unserem Leben, oder? Erst wenn etwas verboten ist, bekommt es einen ganz besonderen Reiz, es zu tun. Mit Gesetz ist an dieser Stelle das Gesetz des Alten Testaments gemeint. Dazu gehören natürlich unter anderem die sogenannten 10 Gebote, die uns von Gott durch Mose gegeben und niedergeschrieben wurden. Du brauchst nur das Alte Testament zu lesen, um zu sehen, wie Gottes auserwähltes Volk Israel das Gesetz immer wieder brach. Das ist eine durch und durch menschliche Art. Wir hätten genau das Gleiche getan. Eine Kuh frisst normalerweise Gras. Das ist ihre Natur. Du kannst sie kaum zwingen, Fleisch zu fressen. Und die Natur eines Sünders ist es, zu sündigen. Das schließt auch den freien Bürger ein, der ein Sklave seiner sündigen Natur ist. Er ist frei zu gehorchen oder ungehorsam zu sein. Weil aber seine Natur sündig ist, ist er ein Sklave genau dieser Sünde. Da er die Macht hat zu wählen, gibt er meist der Versuchung der Sünde nach. Sollte er doch ab und zu der Versuchung widerstehen, geschieht das nicht, weil er nicht sündigen will, sondern weil er sich vor den Strafen des Gesetzes fürchtet. Das Gesetz ist ein Schulmeister, sagt die Bibel, ein harter Zuchtmeister. Das heißt, das Gesetz zeigt uns ständig, dass wir aus uns selbst heraus es einfach nicht halten können. Ja, gibt es denn einen Weg aus dieser Versklavung unter die Gebote Gottes? Wenn Paulus an die Gläubigen in Galatien schreibt, versichert er ihnen, dass es einen gibt. Ihr seid alle Söhne Gottes durch den Glauben an Jesus Christus. Galater 3, Vers 26. Ihr wurdet von dem Gesetz freigemacht, als ihr Kinder Gottes wurdet. Eure vorherige sogenannte Freiheit war in Wirklichkeit Versklavung unter die Sünde. Jetzt aber habt ihr Freiheit, das Gute zu tun, um dem Willen Gottes zu gehorchen. Wie kam das zustande? Durch eure Gotteskindschaft habt ihr die göttliche Natur erhalten. Galater 4, Vers 7. Als Söhne und Töchter seid ihr wirklich frei geworden. Aber wie kann man denn ein Kind Gottes werden? Die Bibel hat auch hierzu die Antwort. Durch den Glauben an den Herrn Jesus. Galater 3, 26. Das bedeutet, Glauben an den Sohn Gottes und an das, was er für dich am Kreuz getan hat, indem er sich für deine Sünden geopfert hat, um dich von dem Gesetz der Sünde und des Todes zu befreien. Wenn du ihm vertraust, dann bist du wiedergeboren als ein Kind Gottes. Dann bist du wirklich frei, das Gute zu wählen, während du vorher nicht die Kraft dazu hattest. Deine Neigungen haben sich in der Wurzel geändert, weil Gottes Heiliger Geist jetzt in dir wohnt und dir Gottes Natur schenkt. Unter echten Kindern Gottes herrscht wirklich Gleichberechtigung. Deswegen konnte Paulus durch den Geist Gottes sagen, da ist weder Jude noch Grieche, weder Sklave noch Freier, da ist weder Mann noch Weib, denn ihr seid alle einer in Jesus Christus. Galater 3, Vers 28. In der Welt gibt es zwei Ideologieblöcke. Diejenigen, die sagen, dass wirtschaftliche und soziale Gleichheit durch die Macht des Staates geschaffen werden muss. Und andere glauben, Gleichberechtigung könne man nicht dadurch erreichen, dass man alle Menschen auf eine Stufe stellt. Der Staat erreicht durch eine Umverteilung der Vermögenswerte keine echte Gleichheit, weil hinterher beide vorherigen Klassen Sklaven des Staates sind. Deswegen wollen wir nicht vorschnell Realismus von Idealismus trennen. Wir leben in einer Welt, die voller Ungleichheit ist, weil jeder Versuch des gefallenen Menschen, Gleichheit, egal wie, herzustellen, nach kurzer Zeit zu einer neuen Ungleichheit und zu neuer Sklaverei führen würde. Nicht alle Menschen sind gleich intelligent oder haben die gleichen Fähigkeiten. Was wäre denn, wenn alle Menschen gleich klug oder gleich dumm wären? Wahrscheinlich würde ein Zustand eintreten, in welchem kein Fortschritt mehr möglich wäre, weil kein Mensch mehr einen Grund für Verbesserungen sehen würde. Wir leben in einer Welt der Ungleichheit,
in der eine Gleichheit nur möglich ist, wenn sie Jesus Christus zur Grundlage hat. Alle sind gleich vor ihm als Kinder Gottes. Ein Kind mag kleiner, ein anderes größer sein, aber beide haben dieselben Rechte vor Gott, ihrem Vater. Nur dann, wenn wir Jesus Christus als unseren Erretter im Glauben annehmen und durch ihn Gott als unseren Vater, werden wir wirkliche Brüder. Brüder sind Teile einer Familie und nicht nur Freunde. Wenn du und ich zur Familie Gottes gehören, dann sind alle anderen durch das Blut Jesu erkauften Menschen Mitglieder dieser Familie und damit auch echte Brüder und Schwestern. Wir wollen noch beten. Lieber Vater im Himmel, danke, dass du uns durch deinen Sohn Jesus Christus zu deinen Kindern gemacht hast. Und ich bete für die, die noch keine persönliche Beziehung zu dir haben, dass du dich ihnen offenbarst und sie dich finden. Ich bitte dich um deinen reichen Segen für alle unsere Hörer. Amen.

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Als Jesus Christus seinen Dienst begann, sprach er: Die Zeit ist erfüllet und das Reich Gottes ist herbeigekommen. Tut Buße und glaubt an das Evangelium. Dieser Aufruf ist auch heute aktuell und dringend. Wir sollen Buße tun, das heißt, unsere Sünden vor Gott bekennen und davon umkehren. Und wir sollen an das Evangelium glauben. Und was ist das Evangelium? Es ist, dass Christus gestorben sei für unsere Sünden nach der Schrift und dass er begraben sei und dass er auferstanden sei am dritten Tage nach der Schrift. Sind Sie Jesu Aufruf schon gefolgt? Ist Ihr Leben von Buße und Glaube an das Evangelium geprägt?

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1: Psalm 88. Ein Psalmlied der Söhne Korach. Vorzusingen zum Reigentanz im Wechsel. Eine Unterweisung Hemans des Esrachiters. Herr Gott, mein Heiland, ich schreie Tag und Nacht vor dir. Lass mein Gebet vor dich kommen. Neige deine Ohren zu meinem Schreien. Denn meine Seele ist übervoll an Leiden und mein Leben ist nahe dem Tode. Ich bin denen gleich geachtet, die in die Grube fahren. Ich bin wie ein Mann, der keine Kraft mehr hat. Ich liege unter den Toten, verlassen, wie die Erschlagenen, die im Grabe liegen, derer du nicht mehr gedenkst und die von deiner Hand geschieden sind. Du hast mich hinunter in die Grube gelegt, in die Finsternis und in die Tiefe. Dein Grimm drückt mich nieder. Du bedrängst mich mit allen deinen Fluten. Meine Freunde hast du mir entfremdet. Du hast mich ihnen zum Abscheu gemacht. Ich liege gefangen und kann nicht heraus. Mein Auge sehnt sich aus dem Elend. Herr, ich rufe zu dir täglich. Ich breite meine Hände aus zu dir. Wirst du an den Toten Wunder tun? Oder werden die Verstorbenen aufstehen und dir danken? Wird man im Grabe erzählen deine Güte und deine Treue bei den Toten? Werden denn deine Wunder in der Finsternis erkannt oder deine Gerechtigkeit im Lande des Vergessens? Aber ich schreie zu dir, Herr, und mein Gebet kommt frühe vor dich. Warum verstößt du, Herr, meine Seele und verbirgst dein Antlitz vor mir? Ich bin elend und dem Tode nahe von Jugend auf. Ich erleide deine Schrecken, dass ich fast verzage. Dein Grimm geht über mich, deine Schrecken vernichten mich. Sie umgeben mich täglich wie Fluten und umringen mich allzumal. Meine Freunde und Nächsten hast du mir entfremdet und meine Verwandten hältst du fern von mir. Psalm 89. Eine Unterweisung Ethans des Esrachiters. Ich will singen von der Gnade des Herrn ewiglich und seine Treue verkünden mit meinem Munde für und für. Denn ich sage, für ewig steht die Gnade fest. Du gibst deiner Treue sicheren Grund im Himmel. Ich habe einen Bund geschlossen mit meinem Auserwählten. Ich habe David, meinem Knechte, geschworen, ich will deinem Geschlecht festen Grund geben auf ewig. Und deinen Thron bauen für und für. Und die Himmel werden, Herr, deine Wunder preisen und deine Treue in der Gemeinde der Heiligen. Denn wer in den Wolken könnte dem Herrn gleichen und dem Herrn gleich sein unter den Himmlischen? Gott ist gefürchtet unter den Heiligen, groß und furchtbar über alle, die um ihn sind. Herr Gott Zebaoth, wer ist wie du? Mächtig bist du, Herr. Und deine Treue ist um dich her. Du herrschest über das ungestüme Meer. Du stillest seine Wellen, wenn sie sich erheben. Du hast Rahab zu Tode geschlagen und deine Feinde zerstreut mit deinem starken Arm. Himmel und Erde sind dein. Du hast gegründet den Erdkreis und was darinnen ist. Nord und Süd hast du geschaffen. Tabor und Hermon jauchzen über deinen Namen. Du hast einen gewaltigen Arm, stark ist deine Hand und hoch ist deine Rechte. Gerechtigkeit und Gericht sind deines Thrones Stütze, Gnade und Treue gehen vor dir einher. Wohl dem Volk, das jauchzen kann. Herr, sie werden im Licht deines Antlitzes wandeln, sie werden über deinen Namen täglich fröhlich sein und in deiner Gerechtigkeit herrlich sein, denn du bist der Ruhm ihrer Stärke. Und durch deine Gnade wirst du unser Haupt erhöhen. Denn dem Herrn gehört unser Schild und dem Heiligen in Israel unser König. Damals hast du geredet durch ein Gesicht zu deinem Heiligen und gesagt, ich habe einen Helden erweckt, der helfen soll. Ich habe erhöht einen Auserwählten aus dem Volk. Ich habe gefunden meinen Knecht David. Ich habe ihn gesalbt mit meinem heiligen Öl. Meine Hand soll ihn erhalten und mein Arm soll ihn stärken. Die Feinde sollen ihn nicht überwältigen und die Ungerechten ihn nicht demütigen, sondern ich will seine Widersacher vor ihm zerschlagen und die ihn hassen zu Boden stoßen. Aber meine Treue und Gnade soll bei ihm sein und sein Haupt soll erhöht sein in meinem Namen. Seine Hand lasse ich herrschen über das Meer und seine Rechte über die Ströme. Er wird mich nennen, du bist mein Vater, mein Gott und Hort, der mir hilft. Und ich will ihn zum erstgeborenen Sohn machen, zum Höchsten unter den Königen auf Erden. Ich will ihm ewiglich bewahren meine Gnade, und mein Bund soll ihm festbleiben. Ich will ihm ewiglich Nachkommen geben und seinen Thron erhalten, solange der Himmel währt. Wenn aber seine Söhne mein Gesetz verlassen und in meinen Rechten nicht wandeln, wenn sie meine Ordnungen entheiligen und meine Gebote nicht halten, so will ich ihre Sünde mit der Rute heimsuchen und ihre Missetat mit Plagen. Aber meine Gnade will ich nicht von ihm wenden und meine Treue nicht brechen. Ich will meinen Bund nicht entheiligen und nicht ändern, was aus meinem Munde gegangen ist. Ich habe einmal geschworen bei meiner Heiligkeit und will David nicht belügen. Sein Geschlecht soll ewig bestehen und sein Thron vor mir wie die Sonne, wie der Mond, der ewiglich bleibt und wie der treue Zeuge in den Wolken. Aber nun hast du verstoßen und verworfen und zürnst mit deinem Gesalbten. Du hast zerbrochen den Bund mit deinem Knecht und seine Krone entweiht in den Staub. Du hast eingerissen alle seine Mauern und hast zerstört seine Festungen. Es berauben ihn alle, die vorübergehen. Er ist seinen Nachbarn ein Spott geworden. Du erhöhst die Rechte seiner Widersacher und erfreust alle seine Feinde. Auch hast du die Kraft seines Schwerts weggenommen und lässest ihn nicht siegen im Streit. Du hast seinem Glanz ein Ende gemacht und seinen Thron zu Boden geworfen. Du hast die Tage seiner Jugend verkürzt und ihn bedeckt mit Schande. Herr, wie lange willst du dich so verbergen und deinen Grimm wie Feuer brennen lassen? Gedenke, wie kurz mein Leben ist, wie vergänglich du alle Menschen geschaffen hast. Wo ist jemand, der da lebt und den Tod nicht sähe, der seine Seele errette aus des Todes Hand? Herr, wo ist deine Gnade von einst, die du David geschworen hast in deiner Treue? Gedenke, Herr, an die Schmach deiner Knechte, die ich trage in meinem Herzen von all den vielen Völkern, mit der, Herr, deine Feinde dich schmähen, mit der sie schmähen hinter deinem Gesalbten her. Gelobt sei der Herr ewiglich. Amen. Amen. Psalm 90. Ein Gebet des Mose, des Mannes Gottes. Herr, du bist unsere Zuflucht für und für. Ehe denn die Berge wurden und die Erde und die Welt geschaffen wurden, bist du Gott von Ewigkeit zu Ewigkeit. Der du die Menschen lässest sterben und sprichst, kommt wieder, Menschenkinder. Denn 1000 Jahre sind vor dir wie der Tag, der gestern vergangen ist, und wie eine Nachtwache. Du lässest sie dahinfahren wie einen Strom. Sie sind wie ein Schlaf, wie ein Gras, das am Morgen noch sprost, das am Morgen blüht und sprost und des Abends welkt und verdorrt. Das macht dein Zorn, dass wir so vergehen, und dein Grimm, dass wir so plötzlich dahin müssen. Denn unsere Missetaten stellst du vor dich, unsere unerkannte Sünde ins Licht vor deinem Angesicht. Darum fahren alle unsere Tage dahin durch deinen Zorn. Wir bringen unsere Jahre zu wie ein Geschwätz. Unser Leben wäre 70 Jahre, und wenn's hochkommt, so sind's 80 Jahre. Und was daran köstlich scheint, ist doch nur vergebliche Mühe. Denn es fähret schnell dahin, als flögen wir davon. Wer glaubt's aber, dass du so sehr zürnest? Und wer fürchtet sich vor dir in deinem Grimm? Lehre uns bedenken, dass wir sterben müssen, auf dass wir klug werden. Herr, kehre dich doch endlich wieder zu uns und sei deinen Knechten gnädig. Fülle uns frühe mit deiner Gnade, so wollen wir rühmen und fröhlich sein unser Leben lang. Erfreue uns nun wieder, nachdem du uns so lange plagest, nachdem wir so lange Unglück leiden. Zeige deinen Knechten deine Werke und deine Herrlichkeit ihren Kindern. Und der Herr, unser Gott, sei uns freundlich und fördere das Werk unserer Hände bei uns. Ja, das Werk unserer Hände wollest du fördern. Psalm 91. Wer unter dem Schirm des Höchsten sitzt und unter dem Schatten des Allmächtigen bleibt, der spricht zu dem Herrn: Meine Zuversicht und meine Burg, mein Gott, auf den ich hoffe. Denn er errettet dich vom Strick des Jägers und von der verderblichen Pest. Er wird dich mit seinen Fittichen decken, und Zuflucht wirst du haben unter seinen Flügeln. Seine Wahrheit ist Schirm und Schild, dass du nicht erschrecken musst vor dem Grauen der Nacht, vor den Pfeilen, die des Tages fliegen, vor der Pest, die im Finstern schleicht, vor der Seuche, die am Mittag Verderben bringt. Wenn auch 1000 fallen zu deiner Seite und 10.000 zu deiner Rechten, so wird es doch dich nicht treffen. Ja, du wirst es mit eigenen Augen sehen und schauen, wie den Gottlosen vergolten wird. Denn der Herr ist deine Zuversicht, der Höchste ist deine Zuflucht. Es wird dir kein Übel begegnen, und keine Plage wird sich deinem Hause nahen. Denn er hat seinen Engeln befohlen, dass sie dich behüten auf allen deinen Wegen, dass sie dich auf den Händen tragen und du deinen Fuß nicht an einen Stein stößest. Über Löwen und Ottern wirst du gehen und junge Löwen und Drachen niedertreten. Er liebt mich, darum will ich ihn erretten. Er kennt meinen Namen, darum will ich ihn schützen. Er ruft mich an, darum will ich ihn erhören. Ich bin bei ihm in der Not. Ich will ihn herausreißen und zu Ehren bringen. Ich will ihn sättigen mit langem Leben und will ihm zeigen mein Heil.
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1: Lass mich einen Einschub machen. Ich habe meine Jugendzeit verbracht, in der Schule, Jungvolk. Und hinterher wird uns erst bewusst, man wollte uns Jesus nehmen. Der Lehrer in der ersten Klasse 1937, begabter Pädagoge, hat gesagt, wir feiern nicht Christfest, wir feiern auch nicht Weihnachten, wir feiern das Julfest, germanisch. Und das erste Lied, das wir kleinen Buben gelernt haben, war Hohe Nacht der klaren Sterne, die auf allen Bergen sind. Heute muss die Erde werden wie ein neugeborenes Kind. Da war auch das neugeborene Kind, aber die Erde musste neugeboren, waren die Sterne da. Und zwar alles die Begrifflichkeit verkehrt. Der Baumann hat es gedichtet, der auch gedichtet hat, es zittern die Morschenknochen der Welt vor dem großen Krieg. Wir werden weiter marschieren. Religiöse Begriffe, aber man hat uns Jesus genommen. Wenn jemand aus der Kirche ausgetreten ist, war er nicht ungläubig, sondern gottgläubig. Stand in unserem Stammbuch drin, GGL. Über Gott kann man reden, die Muslime haben auch Gott, die Hindus haben Gott, aber nicht Jesus. Und nach 1945 wollten wir bewusst wieder als Christen anfangen. Jesu Name nie verklinget, von Norwegen gekommen. Jesus Christus, König und Herr. Sein ist das Reich, die Macht, die er hat uns Richard Lörcher gedichtet. Gilt kein anderer Name, jetzt und ewig. Amen. Weiß doch, der erste Posaunentag, 46 in Ulm, zerstörten Ulm, Losung, Jesus Christus herrscht als König. Die anderen Machthaber sind weg. Heinemann hat beim Kirchentag in Essen gesagt, eure Herren gehen, unser Herr kommt.
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Unser Wochenvers steht in Klagelieder Kapitel 3, Vers 22 bis 23. Die Güte des Herrn ist, dass wir nicht gar aus sind. Seine Barmherzigkeit hat noch kein Ende, sondern sie ist alle Morgen neu und deine Treue ist groß. Klagelieder Kapitel 3, Vers 22 bis 23.

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1: Wir haben in der Bibel das Zeugnis der Auferstehung, wir haben das Zeugnis der Wiederkunft Jesu, dass er wiederkommen wird. Das ist ein sehr wichtiges Ereignis. Ich staune, dass so selten darüber gepredigt wird. Das müsste ein zentrales Ereignis sein der christlichen Botschaft. Denn viele Menschen, wenn wir uns in den Gemeinden umsehen, sind in mancherlei Nöten. Sie sind in viel Not. Überall ist Not. Sie sind krank. Sie haben Probleme in allen möglichen Phasen des Lebens. Und welch ein Trost wäre es, wenn man sagen würde, mag alles sein, ist alles richtig, aber es kommt ein großer Tag, der Jesus wird wiederkommen und der wird das alles beenden. Und das alles ist nur zeitlich. Und dann kommt das Ewige. Das wird vollkommen sein. Das müsste viel, viel mehr und deutlicher gesagt werden. Denn das ist das, was die Bibel uns auch so mitteilt. Wir haben das biblische Zeugnis von der Schöpfung, dass Gott durch den Herrn Jesus in 6 Tagen alles gemacht hat. So sind wir gut informiert. Und wir tun gut daran, das wirklich alles zu glauben, was er uns gelehrt hat in seinem Wort. Ich möchte uns ermutigen, dass wir wirklich allem glauben, was in der Bibel steht. So sagt es Paulus. Ich glaube allem, was geschrieben steht. Und der Jesus betet in Johannes 17, Vers 17, dein Wort ist die Wahrheit. Also ich bin so froh darüber, dass wir eine Stelle in dieser Welt haben, wo wir wirklich sagen können, hier kann ich allem glauben, was da steht. Also, es ist ohne Ausnahme alles wahr und trägt die Unterschrift des lebendigen Gottes. Großartig. Dass ich so ein Buch habe, wir sehen also ein sehr, sehr kostbares, ein sehr wertvolles Buch. Dann gibt es eine Reihe von Fragen, die uns Mühe machen, wenn wir die Bibel lesen. Ich will mal so eine Frage nennen, da schrieb mir neulich jemand einen Brief und er sagte so, wie passen Gottes Allwissenheit und unser freier Wille zusammen? Wie geht das? Da steht, einerseits haben wir einen freien Willen, aber Gott weiß alle Dinge. Wir lesen in der Bibel von Prophetien, die 1000 Jahre im Voraus und mehr gesagt werden, was sich da ereignen wird. Und Gott weiß das also alles. Alle Dinge sind da. Und dann lesen wir in der Bibel so ein Wort, was wir nicht begreifen können. Das ist das Wort Erwählung. Das steht im Epheserbrief, Kapitel 1, Vers 4. Denn in ihm hat er uns erwählt, ehe der Weltgrund gelegt war. Nun denken wir, ein furchtbar schwieriger Satz. Da sind wir erwählt von Gott, ehe überhaupt die Erde gegründet war. Da wusste er um uns. Da hat er uns schon erwählt. Und jetzt kriegt man das nicht voneinander. Und da schreibt mir dieser gute Mensch, da freue ich mich darüber, dass er nachgedacht hat. Er sagt, ist dieser Widerspruch überhaupt logisch zu entwirren? Oder gibt es doch den Zufall? Was für eine Bedeutung haben Glück, Erfolg und Leid, wenn schon alles vorherbestimmt ist? Wie definiert sich der Sinn im Leben, wenn alles von vornherein klar ist? Führt das nicht zu einem Fatalismus? In der Bibel wird immer wieder betont, dass der Mensch Verantwortung für sein Handeln trägt. Wie passt das alles zusammen? Logisch bekomme ich das nicht auf einen Nenner. Das ist gut formuliert. Der hat das richtig, die Fragen mal so richtig zusammengepackt. Er sagt, ich komme nicht weiter. Ich weiß nicht, wie ich das zusammenbringen soll. Aber ich freue mich immer, dass es solche Menschen gibt, die da so intensiv drüber nachdenken. Und in der Tat, wir können diese Sache auch entwirren. Weil wir einen Kopf haben zum Mitdenken und wir haben die Aussagen der Bibel. Zunächst noch einmal das Problem. Ich will es nochmal auf den Punkt bringen. Da ist einerseits die Erwählung durch Gott. Da steht in Philipper 2, Vers 13, denn Gott ist, der in euch wirkt beides, das Wollen und das Vollbringen, nach seinem Wohlgefallen. Also Gott macht alles. Wollen, Vollbringen, nicht wahr? So würde es nach dem Satz gehen. Oder In Römer 9, Vers 16 heißt es, so liegt es nun nicht an jemandes Wollen oder Laufen, sondern an Gottes Erbarmen. Ja, aber dann steht woanders, Philipper 2, Vers 12, das ist gerade ein Vers vorher, bevor das andere steht, was ich eben gelesen habe, schaffet, dass ihr selig werdet, mit Furcht und Zittern. Ja, was denn nun? Macht's nun Gott? Oder muss ich jetzt schaffen, dass ich selig werde? Wie kriegen wir das nun voneinander? Oder der Jesus vor den Toren Jerusalems, lesen wir Matthäus 23, Vers 37, da sagt er, wie oft habe ich deine Kinder versammeln wollen, wie eine Henne ihre Küken versammelt, unter ihre Flügel, und ihr habt nicht gewollt. Ihr habt nicht gewollt. Das ist es. Hier plötzlich sehen wir, hier hängt alles vom Willen ab. Ihr habt nicht gewollt. Das ist eure Tragik. Ja? Wie kriegen wir das voneinander? Das ist eine gute Fragestellung, eine gute Übung auch im Denken an der Bibel. Nicht gleich aufgeben, mitdenken. Das ist ganz wichtig. Wir können zwei Dinge festhalten. Erstens, Gott ist allwissend. Das heißt, er weiß wirklich alles. Er ist also, jetzt verwende ich ein Wort aus der Mathematik, das hier richtig angebracht, er ist unendlich intelligent. Und er hat Informationen über alles. Ohne Ausnahme. Alles. Er weiß, was ich in meiner rechten Tasche hier habe. Er weiß alles. Er weiß, was ich in meinem Kopf habe. Er weiß von jedem Atom im gesamten Weltall alles Bescheid. Er weiß alle Dinge. Nichts ist ihm verborgen. Gar nichts. Überhaupt nichts. Ich war jetzt in Neuseeland gewesen, dann habe ich das da auch immer erzählt, habe ich gesagt den Leuten, nicht wahr, ihr habt den Mount Cook, Sommer wie Winter ist der mit Schnee bedeckt. Und ich sage, und Gott weiß um jede einzelne Schneeflocke, wie sie liegt, wie sie aussieht. Jeder hat eine andere Form. Jede ist anders. Er weiß es. Es ist nichts, was er nicht weiß. Aber nicht nur von heute, er weiß es von allen Zeiten. Was gestern war, was vor 1000 Jahren war, was in Zukunft ist. Die gesamte Zeitachse, ja die ganze Ewigkeit drüber hinweg, er weiß alles. Warum? Weil er selbst, jetzt muss ich diesen Begriff verwenden, weil das Wort allwissend, das geht uns schon so leicht unter, mir geht das auch mal so ergangen, wenn wir es aber ersetzen durch unendlich, dann wird es klarer. Wir müssen den Begriff, habe ich den Eindruck, unendlich viel mehr auch für die Bibel verwenden. Denn das ist genau das, was die Bibel uns hier sagt. Dann wird das schon klarer. Also er weiß und kennt alle Dinge. Und dann weiß er auch, bevor er überhaupt diese Welt geschaffen hat, wie viele Menschen es jemals auf dieser Erde geben wird. Und er weiß, wie die Menschen aus ihrem freien Willen sich entscheiden. Er weiß genau, ob wir heute Morgen zum Brötchen, welche Marmelade wir verwendet haben, die gelbe oder die grüne oder die blaue, ich weiß nicht, was da alles noch sonst gibt. Ja, das weiß er, das hat er gewusst vor Grundlegung der Welt, weil er alle Informationen hat. Und doch, ich selbst habe die Entscheidung, dass ich sage, nee, die grüne Marmelade mag ich nicht, ich mag nur die gelbe. Das entscheide ich ganz locker, ganz frei. Und da hat mich niemand dran gehindert, das zu tun. Auch wenn meine Frau sagt, nee, nimm lieber die grüne, die blaue oder sonst was, dann sage ich, nein, ich mag aber die gelbe. Dann kann ich das frei tun. Ja, ich bin völlig frei in meiner Handhabung und Gott weiß ganz genau, wie meine Entscheidung ausgehen wird. Das müssen wir zusammenkriegen und das kriegen wir nur zusammen, indem wir von Gott unendlich denken. In der Mathematik war es ein riesiger Sprung, als man anfing, den Begriff unendlich einzuführen. Der Mathematiker Cantor hat zum ersten Mal die wissenschaftliche Grundlage der Mathematik gelegt für den Begriff unendlich. Und von da an konnte man sauber damit rechnen und sauber umgehen mit dem Begriff unendlich. Und ich glaube, das ist mir an diesen Beispielen klar geworden, und das müssen wir lernen an der Bibel. Wenn Gott unendlich ist, ist das ja keine Frage, dann weiß er ja alles. Dann weiß er alles hundertprozentig im Voraus. Er wusste vor Grundlegung der Welt jedes einzelne Wort, was ich in diesem Vortrag gebrauchen werde. Kann man sich das vorstellen? Und trotzdem formuliere ich hier frei. So wie mir der Schnabel gewachsen ist, gar kein Problem. Aber Gott weiß genau jedes Wort, was da kommt, wie ich welches betone, alles. Alles ist ihm bekannt. Und darum weiß er auch von jedem, wie er sich überhaupt einmal entscheiden wird, ob für die Ewigkeit oder nicht. Da aber Gott derjenige ist, der die Ewigkeit bereitet hat und alles dafür getan hat, ist es natürlich seine Barmherzigkeit, die uns ruft und die es uns gewährt, in den Himmel zu kommen. Dadurch wird das klar. Wo liegt also unser Denkfehler, dass wir uns mit der Frage der Erwählung so schwer tun? Weil wir von Gott endlich denken. Das ist der Grund. Wir denken endlich, dann kommen wir zum falschen Ergebnis. Aber Gott selbst ist unendlich. Und dann löst sich das Ganze auf. Wir haben sicher schon mal die Fangfrage gehört. Ich habe sie jedenfalls schon mehrfach gehört. Kann Gott einen Stein schaffen, der so schwer ist, dass er ihn selbst nicht mehr heben kann? Nicht? Dann denken die Leute, diese ganz klugen Leute, da kann man also jemanden aufs Glatteis führen, einen, der da glaubt. Da hat man ihn ganz schnell gefangen, denn nämlich, wenn Gott diesen Stein nicht schaffen kann, der so schwer ist, dann ist er nicht allmächtig. Wenn er aber einen so riesigen Stein gemacht hat, der so groß ist, dass er ihn nachher schon selber nicht mehr heben kann, ist er auch nicht allmächtig. Also jetzt haben wir ihn gepackt. Was ist der Denkfehler hier in diesem Satz? Der Denkfehler liegt darin, dass hier auch von einer Endlichkeit ausgegangen wird. Im Endlichen stimmt das. Wenn ich nur, ich will es mal jetzt umrechnen, einfach mal so sagen, wenn ich 10 Gramm schaffen kann, aber nur 9 Gramm heben kann, dann gilt das im Endlichen schon. Dann kann ich die 10 Gramm nicht heben. Ja, ganz einfach. Aber wenn ich unendlich wäre, dann wäre es kein Problem. Da Gott aber unendlich ist und alle Macht hat, ist durch die Unendlichkeit das gar keine Frage. Das ist ein falscher Denkansatz. Hier wird von Gott endlich gedacht und darum ist es falsch. Der Ansatz ist falsch. Der Denkansatz bei dieser Frage ist einfach verkehrt. Eine andere Frage, die auch mir aufgestellt worden ist, ist die, wer hat Gott geschaffen? Ja, wo kommt denn Gott eigentlich her? Muss doch irgendwo herkommen. Wir kommen doch alle irgendwo her. Ja, wir können alle ansagen, ja, aus dem Elternhaus, da kommen wir her. Diese Uhr hat auch jemand hergestellt. Alles, was wir sehen in dieser Welt, hat einen Anfang. Wir können so sagen, folgenden Satz formulieren, und der Satz gilt im Endlichen. Was endlich ist, hat auch immer einen Anfang. Und alles, was einen Anfang hat, braucht auch einen Urheber. Ja, diese Uhr ist endlich, darum braucht sie einen Urheber. Sie ist endlich. Und alles, was endlich ist, braucht einen Urheber. Auch diese Erde ist endlich, darum braucht sie einen Urheber. Auch das riesige Universum ist endlich und braucht darum einen Urheber. Braucht einen Anfang und einen Urheber. Jetzt haben wir festgestellt, Gott selbst ist unendlich, darum braucht er auch keinen Urheber. Gar nicht nötig. Er selbst ist unendlich und gleichzeitig auch ewig. Darum braucht er schon definitionsgemäß überhaupt keinen Urheber. Wir merken, das sind falsche Fragestellungen, die uns Leute stellen, die eine Fangfrage stellen wollen, aber sie werden unter falschen Voraussetzungen gestellt. Das sind also Dinge, die wir ohne weiteres uns erschließen können, von dem, was die Bibel selbst sagt, dass Gott allwissend ist. Und wenn wir den Begriff unendlich verwenden, so wie es die Mathematik verwendet auch, was also völlig legitim ist und auch richtig ist, dann lösen sich solche Fragen im Nichts auf. Wir sehen also, es gibt eine ganze Reihe von Fragen, die können wir sofort ganz klar beantworten. Jetzt komme ich zu Fragen, die wir nicht direkt beantworten können, sondern wo wir mit Schlussfolgerungen arbeiten. Da müssen wir ein Stück weit nachdenken, um dann dahin zu kommen. Zum Beispiel, wen heirateten die Söhne Adams? Auch so eine Frage, die oft gestellt wird. Ja. Wen? Ja, wo kamen die Frauen her? Das ist doch ganz eindeutig. Wenn da steht, dass Gott am Anfang Mann und Frau schuf, Adam und Eva schuf, und dass da heißt, und sie hatten viele Kinder, Adam zeugte noch mit 800 Jahren, muss man sich mal vorstellen. Da war dann noch ein junger Knabe. Das war eine andere Zeit als heute. Dann ist das eine riesige Nachkommenschaft. Und da waren beliebig viele Männer und Frauen. Und da konnten die beliebig heiraten, war doch keine Frage. Das muss man gar nicht extra erst in der Bibel erwähnen. Das kriegen wir durch Schlussfolgerung ja sofort raus. Die Dinge, die wir durch Schlussfolgerung sofort greifen können, muss die Bibel nicht extra schreiben. Sonst wird die Bibel ja immer dicker. Wir kommen nachher gar nicht mehr durch. Und darum hat Gott das so gemacht. Er gibt uns so viele Dinge und den Rest können wir durch Schlussfolgerung sehr leicht herausfinden. Also gar nicht nötig, dass solche Dinge im Einzelnen da stehen. Dann wird mir die Frage gestellt, wie ist das eigentlich mit dem Klonen? Das ist ja nur ein Wort, das kommt in der Bibel gar nicht vor. Darf man klonen? Ja, das können wir aus der Bibel durch Schlussfolgerung leicht erschließen. Zunächst mal stellen wir fest, dass Gott das selber tut. Eineiige Zwillinge sind Klone. Und wenn wir Kartoffeln in die Erde legen und da wächst eine Staude heran, dann sind die neuen Kartoffeln, die wir da ernten nachher, das sind Klone von der Kartoffel, die wir in die Erde gelegt haben. Oder bei den Erdbeeren wissen wir das auch, dass die Erdbeeren sich in der Weise vermehren, dass sie Ableger haben und die bilden eine Wurzel, dann können wir eine eigene Pflanze machen. Auch das ist genetisch identisch. Das ist Klonen. Das ist das Prinzip des Klonens. Hat Gott erfunden, er hat es gemacht, hat man gar nicht die Menschen erfunden. Und jetzt kommen wir zu der Frage, darf man das bei Menschen tun? Und dann würde ich sagen, nein, weil Gott gesagt hat, der Mensch soll Vater und Mutter haben. Und beim Klonen ist das nicht der Fall. Also nein. Durch Schlussfolgerung können wir uns sowas erschließen. Nun mag man, da gebe ich, das würde ich auch jedem zugestehen, auch manchmal eine andere Schlussfolgerung ziehen und sagen, ich setze die Grenze noch vorher und so weiter. Kann man auch tun. Aber zum Beispiel bei Tieren, bei Zuchttieren, meinetwegen Kühe oder was weiß ich, ich habe nichts dagegen, wenn man das macht. Ich wüsste keine Bibelstelle, die es nicht erlaubt. Denn bei der Züchtung machen wir das ja auch, wir greifen ja auch in die Schöpfung hinein. Also das hat uns Gott sogar erlaubt, das dürfen wir. Natürlich mit allen Vorsichten, Vorsichtsmaßnahmen, das ist immer angesagt. Aber durch Schlussfolgerung können wir manche Dinge so herausfinden. Jetzt komme ich zu einigen Fragestellungen. Und da sage ich deutlich, ich habe keine Antwort. Ich weiß es nicht. Vielleicht kann mir jemand die Antwort geben. Ich habe jedenfalls keine Antwort darauf gefunden. Ich will mal einige solche Fragen stellen, die mir auch hier und da gestellt worden sind, aber auch manchmal habe ich selbst solche Frage gehört oder wie auch immer. Warum hat Gott zwei Bäume in den Garten Eden gepflanzt, die zur Sünde und zum Tod führen können, wenn man davon isst? Warum? Warum macht Gott das? Warum macht er nicht einen Zaun darum und sagt, dass da keiner rankommt an diesem Baum? Er lässt das frei. So würden wir Menschen urteilen. Wir Menschen würden sagen, wenn da ein Kind ist, das da eine Treppe runterfallen kann, dann machen wir ein Geländer vor oder sowas. Gott tut das nicht. Er macht einen Baum der Erkenntnis, völlig frei, daran zu gehen oder nicht. Verstehe ich nicht. Ich begreife es nicht. Warum man sowas macht. Ich habe Teillösungen, dass es so sein kann, dass Gott uns den freien Willen gibt und sagt, ich will jetzt sehen, ob meine Leute gehorsam sind. Aber da kommt gleich die nächste Frage. Wie ist das dann? Es werden ja daraufhin viele Menschen, das sagt uns die Bibel auch, die ihr Leben so führen, eben aufgrund der Sünde, dass sie das Himmelreich nicht erreichen werden. So sagte mir neulich jemand, das sind ja Millionen, die in die Hölle gehen. Millionen. Das hat auch Gott auch gewusst. Natürlich hat er das gewusst. Warum lässt er das zu? Warum macht er das? Das sind Fragen. Manche Leute haben sich dann so entschieden, dass sie sagen, es gibt gar keine Hölle. Haben es abgeschafft, schlichtweg abgeschafft. Die presbyterianische Kirche in England hat das per Beschluss definiert. Es gibt keine Hölle. Ja, so kann man es nicht machen. Was die Bibel sagt, müssen wir stehen lassen. Das ist nicht möglich. Was da steht, bleibt. Ich möchte nicht einen Satz an der Bibel ändern. Diese Hölle gibt es. Fragen, die sich da auftürmen. Oder eine andere Frage. Die Bibel sagt uns an keiner Stelle, warum nur Jesus retten konnte. Warum? Nur durch Jesus. Das ist eindeutig, das sagt die Bibel. Aber warum nur durch ihn? Und warum musste er an das Kreuz gehen? Hätte das nicht auch ein Engel tun können? Das ist meine Frage. Ein Engel ist auch sündlos, auch ohne Sünde. Hätte er das auch vollbringen können? Ich weiß es nicht. Es betrifft nicht mein Heil überhaupt nicht. Merken wir, das ist auch unser Heil nicht. Das sind Fragen, wo man einfach drauf kommt, wenn man nachdenkt an der Bibel und wo ich dann darauf komme und sagen muss, das weiß ich nicht. Ich habe keine Antwort auf diese Frage.

Sie liest darin und bekehrt sich zu Jesus Christus. Sie findet ewiges Leben. Am Tag der Hinrichtung sagt sie ihrem Mann und den Angehörigen Folgendes: Ich werde jetzt Jesus von Angesicht zu Angesicht sehen. Ich liebe euch alle sehr. Ich werde euch wiedersehen, wenn ihr mir folgt. Ich werde auf euch warten. Eine Sache ist klar: Sie wird im Himmel sein. Trotz ihrer Tat, des Doppelmordes, sie hat Jesus angenommen, er hat ihr vergeben, genau wie dem Schächer auch am Kreuz. Sie hat ewiges Leben. Jetzt kommt mir eine Frage. Die beiden Menschen, die von ihr ermordet wurden mit der Spitzhacke, waren höchstwahrscheinlich keine Christen. Sie werden darum höchstwahrscheinlich nicht im Himmel sein. Es kann sein, es ist jetzt einfach mal nur eine Idee, es kann sein, 3 Jahre später, wenn sie noch am Leben wären, hätten sie eine Evangelisation besucht und sie hätten die Botschaft von Jesus gehört, sie hätten sich auch so bekehrt wie Carla Tucker und sie hätten die Chance gehabt, in den Himmel zu kommen. Das ist jetzt vorbei. Wie kriegen wir das voneinander, wenn man darüber nachdenkt? Wir müssen es nicht. Ich will das nur als Beispiele nennen, wo wir nicht weiterkommen. Gott weiß alle Dinge. Wir wissen auch, dass er sehr gerecht urteilen wird. Es wird unterm Strich niemand sagen, das war aber ungerecht. Das wird niemand sagen. Das dürfen wir auch wissen. Gott ist wirklich gerecht. Und jetzt noch 2 Fragen, die ich uns so als Bonbon noch nennen möchte, wo ich einfach nicht klarkomme. In Offenbarung 7, Vers 9 steht: Danach sah ich und siehe eine große Schar, welche niemand zählen konnte, aus allen Nationen und Stämmen und Völkern und Sprachen, vor dem Thron Gottes stehend und vor dem Lamm, angetan mit weißen Kleidern und Palmen in ihren Händen. Hier ist die Rede von Menschen, die vor dem Thron Gottes stehen werden. Hier steht ausdrücklich, dass das Menschen sind, denn sie kommen aus allen möglichen Stämmen und Völkern und Nationen. Sie waren also hier auf der Erde. Und hier steht, welche niemand zählen konnte. Das verstehe ich nicht. Warum? Heute leben etwa 6 Milliarden Menschen auf der Erde. Und wenn man alles addiert, was vorher gewesen ist, bekommen wir eine endliche Zahl. Und wenn es 20 Milliarden gewesen sind, alles zusammenrechnen, auch 30, spielt keine Rolle, wie wir auch rechnen. Es ist eine zählbare Zahl. Warum sagt die Bibel, es ist eine unzählbare Zahl? Ich weiß es nicht. Ja, ist auch nicht wichtig für uns, ja. Aber ich will das einfach mal nur deutlich machen. Es gibt solche Fragestellungen, wo wir keine Antwort finden. Und abschließend noch eine 2. Frage. Die mir gekommen ist beim Lesen der Bibel. In Lukas 7, Vers 28 ist geschrieben von Johannes dem Täufer. Und da heißt es, sagt Jesus: Ich sage euch, dass unter denen, die von einer Frau geboren sind, keiner größer ist als Johannes. Der aber der Kleinste ist im Reich Gottes, der ist größer als er. Warum? Warum ist dieser Mann, der ein großer Zeuge Gottes war, der Jesus vorausging, ihn den Weg bereitet hat, warum ist der der Kleinste im Reich Gottes? Warum? Ich habe das mal irgendwo gesagt, diese Frage, kam hinterher jemand zu mir und hat mir eine Lösung gesagt. Aber es ist kein, ich kann sie noch nicht ganz akzeptieren. Aber mindestens, ich freue mich immer, dass dann nachgedacht wird darüber. Es ist nachgedacht. Und die Antwort dieser Person war: Nun, Johannes war schon von Mutterleib ausgewählt für diese Aufgabe und er war schon damit auch vorgesehen für den Himmel. Dieser Mann, kann man so sagen, hatte überhaupt keine Chance, so sagte die Person, dass er verloren gehen konnte. Der war sozusagen zum Himmel programmiert. Wir

0: anderen Menschen alle, die wir über diese Erde gehen, wir sind nicht so vorprogrammiert, weil wir alle selbst unsere Entscheidung treffen müssen. Entscheiden wir uns für Jesus oder nicht? Wenn wir es tun, werden wir den Himmel sehen. Tun wir es nicht, sind wir verloren.
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1: Jesus Christus spricht: In der Welt habt ihr Angst, aber seid getrost, ich habe die Welt überwunden.

Es fällt uns vielleicht schwer, das zu akzeptieren, aber es ist erlaubt, zu klagen vor dem Herrn. Das lernen wir aus den Psalmen und das lernen wir aus Klagelieder. Nachdem der Prophet Jeremia vor dem Herrn geklagt hat, sagt er aber in Klagelieder 3, das nehme ich zu Herzen, darum hoffe ich noch. Die Güte des Herrn ist's, dass wir nicht gar aus sind. Seine Barmherzigkeit hat noch kein Ende, sondern sie ist alle Morgen neu, und deine Treue ist groß. Der Herr ist mein Teil, spricht meine Seele, darum will ich auf ihn hoffen. Denn der Herr ist freundlich dem, der auf ihn harrt, und der Seele, die nach ihm fragt. Es ist ein köstlich Ding, geduldig sein und auf die Hilfe des Herrn hoffen.

Man sagt oft, Hauptsache man ist dabei ehrlich. Und meint damit, dass wenn jemand nur ehrlich motiviert ist, dann wird schon das, was man tut, auch richtig und gut sein. Nun, man kann leider ehrlich sein und dabei völlig falsch liegen. Zum Beispiel, man kann zu 100% überzeugt sein, dass man nur versuchen muss, ein guter Mensch zu sein. Und Gott wird schon einen nicht verurteilen oder verdammen. Dazu sagt aber Gott, wir wissen aber, dass was das Gesetz sagt, das sagt es denen, die unter dem Gesetz sind, auf dass aller Mund verstopft werde und alle Welt Gott schuldig sei. Darum, dass kein Fleisch durch des Gesetzes Werke vor ihm gerecht sein kann. Denn durch das Gesetz kommt Erkenntnis der Sünde. Das heißt, durch eigene Anstrengung, durch Religionspraxis kommt man nicht weit. Aber Gott in seiner Barmherzigkeit kommt uns Sündern entgegen. Denn es ist hier kein Unterschied. Sie sind allzumal Sünder und mangeln des Ruhmes, den sie bei Gott haben sollten, und werden ohne Verdienst gerecht, aus seiner Gnade, durch die Erlösung, so durch Jesum Christum geschehen ist. Wir sehen also, Hauptsache ist nicht, man ist ehrlich, sondern man nimmt Gottes Gnade an, durch den Glauben am Herrn Jesus Christus.

Unser Wochenvers steht in Klagelieder Kapitel 3, Vers 22 bis 23. Die Güte des Herrn ist, dass wir nicht gar aus sind. Seine Barmherzigkeit hat noch kein Ende, sondern sie ist alle Morgen neu und deine Treue ist groß. Klagelieder Kapitel 3, Vers 22 bis 23.

0: Ich heiße Sie herzlich willkommen zur Radiosendung des BBN Biblischen Hörfunks. 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
1: Taub für Gottes Reden ist unser Thema und wir lesen dazu aus dem Galaterbrief aus dem ersten Kapitel von Vers 11 bis Vers 24 erzählt Paulus, wie er zum Apostel berufen wurde. Denn ich tue euch kund, liebe Brüder, dass das Evangelium, das von mir gepredigt ist, nicht von menschlicher Art ist. Denn ich habe es nicht von einem Menschen empfangen oder gelernt, sondern durch eine Offenbarung von Jesus Christus. Denn ihr habt ja gehört von meinem Leben früher im Judentum, wie ich über die Maßen die Gemeinde Gottes verfolgte und sie zu zerstören suchte und übertraf im Judentum viele meiner Altersgenossen in meinem Volk weit und eiferte über die Maßen für die Satzungen der Väter. Als es aber Gott wohlgefiel, der mich von meiner Mutterleib an ausgesondert und durch seine Gnade berufen hat, dass er seinen Sohn offenbarte in mir, damit ich ihn durchs Evangelium verkündigen sollte unter den Heiden, da besprach ich mich nicht erst mit Fleisch und Blut, ging auch nicht hinauf nach Jerusalem zu denen, die vor mir Apostel waren, sondern zog nach Arabien und kehrte wieder zurück nach Damaskus. Danach, 3 Jahre später, kam ich hinauf nach Jerusalem, um Kephas kennenzulernen und blieb 15 Tage bei ihm. Von den anderen Aposteln aber sah ich keinen außer Jakobus, des Herrn Bruder. Was ich euch aber schreibe, siehe, Gott weiß es, ich lüge nicht. Danach kam ich in die Länder Syrien und Zilizien. Ich war aber unbekannt von Angesicht den christlichen Gemeinden in Judäa. Sie hatten nur gehört, der uns früher verfolgte, der predigt jetzt den Glauben, den er früher zu zerstören suchte, und priesen Gott über mir. Manche Leute beklagen sich über angeblich abgegriffene biblische Worte, die ihnen nichts bedeuten. Deshalb sollten wir uns mit viel Liebe und Einfühlungsvermögen bemühen, in der Sprache von heute die gute Nachricht von Jesus anschaulich und lebensnah weiterzusagen. Doch damit sind die Schwierigkeiten des Verstehens meist noch nicht beseitigt. Das größte Hindernis beim Begreifen der Botschaft des Evangeliums liegt nicht in der Sprache, sondern im menschlichen Denken. Allen Menschen ist von Natur aus die Einsicht in die Wahrheit verschlossen. Ausgerechnet Paulus, der größte Missionar aller Zeiten, weist darauf hin, ermahnt alle, die andere zum Glauben führen wollen, an diese blockierende Schranke. Diese harte Tatsache ist schuld daran, dass viele nicht glauben können. Man kann weder mit viel Zeitaufwand noch mit lehrhaften Kursen oder geschickten Methoden dieses Hindernis wegräumen. Wie kann man dann dennoch zum Glauben kommen? Paulus verdeutlicht es an seinem eigenen Lebensweg. Jesus hat sich in ihm geoffenbart. Jesus hat selbst alle Hindernisse weggeräumt. Ist da nicht Gott schuld an meinem Unglauben, so kann nur der reden, der Gott in sich selbst nicht kennt. Für das Unverständnis dem Wort Gottes gegenüber tragen wir allein die Schuld. Es kommt ja aus uns heraus. Unser ganzes Denken ist so weit von Gott geschieden, dass wir ihn nicht erkennen können. Wir sind blind. Auch sperren wir uns ganz bewusst gegen ein Öffnen der Augen, so sind wir in einer verlorenen Lage. Es hilft nichts, wenn wir uns in einigen Praktiken und Umgangsformen verbessern, Alle noch so gut gemeinten Anstrengungen können uns nicht aus der Dunkelheit des Denkens herausführen. Um das Wunder des Glaubens kommen wir nicht herum. Der Heilige Geist will uns erleuchten und muss uns erleuchten. Ich kann ohne den Heiligen Geist nicht glauben, weil das Verständnis von meinem menschlichen Kopf her nicht reicht. Jesus will, dass es heute geschieht, dass er uns heute erleuchten kann, dass er sich heute in uns offenbaren kann. Er will uns die Augen öffnen, dass wir sehen. Und wir schauen nochmal einige Worte der Bibel an, weil das im ganzen Zusammenhang der Schrift erst verständlich wird. Im Psalm 119, Vers 18, da heißt es, öffne mir die Augen, dass ich sehe die Wunder an deinem Gesetz. Schlimm, diese Blindheit unseres Verstandes. Und in Jesaja 11, Vers 9, da heißt in der Weissagung vom Kommen von Jesus, man wird nirgends Sünde tun noch freveln auf meinem ganzen heiligen Berg, denn das Land wird voll Erkenntnis des Herrn sein, wie Wasser das Meer bedeckt. Das ist herrlich, wenn der Herr seinen Geist ausgießt. Und in Jesaja 28, von Vers 9 bis Vers 13, da lesen wir, wie Gott Gericht übt, dass die Unverständigen Gottes Friedenswort nicht erfassen können. In ihrem Stolz haben sie sich selbst gerichtet. Wen, sagen sie, will der denn Erkenntnis lehren? Wem will er Offenbarung zu verstehen geben? Denen, die entwöhnt sind von der Milch, denen, die von der Brust abgesetzt sind, zafla, zaf, zafla, zaf, kafla, kaf, kafla, kaf, hier ein wenig, da ein wenig. Jawohl, Gott wird einmal mit unverständlicher Sprache und mit einer fremden Zunge reden zu diesem Volk. Er, der zu ihnen gesagt hat, das ist die Ruhe, schafft Ruhe den Müden und das ist die Erquickung, aber sie wollten nicht hören. In Apostelgeschichte 16, Vers 14 wird das beschrieben, wie die erste Europäerin zum Glauben kommt. Die jüdische Gemeinde versammelt sich am Fluss in Philippi und Paulus ging dorthin und da heißt es, und eine gottesfürchtige Frau mit Namen Lydia, eine Purpurhändlerin aus der Stadt Thyatira, das war eine teure Boutique, die die hatte, hörte zu, der tat der Herr das Herz auf, sodass sie Acht hatte, was von Paulus geredet wurde. Das ist nötig, ohne des Herrn Wirken und Wunderkraft werden die Hindernisse unseres Herzens nicht überwunden. Und in Römer 8, Vers 7 heißt es, denn fleischlich gesinnt sein ist Feindschaft gegen Gott, weil das Fleisch dem Gesetz Gottes nicht untertan ist, denn es vermag's nicht. Unsere Ich-Sucht, unser menschliches Wesen ist blind für Gottes Offenbarungshandeln. Das ist ein hartes Gericht, aber es ist so. Und in 1. Korinther 1, Vers 17, da sagt Paulus, dass er nicht mit klugen Worten das Kreuz von Christus zunichte machen will. Die einzige Kraft, die mich aus dieser Verlorenheit retten kann, darf nicht durch kluge Worte zerredet werden. Das ist das schlichte Bekenntnis, der gekreuzigte Jesus, der für meine Schuld stirbt. Erst da werden mir die Augen geöffnet, dass ich den Heiland und den Retter meines Lebens erkennen kann. Und in 2. Korinther 3, Vers 15 und 16, da heißt es, aber bis auf den heutigen Tag, wenn Mose gelesen wird, hängt die Decke vor ihrem Herzen. Das ist bei der jüdischen Synagoge die Not. Wenn aber Israel sich bekehrt zu dem Herrn, so wird die Decke abgetan. Das ist ein ganz großes Wunder, wenn man das Wort Gottes verstehen kann und glauben kann. Und deshalb möchte ich mit dem Gebet schließen. Führe, leite, vollbereite mich, wie du mich haben willst. Gib mir Klarheit, Geist und Wahrheit, dass ich gleich sei deinem Bild, dass man merke meine Stärke, sei in dir und du mein Schild, bis im Lichte dein Gesichte mir sich droben willig zeigt. Amen.

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Oft denken wir leider über Spenden und finanzielle Beiträge zum Gemeindedienst oder zu einem christlichen Werk nur als Opfergaben. Dabei vergessen wir, dass wir dadurch Gott gegenüber unseren Dank und unsere Prioritäten bekunden. Wir lernen in 2. Korinther 9: Ich meine aber das, wer da kärglich sät, der wird auch kärglich ernten. Und wer da sät im Segen, der wird auch ernten im Segen. Ein jeglicher nach seiner Willkür, nicht mit Unwillen und aus Zwang, denn einen fröhlichen Geber hat Gott lieb. Gott aber kann machen, dass allerlei Gnade unter euch reichlich sei, dass ihr in allen Dingen volle Genüge habt und reich seid zu allerlei guten Werken.

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Unser Glaube muss aus Gott und zu Gott fließen. 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

Unser Wochenvers steht in Klagelieder Kapitel 3, Vers 22 bis 23. Die Güte des Herrn ist, dass wir nicht gar aus sind. Seine Barmherzigkeit hat noch kein Ende, sondern sie ist alle Morgen neu.

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2000 Jahre fast war das jüdische Volk zerstreut in aller Welt. Aber es gab eine besondere Konzentration von Juden in Osteuropa und in Russland. Und 1882, als Zar Alexander ermordet worden war, da brach eine schreckliche Judenverfolgung in Russland aus. Und das hat dazu geführt, dass Tausende von russischen Juden sagten, jetzt gehen wir. Jetzt ist genug. Definitiv genug. Und die packten ihre Koffer und reisten aus von dem Land des Nordens und gingen ins Land der Väter nach Palästina. Das war die erste große Einwanderungswelle. Und dann ging es weiter. 83, 84, 85 und so weiter. Bis 1903. Und dann gab es wieder Verfolgung. Und dann kam die zweite Welle. Auch hauptsächlich aus Russland. Und das ging bis 1914. Dann kam der Erste Weltkrieg. Es gab einen Unterbruch, aber nach dem Krieg ging das wieder weiter. Und wir wissen dann auch, nach dem Zusammenbruch der Sowjetunion, eben in 1989, da kam schließlich 1 Million Juden aus der Sowjetunion, beziehungsweise dann GUS, aus Russland und GUS ins Land Israel. Aber eben, das begann mit Flucht aus dem Land des Nordens. So begann überhaupt dieser Prozess der Einwanderungswellen. Ach, ach, ja, flieht aus dem Land des Nordens, Spruch des Herrn. Das ist der Beginn dieser Einwanderungswellen, Flucht aus Russland. Vers 11. Ach, Zion, rette dich, die du wohnst bei der Tochter Babel. Oh, das ist aber nicht Russland. Die Tochter Babel. Ja, aber die babylonische Gefangenschaft ist doch schon längst vorbei, nicht wahr? Es war so, im Jahr 70 nach Christus, als die Römer eben Jerusalem zusammenschlugen, da gab es eine ganz gewaltige Fluchtwelle von Juden nach Babylonien. Warum Babylonien? Übrigens, ein weiteres Mal, 132 nach Christus gab es diesen zweiten Aufstand gegen die Römer, der dann von Kaiser Hadrian so brutal niedergeschlagen wurde. Auch da nochmals etwa 1 Million Tote, wie schon im Jahr 70, 1 Million Tote. 135, Summe nochmals 1 Million Tote, aber riesige Mengen von Juden flohen nach Babylonien, in den heutigen Irak. Warum? Man wollte so schnell wie möglich römisches Territorium verlassen. Aber das Römische Reich war ja überall, in Europa, in Nordafrika und dann eben auch ein bisschen im Nahen Osten. Die wollten über das hinaus und da waren sie außerhalb, in dem Gebiet des heutigen Irak. Und darum gab es durch diese zwei Fluchtwellen etwa 1 Million Juden in Babylonien. Und darum in der weiteren Geschichte, die großen Rabbiner des Weltjudentums, die waren in Babylon. Und darum heißt der Talmud, der in dieser Zeit verfasst wurde, in diesen frühen Jahrhunderten, heißt der babylonische Talmud. Weil die großen Rabbis in Babylonien waren. Ja? Und so gab es also eine ganz besondere jüdische Gemeinde.

0: Gefangenschaft von Anfang an in Babylonien und das setzte sich weiter bis ins Mittelalter. Aber das ging sogar darüber hinaus. Im 20. Jahrhundert waren noch 150.000 Juden in Babylonien. Aber dann in der Nazizeit gab es ein ganz schlimmes Massaker im Irak. Ich habe das hier aufgeführt bei Vers 11 im Skript. Das war dieses Massaker 1941 in Bagdad. Und zwar muss man wissen, der deutsche Botschafter in Irak war in Irak sehr populär in der Nazizeit. Und darum hat der Irak sich sehr stark auf die Seite der Nazis gestellt und die haben 1941 eine Massenabschlachtung gemacht in Bagdad. Und das hat die jüdische Gemeinschaft der babylonischen Juden so erschüttert, dass man sich gesagt hat, jetzt gründen wir eine Geheimorganisation, die hilft allen Juden aus dem Irak zu fliehen. Und in weiteren Jahren Massen von Juden flohen aus dem Irak. Der Irak versuchte, die Grenzen zu schließen. Aber das ging weiter. Und zwar mit ganz primitiven Flugzeugen. Ich habe vor jüngerer Zeit gerade so ein Flugzeug dieses Typs noch gesehen. Also wirklich ein bisschen abenteuerlich sehen die aus. Die sind also so auf Feldern gelandet, wieder Leute eingepackt und dann rüber. Nach damals noch Palästina. Ja? Eine riesige Fluchtwelle und das ging bis 1950. Und dann hat der Irak gesagt, so, alle Juden dürfen gehen, die wollen. Aber sie müssen die Staatsbürgerschaft aufgeben. Man hat gedacht, 7.000 bis 10.000 werden gehen. Ach wo, 104.000 haben sich angemeldet. Wir gehen. Aber nur bis 1952. Also ungefähr zwei Jahre Fenster. Und die versuchten zu gehen. Aber man hat es nicht geschafft, alle rauszubringen. Aber irgendwie, es ging dann nach 52 doch noch weiter. Und dann waren alle draußen, die gehen wollten. Aber dann ab 1952, es gab wieder Verfolgungen. Da sind wieder Juden geflohen aus Babylon, sodass am Vorabend des Golfkrieges praktisch keine Juden mehr da waren. Es gab noch über 100 Juden. Aber die ganze Gemeinschaft war gegangen. Und zwar eben ein wichtiger Teil war geflohen. So, und jetzt muss man das lesen. Ach Zion, rette dich, die du wohnst bei der Tochter Babel. Ja, die haben sich so gerettet und auch vor der Katastrophe der Golfkriege gerettet. Und dann Vers 12, denn so spricht der Herr der Heerscharen. Nach der Herrlichkeit hat er mich gesandt zu den Nationen, die euch ausgeplündert haben, denn wer euch antastet, tastet meinen Augapfel an. Was heißt das nach der Herrlichkeit? Nun, dieser Ausdruck, ich habe das auf dem Skript vermerkt, kommt auch vor in Psalm 73, Vers 24. Und die Herrlichkeit meint hier die Wiederkunft Christi in Herrlichkeit. Und hier hören wir den Messias sprechen, der eben sagt, nach der Herrlichkeit, nach meiner Wiederkunft in Herrlichkeit, bin ich geschickt zu den Nationen, die Israel ausgeplündert haben, um unter den Nationen eine Abrechnung zu machen. Denn wer euch antastet, tastet meinen Augapfel an. Und hier haben wir es nochmals, das Prinzip, wer Israel flucht, wird von Gott verflucht werden. Israel antasten ist wie, wenn man den Augapfel Gottes antastet. Und das ist ja das, was man schützt, wie es nur geht, ja? So, sprichwörtlich. Israel ist Gottes Augapfel. Und da muss man sich vorstellen, zum Beispiel in diesen Kriegen 1967, 1973, wo ja auch Ägypten gegen Israel gekämpft hat, es gibt ja viele Gläubige in Ägypten, unter den ägyptischen Christen. Und die wurden auch zur Armee eingezogen. Und das war für die ein ganz schlimmer Gewissenskonflikt. Die waren sich ganz klar, ganz im Klaren, wer Israel antastet, tastet Gottes Augapfel an. Also das war so ganz ähnlich wie viele Soldaten in Deutschland, die eingezogen wurden im Zweiten Weltkrieg. die überzeugte Christen waren und die sich im Klaren waren, das ist ein Unrecht, wenn ich Menschen töte im Krieg. Ich habe noch einen solchen Mann gekannt, der kam aus Stalingrad mit weißen Haaren zurück, obwohl er noch ein junger Mann war. Und der wurde mit 17 eingezogen, und zwar in der Kanonentruppe. Aber der war jeden Tag auf den Knien und hat gebetet, Herr, bewahre mich, dass ich keinen Menschen töte. Und er konnte nachher sagen, ich habe nie einen Menschen getötet, im ganzen Krieg. Und er hat alles mitgemacht, auch den Sturm auf Stalingrad. Und dann diese Jahre der Gefangenschaft, die kamen ja viel, viel später, Jahre später zurück. Und darum hat er dann an seinen Evaluationen auch gesagt, ich habe 14 Semester Theologie studiert, direkt bei Gott in Stalingrad. Das war seine theologische Ausbildung. Das war Hans Winterhoff. Ja, und also eben diese ägyptischen Christen, die waren genau so in diesem Clinch. Für sie war klar, das ist ein No-Go. Aber die waren eingezogen. Und die mussten Gottes Hilfe und Bewahrung da erleben. Wer euch antastet, tastet meinen Augapfel an. Vers 13, denn siehe, ich schwinge meine Hand über sie. Und sie werden zum Raub werden ihren Knechten. Und ihr werdet erkennen, dass der Herr der Heerscharen mich gesandt hat. Also der Herr Jesus sagt hier, dass er wiederkommt und dann geht er und wird abrechnen mit den Nationen. In mehreren Phasen wird er in Harmagedon Feinde vernichten. Aber das ist im Norden Israels. Sacharja 14 beschreibt, wie er die Feinde vernichten wird bei Jerusalem, wenn er auf dem Ölberg kommt. Aber es ist nochmal etwas anderes, was in Jesaja 63 beschrieben wird, wie der Herr Jesus feindliche Nationen in Edom, heutiges Südjordanien, vernichten wird. Also die feindlichen Nationen werden durch ihn gerichtet werden. Und auch durch andere Nationen bestraft werden. Sie werden zum Raub werden ihren Knechten. Aber interessant, dann heißt es, und ihr werdet erkennen, dass der Herr der Heerscharen mich gesandt hat. Wer spricht hier eigentlich? Vers 12 ist ganz klar. Denn so spricht der Herr der Heerscharen. Wer spricht? Adonai Zwaot. Nach der Herrlichkeit hat er mich gesandt. Wie? Der Herr der Heerscharen wird gesandt. Ja. Und am Schluss sagt er, und ihr werdet erkennen, dass der Herr der Heerscharen mich gesandt hat. Der Herr der Heerscharen sendet den Herrn der Heerscharen. Jahwe sendet Jahwe. Da haben wir es. Es muss mehr als eine Person in Gott sein. 14. Juble und freue dich, Tochter Zion, denn siehe, ich komme. Und ich werde wohnen in deiner Mitte, Spruch des Herrn. Also hier heißt Gott, dass er in Zion, das ist der Tempelberg in Ostjerusalem, da wird er wohnen im tausendjährigen Reich. Vers 15, und viele Nationen werden sich dem Herrn anschließen an jenem Tag. Das heißt, zu jener Epoche. Und werden mir zum Volk sein. Und ich werde wohnen in deiner Mitte. Und du wirst erkennen, dass der Herr der Heerscharen mich zu dir gesandt hat. Wie bitte? Sagen wir es nochmals. Wer spricht hier? Jubel, freu dich, ich komme, ich werde in deiner Mitte wohnen. Spruch des Herrn. Aber dann heißt es, und du wirst erkennen, dass der Herr der Heerscharen mich zu dir gesandt hat. Wieder, der Herr der Heerscharen spricht und alle werden sehen, dass der Herr der Heerscharen den Herrn der Heerscharen gesandt hat. Da können wir die Lehre der Dreieinheit Gottes ganz klar schon alttestamentlich begründen. Jetzt hier in Bezug auf den Vater und den Sohn. Es gibt andere Stellen in Bezug auf den Heiligen Geist. Und da werden viele aus den Völkern sich dem Herrn anschließen. Das ist diese unzählbare Schar aus Offenbarung 7, Vers 9. Aus allen Stämmen, Völkern, Nationen und aus allen Sprachen werden Menschen sich bekehren und durch die große Drangsal hindurchgehen und sie werden sich dem Herrn anschließen. Und dann Vers 16, und der Herr wird Juda besitzen als sein Erbteil in dem heiligen Land. Und er wird noch erwählen Jerusalem. Gott steht ganz klar zu der Stadt Jerusalem. Und Er wird der eigentliche Besitzer sein des jüdischen Landes. Juda besitzt noch sein Erbteil. Und hier wird gesagt, in dem heiligen Land. Das ist die einzige Stelle in der Bibel, wo man diesen Ausdruck findet. Das heilige Land. Aber es ist ein biblischer Ausdruck. Und dann Vers 17. Alles Fleisch vor dem Herrn. Denn er macht sich auf aus dem Wohnort seiner Heiligkeit. Jetzt reden die Menschen viel und laut und auch gegen Gott. Aber der Moment wird kommen. Ich habe das so extra so übersetzt, nicht einfach Stille, sondern Psst. Denn im Hebräischen ist das so ein lautmalerischer Ausdruck. Psst. Alles Fleisch vor dem Herrn. Die ganze Welt soll schweigen und nicht mehr sagen. Auch die UNO soll schweigen. Das letzte Wort wird der Jesus sprechen. Der Herr, denn er macht sich auf aus dem Wohnort seiner Heiligkeit, damit ist gemeint der himmlische Tempel. Offenbarung 11, Vers 19 spricht über den himmlischen Tempel. Von dort aus wird er ausgehen, von diesem heiligen Ort, und wird das letzte Wort sagen, und er wird sagen, was gerecht und was ungerecht ist, was heilig ist und was unrein ist. Nicht das, was die Menschen eben sich selber ausgedacht haben, er wird das letzte Wort sprechen. Und da schließt sich der Kreis auch mit dem Buch Hiob. Wenn der Geprüfte sagt in Hiob 19, Vers 25, und ich weiß, dass mein Erlöser lebt. Und als der Letzte wird er auf der Erde stehen. Er wird das letzte Wort sprechen. Nicht die Nationen und ihre Regierungen, auch nicht die Zusammenschlüsse der Nationen, sondern er, der Sohn Gottes. Und zu ihm gehören wir heute, die wir die Seite gewechselt haben und uns zu ihm bekennen. Und wir dürfen wissen, er ist schon heute diese Firewall um uns herum.
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Bibel ist sehr deutlich. Nur durch den Herrn Jesus Christus haben wir Zugang zu Gott. Nur durch den Glauben an den Herrn Jesus Christus werden wir von Gott angenommen, vergeben, errettet. Doch was heißt Glauben?

Das beantwortet die Bibel. Der rettende Glaube vertraut auf den Herrn Jesus Christus und gehorcht ihm. Jesus beteuerte immer wieder, wenn jemand mir nachfolgen will, der verleugne sich selbst und nehme sein Kreuz auf und folge mir nach.

Als Kinder Gottes sind wir geliebt und angenommen vom Herrn. Wir dürfen den Schöpfer der Himmel und Erde Vater nennen. Wir haben freien Zugang zu ihm durch Jesus Christus. Wir haben Gottes Gnade, seinen Frieden, sein Wort, sein Geist, seine Kraft und Weisheit. Und als Kinder Gottes werden wir auch vom Herrn gezüchtigt, weil er uns liebt, denn wir sollen so werden wie Jesus. Wir wissen aber, dass denen, die Gott lieben, alle Dinge zum Besten dienen, denen, die nach dem Vorsatz berufen sind. Denn welche er zuvor ersehen hat, die hat er auch verordnet, dass sie gleich sein sollten dem Ebenbilde seines Sohnes, auf dass derselbe der Erstgeborene sei unter vielen Brüdern.

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Unser Wochenvers steht in Klagelieder Kapitel 3, Vers 22 bis 23. Die Güte des Herrn ist, dass wir nicht gar aus sind. Seine Barmherzigkeit hat noch kein Ende, sondern sie ist alle Morgen neu und deine Treue ist groß. Klagelieder Kapitel 3, Vers 22 bis 23.

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1: Gnade sei mit uns und Friede von dem, der da ist und der da war und der da kommt. Amen. Wir hatten in diesem Sommer vor, eine Reihe merkwürdiger Psalmstellen zu besprechen. Solche Stellen, die einem beim Lesen auffallen. Und ich lese heute ein Wort aus Psalm 80. In diesem Psalm steht dreimal der Vers Herr, das heißt also Jehova steht da, Gott Zebaoth, tröste uns. Lass dein Antlitz leuchten, so genesen wir. Herr, Gott Zebaoth, tröste uns. Lass dein Antlitz leuchten, so genesen wir. Herr, heilige uns in deiner Wahrheit. Dein Wort ist die Wahrheit. Amen. In diesem Sommer sprach ich einmal mit einem Ausländer. Und da sagte er mir, ja, in unser Land kommen auch sehr viel deutsche Touristen. Und da fragte ich ihn, was für einen Eindruck machen denn diese deutschen Reisenden? Und da überlegte er einen Augenblick, ob er es sagen könnte oder nicht, nicht? Und dann sagte er, nun, sie sind sehr anspruchsvoll. Hat er recht, nicht? Wir sind anspruchsvoll. Ich bin es ja auch. Sehr schwierig zum Beispiel, wenn ich sonntags ein paar hundert Jungs hier habe, dass die sich eigentlich jeden Tag beschweren, dass nicht Clubsessel haben, nicht? So harte Stühle und so. Wir sind alle sehr anspruchsvoll geworden. Sehr schwierig, etwa in unserem Sommerlager eine Verpflegung durchzuführen, nicht? Wir sind anspruchsvoll. Ich behaupte gar nicht, dass das ohne weiteres ein Fehler sein soll. Aber das möchte ich sagen. Es ist so merkwürdig, dass wir anspruchsvolle Leute in Westdeutschland auf einem Gebiet so unsagbar anspruchslos sind, so unsäglich bescheiden sind. Das ist nämlich Gott gegenüber auf dem geistlichen Gebiet. Da kommt der Westdeutsche mit einem Minimum aus, nicht? Mit einem Minimum. Und da Gott gegenüber dürfen wir anspruchsvoll sein. Ich will das nur mal ebenso an ein paar Stellen skizzieren. Verzeihen Sie, wenn ich etwas scharfe Striche ziehe. Sehen Sie, von der ersten Christenheit heißt es, ich brauche ein biblisches Wort, sie waren voll des Heiligen Geistes. Wir begnügen uns damit, wir anspruchslosen Leute, christlich zu sein. Christlich. Wobei man nicht immer genau weiß, was das überhaupt bedeutet, nicht? Ich möchte mal die Leute, die sich christlich nennen, mal fragen, was das eigentlich ist, nicht? Dann sagen sie, das ist keine silberne Löffelklaue, so. Die erste Christenheit, ich brauche wieder ein biblisches Wort, wollte etwas mit ihrem Leben, wissen Sie, mit dem Leben, etwas sein zu Lob der Herrlichkeit Gottes. Jeder Einzelne. Wir begnügen uns damit, Albert Schweitzer zu feiern und zu denken, der hat für uns alle einmal gemacht, die ganze Christlichkeit, nicht? Feiern wir ihn. Der besorgt gewissermaßen uns das Alibi. Die erste Christenheit, die war voll Freude am Herrn, sogar im Gefängnis. Im Gefängnis schreibt Paulus, freut euch im Herrn alle Wege. Das ritzt aus allen Klopflöchern. Wir begnügen uns damit, über die Kirchensteuer zu schimpfen, nicht? Man könnte lange fortfahren, um zu zeigen, wie unsagbar, wie beinahe lächerlich anspruchslos wir anspruchsvolle Leute sind auf dem geistlichen Gebiet. Nun bin ich an dies merkwürdige Bibelwort gestoßen. Herr, Gott, Zebaoth, tröste uns, lass dein Angesicht leuchten, so genesen wir. Und da ging mir auf, hier spricht der anspruchsvolle Christenstand. Und das möchte ich Ihnen anhand dieses Wortes zeigen. Ich überschreibe den Text und die Predigt. Anspruchsvoller Christenstand. Und dabei wünsche ich uns allen, dass wir nicht bloß in materiellen Dingen so anspruchsvoll wären, sondern dass wir in geistlichen Dingen anspruchsvoll würden. Anspruchsvoller Christenstand. Ich habe drei Punkte. anspruchsvoller Christenstand, da verlangt man, das ist das Erste, nach himmlischem Trost. Ich will Ihnen das zeigen. Sehen Sie diesen Psalm 80. Aus dem Psalm 80 ist das. Den hat ein Mann geschrieben namens Asa. Und er hat ihn geschrieben in einer schrecklichen Zeit. Als das ganze Vorderasien erfüllt war mit Krieg und Untergang. Wir können etwa das Milieu, aus dem der Psalm stammt, verstehen, wenn wir uns erinnern, wie es die Älteren, wie rasch geht die Zeit, an das Jahr 1945, wissen Sie, als endlose Flüchtlingszüge über die Straßen zogen, als Kinder erfroren am Wege liegen blieben, als Bomben, die Städte in Schutt und Trümmer legten. So ähnlich war die Situation, nur für die damalige Zeit, wo es keine Bomben gab, in der Assad schrieb. Sehen Sie, in dem Jahr 45, als es so schrecklich drüber und drunter ging, da habe ich so furchtbar viele Leute sagen hören, wissen Sie, Herr Pastor, da habe ich meinen Glauben verloren. Wie kann Gott sowas zulassen? Und jeder deutsche Mann meint, er hätte was Wichtiges gesagt, wenn er sagt, da habe ich meinen Glauben verloren. Kann ich nur sagen, das war so ein klitzekleines Gläublein, so kleine Sachen verliert man leicht, nicht? Beim Asaf ist es anders. Er steht in so einer Zeit, wo es aussieht, als wenn Gott versage. Und da sagt er nicht, jetzt habe ich meinen Glauben verloren. Sondern genau in dieser Dunkelheit rühmt er nun die Majestät und Größe und Herrlichkeit Gottes. Genau da. Er sagt, Sie müssen einmal die Anrede. Herr, da steht Jehova, das ist der geoffenbarte Gott, der zu Menschenkindern kommt. Gott, Herr, steht da. Dann Gott, da steht im Hebräischen Elohim, das ist eine Mehrzahl. Da ist der dreieinige Gott gemeint, das ist ein Name für Vater, Sohn und Geist. Und dann Zebaoth, das heißt Herr der himmlischen Heerschare, von dem Jesus sagt, ich könnte meinen Vater bitten um mir den 3 Legionen Engel, oder 12, ich weiß nicht. Herr der Heerschare, verstehen Sie, genau in dieser Dunkelheit, da rühmt er die Größe seines Herrn. Herr der himmlischen Heerschare. Gott bleibt Gott, sagt Asaf, der Allmächtige, der Gewaltige, und wenn die Welt untergeht und nichts mehr von ihm sieht. Aber nun kommt das Unerhörte. Nachdem dieser Asaf so die Majestät Gottes statuiert hat, da sagt er, und das ist anspruchsvoller Glaube, so, und nun möchte ich von diesem herrlichen dreieinigen Herrn der Heerscharen ganz persönlich getröstet werden. Wenn das nicht anspruchsvoll ist, da sehen Sie, wenn wir traurig sind, ist einer hier, dem ist jetzt gerade die Mutter gestorben, nicht so. Und so sind wahrscheinlich eine ganze Menge Leute hier mit irgendeinem Kummer. Sehen Sie, wenn wir traurig sind, dann kommen menschliche Tröstungen. Das ist nett. Und es ist so, dass auch wir Pfarrer dann immer aufgefordert werden, uns an dieser Trösterei zu beteiligen. Herr Pastor, da müssen Sie mal hingehen, nicht? Müssen Leute mal trösten. Und nun schiebt dieser Asaf mit seinem anspruchsvollen Glauben, das alles beiseite und sagt, lass mich mal in Ruhe, dass mir alles zu kümmerlich. Wenn schon Trost, dann von diesem Jehova, Elohim, dem dreieinigen Gott, dem, der die Heerscharen gebietet. Von ihm möchte getröstet werden. Und denken Sie, dieser Gott tut es. Er tut es. Das weiß nicht nur Asaf, sondern das weiß ich und ich hoffe, es sind einige hier, die das auch wissen. Und das geht uns nun wahnsinnig viel an, meine Freunde. Auch die, die im Moment keinen akuten Kummer haben. Ich muss Ihnen noch mal ein kleines Erlebnis erzählen. Sehen Sie, diesen Sommer hatte ich eine Freizeit und Vorträge im Schwarzwald, wo die Leute das mir so liebe Schwäbisch sprechen. Und da hatte ich in einer großen Evangelisationsversammlung die bekannte Geschichte von dem dänischen Philosophen Kierkegaard erzählt. Dieser große Kierkegaard, der erzählt einmal, wie er ein Knabe war. Da sei sein Vater oft mit ihm spazieren gegangen. Und dann blieb der Vater oft stehen und sah den Sohn nachdenklich an und sagte, armes Kind, du gehst in einer stillen Verzweiflung. Und diese kleine Geschichte hatte ich erzählt und gesagt, ich bin überzeugt, dass man heute das jedem Menschen so sagen könnte. Armer Mensch, du gehst in einer stillen Verzweiflung. Und nach dieser Versammlung kommt so ein richtiger Schwab, so mir sagen Muschkopf, auf mich zu und sagt, Pfarrer Busch, das mit der Verzweiflung, das ist richtig. Dann habe ich gesagt, ja, was machen Sie denn jetzt? Und dann sagt er, sehr interessant, man tröstet sich so gut man kann. Und dann zog er in die Wirtschaft. Man tröstet sich so gut man kann. Und sie alle, alt und jung, sind ja beschäftigt, sich zu trösten, so gut sie können. Und sie können es nicht. Die anspruchslosen Leute können es ja nicht. Und so gehen sie in der tiefen Verzweiflung. Und der anspruchsvolle Glaube eines Asaf, der greift höher und sagt, ich will mich nicht trösten, so gut ich kann. Herr, du Herr der himmlischen Heerscharen, lass mir dein Angesicht leuchten, tröste mich. Er weiß, hier diese letzte Verzweiflung, die zum Menschsein gehört, die einfach zum Menschsein gehört, kann nur getröstet werden von nichts. Nicht von ihrer Vergnügung, nicht von ihrer Arbeitssucht und was weiß ich alles, sondern kann nur getröstet werden von ihm, vom starken, herrlichen, lebendigen Gott. Ich möchte für die, die ein klein bisschen rasch und weiterdenken, eben noch eine kleine Bemerkung machen. Es gibt in einem Lied von Terstegen drei Zeilen, in denen das alles ausgesprochen ist. Da ist in der ersten Zeile ausgesprochen, warum in uns so eine tiefe Verzweiflung ist. Und in der zweiten Zeile ist gesagt, wie sie gestillt ist und getröstet. Und dieser Vers heißt so, nur aus einem Lied heraus, und da, wo Sünd und Gräuel stund, das ist der Grund unserer Verzweiflung, und da, wo Sünd und Gräuel stund, lass Glaube, Lieb und Ehrfurcht grünen, im Geist und Wahrheit Gott zu dienen. Aber ich muss weitergehen. Anspruchsvoller Glaube, ich sagte, der verlangt nach einem himmlischen Trost. Alles andere ist ihm zu dumm. Alles andere ist ihm zu dumm. Und jetzt kommt ein zweites. Die anspruchslosen, im geistlich so anspruchslosen westdeutschen Leute. Der anspruchsvolle Glaube ersehnt sich eine Privatoffenbarung von Gott. Er ersehnt sich eine Privatoffenbarung. Ich will Ihnen das deutlich machen. Vor einiger Zeit war eine Sonnenfinsternis, ihr erinnert euch nicht? Und da sind viele Gelehrte nach den Azoren gereist, glaube ich. Azoren? Ich glaube nach den Azoren, ich habe es ein bisschen vergessen, da konnte man das so gut beobachten. Die Kerle sind also weit gereist, bloß um eine Sonnenfinsternis zu sehen. Der Asaf macht genau das Gegenteil. Genau das Gegenteil. Der sagt, die Sonne der Welt, das Angesicht Gottes, das ist so unheimlich verfinstert. Ich möchte ans Ende der Welt reisen, um es leuchten zu sehen. Lass leuchten dein Angesicht. Ja, meine Freunde, das Angesicht Gottes ist verdunkelt. Verdunkelt von Wolken, von Sünde und Schuld, an denen wir alle sehr beteiligt sind. Man klagt, so wie beim Ruhrgebiet, eine Dunstglocke liege von Rauch und Schmutz und Ruß. Über der Welt liegt eine Dunstglocke, undurchdringlich von Schuld und Sünde, die täglich gemehrt wird, die das Angesicht Gottes verdunkelt. Und wenn das Angesicht Gottes nicht von uns so verdunkelt wäre, meine Freunde, dann könnten wir ihn immer noch nicht sehen. Denn wir sind ja gebannt, verflucht, in der dreidimensionalen Welt zu leben. Wir können mal ein bisschen ausbrechen, innerhalb der dreidimensionalen Welt auf dem Mond, da sind wir immer noch drin. Gott aber ist in der anderen Dimension. Er ist uns verdunkelt. Nun sagen die Menschen, dann leben wir ohne Gott. Anspruchslose Gesellschaft. Der anspruchsvolle Glaube sagt, das kann ich nicht. Lass leuchten dein Angesicht. Lass leuchten dein Angesicht, so genesen wir. Und den Ruf hört Gott. Und da schiebt er alle Wolken und Wände und Mauern weg und bricht hervor wie die schöne Morgenröte. Das ist Evangelium, was wir verkündigen. Gott ist zu uns gekommen. Wie die schöne Morgenröte, sagt Jesaja, nicht? Das war das Jesaja. wie ich schöne Morgen würde. Das war also in Jesus, seinem Sohn, zu ihm kam und zu uns kam. Ich finde, kein Ereignis in der Welt ist so aufregend und herrlich, dass Gott in Jesus zu uns kam. Er lässt sein Angesicht leuchten. In Jesus ist Gottes Angesicht klar. Es gibt im 2. Korintherbrief ein wundervolles Wort. Da steht, dass die Klarheit Gottes im Angesichte Jesu zu sehen sei. Nicht? Dass die Klarheit Gottes im Angesicht Jesu sei. Verstehen Sie, in Jesus hat Gott sich der Welt gezeigt. In Jesus, der auferstanden ist. In Jesus ist Gott für alle sichtbar. Sind hier Menschen, deren Herz nach Gott schreit? Die auch denken, ach, lass doch leuchten dein Angesicht. Sehen Sie auf Jesus. Bitte sehen Sie auf Jesus. Im Jesaja steht, blickt auf mich alle Weltenden, so wird er errettet. Sehen Sie auf Jesus. Sehen Sie auf Jesus, wie er am Kreuz hängt. Das edle Angesicht der Dornenkrone. Sehen Sie auf das Lamm Gottes, das der Welt Sünde wegträgt, auch unsere. Sehen Sie auf Jesus, wie er glorreich aus dem Grabe kommt, der Sieger, der Triumphierende, Lebendige. Sehen Sie auf Jesus und Sie sehen, wie Gottes Angesicht Ihnen leuchtet. Haben Sie verstanden? Und sehen Sie, das wird nur auf allen Kanzeln gepredigt und die Leute nehmen es ganz gern an. Und da kommt der anspruchsvolle Glaube und sagt, es ist mir nicht genug. Es ist mir einfach nicht genug. Jetzt weiß ich nicht, ob ich noch verständlich rede. Gebe Gott Ihnen die geistliche, soll ich sagen, Reife, das zu verstehen. Der anspruchsvolle Glaube sagt, das ist schön, aber es ist mir nicht genug. Ach, Herr Jesus, sagt der anspruchsvolle Glaube, auch dein Angesicht ist mir manchmal verdunkelt. Es gibt Anfechtungen. Da sehe ich bloß noch mein böses Herz. Und dass es die Sünde lieb hat. Und da habe ich keine Hoffnung für mich. Hast du Hoffnung für dich? Ich habe auch keine Hoffnung für mich. Oh, Herr Jesus, ich sehe oft nur die Welt, wie sie mich ruft. Aber nicht die. Oh Herr Jesus, es sind Zeiten, wo ich denke, ich bin ausgestoßen, es ist für mich nichts mehr zu machen. Herr Jesus, du musst mir persönlich, was geht mich jetzt die Welt an in dem Augenblick, persönlich dein Angesicht leuchten lassen, sonst vergehe ich. Aber lass mir leuchten dein Angesicht, so genese ich. So darf der anspruchsvolle Glaube sprechen. Er ersehnt sich eine private Offenbarung. Wahrung durch den Heiligen Geist, eine Erleuchtung im Herzen. Ach, was ist das für eine selige Stunde, wenn in einem angefochten Herzen der Herr diese Bitte erhört, lass mir leuchten dein Angesicht, wenn auf einmal das Kreuz Jesu vor mich gestellt ist und mir tönt es dein Gegen, fürchte dich nicht, denn ich habe dich erlöst. Ich habe dich bei deinem Namen gerufen, du bist mein. Meine Freunde, es gibt im Leben eines Jugendpfarrers köstliche heilige Stunden. Und das sind die, wenn ein junger Mensch aus seiner Unruhe und Not Heilsverlangen zu mir kommt. Und es geschieht dann, dass Jesu Angesicht leuchtet. Und ich sehe, wie so ein Gesicht sich verändert. Und auf einmal fröhlich wird. Es hat sich äußerlich nichts verändert. Ich kann es fassen, ich habe dich erlöst, du bist mein. Und dabei, meine Freunde, geht es nun höchst merkwürdig zu. Ich muss Ihnen dann noch was erklären. Sehen Sie, auch ein Menschenangesicht kann mal erleuchtet werden, wenn ein Sonnenstrahl drauf fällt, nicht? Oder wenn es zurecht gemacht ist für Fernsehen und dann so angeleuchtet wird und vorher tüchtig eingeschmiert, dann leuchtet ja ein Menschenangesicht auf. Aber sehen Sie, ein Menschenangesicht leuchtet nur auf, wenn es von außen angestrahlt wird, nicht? Wenn es von außen angestrahlt wird. Anders mit Jesus. Jesus wird nicht von außen angestrahlt, der leuchtet in sich. Und das ist für einen Pastor sehr wichtig und für Sie auch. Sehen Sie, es kommen so viele Menschen zu mir in innerer Finsternis. Und dann möchte ich ihnen helfen. Dann sind meine Worte gleichsam eine Taschenlampe, mit der ich das Angesicht Jesu anstrahle. Seht doch den Heiland, sehen Sie auf den Herrn Jesus. Ich strahle gleichsam an. Und es hat meistens nie was geholfen. Es hat mir eigentlich nie was geholfen. Es ist uns nur geholfen, wenn es diesem Herrn gefällt, ganz allein in uns sein Angesicht zu erleuchten. Dann genesen wir. Und darum ist das für alle suchenden, hungrigen Seelen, für die Toten nicht, für alle hungrigen Seelen eine wichtige Bitte. Herr, lass leuchten dein Angesicht, mir persönlich. Dass sein Angesicht der Welt geleuchtet hat am Kreuz in der Auferstehung, weiß ich. Aber jetzt möchte es mir aufgehen. Und dann erfährt man als Erhörung: Ach, mein Herr Jesu, dein Nahsein bringt großen Frieden ins Herz hinein und dein Gnadenanblick macht uns so selig, dass Leib und Seele darüber fröhlich und dankbar wird. Lassen Sie mich noch ein Letztes sagen. Anspruchsvoller Glaube, da sehnt sich erst nach dem himmlischen Trost. Da wünscht man sich eine Privatoffenbarung. Und das Dritte ist, da rechnet man mit wirklichen, herrlichen Gnadenwirkungen. Die meisten Leute erwarten doch von ihrem Christentum gar nichts, nicht? Von jeder Pille in der Apotheke erwartet man dolle Wirkungen. Aber vom Herrn Jesus war doch keine Wirkung. Und sehen Sie, der anspruchsvolle Glaube sagt, wenn Gott seinen Sohn gibt, das muss Wirkungen haben. Der anspruchsvolle Glaube erwartet sich gewaltige Gnadenwirkungen für sein Leben. Ich möchte das noch kurz deutlich machen. Ich sagte Ihnen eben, als der Psalm gedichtet wurde, war Gottes Volk Israel in schrecklicher Not und Verwüstung. Feinde waren eingebrochen und hatten die Städte und Dörfer verwüstet. Und da vergleicht der Asaf das Israel, die Gemeinde des Herrn, mit einem Weinstock, der nun zerstört und verwüstet ist. Und da braucht der Asaf Ausdrücke, die man eigentlich in guter Gesellschaft überhaupt nicht brauchen kann. Er sagt etwa so: Die wilden Säue haben ihn verwüstet. So ein Ding, ne? Die wilden Säue haben ihn verwüstet. Zerwühlt. Meine Freunde, ich könnte jetzt davon sprechen, dass die Kirche des Neuen Bundes auch von wilden Säuen zerwühlt ist und dass es elend aussieht. Aber da wir nun einmal angefangen haben, dieses Wort ganz persönlich auszulegen, möchte ich darin weitermachen. Ich habe manches junge Menschenkind kennengelernt. Das waren guter Weinstock, von Herren gepflanzt in seinem Weinberg. Und eines Tages treffe ich so ein Menschenkind wieder und denke an das Wort: Die wilden Säue haben ihn zerwühlt. Dann brach die Welt ein und die Sünde und der Hochmut und Menscheneinflüsse und der Teufel hat das Regiment im Weinberg. Und es sitzt manch einer hier, bei dem mal so ein guter Weinberg gepflanzt war. Und er muss jetzt sagen: Ach ja, bei mir ist das so. Da lernt man sprechen, wenn man zu sich kommt: Herr, lass leuchten dein Antlitz, so genesen wir. So wird alles neu. So wird der Weinstock des Glaubens neu.

0: Beispiel hier, wo Luther schreibt, genesen, lass dein Antlitz leuchten, so genesen wir. Da steht ein hebräisches Wort, das heißt Yasha. Und dieses Wort Yasha, das heißt vieles. Das heißt retten. Das heißt befreien. Das heißt heilen. Das heißt helfen. Das heißt herausreißen. Das heißt alles, was großartig und schön und gut ist. Und nun ist mir interessant, dass jeder Übersetzer der Bibel eine andere Bedeutung rausgesucht hat. Nicht? Also ich bereite mich auf so eine Predigt ziemlich anständig vor und dann kriege ich also die ältesten Kommentare und moderne und es ist interessant, dass jeder eine andere Bedeutung gesucht hat. Ich will so ein paar sagen. Das ist zum Beispiel dieser jüdische bekannte Professor Buber in Jerusalem. Der hat die Psalmen übersetzt, die ins Deutsche übersetzt. Der übersetzt so: Lichte dein Angesicht, Herr, und wir sind befreit. Luther sagt, das Leuchten dein Angesicht, so genesen wir. Die englische Bibel sagt, mach dein Angesicht hell, so ist uns geholfen. Und das ist alles richtig. Das ist alles richtig. Wenn Jesus sein Angesicht uns zeigt, dann ist alles da. Befreiung und Hilfe und Errettung und Heilung. Und darum geht es im anspruchslosen Glauben. Ich weiß nicht, was Sie im Geistlichen für Ansprüche stellen. Vielleicht, dass wenn Sie Zahnweh haben, mal beten, lieber Gott, nimm's weg und so, nicht? Vielleicht sind Sie so anspruchslos. Dem anspruchslosen Glauben geht's um all dies. Es geht ihm um Errettung vom Tod und von der Hölle. Es geht ihm von Befreiung von der Sünde, die ihm immer anklebt und träge macht. Es geht ihm um eine starke Hilfe, dem anspruchsvollen Glauben. Es geht um eine starke Hilfe auf dem Lebensweg. Es geht um ein Gesundwerden, dem anspruchsvollen Glauben. Damit rechnet der anspruchsvolle Glaube, dass mit Jesus das alles geschenkt wird. Ha, liebe Freunde, ich bitte Sie, strecken Sie sich aus nach den reichen Gütern seines Hauses. Hören Sie auf mit Ihrer Anspruchslosigkeit. Lassen Sie uns im Geistlichen anspruchsvoll werden. Wir wollen beten. Herr, unser Heiland, du hast Güte und Gaben für uns erworben. Und wir meinen, wir kämen mit wenigem aus. O Herr, lass uns mit Paulus sprechen. Er hat uns gesegnet mit himmlischen Gütern durch Christus. Amen.
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1: Mit dieser Sendung erreichen wir den letzten Abschnitt des 2. Timotheusbriefes. Und die Verse, um die es gleich gehen wird, sind vermutlich die letzten Worte, die uns von Paulus vor seinem Tod überliefert sind. Sie erinnern sich, Paulus sitzt im Gefängnis in Rom, während er den 2. Timotheusbrief schreibt und rechnet mit seiner baldigen Hinrichtung. Während es in den ersten 3 Kapiteln vor allem um den aktiven Dienst für Gott und um das Verhalten der Christen in Zeiten des Glaubensabfalls ging, so steht im letzten Kapitel die Treue Gottes im Mittelpunkt und die Treue von Paulus gegenüber seinem Herrn. Ich hoffe, dass Sie auch heute wieder sich von Gottes Wort ansprechen und berühren lassen und freue mich, dass Sie als Zuhörer mit dabei sind. Während Paulus seinen 2. Brief an Timotheus schreibt, blickt er gewissermaßen dem Tod ins Auge. Er sitzt im Gefängnis und rechnet mit seiner baldigen Hinrichtung. In Kapitel 4, Vers 6 geht Paulus darauf ein, indem er schreibt, »Die Zeit meines Hinscheidens ist gekommen.« Paulus hatte eigentlich gehofft, durch eine andere Tür zu gehen. Denn die Christen, die zur Zeit der Entrückung leben werden, müssen nicht durch die Tür des Todes hindurch. Davon berichtet Paulus im 1. Korintherbrief Kapitel 15. Dort schreibt er in den Versen 51 und 52, »Siehe, ich sage euch ein Geheimnis. Wir werden nicht alle entschlafen, wir werden aber alle verwandelt werden.« Und das plötzlich in einem Augenblick, zur Zeit der letzten Posaune. Denn es wird die Posaune erschallen und die Toten werden auferstehen, unverweslich, und wir werden verwandelt werden. Das griechische Wort, das Paulus hier verwendet, kann auch das Lösen eines Stricks oder eines Schiffstaus beschreiben. Paulus bringt damit zum Ausdruck, wie man das Tau eines Schiffes löst, das im Hafen festgebunden ist und nun in Richtung Meer davon segeln soll, so wird auch mein Festgebundensein auf dieser Erde zu Ende gehen. Mein Lebensschiff segelt davon zu meinem Herrn. Das Denken von Paulus unterscheidet sich völlig von dem, was heute gang und gäbe ist. Ich war schon auf vielen Beerdigungen und immer wieder habe ich Pastoren davon reden hören, endlich ist unser lieber Bruder so und so in den Hafen zurückgekehrt. Er war auf dem stürmischen Meer unterwegs und seine Reise war lang, aber jetzt ist er endlich zurück im sicheren Hafen. Paulus bringt genau das Gegenteil zum Ausdruck. Für ihn war die Zeit seines irdischen Lebens ein Festgebundensein im Hafen. Und genau das ist unser Leben tatsächlich, ein Festgebundensein auf dieser kleinen Erde. Bisher konnten wir noch nirgendwo anders hingehen, doch das ändert sich nach unserem Tod. Ich kenne nicht viele Menschen, die eine solche Sicht davon haben. Doch für Gottes Kinder ist der Tod eine Erlösung. Auf diejenigen, die an Jesus glauben, wartet die große Freiheit eines weiten Meeres, die Ewigkeit mit Gott. Und so ermutigt Paulus seinen jungen Mitarbeiter Timotheus, »Schau nicht auf meine Verurteilung und auf das Blut, das bei meiner Hinrichtung vergossen wird. Nein, ich bin wie ein Schiff, das zurzeit noch im Hafen angebunden ist. Doch wenn ich sterbe, bin ich bereit zu gehen und bei Christus zu sein. Und das wird schöner sein als alles, was ich bisher erleben durfte. Denn auf mich wartet eine Belohnung durch den Herrn, dem ich mein Leben lang gedient habe.« Von dieser Belohnung ist in unserem Bibeltext ausdrücklich die Rede. Im 2. Timotheusbrief, Kapitel 4, Vers 8 heißt es, »Hinfort liegt für mich bereit die Krone der Gerechtigkeit, die mir der Herr, der gerechte Richter, an jenem Tag geben wird, nicht aber mir allein, sondern auch allen, die seine Erscheinung lieb haben.« Paulus freut sich also auf das, was kommt. Er weiß, dass ihn die Krone der Gerechtigkeit erwartet. Sie ist seine Belohnung, sein Lohn, den er erhalten wird. Noch nicht jetzt, sondern dann, wenn er vor seinem Herrn stehen wird, der alle, die zu ihm gehören, belohnen wird. Im Neuen Testament werden übrigens an verschiedenen Stellen solche Auszeichnungen erwähnt. Zum Beispiel schreibt Paulus im 1. Korintherbrief Kapitel 9, wisst ihr nicht, dass die, die in der Kampfbahn laufen, die laufen alle, aber einer empfängt den Siegespreis. Lauft so, dass ihr ihn erlangt. Jeder aber, der kämpft, enthält sich aller Dinge. Jene nun, damit sie einen vergänglichen Kranz empfangen, wir aber einen unvergänglichen. Hier wird also bildlich der Preis eines Sportlers beschrieben, der einen Wettkampf gewinnt. Dann spricht Paulus aber auch vom Gewinn derer, die andere Menschen für Christus gewinnen. Im Philipperbrief Kapitel 4 heißt es, also meine lieben Brüder, nach denen ich mich sehne, meine Freude und meine Krone, steht fest in dem Herrn, ihr Lieben. Menschen, die zum Glauben an Jesus gekommen sind, die Kinder Gottes geworden sind, es gibt keinen größeren Lohn für jemanden, der das Evangelium verkündigt. Und ich bin überzeugt davon, von diesen Preisen hat Paulus viele gesammelt. In Vers 8 unseres Bibeltextes spricht Paulus von der Krone der Gerechtigkeit. Meiner Meinung nach ist das die Belohnung für ein Leben, das Gott anerkennt. Diese Belohnung bekommen nicht nur besondere Diener Gottes wie Paulus, sondern, wie er hier schreibt, alle, die seine Erscheinung liebhaben. Es gibt ja viele verschiedene Ansichten in Bezug auf die Endzeit und wann Jesus wiederkommt. Doch das ist alles zweitrangig. Wichtiger ist die Frage, lieben Sie sein Erscheinen? Seine Erscheinung zu lieben meint im Grunde genommen, ihn zu lieben. Und das hängt damit zusammen, ob wir eine persönliche, enge Beziehung zu Jesus Christus haben. Haben Sie ihm heute schon gesagt, dass Sie ihn lieben? Wenn ich das so lese, wie Paulus hier über Jesus schreibt, habe ich den Eindruck, dass er ihm jeden Tag gesagt hat, dass er ihn liebt. Vielleicht umso mehr, weil er, bevor er Christus kennengelernt hatte, ihn regelrecht hasste und die Christen verfolgte. Diejenigen, die seine Erscheinung lieben, werden eine Krone erhalten. Ich sage Ihnen, ich wünsche mir, von ihm gekrönt zu werden. Diese Krone wird mir mehr bedeuten als alle anderen Anerkennungen, die ich jemals erhalten habe. Zurück zu Paulus. Er ist zuversichtlich und getrost, obwohl sein Tod bevorsteht. Er freut sich schon auf die Ewigkeit, freut sich auf das, was ihn dort erwarten wird. Doch wenn wir nun die nächsten Verse betrachten, merken wir einen abrupten Wechsel. Nun geht es um seine momentane Situation und um die Dinge, die ihm gerade wichtig erscheinen. Die folgenden Verse wirken wie eine Aneinanderreihung von Gedanken, die ihm in aller Eile spontan in den Sinn kommen. Es geht um Informationen über andere Personen, aber auch um Anweisungen, an was Timotheus noch alles denken soll. Die Verse 9 und 10 machen diesen abrupten Wechsel deutlich. Hier heißt es, beeile dich, dass du bald zu mir kommst, denn Demas hat mich verlassen und diese Welt liebgewonnen und ist nach Thessalonich gezogen. Crescens nach Galatien, Titus nach Dalmatien. Warum schreibt Paulus das wohl? Paulus ist traurig, dass Demas Jesus nicht mehr nachfolgt und die anderen weitergezogen sind. Er ist enttäuscht darüber, dass Freunde ihn verlassen haben. Demas konnte den Druck nicht aushalten und ist nach Thessalonich gegangen, weit weg von Rom. Weiter berichtet Paulus in aller Kürze, dass Crescens nach Galatien und Titus nach Dalmatien gezogen sind. Über die Gründe wird hier nichts gesagt und wir könnten darüber nur spekulieren. Aber ich gehe davon aus, dass Titus einen legitimen Grund dafür hatte, Paulus allein zu lassen. In Vers 11 schreibt Paulus dann weiter, Lukas ist allein bei mir, Markus nimm zu dir und bringe ihn mit dir, denn er ist mir nützlich zum Dienst. Nur Lukas ist in dieser schweren Zeit noch bei Paulus, der gute alte Dr. Lukas. Er hat Paulus bis zum Ende seines Lebens beigestanden. Nun wünscht Paulus sich, dass auch Markus noch einmal zu ihm kommt. Timotheus soll ihn mitbringen. Erinnern wir uns einmal daran, dass Paulus sich auf der zweiten Missionsreise geweigert hatte, Markus mitzunehmen. Paulus dachte damals, dass er nicht hilfreich sei. Aber Paulus hatte sich getäuscht und hat nun seine Meinung über Markus geändert. Dies wird in den Worten deutlich, er ist mir nützlich zum Dienst. Ich bin wirklich froh darüber, dass Paulus dies hier als eines seiner letzten Worte niederschreibt. Und dann kommen ihm noch weitere Personen und Dinge in den Sinn. Tychikus habe ich nach Ephesus gesandt. Den Mantel, den ich in Troas ließ bei Karpus, bringe mit, wenn du kommst, und die Bücher, besonders die Pergamente. Paulus hatte Tychikus zurück nach Ephesus geschickt, weil er Mitarbeiter der dortigen Gemeinde war. Paulus war der Meinung, dass er nicht einfach in Rom bleiben könne, wenn es doch seine Aufgabe war, die Gemeinde in Ephesus zu unterstützen. Und dann erinnert Paulus Timotheus noch daran, ihm einen bestimmten Mantel mitzubringen. Vermutlich hatte er ihn in Troas vergessen. Auch verschiedene Bücher und Pergamente sollte er mitbringen. Paulus braucht etwas zum Lesen, etwas, um seinen Geist wach zu halten. Und plötzlich fällt Paulus noch eine weitere Person ein und er schreibt weiter in den Versen 14 und 15, Alexander, der Schmied, hat mir viel Böses angetan. Der Herr wird ihm vergelten nach seinen Werken. Vor dem hüte du dich aber, denn er hat sich unseren Worten sehr widersetzt. Paulus scheut sich nicht davor, die Namen derer zu nennen, die ihm Böses getan haben. Aber er überlässt es Gott, sie dafür zur Rechenschaft zu ziehen. Dies ist eine Haltung, die wir uns zum Vorbild nehmen können, wenn uns Unrecht widerfährt. Allerdings ist es ihm wichtig, Timotheus vor Alexander zu warnen. Alexander gehört zu den Menschen, die einem erst Honig um den Mund schmieren, aber einem ein Messer in den Rücken stechen, sobald man ihnen den Rücken zukehrt. Timotheus soll sich vor solchen Menschen in Acht nehmen. Weiter ab Vers 16. Paulus schreibt, bei meinem ersten Verhör stand mir niemand bei, sondern sie verließen mich alle. Es sei ihnen nicht zugerechnet. Der Herr aber stand mir bei und stärkte mich, damit durch mich die Botschaft ausgebreitet würde und alle Heiden sie hörten. So wurde ich erlöst aus dem Rachen des Löwen. Wir können nicht genau sagen, von welchem Verhör Paulus hier spricht. Vielleicht das erste Verhör des Prozesses in Rom. Aber vielleicht meint er auch das Verhör in Rom 3 Jahre zuvor. Es tut inhaltlich nichts zur Sache. Deutlich wird, dass Paulus in dieser Situation ganz alleine war. Paulus hat Timotheus nach seinem Mantel gefragt, für seinen Körper. Was seine Seele betrifft, steht für ihn fest, der Herr ist mir beigestanden. Jeder von uns hat Bedürfnisse, und es ist wunderbar, wenn wir sagen können, der Herr ist bei mir. Und Paulus ist sich auch sicher, dass der Herr bei ihm sein wird, in allem, was noch kommt. Denn er schreibt in Vers 18, der Herr aber wird mich erlösen von allem Übel und mich retten in sein himmlisches Reich. Ihm sei Ehre von Ewigkeit zu Ewigkeit. Amen. Paulus wusste, dass er kurz davor stand, in Gottes ewiges Reich zu gehen. Zur Zeit der Abfassung lebt er aber noch und er hat die Gewissheit, dass er einmal bei Gott sein wird. In den Versen 19 bis 22 schließt er nun seinen Brief an Timotheus ab mit Grüßen an die verschiedensten Freunde. Dort lesen wir, Grüße Priska und Aquila und das Haus des Onesiphorus. Erastus blieb in Korinth, Trophimus aber ließ ich krank in Milet. Beeile dich, dass du vor dem Winter kommst. Es grüßen dich Eubulus und Pudens und Linus und Claudia und alle Brüder. Der Herr sei mit deinem Geist, die Gnade sei mit euch. Auch hier erscheint es einem so, als würde Paulus in aller Eile noch das aufschreiben, was ihm gerade in den Sinn kommt. So, als wüsste er, dass gleich der Bote kommt, der den Brief abholt. Und deshalb reicht es nur noch für sehr kurze Sätze und einen sehr kurzen abschließenden Gruß. In diesen kurzen Versen werden 8 Personen namentlich erwähnt, die entweder grüßen lassen oder die Timotheus von Paulus grüßen soll. Oder über die er nur kurz eine Information weitergibt. Wir sehen hier, dass Paulus mit vielen Menschen in Kontakt stand und viele Menschen auf seinem Herzen hatte. Gerade am Ende seines Lebens scheint es für ihn besondere Bedeutung zu haben, jeden noch einmal einzeln zu erwähnen. Und dann steht da wieder die Bitte, dass Timotheus sich doch wirklich beeilen und noch vor dem Winter kommen soll. Vielleicht braucht Paulus dringend den Mantel, oder er sehnt sich einfach nach Timotheus. Wir wissen es nicht. Den Abschluss des Briefes bildet dann dieser kurze Abschiedsgruß. Der Herr sei mit deinem Geist, die Gnade sei mit euch. Nehmen Sie diesen Gruß heute einmal für sich ganz persönlich in Anspruch. Gott möchte heute bei Ihnen sein und seine Gnade gilt Ihnen heute genauso wie den Christen damals. Lassen Sie uns nun noch einmal zurückblicken auf die 4 Kapitel des 2. Timotheusbriefes, mit dem wir uns in den letzten Tagen beschäftigt haben. Dieser Brief von Paulus ist ein sehr persönlicher Brief. Er hat ihn kurz vor seinem Tod an seinen Schützling Timotheus geschrieben, den er gleich in seinem 2. Vers als »meinen geliebten Sohn« bezeichnet. Damit wird deutlich, dass es ein sehr persönlicher Brief ist, von einem geistlichen Vater an seinen Sohn. Paulus versucht Timotheus, all die Dinge zu sagen, die ihm so kurz vor seinem Tod wichtig erscheinen. Er ermutigt ihn, ohne Furcht das Evangelium weiterzugeben, auch wenn das vielleicht bedeutet, dass man dafür leiden muss. Im 1. Kapitel, Vers 7, schreibt er ihm zur Ermutigung diesen bekannten Vers. Denn Gott hat uns nicht gegeben den Geist der Furcht, sondern der Kraft und der Liebe und der Besonnenheit. Im 2. Hauptteil, Kapitel 2, ging es um den Dienst. Paulus fordert Timotheus auf, sich im Dienst für Gott zu verhalten, wie ein Sohn seinem Vater gegenüber, wie ein Soldat seinem Vorgesetzten gegenüber, wie ein Athlet, wie ein Bauer, ein Arbeiter, ein Gefäß oder ein Diener. In allem macht Paulus deutlich, dass es darum geht, den Dienst für Gott gut zu tun und sich nicht von anderen Dingen ablenken zu lassen. Dieses Kapitel eröffnete Paulus mit den Versen, »So sei nun stark, mein Sohn, durch die Gnade in Christus Jesus. Und was du von mir gehört hast vor vielen Zeugen, das befiehlt treuen Menschen an, die tüchtig sind, auch andere zu lehren.« Mit diesen Versen liefert Paulus allen Predigern und Pastoren zu allen Zeiten eine wichtige Aufgabenbeschreibung. Sie sollen in erster Linie dafür sorgen, dass Gottes Wort solchen Menschen weitergegeben wird, die treu sind und die fähig sind, selbst wieder andere zu lehren. Dies ist ein wichtiger Gedanke, denn allzu oft bekommen gerade die schwierigen Gemeindeglieder die größte Aufmerksamkeit des Pastors und beanspruchen die meiste Zeit. Dies entspricht nicht der Vorstellung des Apostels Paulus. Er erinnert Timotheus an seinen wichtigen Auftrag, dafür zu sorgen, dass das Evangelium immer weitergegeben wird. Und dass dies keine Selbstverständlichkeit ist, hat uns der 3. Hauptteil deutlich gemacht. In Kapitel 3 geht es um den Abfall vom Glauben. Paulus beschreibt mit eindrücklichen Worten, wie die Zustände in den letzten Tagen sein werden. Und wir haben gesehen, dass die Beschreibung ziemlich genau zu unserer heutigen Zeit passt. Aber wir haben auch das Gegenmittel dazu kennengelernt. Die Autorität der Heiligen Schrift, an der man sich orientieren soll, um in dieser Zeit zu bestehen. Nur das Lesen des Wortes Gottes kann Christen zur Reife führen, wie Paulus in Kapitel 3, Vers 16 deutlich sagt. Denn alle Schrift, von Gott eingegeben, ist Nütze zur Lehre, zur Zurechtweisung, zur Besserung, zur Erziehung in der Gerechtigkeit. Im letzten Hauptteil schließlich, in Kapitel 4, ging es um die Treue Gottes gegenüber Paulus und um die Treue von Paulus gegenüber seinem Herrn. Mit diesem Abschnitt haben wir uns in dieser Sendung beschäftigt und ich möchte abschließend noch einmal die Verse 7 und 8 lesen. Paulus schreibt, »Hinfort liegt für mich bereit die Krone der Gerechtigkeit, die mir der Herr, der gerechte Richter, an jenem Tag geben wird. Nicht aber mir allein, sondern auch allen, die seine Erscheinung lieb haben.« Mit diesen beiden Versen gibt uns Paulus eine wunderbare Hoffnung auch für unser Leben mit auf den Weg. Auch für uns liegt eine Krone der Gerechtigkeit bereit, wenn wir zu denen gehören, die Jesus lieben. Von daher liefern uns diese Verse auch gleichzeitig ein Motto für unser Leben, nämlich Jesus zu lieben, darauf kommt es an. Wir sind am Ende dieser Ausgabe von Durch die Bibel angelangt und zugleich am Ende des 2. Timotheusbriefes. Dieser kurze Brief hat uns das Herz von Paulus offengelegt. Es sind wohl die letzten Worte, die uns von ihm vor seinem Tod überliefert sind. Ich bin davon überzeugt, dass sie uns gerade für die heutige Zeit sehr viel zu sagen haben. Lesen Sie ihn doch hin und wieder einmal durch. Es wird gewiss Auswirkungen auf Ihr Leben haben. Nun verabschiede ich mich von Ihnen mit den vermutlich letzten schriftlich festgehaltenen Worten von Paulus. Der Herr sei mit deinem Geist, die Gnade sei mit euch.
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Unser Wochenvers steht in Klagelieder Kapitel 3, Vers 22 bis 23. Die Güte des Herrn ist, dass wir nicht gar aus sind. Seine Barmherzigkeit hat noch kein Ende, sondern sie ist alle Morgen neu und deine Treue ist groß. Klagelieder Kapitel 3, Vers 22 bis 23.

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0: Allmächtiger Herr, danke, dass du mir Gelegenheiten gibst, meine Glaubensmuskeln zu trainieren, indem ich darauf vertraue, dass du meine Stärke bist. Die Muskeln des Glaubens trainieren. Während eines Zoobesuchs machte ich in der Nähe des Faultiers eine Pause. Das Tier hing kopfüber. Es schien damit zufrieden zu sein, sich nicht zu bewegen. Ich seufzte. Aufgrund meiner gesundheitlichen Probleme hatte ich Probleme mit der Stille und wollte unbedingt vorankommen, etwas tun, irgendetwas. Ich ärgerte mich über meine Einschränkungen und sehnte mich danach, mich nicht mehr so schwach zu fühlen. Doch während ich das Faultier anstarrte, beobachtete ich, wie es einen Arm ausstreckte, sich an einem nahen Ast festhielt und wieder bewegungslos verharrte. Stillsein erfordert Kraft. Wenn ich mich damit zufrieden geben wollte, mich langsam zu bewegen oder so still zu sein wie das Faultier, brauchte ich mehr als unglaubliche Muskelkraft. Um Gott in jedem sich hinziehenden Augenblick meines Lebens zu vertrauen, brauchte ich übernatürliche Kraft. In Psalm 46 verkündet der Schreiber, dass Gott uns nicht nur Kraft gibt, sondern dass er unsere Kraft ist. Vers 2. Ganz gleich, was um uns herum geschieht, der allmächtige Herr ist mit uns. Vers 8. Der Psalmist wiederholt diese Wahrheit mit Überzeugung. Vers 12. Wie das Faultier erfordern unsere alltäglichen Abenteuer oft langsame Schritte und längere Perioden scheinbar unmöglicher Stille. Wenn wir uns auf Gottes unveränderlichen Charakter verlassen, können wir uns auf seine Kraft verlassen, ganz gleich, welchen Plan und welches Tempo er für uns für richtig hält. Auch wenn wir weiterhin mit Bedrängnissen kämpfen oder mit dem Warten hadern, bleibt Gott treu gegenwärtig. Selbst wenn wir uns nicht stark fühlen, wird er uns helfen, unsere Glaubensmuskeln zu stärken. Nun hören wir Psalm 46.
1: Gott ist unsere Zuflucht und unsere Stärke, der uns in Zeiten der Not hilft. Deshalb fürchten wir uns nicht, auch wenn die Erde bebt und die Berge ins Meer stürzen, wenn die Ozeane wüten und schäumen und durch ihre Wucht die Berge erzittern. Ein Fluss erfrischt die Stadt unseres Gottes, die heilige Wohnung des Höchsten. Gott selbst wohnt in dieser Stadt, deshalb ist sie uneinnehmbar. Gott wird sie jeden einzelnen Tag aufs Neue beschützen. Die Völker sind in Aufruhr und Königreiche fallen, denn Gott lässt seine Stimme erschallen und die Erde vergeht. Der allmächtige Herr ist bei uns, der Gott Israels ist unser Schutz. Kommt und seht die mächtigen Taten des Herrn, der Zerstörung über die Welt bringt und den Kriegen überall ein Ende setzt. Er zerbricht die Bögen und spaltet die Speere, er verbrennt die Streitwagen im Feuer. Hört auf und erkennt, dass ich Gott bin. Ich will von allen Völkern verehrt werden auf der ganzen Welt. Der allmächtige Herr ist bei uns, der Gott Israels ist unser Schutz.
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0: Schön, dass Sie den biblischen Hörfunk wieder eingeschaltet haben zu BPN Bibelstunde mit Pfarrer Winrich Schäffbuch. Eine fortlaufende Bibelauslegung zu dem Epheserbrief. Heute das dritte Kapitel zu den Versen 14 bis 21. Die Fürbitte des Apostels für die Gemeinde. Hören Sie heute den zweiten und letzten Teil zu dieser Reihe.
1: Es war ja bei den Reformatoren ganz wichtig, etwa bei den Hugenotten, ein Kampf. Man hat ja heute fast wenig Verständnis dafür, dass die sich immer geweigert haben, im Gottesdienst bei der Wandlung, Sie kennen den Verlauf beim katholischen Gottesdienst, wenn der Priester die Worte spricht und die Katholiken dann sagen, jetzt wandelt sich das Brot in den Leib Christi. Und dann knien ja die Katholiken nieder, die ja auch deshalb am Eingang einer Kirche niederknien, um diesem Leib Christi ihre Ehrfurcht zu erweisen. Und da sind die stehen geblieben. Und es war dann so, auf den Galeerenschiffen, wo die Evangelischen, das waren ja immer nur die Gutsbesitzer, die Grafen und die Herren, wo die waren, und morgens wurde ein Messgottesdienst auf dem Galeerenschiff abgehalten, und die sind nicht niedergekniet und wurden jedes Mal von einem Türken mit dem großen Schiffsseil ausgeprügelt, weil sie sagen, ich beuge meine Knie nicht vor einem Stück Brot. Christus ist für mich woanders. Das sind ja Dinge, die doch sehr wesentlich sind, wir vergessen das so. Und es hat mich in eine blöde Situation gebracht, als in meiner ersten Schwarzwaldgemeinde die katholische Kirche eingeweiht wurde. Und wir hatten mittags unser großes Jugendtreffen. Und da war es also wichtig, zum ersten Mal in der Geschichte dieses Ortes, wo doch das Verhältnis Katholiken-Evangelisches sehr schwierig war, war nun vorgesehen, von den Bürgern angeregt, dass der evangelische Pfarrer ein Grußwort sagt. Und ich sage, ich kann nachmittags in der Festfeier nicht dabei sein. Und dann hat der Bischof von Rottenburg entschieden, dann soll der Bischof vor seiner Predigt, dann soll der evangelische Pfarrer, also ich, vor seiner Predigt das Grußwort sagen. Das sei bis dahin noch nie vorgekommen und diese Ehre wird mir zuteil. Und ich saß in der ersten Reihe neben dem Bischof von Rottenburg und es kam zur Wandlung, zur Monstranz und ich blieb stehen und die ganze Kirche fiel nieder. Mir war das in Fleisch und Blut, ich kann nicht vor einem Stück Brot niederfallen. Ich will vor Christus meine Knie beugen, aber nicht vor diesem. Das sind Dinge, die ich meine, auch in unserer Zeit nicht einfach gegenstandslos sind. Vielleicht ist das lieblos, aber es gibt solche Momente, mir wurde das erst im Verlauf des Gottesdienstes deutlich, wir wollen vor Menschen unsere Knie nicht beugen. Wir brauchen nicht vor Menschen anbeten und sie bewundern, aber wir wollen vor Gott uns immer wieder beugen. Und das macht uns auch stolz und mutig. Und Paulus hat sich ja nicht vor den schicken Herren gebeugt. Wenn Sie einmal seinen Prozess lesen, in der Apostelgeschichte 24, 25, 26, wie da der Landpfleger und so weiter kam, wie die ihn da vorführen ließ aus der Zelle, wie er da unerschrocken denen vom Gericht gesagt hat. Er hat nicht vor den piekfeinen Leuten da irgendwie gekuscht. Sollte klar das Evangelium verkündigt ohne Angst. Und doch war er vor Gott ein solcher, der ihr die Knie gebeugt hat. Und das hat eine große Bedeutung. Da meine ich, liegt mehr drin als ein Symbolgehalt. Wir sollten uns auch überlegen, auch das Wort Vater, also etwa das Wort Heiliger Vater, kann ich nur auf Gott gelten lassen. Und wird es keinem Menschen, auch keinem noch so erhabenen Bischof, auch nicht in Rom zugestehen, dass er mit Heiliger Vater betitelt wird. Heiliger Vater sind für uns ganz große Begriffe. Und Paulus hat das Vateramt Gottes so groß genommen, dass er hier meinte, wir müssen alles hier sein. Entschuldigen Sie, ich meine hier jetzt irgendeine antikatholische Welle. Wir freuen uns immer wieder, dass unter uns auch viele Katholiken sind. Und wir wollen das immer wieder deutlich sagen, es geht uns nicht um eine Konfession, sondern es geht uns um die biblischen Grundwahrheiten, an denen wir wieder stehen bleiben wollen. Und dann kennen wir alle Vorläufigkeit der Kirchen. Der rechte Vater ist über alles, was da Kinder heißt, im Himmel und auf Erden. Weil alle Väter sehr viel krumme Gestalten sind. Alle. Durch die Bank. Jedes Kind hat irgendwo diese Macken an sich. Das liegt ja auch schon daran, dass Kinder dann das Elternhaus verlassen. Und das ist gut so. Deshalb ist er der rechte Vater. Und wir müssen immer wieder aufpassen. Gott ist nicht so was Ähnliches wie wir in unserem Vateramt. Sondern wir haben, wenn wir ganz gute Väter sind, einen kleinen Schatten vom göttlichen Vateramt wiedergespiegelt. Das Urbild. So wie die Kerze ein kleines Stück vom Sonnenlicht hat. So ist das irdische Vateramt, hat seine Leuchtkraft von der göttlichen Vatergüte. Er ist ganz anders, viel, viel größer als wir irdischen Väter sind. Und jetzt ist falsch, wenn Sie an irgendeine Vatergestalt der Erde denken. Sie sehen das ja beim verlorenen Sohn. So handelt kein Vater, wie dieser Vater handelt. Und darum dürfen wir zu ihm kommen und dürfen mit einem kindlichen Vertrauen ihm das sagen. Sein Vateramt, das sehe ich am wunderbarsten daran, immer wieder in der Mitte meines Glaubens, dass er seinen Sohn dahingibt. Diesem Opfertod am Kreuz, dass das Kreuz in der Mitte unserer Kirchen steht, ist nicht bloß ein Symbol, sondern da ist die Vatergüte für mich so wunderbar. Er hat mich lieb, er vergisst mich nicht. Und heute Nacht, wenn die Schwermutsgedanken kommen, er hat sie bei ihrem Namen gerufen. Er stößt sie nicht hinaus. Er brennt in seiner Liebe. Er schläft und schlummert nicht. Dieses Kreuz ist das Siegel seiner Liebe. Sie sind nie abgeschrieben. Sie sind gesucht. Sie sind eingehüllt in seine Barmherzigkeit. Das macht kein Vater, macht sowas. Nie. Das gibt's nie. Er ist der rechte Vater. Und Sie müssen immer wieder aufpassen, dass die biblischen Wahrheiten immer erst durchs Kreuz Jesu zu leuchten anfangen. Das ist alles gebündelt, was ist. Ob Sie das Wort Liebe Gottes nehmen oder Barmherzigkeit Gottes oder Treue Gottes oder alles, was Sie haben, sind alle erst durchs Kreuz verständlichen. Ohne das Kreuz haben Sie nie die Tiefe erfasst. Da bleibt das immer ein kompliziertes Wort. Und da merken Sie es, wie Ihr Vater ist. Und nun bietet er. Was bietet er? Wir dürfen alles von Gott bieten, aber denn Paulus treibt das um, dass man stark wird am inwendigen Menschen. Komplizierte Redeweise. Was ist der inwendige Mensch? Wir meinen also normalerweise, der Mensch hat einen Körper und der Mensch hat eine Seele. Das ist unsere Anschauung von Menschen. Der Paulus sagt, interessant, der kommt vom Alten Testament her, er sagt, es gibt einen äußeren Menschen und es gibt einen inneren Menschen. Den kennen wir normalerweise gar nicht. Also äußerer Mensch, das ist das, was wir mit Creme behandeln und mit der Kamm und so weiter. Äußerer Mensch, den wir kleiden und pflegen. Der äußere Mensch verfällt. Jetzt gehen wir mal entlang, wo der Paulus noch diese Worte hat. Wenn auch der äußere Mensch verfällt, dann wird auch der innere von Tag zu Tag erneuert. Was ist da der innere Mensch? Der äußere ist also der Körper im Alter. Der wird immer müder, sterblicher. Und dann gibt es gleichzeitig einen inneren Menschen. Vielleicht haben wir den noch gar nicht so beobachtet. Der heißt beim Paulus ganz arg wichtig. 1. Petrus, also schreiben Sie die Stelle mal auf, 2. Korinther 4, Vers 16. Da sagt er das ja wunderbar von dem äußeren Menschen. Da sagt er, unsere Trübsal, unser Leiden ist deshalb gut, weil dadurch der innere Mensch gestärkt wird. Und das haben Sie ja schon oft gemerkt, wie Menschen unter äußerem Leiden innerlich gereift sind. Und das versteht man überhaupt nicht, weil man eigentlich meint, die müssen durch das äußere Leiden kaputt gehen. Das kann Gott wirken, das geht nicht automatisch. Es gibt auch Leute, die im Leiden bloß noch bitter werden. Kann man x-mal finden. Aber glaubende Menschen müssen reifen im Leiden. Und das, was mich wundert, wie gerade hat mir jemand gesagt von jemandem, der langzeitpflegebedürftig ist, ich wundere mich eigentlich immer wieder über meine Mutter. Ich würde das nie, wie die geduldig ist. Und das ist oft auch wahrscheinlich, das hat die gar nicht. Und das ist ein Reifungsprozess, wenn Gott den inneren Menschen stark werden lässt. Wir legen viel zu viel Wert auf den äußeren Menschen. Das ist ein Zeichen unserer blinden Zeit, die nur auf das Äußere sieht und nicht mehr auf den inneren Menschen. 2. Korinther 4, das ganze Kapitel ist eines der schönsten Paulus-Kapitel. Wie unser ganzes Leben äußerlich, im schönen Film Frage 7, wo das mit dem ja endet, wo der Pfarrer da auf der Kanzel in der DDR diesen Text liest, 2. Korinther 4. Eine nächste Stelle, der verborgene Mensch des Herzens, schreibt der Petrus, 1. Petrus 3, Vers 4. Das sagt doch, wir sollten uns nicht äußeren Schmuck haben. Das steht jetzt nicht, dass Sie sich ab morgen bloß noch mit wirren Haaren durch die Straßen bewegen dürfen, nicht mit Haareflechten, goldenen Ketten und prächtigen Kleidern, sondern Sie sollten nicht so viel wichtig das nehmen. Wir sollten aufpassen, dass wir es nicht so betonen, wenn einer sagt, er darf gar keinen tragen, will ich ihm auch nicht wehren. Euer Schmuck soll nicht äußerlich sein, sondern der verborgene Mensch des Herzens mit unvergänglichem Schmuck des sanften und stillen Geistes. Das ist köstlich vor Gott. Da gibt es ein inneres Wachstum unseres inneren Menschen. Der hängt mit unserer Seele sehr zusammen. Der hängt mit unserem Wesen zusammen. Jetzt müssen wir aufpassen. Man kann den inneren Menschen ja dauernd kaputt machen durch diese schrecklichen Bilder. Das Fernsehen ist heute der Zuhälter der Nation. Die große Schubkraft der Prostitution, es wird alles zu einem Volk der gierigen Lust gemacht. Sie haben wahnsinnig, was über unsere Fernsehfilme geht. Ich habe das Programm nicht angesehen, aber ich bin überzeugt, Sie können heute Abend 4 bis 5 Ehebrüche bis ins letzte Detail am Fernsehschirm beobachten, was uns alles zugemutet wird. Jede Szene der Perversität und alles Mögliche. Und das geht alles in unseren inneren Menschen und macht ihn ja irgendwo kaputt. Wir müssen aufpassen. Was sind die Eindrücke? Was haben wir für den inneren Menschen? Kann der sich entwickeln? Kann der sich entfalten? Wenn Sie einen Garten Garten haben, wissen Sie, dass die Blumen und die Sträucher, die müssen gepflegt, gehegt werden, dass die kommen, da müssen Schädlinge ferngehalten werden. Der innere Mensch kann sehr Schaden nehmen. Und wir wundern uns ja manchmal, was aus uns herauskommt. Wir wundern uns auch manchmal über die Abgründe, die sich in unserem Innersten auftun. Paulus war das wichtig, dass Menschen an ihrem inneren Menschen reifen. Dass wir es überhaupt noch wissen, was wichtig ist. Römer 7, Vers 22, wenn Sie das auch noch notieren, da sagt Paulus, ich habe Lust nach dem Gebot Gottes, zum Gebot Gottes nach dem inwendigen Menschen. Das Gleiche. Das ist der innere Mensch. Offenbar hat jeder Mensch, wir würden sagen in seinem Gewissen, hat er irgendwo ein Ahnen von Gott. Er kann den inneren Menschen vollends kaputt machen oder er kann ihn wachsen lassen durch Gottes Geist. Da fängt der Geist Gottes ein Erneuerungswerk an. Und gerade da, wo wir eigentlich Freude am Schönen haben, am Lieben, am Guten und so weiter, da merken wir, wie schwach der innere Mensch ist, dass er den Äußeren gar nicht beherrscht. Und es war Paulus wichtig, dass eine Erneuerung in uns geschieht, dass da dann nachher eine Spannung ist zwischen meinem äußeren Menschen und meinem inneren Menschen. Das ist leider so, aber darum ist es so wichtig, dass der innere Mensch stark wird. Durch seinen Geist, der Geist Gottes, macht ihn stark. Christus will uns seinen Geist geben. Er soll kräftig werden durch, nach dem Reichtum seiner Herrlichkeit. Was heißt der Reichtum seiner Herrlichkeit? Das ist ja Jesu Art zu geben. Er will gerne austeilen, man darf kommen. Wie hat Jesus gesagt, wenn da dürftet, der komme zu mir und trinke. Nimm doch, bitte drum. Er macht dich stark. Und mir ist das auch so schön, wenn ich weiß, nach einer Bibelstunde sind Sie wieder in Hauskreisen und gehen Sie wieder, dann geben Sie das anderen weiter und sprechen Sie das zu in der Seelsorge. Sprechen Sie das den Schwachen und Gebeugten, du darfst nehmen und Christus stärkt dich. Du brauchst keine Angst haben. Du darfst zunehmen, wachsen, reifen. Unser Fleisch schwächt, unser Äußeres, mit Fleisch meint der Paulus, unsere ganze irdische Daseinsform schwächt diesen inneren Menschen, macht ihn untätig. Aber Gottes Geist macht ihn stark. Und diese Herrlichkeit, das ist ja wichtig, immer in der Weihnachtsgeschichte denke ich dran, Herrlichkeit ist das, was in Bethlehem aufgeleuchtet ist über dem Hirtenfeld. Das ist der Lichtglanz Gottes. Das ist im Griechischen steht da die Doxa Gottes, das ist genau das gleiche Wort steht im Hebräischen da, etwa wo Jesaja im Tempel die Nähe Gottes erlebt. Heilig, heilig ist Gott der Herr. Wo euch die Nähe Gottes erfüllt. Und das ist so wichtig, dass ich in der Gegenwart Gottes verbleibe und auch darin beharre. Es gibt so ein paar schöne Lieder, lass mich in deiner Gegenwart da bleiben. Gott ist gegenwärtig, du durchdringest alles, lass dein schönstes Licht, der Herr, berühren mein Gesicht. Wie die zarten Blumen willig sich entfalten und der Sonne stille halten, lass mich so still und vor deine Strahlen fassen und dich wirken lassen. Das heißt, ich will es einfach mal so leben. Ich habe den Eindruck, dass viele heute, die darunter leiden und sagen, ich habe Konzentrationsschwierigkeiten, ich habe seelische Störungen, wir brauchen Ruhe, wir brauchen Stille in der Gegenwart Gottes. Natürlich, ich bin nicht ein Mensch, der im Gottesdienst das anbieten kann. Darum sagen manche, sie finden das vielleicht gerade in einer Liturgie. Sie müssen halt das eben nehmen, wie es ist. Aber dann können sie es doch zu Hause tun oder irgendwo. Sei das wunderschön. Ich möchte aber nicht bloß, dass sie es auf musikalische Weise erleben. Ich habe nichts gegen Musik, aber es darf nicht bloß im Gefühl hängen bleiben, sondern es muss im Wort wurzeln. Gerade die Stille und das Gebet ist ein Moment, wo der innere Mensch sich auswirken kann. Und darum ist wichtig, dass nicht alte Dinge das Gewissen belasten. Es muss raus, es muss vergeben sein, weg sein, und dann kann der innere Mensch wachsen. Und dann kann Freude und Friede wieder in unserem Leben sein. Dass wir oft sagen, ich finde keine Ruhe mehr, ich finde keine Entspannung mehr. Und die Sorgen drücken, ist doch gar kein Wunder. Ich weiß nicht, bei der Ernährung sind sie auch ganz vernünftig, dass sie gesund essen. Und das, was wir oft heute konsumieren, mit Eindrücken, mit Bildern und so weiter, das kann ja niemand verkraften. Wir müssen aufpassen, dass der innere Mensch leben kann. Und für unsere Kinder ist das wichtig. Und Sie wissen doch, wie Ihre Kinder dann auf einmal leben, wenn die wieder Natur sehen, in der Wiese sind. Und wir sind doch nicht bloß umweltgeschädigt hier, sondern viel, viel schlimmer in der Umweltschädigung ist doch das, was an Einflüssen, an Werten durch unseren Kopf geht, was man mit jeder Illustrierte liest, mit jedem Rundfunkprogramm hat, an Menschenmeinung, an Gottlosigkeit und Sünde und was alles über uns wegführt. Und wir sind ja verführbar durch all die Bilder, die uns aus dem Kopf nicht mehr gehen. Und das ist wichtig, dass der innere Mensch wieder wachsen kann. Es war früher schon schön, wo man noch Stille hatte, wo die letzten Gedanken aus dem Wort Gottes kamen und nicht aus den Fernsehnachrichten, wo man dann noch aufgewühlt war. Das ist alles eine Frage in unserem ganzen Stil. Ich weiß auch nicht, wie man da rauskommt. Aber es ist so toll, dass es hier steht. Dass Christus durch den Glauben in deinem Herzen wohne. Christus wohnt durch den Glauben. Er bringt es immer auf den Punkt. Nichts anderes ist wichtig, als dass ich Christus bitte, komm du zu mir. Und dann kommt er zu mir in mein Herz. Und dann wohnt er in mir. Wichtig ist nur, dass eine Reinigung erfolgt. Er zieht nicht in ein Haus, das voll ist mit Gerümpel. Er will, dass wir uns reinigen und dann zieht er ein. Und dann wir in der Liebe eingewurzelt sind. Mit Christus geschieht die Verwurzelung durch Liebe. Wir hatten irgendwo mal was in der Bibelstunde, war es im Gottesdienst einmal. Ich glaube, in der Bibelstunde hatten wir, dass alles nur durch die Liebe zu Jesus läuft. Und dass das der springende Punkt ist, Jesus lieb haben, ist besser als alles wissen. Also ich verstehe, Menschen zu lieben und das Geld zu lieben, verstehe ich, und mich zu lieben, verstehe ich. Aber Christus lieben, ja genau, ihn lieben. So mehr als alles andere in der Welt. Du bist mir das Liebste. Nicht so, wir werden lieber auf Erden, als du der Liebste, Jesus mein. Dadurch wurzelt er ein in mein Leben. Dadurch dringt er mich und da kann er Raum greifen für mich. Das sind Schlüsselstellen in unserer Bibel. Und jetzt kommt noch eine Sache zur Wissenschaft, zum Denken. Es gibt Leute, die sagen, das ganze Denken sei schon gefährlich. Das stimmt, unsere Vernunft ist eine gefährliche Sache. Luther hat ja immer die Vernunft als eine Hure bezeichnet, die mit jedem geht. Die kann man überall gebrauchen. Das ist vielleicht Ihnen nicht bewusst, wie leicht man einen irreführen kann und wie leicht man da reinfällt, weil unser Denken oft nicht kritisch genug ist. Aber dennoch ist die Vernunft etwas Schönes, wenn sie im Gehorsam Jesu bleibt. Und das ist ja bei den Theologen das Allergefährlichste. Und deshalb das Begreifen des Geheimnisses Christi, das ist nur möglich, wo es in der Demut geschieht. Wo eine Theologie nicht betend getan wird, dann kommt das raus, was in vielen Religionsunterricht rauskommt, was nur eine Gotteslästerung ist. Wenn es nicht in der Anbetung Jesu geschieht, wie soll ich denn über Gott reden können, anders als in der Ehrfurcht? Die Frau Katzwinkel hat erzählt, dass ihr Mann sie entbunden hat. Das sage ich, da bewundere ich ihn immer. Das ist alles, was kein Mann kann. Weil seine Frau ist ja kein Gegenstand, ist ja Liebe. Und wie viel mehr müsste man sagen, ich kann nicht über Gott einfach denken, wie ich sonst über irgendjemanden denke, über einen Politiker oder sowas. Sondern das ist ja irgendwo eine Liebesbeziehung. Und deshalb kann es nur in der Demut sein, in der Liebe, im Staunen, im Bewundern, in der Anbetung. Dass wir heute unsere ganzen Theologen durch eine kritische Wissenschaft durchjagen, die von vornherein die Kritik als das Mittel der Erkenntnis hat, das kann nie gut gehen. Also wenn wir so einen halben Tag leben würden, wären wir geschiedene Leute. Ich kann nicht über Kritik Liebe entdecken, das geht nicht. Wenn ich sage, ich traue dir nicht und ich weiß nicht und ich möchte immer denken, ob es nicht doch irgendwo falsch ist, ich kann nur aus der Liebe leben. Das ist der falsche Ansatz, da kann nicht rauskommen. Ich kann nur aus der Anbetung Gottes sein. Und das schreibt er hier und sagt, ihr könnt dann die ganze Tiefe erkennen, wenn ihr in der Liebe Gottes drin bleibt. Und auch dann könnt ihr die Liebe Christi erkennen, die doch alle Erkenntnis übertrifft. Dann ist es in der Tat so, dass ein Glaubender, der Jesus lieb hat, mehr von der ganzen Gottesoffenbarung begreift, als ein Theologe, der doch ganze Folianten vollgeschrieben hat. Weil die Liebe Christi alles, alle Erkenntnis übertrifft. Und das ist ein Glaubenssatz, der schon hart ist und der unser Denken wirklich sprengt. Und das ist wichtig, dass man das noch einmal erwähnt. Ich sehe nur durch die Liebe richtig. Wir lassen es uns gefallen, dass andere sagen, die haben einen primitiven Zugang zur Bibel. Aber sie müssen wissen, dass jeder kritische Theologe sie beneidet um ihr Jesusverhältnis. Und darum ist manchmal auch in der Kirche die Auseinandersetzung so hart. Aber wir müssen sehr vorsichtig sein, wie wir das sagen, weil wir es ja nicht hochmütig meinen. Aber in der Tat, die meisten, die sagen, für mich bedeutet Jesus nichts, er war nur ein normaler Mensch. Und sie haben das, was sie einmal in ihrer Jugend gefunden haben, wo sie zum Glauben kamen, verloren. Und das ist eine Not. Aber hier steht, ihr könnt mit allen Heiligen begreifen, die Breite, die Länge, die Höhe und die Tiefe. Ich habe noch, bevor ich hier wegging, eine Predigt von Fritz von Bodelschwing aufgeschlagen. Ist hochinteressant. Fritz von Bodelschwing war ja der Sohn vom Gründer von Bethel. Das war der Bodelschwing, der damals zu Hitler ging und die Euthanasie stoppte. Ein ungeheuer mutiger Mann, der hätte Reichsbischof werden sollen. Dann hat er der Hitler diesen Wehrmachtspfarrer Müller damals hingeholt. Doch Bodelschwing war der Mann. Er hat eine ganz besondere Gabe gehabt, wo Sie einmal so ein Predigtband von Fritz von Bodelschwing finden. Die liebe ich ganz besonders, weil so hat überhaupt niemand mehr gepredigt. So anschaulich, bildhaft, Ich habe immer gesagt, so eine Predigt muss mal zur Reserve in unserer Kirche liegen, falls ich mal ausfalle, kurzfristig wegen Krankheit, so eine Notpredigt, wo dann einer lesen kann. Denn die kann man sofort verstehen, er hat ja immer vor Kranken gepredigt. Und da war zu diesem Abschnitt nur drin, über diese Verse 18 und 19, anlässlich einer theologischen Woche in Bethel. Da gab es doch eine Kirche, gibt es doch die kirchliche Hochschule, ist heute auch ganz kritisch liberal. Und da war selbst der Theologe Adolf Schlatter dabei. Und dann predigt Bodelschwing über diesen Vers und sagt, wir wollen die Vernunft nicht missachten. Es gibt Leute, die sagen, die Vernunft sei nicht wichtig, es ist eine Gottesgabe. Aber dann erzählt er, wie er zu seinen kranken Kindern geht, wie da so ein Kind, das hat er 14 Tage nicht besucht, weil er auf Reisen war, wie das Kind sich freut und sagt, du bist da, wenn er durch die Haare streichelt. So muss dein Verhältnis mit Jesus sein, sonst ist all deine Vernunft nichts. Darf ich Ihnen einfach mit der Autorität Bodelschwing sagen? Das ist eine solche Tiefe gewesen. Das war ein Mann, der auch Hitler gegenüber sofort seinen klaren Widerstand angekündigt hat und in einer mutigen Entschlossenheit Hitler ins Gesicht geschleudert hat. Sie morden die Geisteskranken und wir werden nicht das zulassen. Das war eine Erkenntnis, wo die anderen alle keine Erkenntnis hatten. Und so ist seine Predigt voll mit Beispielen. Und wir müssen aufpassen, dass wir aus dem Glauben nicht ein ganz schwieriges Denkgebäude machen. Und dann auch meinen, das, was mit den komischen Lehren und Modebegriffen unserer Zeit gefüllt ist. Ganz einfach, Christus liebhaben. Zu ihm kommen, so wie diese Sünderin, die da ihre Haare vor Jesus ausbreitet und seine Füße benetzt mit Tränen und ihn einfach lieb hat, weil ihr die Sünden vergeben wurden und die von Jesus nicht lassen kann. Und dann schenkt der Herr auch Erkenntnis und da reift der innere Mensch auch die Vernunft recht darunter und man wird darüber klug und weise.

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Unser Wochenvers steht in Klagelieder Kapitel 3, Vers 22 bis 23. Die Güte des Herrn ist, dass wir nicht gar aus sind. Seine Barmherzigkeit hat noch kein Ende, sondern sie ist alle Morgen neu und deine Treue ist groß. Klagelieder Kapitel 3, Vers 22 bis 23.

Hallo, schön, dass ihr wieder dabei seid. 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

Wir sind im Urwald. Da, ein donnerndes Krachen. Affen schreien, der Tiger flüchtet. Was ist los? Da steht eine riesige Figur wie eine Silhouette gegen die aufgehende Sonne. Erst als sie sich umdreht, sehen wir, was es ist. Ein Riesenelefant. Jawohl, das ist Wambo. Er wird von den Eingeborenen der Einzelgänger genannt. Denn gewöhnlich kriegen die Elefanten in einer Herde höflich miteinander. Voran schreitet meistens der Elefantenbulle. Ihm folgen die anderen männlichen Tiere und dann kommen die Weibchen und die Mütter mit den kleinen, jungen Elefanten in der Mitte. Wenn sie so auf den Marsch durch den Urwald sind, müssen die Jungen die Mutter an ihrem Schwanz festhalten. Das machen sie gern, damit sie nicht zurückbleiben oder sich verirren. Macht so ein Kleiner mal einen Seitensprung, dann wird er zurückgeholt und die Mutter gibt ihm mit ihrem Rüssel eine Ohrfeige. Denn Elefanten haben auch Feinde im Urwald. Zwar nicht viele, weil alles aus dem Weg geht, wenn solch eine Herde vorbeistampft und der Boden unter ihren großen Füßen dröhnt. Das Leben dieser Tiere verläuft ziemlich planmäßig und hat, wenn alles normal ist, seine bestimmte Tagesordnung. Nachts schlafen sie, und zwar in den verschiedensten Stellungen. Einige legen sich auf die Seite, andere sitzen auf der Erde oder lehnen sich an einen Baum. Aber immer ist einer auf der Wache. Doch ganz anders als zum Beispiel bei den Löwen. Wo die Löwin jagt und aufpasst, ist es bei den Elefanten immer der älteste Bulle, der Wache hält. Nach einem guten Schlaf geht es mit Trompetenschall los zum Frühstück. Sie holen es aus den grünen Bäumen oder fressen Elefantengras, so genannt, weil es so hoch wächst. Wehe, wenn sie einen Acker mit Mais oder einen Gemüsegarten entdecken, davon bleibt dann nichts übrig. Wenn es warm wird, legen sich die Tiere in den Schatten und nachmittags wird gebadet, entweder in einem Strom oder einem schlammigen Wasserpfuhl. Darin können sie sich stundenlang vergnügen. Die Kleinen klettern auf den Rücken der Alten oder spielen Verstecken. Gerade der Schlamm ist ihnen angenehm. Immer wieder wälzen sie sich darin herum, um sich vom Ungeziefer und Jucken zu befreien. Wenn sie dann aus dem Bad kommen, wird der Schlamm abgespritzt. Mit dem Rüssel saugen sie Wasser auf und spritzen es sich über den Rücken und den ganzen Körper. Dabei geht es lustig zu. Sie wiegen sich hin und her und tanzen von einem Bein auf das andere. Die schönen weißen Elfenbeinzähne heben sie hoch auf, als wollten sie ihre Waffen zeigen. Die großen Ohren sind ständig in Bewegung, denn der Elefant hat ein sehr gutes Gehör. Er bewegt die Ohren, um aus den verschiedensten Richtungen die Schallwellen aufzufangen, so ähnlich wie die großen Scheiben, die man früher bei der Fliegerabwehr hatte. Man konnte sie bewegen, um festzustellen, aus welcher Richtung ein Flugzeug kam. Heute gibt es stattdessen Radargeräte. Der Rüssel des Elefanten ist wohl der wichtigste und empfindlichste Teil seines Körpers. Damit kann er die Blätter von den Bäumen holen. Er ist auch sein großer Löffel, mit dem er sein Essen in den Mund schiebt. Mit dem Rüssel kann er riechen, sich verteidigen und Wasser spritzen. Ganz vorne an dem Rüssel ist ein kleines Zäpfchen,
indem er ein sehr feines Gefühl hat. Damit tastet er alles ab. Er hat zwei Nasenlöcher am Ende des Rüssels, damit, wenn eines verstopft ist, er das andere noch gebrauchen kann. Die zwei riesigen Elfenbeinzähne wiegen manchmal pro Stück 75 Pfund. Der Elefant gebraucht sie, um sich zu verteidigen oder schwere Baumstämme zu heben. Das Elfenbein ist sehr teuer und wird für verschiedene Zwecke gebraucht. Man macht zum Beispiel Schmuckstücke daraus. Die Chinesen benutzen es als Medizin und wir machen aus Elfenbein die Tasten für die wertvollen Orgeln und Klaviere. Elefanten können sehr alt werden, beinahe 100 Jahre alt. Die Eingeborenen jagen sie wegen ihrer Zähne und das Fleisch wird auch gegessen. Von den dünnen, starken, schwarzen Haaren macht man, besonders in Indien, geflochtene Ringe, Uhrketten und Garn für Fischnetze. Es sind interessante Tiere, die womöglich Noach schon gebraucht hat beim Bau der Arche, um die schweren Balken zu tragen. Wenn die Regierungen in verschiedenen Ländern diese Tiere nicht geschützt hätten, wären sie schon ausgestorben. Aber jetzt vermehren sie sich wieder. In jedem Zoo kann man Elefanten finden. Und jeder Zirkus hat sie auf seinem Programm. Und dort kann man sehen, was diese Tiere durch ein bisschen Übung leisten können.

Es gibt eigentlich drei Arten von Elefanten. Einmal die indischen Elefanten, die etwas kleiner sind und sehr gelehrig. Sie können allerlei Kunststücke machen. Dann die afrikanischen Elefanten, die Riesen von Tsavo, die man sehen kann, wenn man in Kenia auf eine Safari geht. Aber die größten Elefanten gibt es auf Sumatra, wo ich geboren bin. Meine Mutter hat mir erzählt, als ich auf die Welt gekommen wäre, hätten vier Elefanten im Urwald trompetet und geschrien, hier kommt der Johann. Vielleicht liebe ich deshalb die Elefanten so sehr und kann gut mit ihnen umgehen. Ich denke da an ein Erlebnis im Rheinland. Eines Sonntagnachmittags ging ich mit dem Pastor, in dessen Kirche ich morgens gepredigt hatte, spazieren. Wir besuchten den Tiergarten und kamen an das Elefantenhaus. Es war ein großes Gebäude mit einem riesigen Käfig davor. Darin war ein großer Elefant, der regelmäßig auf ein Brett treten musste, das mit verschiedenen Instrumenten verbunden war. Unter dem Brett war eine starke Feder. Wenn er den Fuß darauf setzte, schlug ein Stock mit einem Lederball daran gegen eine große Trommel. Ein Instrument mit Schellen kam ebenfalls in Bewegung und noch vieles andere. Es war ein richtiges Jazzkonzert, das dadurch den Fuß des Elefanten in Gang gebracht wurde. Hunderte von Leuten standen um den großen Käfig herum und bewunderten den dressierten Elefanten. Ich sah sofort an seiner Größe und dem Bau des Schädels, dass es ein Elefant von Sumatra war. Diese Art ist sonst sehr schwierig zu zähmen. Die Bataks auf Sumatra haben ein Sprichwort, das lautet, es ist leichter, eine Frau zu zähmen, als einen Elefanten. Hier stand nun der Riese vom Urwald und musste im Tierpark die Leute amüsieren und die Musik treten. Auf der Trommel stand Coca-Cola. Nun wollte ich mal sehen, ob ich ihn ablenken und anrufen konnte. Ich sagte laut, Bunyi. Sofort drehte der Elefant sich um, kam mit aufgehobenem Rüssel auf mich zu, blieb vor mir stehen und grüßte mich mit einem Freudenschrei. Ich hatte das indonesische Wort gesagt, das die Elefantenführer gebrauchen, um diese Riesen zu lenken. Glücklicherweise hatte ich Erdnüsse in der Tasche und reichte sie ihm auf der flachen Hand. Vorsichtig, mit den kleinen Augen blinzelnd, schaute er mich an. Die Leute, die um mich herum standen, sagten erstaunt, Sie können mit ihm reden? Dann aber kam der Wächter der Elefanten und schnauzte mich an. Was machen Sie denn hier? Ich sagte, das ist mein Freund. Das sieht man Ihnen an, erwiderte er spöttisch auf meine über 200 Pfund schwere Figur deutend. Darauf sagte ich, werden Sie bloß nicht frech, sonst sage ich noch ein Wort und er schleudert Sie durch die Luft. Worauf der Mann wegging und bestimmt gedacht hat, mit dem Dicken muss man aufpassen. Ich habe den Elefanten noch gestreichelt, ihm Erdnüsse gegeben und ihm auf Indonesisch zugesprochen. Als wir weitergingen, hat uns der Riese von Sumatra noch lange nachgeschaut. Die Elefanten haben ein ungeheures Gedächtnis. Mit Liebe und Geduld kann man sie, besonders die aus Indien, viele Künste lehren. Zum Beispiel Kopfstand machen, einen Walzer tanzen, Männchen machen und sie sogar totstellen. Wir lesen in der Bibel, dass Hiob die Elefanten schon kannte und sie als urstarke Tiere beschreibt, die Gras fressen wie die Ochsen und Knochen haben wie eherne Röhren
und Gebeine wie eiserne Stäbe. Das steht in Hiob 40, Vers 15 bis 23. Wir lesen auch, dass zur Zeit des Königs Salomo die Phönizier alle 3 Jahre Gold, Silber und Elfenbein brachten für sein Reich und dass Salomo einen Thron von Elfenbein hatte, mit edelstem Gold überzogen. So steht es in 1. Könige 10, Vers 18. Wie schon gesagt, sind die Zähne der Elefanten aus Elfenbein. Auch noch an anderen Stellen in der Bibel lesen wir von diesen Tieren und wie man sie im Krieg gebraucht hat. Sie waren sozusagen die Panzer in jenen Tagen. Oben auf ihrem Rücken war ein Gehäuse festgemacht, in dem 32 Männer in voller Waffenrüstung mit Pfeil und Bogen oder Speer saßen. So zog auch Hannibal über die Alpen mit seinen Elefanten. Er war ein Heerführer aus Nordafrika und ein erbitterter Feind der Römer. In der Schule habt ihr sicher schon von ihm gehört. In Indien ging und geht man noch auf Tigerjagd mit Elefanten. Wenn der Maharaja mit seinen Gästen auf die Jagd geht, sitzen diese in einem viereckigen Korb auf dem Rücken der Elefanten und der indische Führer sitzt auf dem Kopf. So schreiten sie durch das hohe Gras und jagen Tiger und anderes Großwild. Der weiße Elefant des Maharaja in Madras ist heilig und ein sehr seltenes Tier. Nur bei hohen Festen wird er schön geschmückt mit künstlichen Edelsteinen in einer Prozession durch die Straßen geführt. Aber bei all dem Guten und Schönen, das wir von diesen Riesen erzählten, kann es auch vorkommen, dass solch ein Elefant wie besessen ist und alles, was ihm in den Weg kommt, einfach niedertrampelt. Von solch einem Elefanten, unser Bild auf der Plattenhülle zeigt ihn, will ich jetzt etwas erzählen. Die Leute im Urwald nannten ihn Wambo. Wambo, der Einzelgänger. Er war ein starker, junger Elefant in einer Herde von 45 Tieren. Sein Vater war der Führer und Herrscher dieser Herde. Alle fürchteten ihn. Doch eines Tages wurde er von dem giftigen Pfeil eines Urwaldjägers getroffen und starb einige Tage später unter großen Schmerzen an seiner Wunde. Den jungen Elefanten hat der Tod seines Vaters so mitgenommen, dass er anfing, gegen alles zu rebellieren, auch gegen die führenden Bullen in der Herde. Manchmal lief er weg und ließ sich tagelang nicht mehr blicken. Einmal nahm er mit 4 Königstigern den Kampf auf. Während die anderen Elefanten ihm nicht auf sein wildes Schreien zur Hilfe gekommen, wäre er verloren gewesen. Schwer verletzt an seinem Rüssel und mit Wunden über dem linken Auge und an den Hinterbeinen fanden sie ihn, sorgten für ihn und pflegten ihn, bis er wieder gesund war. Aber es war ein böser Sinn in ihn gekommen. Er wollte seinen älteren Geschwistern nicht mehr gehorchen, wurde unvorsichtig und brachte so die ganze Herde in Gefahr. Er zankte sich mit den jüngeren Tieren in der Herde, wollte immer das beste Futter für sich haben und dachte nur noch an sich selber. Es kam so weit, dass er aus der Elefantenherde ausgestoßen wurde. Wenn ihn andere Elefanten sahen, vertrieben sie ihn, und er ging wie ein Besessener durch die Gegend. Gewöhnlich scheuen die wilden Elefanten den Menschen und bleiben weit weg von ihren Siedlungen, aber Wambo nicht. Er ging durch die Reisfelder, wälzte sich darin herum und vernichtete viele Anpflanzungen.
Einmal drang er sogar in ein Schulgebäude ein. Er ging durch die offene Eingangstür. Alle Kinder und Lehrer flüchteten und Wambo zerstörte Bänke, Tische und Lehrbücher.

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dass er unser Gebet nicht erhört. Deshalb ist es so wichtig, dass wir unsere Sünde bereuen und sie vor Gott bekennen. Wenn wir im Glauben um Vergebung bitten, werden wir mit aller Gewissheit auch Vergebung bekommen.

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Ich grüße Sie herzlich zur Radiosendung des Missionswerkes Werner Heukelbach. Schön, dass Sie eingeschaltet haben. Auch heute möchten wir Ihnen wieder eine Botschaft über den Glauben an Jesus Christus weitergeben. Er ist die einzige Hoffnung für uns Menschen. 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Heute spricht zu Ihnen Rudi Joas.

Liebe Freunde, danke, dass ihr eingeschaltet habt. Ich begrüße euch sehr herzlich. Spätestens seit der Revolution im 18. Jahrhundert ist Frankreich eine Nation mit einem dreifachen Ideal: Freiheit, Gleichheit, Brüderlichkeit. Aber ein solch hoher Anspruch ist nicht das ausschließliche Recht der Franzosen. Es ist eigentlich der Wunsch jedes lebenden Menschen. Der Gedanke der Sklaverei stößt uns ab. Wir hassen schon den Gedanken, dass jemand auf uns herabsieht, als seien wir minderwertiger als andere. Um ganz entspannt in dieser Welt zu leben, müssen wir das Empfinden haben, dass die Menschen um uns herum nicht unsere Herren oder unsere Feinde, sondern dass sie unsere Freunde sind. Nehmen wir mal den ersten Begriff Freiheit. Gibt es eine Gesellschaft, in der wirklich Freiheit herrscht? Menschen haben Schlachten gekämpft und große Opfer auf sich genommen, um für sich und ihr Land Freiheit zu erhalten. Aber nur die wenigsten haben in unserer Gesellschaft noch eine Ahnung davon, was Freiheit wirklich ist. Jesus Christus sagt: Wenn ihr in meinem Wort bleibt, so seid ihr wahrhaftig meine Jünger und ihr werdet die Wahrheit erkennen und die Wahrheit wird euch frei machen. Sie antworteten ihm: Wir sind Abrahams Same und sind nie jemandes Knechts gewesen. Wie kannst du da sagen, ihr sollt frei werden? Jesus antwortete ihnen: Wahrlich, wahrlich, ich sage euch, jeder, der die Sünde tut, ist ein Knecht der Sünde. Der Knecht aber bleibt nicht ewig im Haus, der Sohn bleibt ewig. Wenn euch nun der Sohn frei machen wird, so werdet ihr wirklich frei sein. Johannes Evangelium, Kapitel 8, Vers 31 bis 36. Und wie steht es dann mit der Gleichheit? Wo kannst du eine Gemeinschaft finden, in der nicht Überheblichkeit oder Ablehnung aus Gründen der Rasse, der Religion oder des Reichtums herrschen? Und was die Brüderlichkeit angeht, wo ist denn dieser Traum jemals erfüllt worden, wo doch von den vergangenen 2000 Jahren Geschichten nur 300 Jahre ohne Krieg verliefen? Ideale wie Freiheit, Gleichheit und Brüderlichkeit sind einfach Utopien in einer Welt wie der unsrigen, unmöglich zu verwirklichen. Doch brauchen wir nicht zu verzweifeln, wenn wir diesen Traum als Einzelne und für uns erfüllen wollen. Wirkliche Freiheit, echte Gleichberechtigung und ununterbrochene Brüderschaft mit anderen Menschen kann man in und durch den Herrn Jesus Christus finden. Nur durch ihn können wir diese Ideale verwirklichen. Der Apostel Paulus schrieb dazu Folgendes und machte die Ziele von Menschen deutlich, die sich zu Jesus Christus bekennen. Ich lese 2. Korinther 8, Vers 13 und 14. Denn das sage ich nicht, damit andere Erleichterung haben, ihr aber Bedrängnis, sondern nach Maßgabe der Gleichheit in der jetzigen Zeit diene euer Überfluss dem Mangel jener, damit auch der Überfluss jener für euren Mangel diene, damit Gleichheit entstehe. Der moderne Mensch will auf der Suche nach Freiheit die Autorität bestehender Mächte einschränken. Er will seine Freiheit in Gesetzen festgeschrieben sehen und bildet sich ein, dass das Recht zur Selbstbestimmung ihn wirklich frei macht. Doch selbst wer sich dieses Recht gesichert zu haben meint, ist nicht notwendigerweise zwangsfrei. Er kann ein freier Bürger und doch ein moralischer Sklave sein. Genau das erfahren wir in den allermeisten Ländern dieser Erde. Im Grunde genommen sind wir freie Sklaven geworden, frei uns selbst zu begraben. Freiheit kann nämlich auch zum Tode führen, wenn wir die breite Straße wählen, vor der uns Jesus Christus warnt und die zur Selbstvernichtung führt. Um wirklich frei zu werden, sagt uns der Apostel Paulus, müssen wir Sklaven werden. Ja, was heißt das denn? Wir müssen Sklaven werden? Für wen denn? Natürlich für Gott, liebe Hörer. Aber was meint der Apostel denn konkret mit dieser scheinbar widersprüchlichen Behauptung? Als erstes führt er aus: Wer unter Gesetz lebt, der lebt wie in einem Gefängnis.
Jeder Mensch will von Natur aus das tun, was das Gesetz eigentlich verbietet. Das kennen wir doch aus unserem Leben, oder? Erst wenn etwas verboten ist, bekommt es einen ganz besonderen Reiz, es zu tun. Mit Gesetz ist an dieser Stelle das Gesetz des Alten Testaments gemeint. Dazu gehören natürlich unter anderem die sogenannten 10 Gebote, die uns von Gott durch Mose gegeben und niedergeschrieben wurden. Du brauchst nur das Alte Testament zu lesen, um zu sehen, wie Gottes auserwähltes Volk Israel das Gesetz immer wieder brach. Das ist eine durch und durch menschliche Art. Wir hätten genau das Gleiche getan. Eine Kuh frisst normalerweise Gras. Das ist ihre Natur. Du kannst sie kaum zwingen, Fleisch zu fressen. Und die Natur eines Sünders ist es, zu sündigen. Das schließt auch den freien Bürger ein, der ein Sklave seiner sündigen Natur ist. Er ist frei zu gehorchen oder ungehorsam zu sein. Weil aber seine Natur sündig ist, ist er ein Sklave genau dieser Sünde. Da er die Macht hat zu wählen, gibt er meist der Versuchung der Sünde nach. Sollte er doch ab und zu der Versuchung widerstehen, geschieht das nicht, weil er nicht sündigen will, sondern weil er sich vor den Strafen des Gesetzes fürchtet. Das Gesetz ist ein Schulmeister, sagt die Bibel, ein harter Zuchtmeister. Das heißt, das Gesetz zeigt uns ständig, dass wir aus uns selbst heraus es einfach nicht halten können. Ja, gibt es denn einen Weg aus dieser Versklavung unter die Gebote Gottes? Wenn Paulus an die Gläubigen in Galatien schreibt, versichert er ihnen, dass es einen gibt. Ihr seid alle Söhne Gottes durch den Glauben an Jesus Christus. Galater 3, Vers 26. Ihr wurdet von dem Gesetz freigemacht, als ihr Kinder Gottes wurdet. Eure vorherige sogenannte Freiheit war in Wirklichkeit Versklavung unter die Sünde. Jetzt aber habt ihr Freiheit, das Gute zu tun, um dem Willen Gottes zu gehorchen. Wie kam das zustande? Durch eure Gotteskindschaft habt ihr die göttliche Natur erhalten. Galater 4, Vers 7. Als Söhne und Töchter seid ihr wirklich frei geworden. Aber wie kann man denn ein Kind Gottes werden? Die Bibel hat auch hierzu die Antwort. Durch den Glauben an den Herrn Jesus. Galater 3, 26. Das bedeutet, Glauben an den Sohn Gottes und an das, was er für dich am Kreuz getan hat, indem er sich für deine Sünden geopfert hat, um dich von dem Gesetz der Sünde und des Todes zu befreien. Wenn du ihm vertraust, dann bist du wiedergeboren als ein Kind Gottes. Dann bist du wirklich frei, das Gute zu wählen, während du vorher nicht die Kraft dazu hattest. Deine Neigungen haben sich in der Wurzel geändert, weil Gottes Heiliger Geist jetzt in dir wohnt und dir Gottes Natur schenkt. Unter echten Kindern Gottes herrscht wirklich Gleichberechtigung. Deswegen konnte Paulus durch den Geist Gottes sagen, da ist weder Jude noch Grieche, weder Sklave noch Freier, da ist weder Mann noch Weib, denn ihr seid alle einer in Jesus Christus. Galater 3, Vers 28. In der Welt gibt es zwei Ideologieblöcke. Diejenigen, die sagen, dass wirtschaftliche und soziale Gleichheit durch die Macht des Staates geschaffen werden muss. Und andere glauben, Gleichberechtigung könne man nicht dadurch erreichen, dass man alle Menschen auf eine Stufe stellt. Der Staat erreicht durch eine Umverteilung der Vermögenswerte keine echte Gleichheit, weil hinterher beide vorherigen Klassen Sklaven des Staates sind. Deswegen wollen wir nicht vorschnell Realismus von Idealismus trennen. Wir leben in einer Welt, die voller Ungleichheit ist, weil jeder Versuch des gefallenen Menschen, Gleichheit, egal wie, herzustellen, nach kurzer Zeit zu einer neuen Ungleichheit und zu neuer Sklaverei führen würde. Nicht alle Menschen sind gleich intelligent oder haben die gleichen Fähigkeiten. Was wäre denn, wenn alle Menschen gleich klug oder gleich dumm wären? Wahrscheinlich würde ein Zustand eintreten, in welchem kein Fortschritt mehr möglich wäre, weil kein Mensch mehr einen Grund für Verbesserungen sehen würde.
Wir leben in einer Welt der Ungleichheit, in der eine Gleichheit nur möglich ist, wenn sie Jesus Christus zur Grundlage hat. Alle sind gleich vor ihm als Kinder Gottes. Ein Kind mag kleiner, ein anderes größer sein, aber beide haben dieselben Rechte vor Gott, ihrem Vater. Nur dann, wenn wir Jesus Christus als unseren Erretter im Glauben annehmen und durch ihn Gott als unseren Vater, werden wir wirkliche Brüder. Brüder sind Teile einer Familie und nicht nur Freunde. Wenn du und ich zur Familie Gottes gehören, dann sind alle anderen durch das Blut Jesu erkauften Menschen Mitglieder dieser Familie und damit auch echte Brüder und Schwestern. Wir wollen noch beten. Lieber Vater im Himmel, danke, dass du uns durch deinen Sohn Jesus Christus zu deinen Kindern gemacht hast. Und ich bete für die, die noch keine persönliche Beziehung zu dir haben, dass du dich ihnen offenbarst und sie dich finden. Ich bitte dich um deinen reichen Segen für alle unsere Hörer. Amen.

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Geht es Ihnen auch so, dass Sie Gott um Hilfe flehen, damit Sie die richtigen Gedanken pflegen, die richtigen Worte finden? Wir können Davids Gebet zu unserem machen. Lass die Worte meines Mundes und das Sinnen meines Herzens wohlgefällig sein vor dir, Herr, mein Fels und mein Erlöser.

Unser Wochenvers steht in Klagelieder Kapitel 3, Vers 22 bis 23. Die Güte des Herrn ist, dass wir nicht gar aus sind. Seine Barmherzigkeit hat noch kein Ende, sondern sie ist alle Morgen neu und deine Treue ist groß. Klagelieder Kapitel 3, Vers 22 bis 23.

0: 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Diese Woche hören Sie ihn sprechen über das Thema Das Buch Hiob. Hören Sie nun den sechsten Teil.
1: Da ist jemand wie Hiob in Not und da kommt einer, kommt der Freund Hiobs und sagt ihm, ich an deiner Stelle würde Gott suchen. Ist das ein schlechter Rat? Kapitel 5, er sagt, ich jedoch würde Gott suchen und Gott meine Sache darlegen. Ja, man kann ja keinen viel besseren Rat geben. Oder, dann finden sich hier Verse, die finden wir so schön, dass wir sie manchmal auf Kärtchen schreiben und jemandem schicken. Das sind Bibelworte, mit denen wir uns gegenseitig ermuntern. Aus dieser ersten Rede des Eliphas, Kapitel 5, da heißt es im Vers 19, in 6 Drangsalen wird er dich retten, in 7 wird dich kein Übel antasten. In Hungersnot erlöst er dich vom Tod und im Krieg von der Gewalt des Schwertes. Wunderbare Wahrheit. Oder der Vers 17, das ist ein weiterer Vers, der an anderer Stelle zitiert wird, siehe glückselig der Mensch, den Gott straft. Verwirf denn nicht die Züchtigung des Allmächtigen. Wo finden wir das wieder zum ersten Mal? Ja, wo? Sprüche, Kapitel 3. Ja. Sprüche, Kapitel 3. Ja, Sprüche 3, Vers 11. Mein Sohn, verwirf nicht die Unterweisung des Herrn, lass dich seine Zucht nicht verdrießen. Also Salomo zitiert fast wörtlich aus dem Buch Hiob. Und dann kennen wir das aus dem Neuen Testament. Wo? Ja, Hebräerbrief, Kapitel 12. Ja, Hebräer, Kapitel 12, Vers 5. Hebräer 12, Vers 5. Ihr habt der Ermahnung vergessen, die zu euch als zu Söhnen spricht, mein Sohn, achte nicht gering des Herrn Züchtigung, noch ermatte, wenn du von ihm gestraft wirst. Nun, was war denn falsch an diesen Reden des Eliphas? Wenn er solche Dinge sagt, die sind wahr, was war denn falsch? Falsch war die Voraussetzung, unter der er es sagte, und deshalb wollte er mit diesen Aussagen etwas erreichen. Das ganz Bestimmtes erreichen. Er wollte mit diesen Aussagen, zum Beispiel jetzt die letzte Aussage, verwirf nicht die Züchtigung des Herrn. Damit hat er unausgesprochen gesagt, Hiob, Gott züchtigt dich deiner Sünde wegen. Oder, ich an deiner Stelle, ich würde Gott suchen und Gott meine Sache darlegen. Unausgesprochen meint er aber, später sagt er es dann auch offen, komm ans Licht mit deiner Sünde, sag es Gott, dann wird alles wieder gut. Oder eben diese Aussage, die Paulus zitiert, der die Weisen fängt in ihrer List oder die Weisen erhascht in ihrer List. Damit will er dem Hiob sagen, Hiob, du kannst es noch so listig anstellen, du überlistest es nur dich selbst, aber am Ende wird Gott dich fassen. Also komm lieber ans Licht mit deiner Sünde. Versuch nicht mit irgendwelcher List, dir die Sache so zurechtzulegen, dass du gut dastehst. Also er sagte an sich richtiges, korrekte Aussagen, aber er beabsichtigte damit etwas Unrichtiges. Sprüche 15, Vers 23. Sprüche 15, Vers 23. Da steht ein Wort zu seiner Zeit, wie gut. Also das Wort muss nicht nur an sich richtig sein, es muss auch zur rechten Zeit gesprochen sein. Das heißt, zu den Umständen und zu den Leuten, zu denen man es sagt, passen. Man kann mit Wahrheiten, kann man auch Falsches aussagen. Angenommen, ich bin davon überzeugt, eines unserer Kinder habe Geld aus dem Portemonnaie genommen, der Eltern. Dann rechnet man es sich aus, ja, da kommt nun unser Sohn in Frage, der hat doch immer gesagt, er wollte dieses Spielzeugauto. Und am Nachmittag, wer war da? Ja, war ja sonst immer da. Aber er war da, er hat es genommen. Ist klar, logisch, wer denn sonst? Und dann setze ich mich am Abend hin, nehme ihn ins Bett und sage, jetzt wollen wir noch miteinander beten, bevor wir uns schlafen legen. Und dann sage ich ihm, meinem Sohn, Gott ist allwissend, geil Samuel. Ja, Gott ist allwissend. Gott straft Sünde. Ja, Gott straft Sünde. Und wenn ich damit nur Folgendes bezwecken will, und es vielleicht am Schluss sogar sage, und jetzt bekenn, dass du das Geld genommen hast, und er hat es nicht genommen, dann habe ich lauter Wahres gesagt über Gott und über Sünde und doch Unrecht getan. Das war das Unrecht der Freunde Hiobs. Sprüche 25, Verse 11 und 12. Sprüche 25, Verse 11 und 12. Da steht goldene Äpfel in silbernen Prunkgeräten, also goldene Äpfel und eine silberne Fassung. So ist ein Wort geredet zu seiner Zeit. Und dann ein goldener Ohrring und ein Halsgeschmeide von feinem Gold. So ist ein weiser Tadler für ein hörendes Ohr. Also die Worte müssen nicht nur wahr sein, sie müssen auch im vorliegenden Fall stimmen. Und darum auch passen. Nun wenden wir uns noch dem abschließenden Monolog Hiobs zu. Von Kapitel 26 an. Nein, halt, jetzt habe ich gar nicht gesagt, welches die Thesen. Doch, wenden wir uns diesem abschließenden Monolog Hiobs zu. Hiob, er hat in seinen Antworten an die Freunde immer wieder bestätigt, ja, Gott ist gerecht und die Gottlosen werden von Gott auch gerichtet werden, allerdings nicht sofort. Also die Freunde Hiobs haben nicht Unrecht, wenn sie sagen, Gott straft Sünder. Aber sie bedenken nicht, dass Gott die Sünder nicht sofort straft. Dass er sie oft lange gewähren lässt. Und so hat Hiob recht, wenn er sagt, dass es den Gottlosen oft gut geht, lange gut geht. Aber am Ende nicht. Und dann, das wird dann Hiob am Schluss besonders eindrücklich bezeugen, das ist das, was seine Freunde nicht akzeptieren wollen, dass auch Gerechte leiden müssen, unverschuldet. Und das ist etwas, das auch Hiob nicht verstehen kann. Und so wird er am Schluss noch einmal seine Unschuld beteuern. Aber er selbst ist ein lebendiges Beispiel dafür, dass auch Gerechte leiden müssen. Und jetzt in seinem abschließenden Monolog haben wir ein besonders eindrückliches Kapitel im Kapitel 28 vor uns. Schauen wir mal ganz kurz in dieses Kapitel hinein. In diesem Kapitel 28, dort beschreibt Hiob zuerst in den Versen 1 bis 11 den Verstand, das große Vermögen des menschlichen Geistes. Und er greift ein Beispiel dafür heraus, nämlich die Bergbaukunst. Wie der Mensch jetzt versteht, in den Berg, in die Tiefen des Berges vorzustoßen und da Dinge ans Licht zu holen, die sonst kein Geschaffenes je sehen kann. Nur der Mensch dringt da vor und sieht solche Dinge. So groß ist sein Verstand, dass er solche Dinge kann. Kapitel 28 von Vers 1 an. Denn für das Silber gibt es einen Fundort, eine Stätte für das Gold, das man läutert. Eisen wird hervorgeholt aus der Erde. Gestein schmilzt man zu Kupfer. Er, also der Mensch, hat der Finsternis ein Ende gesetzt, hat durchforscht bis zur äußersten Grenze das Gestein der Finsternis und des Todes Schattens. Er bricht einen Schacht fern von dem Wohnenden. Die vom Fuße Vergessenen hangen hinab, fern von den Menschen schweben sie. also in Körben wurden sie herabgelassen in diese tiefen Schächte. Die Erde, aus ihr kommt Brot hervor, ihr Unteres wird zerwühlt wie von Feuer. Ihr Gestein ist der Sitz des Saphirs und Goldstufen sind darin. Und dann heißt es, ein Pfad, den der Raubvogel nicht kennt, den das Auge des Habichts nicht erblickt hat, den die wilden Tiere nicht betreten, über den der Löwe nicht hingeschritten ist. Er, also der Mensch aber, legt seine Hand an das harte Gestein, wühlt die Berge um von der Wurzel aus, Kanäle haut er durch die Felsen und allerlei Köstliches sieht sein Auge. So groß ist sein Verstand und so weit kann er vordringen in Dinge, die sonst dunkel sind. Aber, Vers 12, die Weisheit, wo wird sie erlangen? Und hier meint Hiob die Weisheit, die wir bräuchten, um zu verstehen, was einem Hiob oder auch uns in ähnlichen Fällen widerfahren kann oder widerfahren ist. Wer hat die Weisheit, das zu verstehen, das zu erklären? Die Weisheit, wo wird sie erlangen? Und nachher beschreibt er den überragenden Wert dieser Weisheit, um dann zum Schluss zu kommen, wir wissen sie nicht zu erlangen. Vers 20, die Weisheit nun, woher kommt sie? Welches ist die Stätte ihres Verstandes? Denn sie ist verborgen vor den Augen aller Lebendigen, und unter den Vögeln des Himmels ist sie verhüllt. Der Abgrund und der Tod sagen, mit unseren Ohren haben wir ein Gerücht von ihr gehört. Ja, die Weisheit, zu der dringen wir nicht vor. Sonst kann der Mensch sehr vieles. Aber sich und sein Ergehen in der Welt erklären, das kann er nicht. Und Hiob meint jetzt natürlich sich selbst. Mir fehlt die Weisheit. Ich kann das nicht verstehen, wie Gott mit mir verfährt. Und dann kommt ein solcher Augenblick wieder, wo wir sehen, hier hat Hiob Licht. Er bekommt ja Licht. Mit einem Mal sieht er für einen Augenblick klar, Gott versteht ihren Weg. Gott versteht ihren Weg, er kennt ihre Städte, denn er schaut bis zu den Enden der Erde, unter dem ganzen Himmel sieht er. Als er dem Wind ein Gewicht bestimmte und die Wasser mit dem Maß abwog, als er dem Regen ein Gesetz bestimmte und eine Bahn dem Donnerstrahl, da sah er sie, tat sie kund, er setzte sie ein und durchforschte sie auch, und zu den Menschen sprach er, siehe, die Furcht des Herrn ist der Weisheit, ist Weisheit, und vom Bösen weichen ist Verstand. Ja, hier hat Hiob den Schlüssel in der Hand. Den Herrn fürchten, das ist die Weisheit. Das heißt also, ich muss gar nicht alles erklären können, sondern es muss mir genügen zu wissen, der ist gerecht, der Herr weiß, er weiß, was er tut, er weiß, was ich nicht weiß, alles ist in seiner Hand und ich überlasse es ihm. Das hieße den Herrn fürchten. Aber nachher sehen wir in den Kapiteln 29, 30 und 31, wie das Dunkel ihn wieder einhüllt. Das heißt, er hat den Schlüssel in der Hand. Den Schlüssel, der ihn aus seinem Gefängnis herausbrächte. Wo er immer um diese Fragen kreist, warum, wozu, wieso darf das sein, was macht denn Gott mit mir? Er hat den Schlüssel in der Hand, aber es ergeht ihm so, wie auch uns immer wieder. Wir wissen es, aber wir haben die Kraft, nicht das Wissen anzuwenden. Das ist eben die Sache. Wir wissen es, was eigentlich uns heraushülfe aus dem Gefängnis. Aber wir haben die Kraft nicht, diese Wahrheit auf uns anzuwenden und umzusetzen. Den Schlüssel in der Hand, aber er kann den Schlüssel nicht drehen. Und so bleibt er im Gefängnis. Nun, das gehört offensichtlich auch zu den Erziehungswegen Gottes, dass er uns auch das zeigen muss. Nicht nur, dass wir Unwissende sind, dass wir darauf angewiesen sind, dass er uns lehrt, sondern auch, dass wir Unfähige sind. Dass wir gar nichts vermögen. Dass uns das Vermögen von anderswoher gegeben werden muss. Und so kommen noch drei Kapitel in diesem Monolog Hiobs. Es heißt auch, Hiob fuhr fort, seinen Spruch anzuheben und sprach, Kapitel 29. O, dass ich wäre wie in den Monden der Vorzeit. Wie in den Tagen, da Gott mich bewahrt, dass seine Leuchte über meinem Haupt schien und ich bei seinem Licht durch die Finsternis wandelte, wie ich war in den Tagen meiner Reife. Eben sehr ein Hinweis darauf, dass Hiob nicht jung war, als das Unglück über ihn kam. Wie ich war in den Tagen meiner Reife, als das Vertrauen Gottes über meinem Zelt waltete, als der Allmächtige noch mit mir war, meine Knaben rings um mich her, als meine Schritte sich in Milch badeten und der Fels neben mir Ölbecher goss, als ich durch das Tor in die Stadt hineinging, meinen Sitz auf dem Platz aufstellte, die Jünglinge sahen mich und verbargen sich, und die Greise erhoben sich und blieben stehen, und so weiter. Ein Blick zurück, und wir können das gut verstehen, nur es hilft dem Hiob nicht. Wir verstehen ihn. Wir haben Mitgefühl mit ihm. Wir hätten es auch nicht besser gemacht. Aber es hilft ihm ja nicht. Es hilft ihm nicht heraus, aus dem Gefängnis sein verflossenes Glück zu beklagen. Oder dem nachzuhängen. Ach, wie herrlich war es damals. Aber diese Worte sind trotzdem ergreifend. Denn wir sehen hier einen Mann, der, ja, er war, wie man als Heide, als Gottloser sagen würde, von Glück begünstigt. Nein, nein, eben nicht. Er weiß, es war Gottes Freundlichkeit und Güte. Ich verdankte Gott alles. Und er hat auch Gott dafür die Ehre gegeben. Über alles Gute, das er empfing. Und er wurde auch nicht hartherzig, sondern er war auch ein Helfer der Bedrängten. Davon spricht er auch in Kapitel 29. Aber das macht die Sache für Hiob noch schwerer. Wenn er sich hätte vorwerfen müssen, es ging mir die ganze Zeit so gut, ich habe Gott nie dafür gedankt, dann hätte er sich sagen können, es ist recht, dass Gott mir alles genommen hat, weil ich ihm nie dafür dankte. Aber er hatte Gott immer dafür gedankt, ihm die Ehre gegeben. Er sagt, als das Vertrauen Gottes über mir waltete, als ich in seinem Licht wandelte, nicht mein Licht, nicht mein Vermögen, es war Gott, der über mir waltete. Also hier haben wir Kapitel 29, das verflossene Glück. Und er anerkennt, ich verdankte das ja Gott allein. Dann kommt Kapitel 30. Und das ist jetzt wirklich, auch literarisch, allerhöchste Kunst. Wie hier der Autor, Hiob selbst, seinen Fall darstellt. Kapitel 29, sein verflossenes Glück. Helle, leuchtende Farben. Kapitel 30, sein gegenwärtiges Leid. Dunkelste Tinten, nebeneinander gestellt. Und dadurch, dass diese beiden nebeneinander gestellt sind, erhöhen sie sich gegenseitig in der Wirkung. Das Dunkel erscheint umso dunkler, gemessen am vorherigen Glück. Das Glück strahlt umso heller, gemessen am gegenwärtigen Unglück. In der Kunst macht man das ja auch. Also in der bildenden Kunst, dass man Gemälde als ein Gesamtkunstwerk, zwei oder drei Gemälde als Gesamtkunstwerk erstellt, ein Triptychon nennt man das dann, und wo jedes Gemälde das andere in seiner Wirkung steigert. Das ist eben Kunst, dass man das kann. Aber was die ganze Sache erst vollständig und vollkommen macht, das ist Kapitel 31. Also Hiob hat in Kapitel 29 sein verflossenes Glück beschrieben. Dann Kapitel 30 sein gegenwärtiges Unglück. Der Kontrast ist schlimm. Und dann kommt Kapitel 31. Im Kapitel 31 beteuert Hiob seine Unschuld. Und das erst macht uns bewusst die ganze Verwirrung, in der er ist, die ganze Unerklärbarkeit seines Ergehens. Also ich hätte es ja verstanden, das Unglück, wenn ich gegen Gott und meine Mitmenschen mich versündigt hätte. Aber ich weiß mir keine Schuld vorzuwerfen. Nun natürlich sagt Hiob nicht, er hat das nie gesagt, er sei ein sündloser Mensch. Vielleicht sollten wir diese Stelle doch noch aufschlagen oder zwei dazu, um das deutlich zu machen. Hiob 9, Vers 1. Hiob 9, Vers 1. Und Hiob antwortet und sprach: Wahrlich, ich weiß, dass es so ist. Wie könnte ein Mensch gerecht sein vor Gott? Das weiß er. Dann Kapitel 14, Vers 4. Wie könnte ein Reiner aus einem Unreinen kommen, nicht ein einziger? Er weiß auch um die Erbsünde. Ich bin in Sünden geboren, darum bin ich ein Sünder. Natürlich bin ich ein Sünder. Aber in dieser Sache verstehe ich nicht, was der Grund sein könnte, warum Gott mir, nachdem er mir dieses Glück gegeben hat, jetzt einfach genommen hat. Wie passt das zusammen? Wie passt das zusammen? Ich verstehe Gott und seine Wege nicht. Das Kapitel 31 ist aufgebaut in der Form eines Eidschwurs. Es gibt eine Schwurformel im Hebräischen. Im Deutschen lautet die Schwurformel ungefähr so wie so wahr Gott ist oder irgendwie so. Man beruft sich auf Gott. Im Hebräischen lautet die Schwurformel, beginnt immer mit einem Wenn, ist ein Bedingungssatz. Die Schwurformel lautet im Hebräischen zum Beispiel so: Wenn ich lüge, dann möge Gott mich heimsuchen mit Pest und mit Dürre. Und mit Krieg. Also mit wenn. So beginnen immer Schwursätze. Wenn ich dein vergesse, Jerusalem, sein Eid, dann soll meine Rechte verdorren. Nun waren diese Schwurformeln, die waren so gängig, dass man die zweite Hälfte sich häufig sparen konnte. Zum Beispiel, wir haben den Psalm 132, dort stehen lauter solche Schwurformeln, aber sie sind nur zur Hälfte ausgeführt. Zum Beispiel, dort sagt David, also es heißt so, Psalm 132, im Vers 1, dort steht, Herr, gedenke dem David alle seine Mühsal. Und nachher heißt es, der ein Gelübde schwor dem Höchsten, und dann dem Gott Jakobs. Und dann heißt es, wenn ich hineingehe in das Zelt meines Hauses, wenn ich steige auf das Lager meines Bettes, wenn ich Ruhe gestatte meinen Augen. Und dann wird nicht gesagt. Das muss man dann von selbst ergänzen. Also das ist die Form des Schwures, des Eides, einer feierlichen Verpflichtung vor Gott. Und so legt in Kapitel 31 Hiob vor Gott den Eid ab auf seine Unschuld. Und darum alle diese Bedingungssätze. Nicht alle Übersetzungen halten sich hier so eng an das Hebräische, darum wird das nicht in allen Übersetzungen deutlich. Aber ich lese aus der unrevidierten Elberfelder. Kapitel 31, Vers 5. Wenn ich mit Falschheit umgegangen bin. Vers 7. Wenn mein Schritt vom Weg abgebogen ist. Vers 9. Wenn mein Herz zu einem Weib verlockt worden ist und ich an der Tür meines Nächsten gelauert habe. So beginnt er jedes Mal seinen Eid und dann nennt er auch die Folge, was dann geschehen solle. Dann möge mein Weib für einen anderen mahlen und andere mögen sich über sie beugen. Vers 13. Wenn ich das Recht meines Knechtes und meiner Magd missachtete, als sie mit mir stritten. Vers 16. Wenn ich den Armen ihr Begehr versagte und die Augen der Witwe verschmachten ließ. Und es steht nicht immer dann die Ergänzung, die muss man sich eben dann in Gedanken ergänzen. Vers 19. Wenn ich jemanden umkommen sah aus Mangel an Kleidung. Vers 24, wenn ich das Gold zu meiner Zuversicht machte und zum feinen Gold gesagt habe, mein Vertrauen. Vers 25, wenn ich mich freute, dass mein Vermögen groß war und dass meine Hand

0: So mögen Dornen statt Weizen und Unkraut statt Gerste hervorkommen. Und das ist die Umschreibung für einen Fluch. Wenn ich das getan habe, wenn ich gegen Gott, wenn ich gegen den Nächsten gesündigt habe, dann soll der Fluch mich treffen. Und mit diesen Worten ist Hiob am Ende. Die Worte Hiob sind zu Ende. Jetzt hat er eigentlich alle Möglichkeiten für sich durchdacht, alles am Schluss noch einmal gezeigt, das ganze Unbegreifliche seiner Situation, und jetzt weiß er nichts mehr zu sagen. Und jetzt ist er da, wo er bereit ist, einmal zu hören. Und jetzt ist die Stunde für Elihu gekommen.
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Wir preisen den Herrn für seine Barmherzigkeit. 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

Unser Leben gehört nicht uns selbst. Unser Leben gehört unserem Schöpfer. Wir sind sein Eigentum. Er gibt uns Leben und Odem allenthalben. Der Herr Gott ist auch der Richter, vor dem wir eines Tages stehen werden. Keiner von uns kann aus eigener Kraft ein heiliges, ein gerechtes und gutes Leben führen. Deswegen ist unsere einzige Hoffnung, dass der Herr gnädig sein werde. Diese Hoffnung können wir haben und uns darauf verlassen, wenn wir Gottes Gnade im Glauben empfangen. In Römer 6 lesen wir: Denn der Tod ist der Sünde Sold, aber die Gabe Gottes ist das ewige Leben in Christo Jesu, unserem Herrn.

Wie sollte unsere Einstellung, unser Benehmen sein gegenüber dem Herrn und sein Tun? Psalm 98 gibt uns dazu die Antwort. Singet dem Herrn ein neues Lied, denn er tut Wunder. Er siegt mit seiner Rechten und mit seinem heiligen Arm. Der Herr lässt sein Heil verkündigen. Vor den Völkern lässt er seine Gerechtigkeit offenbaren. Er gedenkt an seine Gnade und Wahrheit dem Hause Israel. Aller Weltenden sehen das Heil unseres Gottes. Jauchzet dem Herrn alle Welt, singet, rühmet und lobet.

Unser Wochenvers steht in Klagelieder Kapitel 3, Vers 22 bis 23. Die Güte des Herrn ist, dass wir nicht gar aus sind. Seine Barmherzigkeit hat noch kein Ende, sondern sie ist alle Morgen neu und deine Treue ist groß. Klagelieder Kapitel 3, Vers 22 bis 23.

0: Seien Sie herzlich willkommen zu unserem Programm BDN Bibelkonferenz. Es freut mich sehr, dass Sie eingeschaltet haben. Heute spricht zu Ihnen Manfred Weise. 1940 geboren, arbeitete er viele Jahre in der medizinischen Forschung an diversen Universitäten in Deutschland und den Vereinigten Staaten. Später war er als praktizierender Arzt tätig und gründete zusammen mit seiner Frau eine ärztliche Gemeinschaftspraxis. Im Laufe seiner Arbeitszeit konnte er den Patienten nicht nur körperliche Heilung erfolgreich anbieten, sondern weitaus mehr, Heilung ihrer Seelen. Professor Dr. Manfred Weise ist zudem ein langjähriger Vorsitzender des Vereins Christen im Dienst an Kranken. Ich wünsche Ihnen eine gesegnete Zeit beim Zuhören. Hier nun Manfred Weise mit seinem Vortrag. Übergewicht, Gefahr für Leib und Seele.
1: Liebe Zuhörer, zu unserer heutigen Sendung möchte ich Sie ganz herzlich begrüßen. Es geht dabei um die Frage, hat das körperliche Übergewicht, also die Fettsucht, eine negative Auswirkung auf den Körper und die Seele des Menschen? Mit anderen Worten, führt die Fettsucht zu körperlichen und seelischen Krankheiten? Wenn ja, welche sind es? Schließlich geht es um die Frage, wird der Geist des Menschen und damit auch der christliche Glaube durch das Übergewicht beeinflusst? Zunächst dürfen wir feststellen, dass die Fettsucht zu den Wohlstandskrankheiten gehört. In Kriegszeiten, wenn die Nahrungsmittel knapp sind, tritt die Fettsucht wesentlich seltener auf. Dies weist uns schon darauf hin, dass die Nahrungsaufnahme, also ein zu viel an Fett und Kohlenhydraten, eine entscheidende Rolle spielt. Üppige und fettreiche Mahlzeiten, die abends eingenommen werden, und anschließende Nachtruhe können zu einer starken Gewichtszunahme führen. Auch starker Bewegungsmangel, wie wir ihn heute zum Beispiel bei stundenlangen Autofahrten oder langem Sitzen vor dem Fernsehschirm antreffen, sind hier zu erwähnen. Allgemein kann gesagt werden, dass der moderne Mensch zu viel Zeit im Sitzen verbringt anstelle von körperlicher Bewegung. So wird berichtet, dass ein ehemaliger Regierungschef der damaligen DDR dieses Problem sah und den Vorschlag machte, jeder Mann an jedem Ort einmal in der Woche Sport. Dazu ist zu sagen, dies ist viel zu wenig. Es muss heißen, an jedem Tag eine sportliche Übung. Weiterhin fällt auf, dass die Fettsucht familiär gehäuft auftritt. Dies weist darauf hin, dass wahrscheinlich hierbei ein Erbfaktor eine Rolle spielt, der die Nahrungsaufnahme und die Nahrungsverwertung beeinflusst. Auch werden oft Essgewohnheiten und Kochen mit zu viel Fett in Familien teilweise von Generation zu Generation weitergegeben. Dies findet man oft in der bäuerlichen Bevölkerung. Als Arzt habe ich immer wieder erfahren, wie schwierig bei meinen Patienten eine Nahrungsumstellung auf eine kalorienarme Kost ist. Eine stark übergewichtige Patientin, mit der ich eine solche Nahrungsumstellung besprach, sagte mir, Herr Doktor, ich kann nur vom Teller abnehmen. Die Behandlung der Fettsucht mit dem Ziel der Gewichtsabnahme ist aus verschiedenen Gründen sehr wichtig. Zunächst belastet ein starkes Übergewicht die verschiedenen Gelenke des Körpers. So kommt es an den Kniegelenken infolge der stärkeren Belastung zur Abnutzung der Gelenkflächen und damit zur Ausbildung einer Arthrose, verbunden mit Deformierungen und Schmerzen. Das Gleiche gilt auch für andere Gelenke, zum Beispiel für Gelenke der Wirbelsäule, verbunden mit Schmerzen in diesem Bereich. Eine gute Krankengymnastik, Wärmeanwendung und verschiedene Schmerzmittel können hier zu einer vorübergehenden Abnahme der Beschwerden führen. Sehr wichtig wäre hierbei eine deutliche Gewichtsabnahme. Die Fettsucht hat aber auch eine entscheidende Auswirkung auf andere Krankheiten. So verstärkt sie in der Regel den Bluthochdruck, Die Folge kann dann ein Schlaganfall oder ein Herzinfarkt sein. Die Fettsucht gehört zu den Risikofaktoren der Arteriosklerose, wie die Fettstoffwechselstörung, die Harnsäureerhöhung, der Diabetes mellitus, der Stress und das Rauchen. Diese Faktoren multiplizieren sich in ihrer Wirkung hinsichtlich der Ausbildung und des Fortschreitens der Arteriosklerose. Wir können heute feststellen, dass 60-70% der Menschen in unserem Lande an den Folgen der Arteriosklerose sterben. Besonders an einem Herzinfarkt, einem Schlaganfall oder an einer arteriellen Verschlusskrankheit. Andererseits ist zu sagen, dass eine gesunde Lebensweise mit einer kalorienarmen Ernährung, die reich an Vitaminen und Mineralien ist, mit ausreichender körperlicher Bewegung, Vermeidung von Stress und bewusster Entscheidung, mit dem Rauchen aufzuhören, hier entscheidende Besserung der Gesundheit bringt. Hier erkennen wir die große Verantwortung eines jeden Menschen für seine Gesundheit, ja sogar für sein Leben. So kann eine gesunde Lebensweise in vielen Fällen zu einer deutlichen Lebensverlängerung führen. Außerdem wirkt sich eine sportliche Tätigkeit neben einer Gewichtsabnahme auch günstig auf den seelischen Bereich aus. Welche sind nun die ungünstigen Auswirkungen der Fettsucht auf die Seele des Menschen? Da ist einmal die leichtere Erschöpfbarkeit zu nennen. Die Menschen können nicht so ausdauernd ihre körperliche und geistige Tätigkeit ausüben. Wenn das Herz die zusätzliche Arbeit durch das Übergewicht nicht schafft, kommt es zur Luftnot als Zeichen der Herzschwäche. Viele Menschen können mit der Fettsucht auch seelisch nicht recht umgehen und bekommen Minderwertigkeitsgefühle, die bis zu tiefen Depressionen führen können. Das ist häufiger bei Frauen der Fall. Andere möchten gern ihr Gewicht reduzieren und bemühen sich auch, aber die Gewichtsabnahme geht nur sehr langsam voran. Dann verzagen diese Menschen oft sehr schnell. Der Erfolg ist dann in Gruppen besser zu erzielen. Das Wort Fettsucht deutet schon an, dass es sich hier um ein Suchtverhalten ähnlich wie bei der Trunksucht oder dem Rauchen handelt. Es stellt sich immer wieder ein Hungergefühl ein, obwohl der Nahrungsbedarf längst überschritten ist. Es besteht ein starkes Abhängigkeitsgefühl vom Hunger, das nur durch erneute Nahrungsaufnahme befriedigt werden kann. Nicht selten liegt dem eine tiefe Sehnsucht nach Geborgenheit oder auch eine innere Not zugrunde. Das vermehrte Essen dient dann zur Befriedigung dieser Not. Man spricht auch von Kummerspeck. Welche Rolle spielt nun die Fettsucht für den Geist des Menschen? Ich denke, an dieser Stelle können wir die Frage der Sucht wieder aufgreifen. Eine Sucht bedeutet immer eine Abhängigkeit, eine Bindung an ein Suchtmittel wie eine Droge, zum Beispiel Alkohol, aber generell auch eine Bindung an Nahrungsmittel. Schließlich kann es auch zu einem zwanghaften Verhalten kommen. Der Geist ist dann nicht mehr frei für Entscheidungen und Handeln. Eine Sucht bedeutet auch eine Abhängigkeit in körperlicher, seelischer und geistlicher Hinsicht. Die Bibel spricht auch davon, dass Körper, Seele und Geist bewahrt werden müssen, so heißt es im 1. Thessalonicher Brief, Kapitel 5, Vers 23. Er aber, der Gott des Friedens, heilige euch durch und durch und bewahre euren Geist samt Seele und Leib unversehrt und tadelig für die Ankunft unseres Herrn Jesus Christus. Der Körper des Menschen, obwohl vergänglich, hat in den Augen Gottes einen sehr hohen Wert. Er ist der Tempel des Heiligen Geistes. So heißt es im 1. Korintherbrief, Kapitel 6, Vers 19. Oder wisst ihr nicht, dass euer Leib ein Tempel des Heiligen Geistes ist, der in euch ist und den ihr von Gott habt und dass er nicht euch selbst gehört? Welche Verantwortung haben wir vor Gott auch hinsichtlich unserer körperlichen Gesundheit? Es gilt schon, wie erwähnt, gesunde Ernährung, das bedeutet fettarm, nicht zu viel Kohlenhydrate, ausreichende Vitamine und Mineralien wie Obst und Gemüse. Hinzu kommt eine ausreichende körperliche Bewegung, die von Jugend auf erfolgen sollte. Nehmen wir uns dafür die Zeit? Wenn wir bewusst diese körperliche Gesundheit pflegen, erkennen wir auch, wie positiv dann auch die Einflüsse auf den seelischen Bereich sind. Wir spüren dann, dass die körperliche Bewegung sich günstig auf Stress und seelische Belastungen und Konflikte auswirkt, den gesunden Schlaf fördert und wir insgesamt zufriedener und ausgeglichener werden. Ein Fasten, wie es die Bibel erwähnt, bedeutet auch, dass für einige Zeit keine Nahrungsaufnahme erfolgt. Es richtet unseren Sinn ganz auf den seelisch-geistigen Bereich und kann dadurch auch unser Gebetsleben stärken. Hektik, Unruhe und Konflikte wirken sich besonders auf den seelischen Bereich aus und können ein vermehrtes Hungergefühl auslösen und dadurch zur Fettsucht führen. Wir brauchen Zeiten der Ruhe und Stille, um über unser Leben nachzudenken, um eine Bilanz unseres Lebens zu ziehen und auch, um in der Stille unserem Gott zu begegnen. So heißt es im Psalm 62, Vers 6 und 7. Aber sei nur stille zu Gott, meine Seele, denn er ist meine Hoffnung. Er ist mein Fels, meine Hilfe und mein Schutz, dass ich nicht fallen werde. Darf ich Sie einmal fragen, suchen Sie diese Stille, um Gott in seinem Wort zu begegnen? Wünschen Sie sich diesen Frieden mit Gott? Gott ist in Jesus Christus Mensch geworden und in diese Welt gekommen, um zu suchen und selig zu machen, was verloren ist. So heißt es in Lukas 19, Vers 10. Er möchte unser schuldbeladenes Leben mit all den Enttäuschungen und seelischen Verwundungen in dieser Welt, den Demütigungen von Menschen, den Lieblosigkeiten und Sinnlosigkeiten, ja allen Vergänglichkeiten ein Ende bereiten und Hoffnung und Frieden schenken. In seiner großen Retterliebe möchte Jesus Christus uns begegnen. Mitten in unserer Angst in dieser Welt ruft er uns zu, fürchte dich nicht, ich habe dich erlöst, ich habe dich bei deinem Namen gerufen, du bist mein. Jesaja 43, Vers 1. Sind Sie schon durch Gottes Gnade erlöst? Ist all Ihre Schuld vergeben, weil Jesus Christus am Kreuz von Golgatha den Preis auch für Sie und Ihre Sünden bezahlt hat? Wenn nicht, so ruft er Ihnen in seiner großen Barmherzigkeit zu. Matthäus 11, Vers 28 und 29. Kommet her zu mir alle, die ihr mühselig und beladen seid. Ich will euch erquicken. Nehmt auf euch mein Joch und lernet von mir, denn ich bin sanftmütig und von Herzen demütig. So werdet ihr Ruhe finden für eure Seelen. Wie steht es mit Ihnen in dieser unruhigen und hektischen Welt? Haben Sie Frieden mit Gott? Gott, der auch Ihnen das Leben geschenkt hat, möchte auch Ihnen diesen göttlichen Frieden geben, ja ewiges Leben im Himmel. So ruft Jesus Christus, Gottes Sohn, der als Mensch in diese Welt gekommen ist und sein Leben auch für Sie zur Erlösung dahingegeben hat, der am dritten Tage nach seinem Kreuzestod auferstanden ist. Er ruft Ihnen zu, ich lebe und ihr sollt auch leben. Im Psalm 90 geht es um die Zuflucht in unserer Vergänglichkeit. Ich lese diesen Psalm. Ein Gebet des Mose, des Mannes Gottes. Herr, du bist unsere Zuflucht für und für. Ehe denn die Berge wurden und die Erde und die Welt geschaffen wurden, bist du Gott von Ewigkeit zu Ewigkeit. Der du die Menschen lässt es sterben und sprichst, kommt wieder, Menschenkinder, denn 1000 Jahre sind vor dir wie der Tag, der gestern vergangen ist und wie eine Nachtwache. Du lässest sie dahinfahren wie einen Strom. Sie sind wie ein Schlaf, wie ein Gras, das am Morgen noch sprost, das am Morgen blüht und sprost und des Abends welkt und verdorrt. Das macht dein Zorn, dass wir so vergehen, und dein Grimm, dass wir so plötzlich dahin müssen. Denn unsere Missetaten stellst du vor dich, unsere unerkannte Sünde ins Licht vor deinem Angesicht. Darum fahren alle unsere Tage dahin durch deinen Zorn. Wir bringen unsere Jahre zu wie ein Geschwätz. Unser Leben wäre 70 Jahre, und wenn's hochkommt, so sind's 80 Jahre. Und was daran köstlich scheint, ist doch nur vergebliche Mühe, denn es fähret schnell dahin, als flögen wir davon. Wer glaubt's aber, dass du so sehr zürnest, und wer fürchtet sich vor dir in deinem Grimm? Lehre uns bedenken, dass wir sterben müssen, auf dass wir klug werden. Herr, kehre dich doch endlich wieder zu uns und sei deinen Knechten gnädig. Fülle uns früher mit deiner Gnade, so wollen wir rühmen und fröhlich sein unser Leben lang. Erfreue uns nun wieder, nachdem du uns so lange plagest, nachdem wir so lange Unglück leiden. Zeige deinen Knechten deine Werke und deine Herrlichkeit ihren Kindern. Und der Herr, unser Gott, sei uns freundlich und fördere das Werk unserer Hände bei uns. Ja, das Werk unserer Hände wolltest du fördern. Wir haben gehört im Psalm 90, dass es heißt, unser Leben wäre 70 Jahre und wenn's hochkommt, so sind's 80 Jahre. Und was daran köstlich scheint, ist doch nur vergebliche Mühe. Der natürliche Mensch verdrängt oft die Tatsache, dass er einmal sterben muss. Sind wir darauf vorbereitet? Im gleichen Psalm haben wir in Vers 12 gehört, lehre uns bedenken, dass wir sterben müssen, auf dass wir klug werden. Gott bestimmt Anfang und Ende unseres Lebens. In seinem ewig gültigen Wort, wie wir es in der Bibel haben, gibt er uns eine klare Antwort, was nach unserem Tode sein wird. So heißt es in Johannes 3, Vers 3, es sei denn, dass jemand von Neuem geboren wird, so kann er nicht in das Reich Gottes kommen. Jesus sagt dies im Gespräch mit dem Gelehrten Nikodemus, der ihn bei Nacht aufsuchte. Daraufhin fragte ihn Nikodemus, wie kann ein Mensch geboren werden, wenn er alt ist? Es geht hierbei um die Neugeburt im Geist. Wer seine Sünde vor Gott bekennt und Jesus als seinen Erretter aufnimmt, erhält die Sündenvergebung, weil Jesus stellvertretend für unsere Sünden am Kreuz von Golgatha bezahlt hat und bekommt das ewige Leben von Jesus Christus geschenkt. Er wird einmal bei Christus im Himmel sein. Die Bibel spricht auch von dem schmalen Weg, der durch die enge Pforte zum Himmel führt, und wenige sind auf diesem Weg. Was ist nun die Alternative dazu? Wohin kommen die anderen, die nicht Buße tun, die sich eifrig bemühen und nicht den Gnadenweg suchen? Jesus Christus sagt, geht hinein durch die enge Pforte, denn die Pforte ist weit und der Weg ist breit, der zur Verdammnis führt, und viele sind's, die auf ihm hineingehen. Wie eng ist die Pforte und wie schmal der Weg, der zum Leben führt, und wenige sind's, die ihn finden. So heißt es in Matthäus 7, Vers 13 und 14. Der breite Weg und die weite Pforte führen in die Hölle. Viele Menschen sind auf diesem Weg in die Hölle. Da wird sein Heulen und Zähneklappern. Es sind die Menschen, die nicht Buße getan haben, die die Rettung durch Jesus Christus nicht angenommen haben. In der Offenbarung 21, Vers 8 lesen wir, die Feigen aber und Ungläubigen und Frevler und Mörder und Unzüchtigen und Zauberer und Götzendiener und alle Lügner, deren Teil wird in dem Pfuhl sein, der mit Feuer und Schwefel brennt. Das ist der zweite Tod. Jesus Christus ruft Sie, liebe Zuhörer, ganz persönlich. Lassen Sie sich retten vor dieser Hölle. Tun Sie Buße und nehmen Sie noch heute Jesus als Ihren Herrn und Erlöser auf, um einmal die Ewigkeit im Himmel bei Jesus Christus zu verbringen. Er lädt Sie ein, komm, und wen dürstet, der komme, und wer da will, der nehme das Wasser des Lebens umsonst. So lesen wir in Offenbarung 22, Vers 17.

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Die Gnade und der Friede des Herrn.

Wie betrachten wir das Leben und wie verwalten wir es? Im Philipperbrief Kapitel 1 bezeugt der Apostel Paulus: Denn das Leben ist für mich Christus und das Sterben Gewinn. Können wir dasselbe sagen? Ist das Leben für uns Christus, das heißt, jeder Bereich, jede Stunde, alle Umstände stehen für uns unter der Herrschaft Christi und werden zu seiner Ehre gelebt. Und das heißt, wir klammern uns nicht an dieser Welt, sondern erwarten mit Sehnsucht den Tag, an dem wir mit unserem Herrn und Heiland für immer vereint sein werden. Mögen wir dieses Zeugnis des Apostel Paulus haben und so leben, dass für uns das Leben Christus ist und das Sterben Gewinn.

In Hebräer Kapitel 2 lesen wir über Jesu Menschwerdung und Opfer am Kreuz. Daher musste er in allen Dingen seinen Brüdern gleich werden, auf dass er barmherzig würde und ein treuer hoher Priester vor Gott, zu versöhnen die Sünden des Volks. Um Sündern mit Gott zu versöhnen, wurde der Sohn Gottes Mensch, lebte ohne Sünde und opferte sich selbst an unserer Stelle, um unsere Sünden zu sühnen. Der Himmel steht offen, jedem, der am Herrn Jesus Christus glaubt.

Unser Wochenvers steht in Klagelieder Kapitel 3, Vers 22 bis 23. Die Güte des Herrn ist, dass wir nicht gar aus sind. Seine Barmherzigkeit hat noch kein Ende, sondern sie ist alle Morgen neu und deine Treue ist groß. Klagelieder Kapitel 3, Vers 22 bis 23.

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1: Wir haben in der Bibel das Zeugnis der Auferstehung, wir haben das Zeugnis der Wiederkunft Jesu, dass er wiederkommen wird. Das ist ein sehr wichtiges Ereignis. Ich staune, dass so selten darüber gepredigt wird. Das müsste ein zentrales Ereignis sein der christlichen Botschaft. Denn viele Menschen, wenn wir uns in den Gemeinden umsehen, sind in mancherlei Nöten. Sie sind in viel Not. Überall ist Not. Sie sind krank. Sie haben Probleme in allen möglichen Phasen des Lebens. Und welch ein Trost wäre es, wenn man sagen würde, mag alles sein, ist alles richtig, aber es kommt ein großer Tag, der Jesus wird wiederkommen und der wird das alles beenden. Und das alles ist nur zeitlich. Und dann kommt das Ewige. Das wird vollkommen sein. Das müsste viel, viel mehr und deutlicher gesagt werden. Denn das ist das, was die Bibel uns auch so mitteilt. Wir haben das biblische Zeugnis von der Schöpfung, dass Gott durch den Herrn Jesus in 6 Tagen alles gemacht hat. So sind wir gut informiert. Und wir tun gut daran, das wirklich alles zu glauben, was er uns gelehrt hat in seinem Wort. Ich möchte uns ermutigen, dass wir wirklich allem glauben, was in der Bibel steht. So sagt es Paulus. Ich glaube allem, was geschrieben steht. Und der Jesus betet in Johannes 17, Vers 17, dein Wort ist die Wahrheit. Also ich bin so froh darüber, dass wir eine Stelle in dieser Welt haben, wo wir wirklich sagen können, hier kann ich allem glauben, was da steht. Also, es ist ohne Ausnahme alles wahr und trägt die Unterschrift des lebendigen Gottes. Großartig. Dass ich so ein Buch habe, wir sehen also ein sehr, sehr kostbares, ein sehr wertvolles Buch. Dann gibt es eine Reihe von Fragen, die uns Mühe machen, wenn wir die Bibel lesen. Ich will mal so eine Frage nennen. Da schrieb mir neulich jemand einen Brief und er sagte so, wie passen Gottes Allwissenheit und unser freier Wille zusammen? Wie geht das? Da steht, einerseits haben wir einen freien Willen, aber Gott weiß alle Dinge. Wir lesen in der Bibel von Prophetien, die 1000 Jahre im Voraus und mehr gesagt werden, was sich da ereignen wird. Und Gott weiß das also alles. Alle Dinge sind da. Und dann lesen wir in der Bibel so ein Wort, was wir nicht begreifen können. Das ist das Wort Erwählung. Das steht im Epheserbrief Kapitel 1, Vers 4. Denn in ihm hat er uns erwählt, ehe der Weltgrund gelegt war. Nun denken wir, ein furchtbar schwieriger Satz. Da sind wir erwählt von Gott, ehe überhaupt die Erde gegründet war. Da wusste er um uns. Da hat er uns schon erwählt. Und jetzt kriegt man das nicht voneinander. Und da schreibt mir dieser gute Mensch, da freue ich mich darüber, dass er nachgedacht hat. Er sagt, ist dieser Widerspruch überhaupt logisch zu entwirren? Oder gibt es doch den Zufall? Was für eine Bedeutung haben Glück, Erfolg und Leid, wenn schon alles vorherbestimmt ist? Wie definiert sich der Sinn im Leben, wenn alles von vornherein klar ist? Führt das nicht zu einem Fatalismus? In der Bibel wird immer wieder betont, dass der Mensch Verantwortung für sein Handeln trägt. Wie passt das alles zusammen? Logisch bekomme ich das nicht auf einen Nenner. Das ist gut formuliert. Der hat das richtig, die Fragen mal so richtig zusammengepackt. Er sagt, ich komme nicht weiter. Ich weiß nicht, wie ich das zusammenbringen soll. Aber ich freue mich immer, dass es solche Menschen gibt, die da so intensiv drüber nachdenken. Und in der Tat, wir können diese Sache auch entwirren, weil wir einen Kopf haben zum Mitdenken und wir haben die Aussagen der Bibel. Zunächst noch einmal das Problem. Ich will es nochmal auf den Punkt bringen. Da ist einerseits die Erwählung durch Gott. Da steht in Philipper 2, Vers 13, denn Gott ist, der in euch wirkt beides, das Wollen und das Vollbringen, nach seinem Wohlgefallen. Also Gott macht alles. Wollen, Vollbringen, nicht wahr? So würde es nach dem Satz gehen. Oder In Römer 9, Vers 16 heißt es, so liegt es nun nicht an jemandes Wollen oder Laufen, sondern an Gottes Erbarmen. Ja, aber dann steht woanders, Philipper 2, Vers 12, das ist gerade ein Vers vorher, bevor das andere steht, was ich eben gelesen habe, schaffet, dass ihr selig werdet, mit Furcht und Zittern. Ja, was denn nun? Macht's nun Gott? Oder muss ich es schaffen, dass ich selig werde? Wie kriegen wir das nun voneinander? Oder der Jesus vor den Toren Jerusalems, da lesen wir Matthäus 23, Vers 37, da sagt er, wie oft habe ich deine Kinder versammeln wollen, wie eine Henne ihre Küken versammelt, unter ihre Flügel, und ihr habt nicht gewollt. Ihr habt nicht gewollt. Das ist es. Hier plötzlich sehen wir, hier hängt alles vom Willen ab. Ihr habt nicht gewollt. Das ist eure Tragik. Ja? Wie kriegen wir das voneinander? Das ist eine gute Fragestellung, eine gute Übung auch im Denken an der Bibel. Nicht gleich aufgeben, mitdenken. Das ist ganz wichtig. Wir können zwei Dinge festhalten. Erstens, Gott ist allwissend. Das heißt, er weiß wirklich alles. Er ist also, jetzt verwende ich ein Wort aus der Mathematik, das hier richtig angebracht, er ist unendlich intelligent. Und er hat Informationen über alles. Ohne Ausnahme. Alles. Er weiß, was ich in meiner rechten Tasche hier habe. Er weiß alles. Er weiß, was ich in meinem Kopf habe. Er weiß von jedem Atom im gesamten Weltall alles Bescheid. Er weiß alle Dinge. Nichts ist ihm verborgen. Gar nichts. Überhaupt nichts. Ich war jetzt in Neuseeland gewesen, dann habe ich das da auch immer erzählt, habe ich gesagt den Leuten, nicht wahr, ihr habt den Mount Cook, Sommer wie Winter ist der mit Schnee bedeckt, und ich sage, und Gott weiß um jede einzelne Schneeflocke, wie sie liegt, wie sie aussieht, jede hat eine andere Form, jede ist anders, er weiß es. Es ist nichts, was er nicht weiß. Aber nicht nur von heute, er weiß es von allen Zeiten, was gestern war, was vor 1000 Jahren war, was in Zukunft ist, die gesamte Zeitachse, ja die ganze Ewigkeit drüber hinweg. Er weiß alles. Warum? Weil er selbst, jetzt muss ich diesen Begriff verwenden, weil das Wort allwissend, das geht uns schon so leicht unter, mir geht das auch mal so ergangen, wenn wir es aber ersetzen durch unendlich, dann wird es klarer. Wir müssen den Begriff, habe ich den Eindruck, unendlich viel mehr auch für die Bibel verwenden. Denn das ist genau das, was die Bibel uns hier sagt. Dann wird das schon klarer. Also er weiß und kennt alle Dinge. Und dann weiß er auch, bevor er überhaupt diese Welt geschaffen hat, wie viele Menschen es jemals auf dieser Erde geben wird. Und er weiß, wie die Menschen aus ihrem freien Willen sich entscheiden. Er weiß genau, ob wir heute Morgen zum Brötchen, welche Marmelade wir verwendet haben, die gelbe oder die grüne oder die blaue, ich weiß nicht, was da alles noch sonst gibt. Ja, das weiß er, das hat er gewusst vor Grundlegung der Welt, weil er alle Informationen hat. Und doch, ich selbst habe die Entscheidung, dass ich sage, nee, die grüne Marmelade mag ich nicht, ich mag nur die gelbe. Das entscheide ich ganz locker, ganz frei. Und da hat mich niemand dran gehindert, das zu tun. Auch wenn meine Frau sagt, nee, nimm lieber die grüne, die blaue oder sonst was, dann sage ich, nein, ich mag aber die gelbe. Dann kann ich das frei tun. Ja, ich bin völlig frei in meiner Handhabung und Gott weiß ganz genau, wie meine Entscheidung ausgehen wird. Das müssen wir zusammenkriegen und das kriegen wir nur zusammen, indem wir von Gott unendlich denken. In der Mathematik war es ein riesiger Sprung, als man anfing, den Begriff unendlich einzuführen. Der Mathematiker Cantor hat zum ersten Mal die wissenschaftliche Grundlage der Mathematik gelegt für den Begriff unendlich. Und von da an konnte man sauber damit rechnen und sauber umgehen mit dem Begriff unendlich. Und ich glaube, das ist mir an diesen Beispielen klar geworden, und das müssen wir lernen an der Bibel. Wenn Gott unendlich ist, ist das ja keine Frage, dann weiß er ja alles. Dann weiß er alles hundertprozentig im Voraus. Er wusste vor Grundlegung der Welt jedes einzelne Wort, was ich in diesem Vortrag gebrauchen werde. Kann man sich das vorstellen? Und trotzdem formuliere ich hier frei. So wie mir der Schnabel gewachsen ist, gar kein Problem. Aber Gott weiß genau jedes Wort, was da kommt, wie ich welches betone, alles. Alles ist ihm bekannt. Und darum weiß er auch von jedem, wie er sich überhaupt einmal entscheiden wird, ob für die Ewigkeit oder nicht. Da aber Gott derjenige ist, der die Ewigkeit bereitet hat und alles dafür getan hat, ist es natürlich seine Barmherzigkeit, die uns ruft und die es uns gewährt, in den Himmel zu kommen. Dadurch wird das klar. Wo liegt also unser Denkfehler, dass wir uns mit der Frage der Erwählung so schwer tun? Weil wir von Gott endlich denken. Das ist der Grund. Wir denken endlich, dann kommen wir zum falschen Ergebnis. Aber Gott selbst ist unendlich. Und dann löst sich das Ganze auf. Wir haben sicher schon mal die Fangfrage gehört. Ich habe sie jedenfalls schon mehrfach gehört. Kann Gott einen Stein schaffen, der so schwer ist, dass er ihn selbst nicht mehr heben kann? Nicht? Dann denken die Leute, diese ganz klugen Leute, da kann man also jemanden aufs Glatteis führen, einen, der da glaubt. Da hat man ihn ganz schnell gefangen, denn nämlich, wenn Gott diesen Stein nicht schaffen kann, der so schwer ist, dann ist er nicht allmächtig. Wenn er aber einen so riesigen Stein gemacht hat, der so groß ist, dass er ihn nachher schon selber nicht mehr heben kann, ist er auch nicht allmächtig. Also jetzt haben wir ihn gepackt. Was ist der Denkfehler hier in diesem Satz? Der Denkfehler liegt darin, dass hier auch von einer Endlichkeit ausgegangen wird. Im Endlichen stimmt das. Wenn ich nur, will es mal jetzt umrechnen, einfach mal so sagen, wenn ich 10 Gramm schaffen kann, aber nur 9 Gramm heben kann, dann gilt das im Endlichen schon. Dann kann ich die 10 Gramm nicht heben. Ja, ganz einfach. Aber wenn ich unendlich wäre, dann wäre es kein Problem. Da Gott aber unendlich ist und alle Macht hat, ist durch die Unendlichkeit das gar keine Frage. Das ist ein falscher Denkansatz. Hier wird von Gott endlich gedacht und darum ist es falsch. Der Ansatz ist falsch. Der Denkansatz bei dieser Frage ist einfach verkehrt. Eine andere Frage, die auch mir oft gestellt worden ist, ist die: Wer hat Gott geschaffen? Ja, wo kommt denn Gott eigentlich her? Muss auch irgendwo herkommen. Wir kommen doch alle irgendwo her. Ja, wir können alle ansagen, ja, aus dem Elternhaus, da kommen wir her. Diese Uhr hat auch jemand hergestellt. Alles, was wir sehen in dieser Welt, hat einen Anfang. Wir können so sagen, folgenden Satz formulieren, und der Satz gilt im Endlichen. Was endlich ist, hat auch immer einen Anfang. Und alles, was einen Anfang hat, braucht auch einen Urheber. Ja, diese Uhr ist endlich, darum braucht sie einen Urheber. Sie ist endlich. Und alles, was endlich ist, braucht einen Urheber. Auch diese Erde ist endlich, darum braucht sie einen Urheber. Auch das riesige Universum ist endlich und braucht darum einen Urheber. Braucht einen Anfang und einen Urheber. Jetzt haben wir festgestellt, Gott selbst ist unendlich, darum braucht er auch keinen Urheber. Gar nicht nötig. Er selbst ist unendlich und gleichzeitig auch ewig. Darum braucht er schon definitionsgemäß überhaupt keinen Urheber. Wir merken, das sind falsche Fragestellungen, die uns Leute stellen, die eine Fangfrage stellen wollen, aber sie werden unter falschen Voraussetzungen gestellt. Das sind also Dinge, die wir ohne weiteres uns erschließen können, von dem, was die Bibel selbst sagt, dass Gott allwissend ist. Und wenn wir den Begriff unendlich verwenden, so wie es die Mathematik verwendet auch, was also völlig legitim ist und auch richtig ist, dann lösen sich solche Fragen im Nichts auf. Wir sehen also, es gibt eine ganze Reihe von Fragen, die können wir sofort ganz klar beantworten. Jetzt komme ich zu Fragen, die wir nicht direkt beantworten können, sondern wo wir mit Schlussfolgerungen arbeiten. Da müssen wir ein Stück weit nachdenken, um dann dahin zu kommen. Zum Beispiel, wen heirateten die Söhne Adams? Auch so eine Frage, die oft gestellt wird. Ja. Wen? Ja. Wo kamen die Frauen her? Das ist doch ganz eindeutig. Wenn da steht, dass Gott am Anfang Mann und Frau schuf, Adam und Eva schuf, und dass da heißt, und sie hatten viele Kinder, Adam zeugte noch mit 800 Jahren, muss man sich mal vorstellen. Da war dann noch ein junger Knabe. Das war eine andere Zeit als heute. Dann ist das eine riesige Nachkommenschaft. Und da waren beliebig viele Männer und Frauen. Und da konnten die beliebig heiraten, war doch keine Frage. Das muss man gar nicht extra erst in der Bibel erwähnen. Das kriegen wir durch Schlussfolgerung ja sofort raus. Die Dinge, die wir durch Schlussfolgerung sofort greifen können, muss die Bibel nicht extra schreiben. Sonst wird die Bibel ja immer dicker. Wir kommen nachher gar nicht mehr durch. Und darum hat Gott das so gemacht. Er gibt uns so viele Dinge und den Rest können wir durch Schlussfolgerung sehr leicht herausfinden. Also gar nicht nötig, dass solche Dinge im Einzelnen da stehen. Dann wird mir die Frage gestellt, wie ist das eigentlich mit dem Klonen? Das ist ja nur ein Wort, das kommt in der Bibel gar nicht vor. Darf man klonen? Ja, das können wir aus der Bibel durch Schlussfolgerung leicht erschließen. Zunächst mal stellen wir fest, dass Gott das selber tut. Eineiige Zwillinge sind Klone. Und wenn wir Kartoffeln in die Erde legen und da wächst eine Staude heran, dann sind die neuen Kartoffeln, die wir da ernten nachher, das sind Klone von der Kartoffel, die wir in die Erde gelegt haben. Oder bei den Erdbeeren wissen wir das auch, dass die Erdbeeren sich in der Weise vermehren, dass sie Ableger haben und die bildende Wurzel, dann können wir eine eigene Pflanze machen. Auch das ist genetisch identisch. Das ist Klonen. Das ist das Prinzip des Klonens. Hat Gott erfunden, er hat es gemacht, hat man gar nicht die Menschen erfunden. Und jetzt kommen wir zu der Frage, darf man das bei Menschen tun? Und dann würde ich sagen, nein, weil Gott gesagt hat, der Mensch soll Vater und Mutter haben. Und beim Klonen ist das nicht der Fall. Also nein. Durch Schlussfolgerung können wir uns sowas erschließen. Nun mag man, da gebe ich, das würde ich auch jedem zugestehen, auch manchmal eine andere Schlussfolgerung ziehen. Und sagen, ich setze die Grenze noch vorher und so weiter. Kann man auch tun. Aber zum Beispiel bei Tieren, bei Zuchttieren, meinetwegen Kühe oder was weiß ich, ich habe nichts dagegen, wenn man das macht. Ich wüsste keine Bibelstelle, die es nicht erlaubt. Denn bei der Züchtung machen wir das ja auch, wir greifen ja auch in die Schöpfung hinein. Also das hat uns Gott sogar erlaubt, das dürfen wir. Natürlich mit allen Vorsichten, Vorsichtsmaßnahmen, das ist immer angesagt. Aber durch Schlussfolgerung können wir manche Dinge so herausfinden. Jetzt komme ich zu einigen Fragestellungen. Und da sage ich deutlich, ich habe keine Antwort. Ich weiß es nicht. Vielleicht kann mir jemand die Antwort geben. Ich habe jedenfalls keine Antwort darauf gefunden. Ich will mal einige solche Fragen stellen, die mir auch hier und da gestellt worden sind, aber auch manchmal habe ich selbst solche Frage gehört oder wie auch immer. Warum hat Gott zwei Bäume in den Garten Eden gepflanzt, die zur Sünde und zum Tod führen können, wenn man davon isst? Warum? Warum macht Gott das? Warum macht er nicht einen Zaun darum und sagt, dass da keiner rankommt an diesem Baum? Er lässt das frei. So würden wir Menschen urteilen. Wir Menschen würden sagen, wenn da ein Kind ist, das da eine Treppe runterfallen kann, dann machen wir ein Geländer vor oder sowas. Gott tut das nicht. Er macht einen Baum der Erkenntnis, völlig frei, da ranzugehen oder nicht. Verstehe ich nicht. Ich begreife es nicht. Warum man sowas macht. Ich habe Teillösungen, dass es so sein kann, dass Gott uns den freien Willen gibt und sagt, ich will jetzt sehen, ob meine Leute gehorsam sind. Aber da kommt gleich die nächste Frage. Wie ist das dann? Es werden ja daraufhin viele Menschen, das sagt uns die Bibel auch, die ihr Leben so führen, eben aufgrund der Sünde, dass sie das Himmelreich nicht erreichen werden. So sagte mir neulich jemand, das sind ja Millionen, die in die Hölle gehen. Millionen. Das hat auch Gott auch gewusst. Natürlich hat er das gewusst. Warum lässt er das zu? Warum macht er das? Das sind Fragen. Manche Leute haben sich dann so entschieden, dass sie sagen, es gibt gar keine Hölle. Haben es abgeschafft, schlichtweg abgeschafft. Die presbyterianische Kirche in England hat das per Beschluss definiert. Es gibt keine Hölle. Ja, so kann man es nicht machen. Was die Bibel sagt, müssen wir stehen lassen. Das ist nicht möglich. Was da steht, bleibt. Ich möchte nicht einen Satz an der Bibel ändern. Diese Hölle gibt es. Fragen, die sich da auftürmen. Oder eine andere Frage. Die Bibel sagt uns an keiner Stelle, warum nur Jesus retten konnte. Warum? Nur durch Jesus. Das ist eindeutig, das sagt die Bibel. Aber warum nur durch ihn? Und warum musste er an das Kreuz gehen? Hätte das nicht auch ein Engel tun können? Das ist meine Frage. Ein Engel ist auch sündlos, auch ohne Sünde. Hätte er das auch vollbringen können? Ich weiß es nicht. Es betrifft nicht mein Heil überhaupt nicht. Merken wir, das ist auch unser Heil nicht. Das sind Fragen, wo man einfach drauf kommt, wenn man nachdenkt an der Bibel und wo ich dann darauf komme und sagen muss, das weiß ich nicht. Ich habe keine Antwort auf diese Frage. Oder eine andere Frage, die mir gekommen ist beim Lesen eines Artikels. Am 3. Februar 1998 wurde in den USA die Doppelmörderin Carla Tucker hingerichtet. Seit 134 Jahren, so stand in Idea, wurde das erste Mal eine Frau in Texas hingerichtet. Zusammen mit ihrem Freund hat sie bei einem Raubüberfall zwei Menschen mit einer Spitzhacke erschlagen. 1983 wurde sie zum Tode verurteilt, dann saß sie 14 Jahre in der Todeszelle. Dort bekommt sie eine Bibel, sie liest darin und bekehrt sich zu Jesus Christus. Sie findet ewiges Leben. Am Tag der Hinrichtung sagt sie ihrem Mann und den Angehörigen Folgendes: Ich werde jetzt Jesus von Angesicht zu Angesicht sehen. Ich liebe euch alle sehr. Ich werde euch wiedersehen, wenn ihr mir folgt. Ich werde auf euch warten. Eine Sache ist klar: Sie wird im Himmel sein. Trotz ihrer Tat, des Doppelmordes, sie hat Jesus angenommen. Er hat ihr vergeben, genau wie dem Schächer auch am Kreuz. Sie hat ewiges Leben. Jetzt kommt mir eine Frage. Die beiden Menschen, die von ihr ermordet wurden mit der Spitzhacke, waren höchstwahrscheinlich keine Christen. Sie werden darum höchstwahrscheinlich nicht im Himmel sein. Es kann sein, es ist jetzt einfach mal nur eine Idee, es kann sein, 3 Jahre später, wenn sie noch am Leben wären, hätten sie eine Evangelisation besucht und sie hätten die Botschaft von Jesus gehört. Sie hätten sich auch so bekehrt wie Carla Tucker und sie hätten die Chance gehabt, in den Himmel zu kommen. Das ist jetzt vorbei. Wie kriegen wir das voneinander, wenn man darüber nachdenkt? Wir müssen es nicht. Ich will das nur als Beispiele nennen, wo wir nicht weiterkommen. Gott weiß alle Dinge. Wir wissen auch, dass er sehr gerecht urteilen wird. Es wird unterm Strich niemand sagen, das war aber ungerecht. Das wird niemand sagen. Das dürfen wir auch wissen. Gott ist wirklich gerecht. Und jetzt noch 2 Fragen, die ich uns so als Bonbon noch nennen möchte, wo ich einfach nicht klarkomme. In Offenbarung 7, Vers 9 steht: Danach sah ich und siehe eine große Schar, welche niemand zählen konnte, aus allen Nationen und Stämmen und Völkern und Sprachen, vor dem Thron Gottes stehend und vor dem Lamm, angetan mit weißen Kleidern und Palmen in ihren Händen. Hier ist die Rede von Menschen, die vor dem Thron Gottes stehen werden. Hier steht ausdrücklich, dass das Menschen sind, denn sie kommen aus allen möglichen Stämmen und Völkern und Nationen. Sie waren also hier auf der Erde. Und hier steht, welche niemand zählen konnte. Das verstehe ich nicht. Warum? Heute leben etwa 6 Milliarden Menschen auf der Erde. Und wenn man alles addiert, was vorher gewesen ist, bekommen wir eine endliche Zahl. Und wenn es 20 Milliarden gewesen sind, alles zusammenrechnen, auch 30, spielt keine Rolle, wie wir auch rechnen. Es ist eine zählbare Zahl. Warum sagt die Bibel, es ist eine unzählbare Zahl? Ich weiß es nicht. Ja, ist auch nicht wichtig für uns. Ja, aber ich will das einfach mal nur deutlich machen. Es gibt solche Fragestellungen, wo wir keine Antwort finden. Und abschließend noch eine 2. Frage. Die mir gekommen ist beim Lesen der Bibel. In Lukas 7, Vers 28 ist geschrieben von Johannes dem Täufer. Und da heißt es, sagt Jesus: Ich sage euch, dass unter denen, die von einer Frau geboren sind, keiner größer ist als Johannes. Der aber der Kleinste ist im Reich Gottes, der ist größer als er. Warum? Warum ist dieser Mann, der ein großer Zeuge Gottes war, der Jesus vorausging, in den Weg bereitet hat, warum ist der der Kleinste im Reich Gottes? Warum? Ich habe das mal irgendwo gesagt, diese Frage, kam hinterher jemand zu mir und hat mir eine Lösung.

0: Weil wir alle selbst unsere Entscheidung treffen müssen. Entscheiden wir uns für Jesus oder nicht? Wenn wir es tun, werden wir den Himmel sehen. Tun wir es nicht, sind wir verloren.
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1: Gnade sei mit uns und Friede von dem, der da ist und der da war und der da kommt. Amen. Wir hatten in diesem Sommer vor, eine Reihe merkwürdiger Psalmstellen zu besprechen. Solche Stellen, die einem beim Lesen auffallen. Und ich lese heute ein Wort aus Psalm 80. In diesem Psalm steht dreimal der Vers Herr, das heißt also Jehova steht da, Gott Zebaoth, tröste uns. Lass dein Antlitz leuchten, so genesen wir. Herr, Gott Zebaoth, tröste uns. Lass dein Antlitz leuchten, so genesen wir. Herr, heilige uns in deiner Wahrheit. Dein Wort ist die Wahrheit. Amen. In diesem Sommer sprach ich einmal mit einem Ausländer. Und da sagte er mir, ja, in unser Land kommen auch sehr viel deutsche Touristen. Und da fragte ich ihn, was für einen Eindruck machen denn diese deutschen Reisenden? Und da überlegte er einen Augenblick, ob er es sagen könnte oder nicht, nicht? Und dann sagte er, nun, sie sind sehr anspruchsvoll. Hat er recht, nicht? Wir sind anspruchsvoll. Ich bin es ja auch. Sehr schwierig zum Beispiel, wenn ich sonntags so ein paar hundert Jungs hier habe, dass die sich eigentlich jeden Tag beschweren, dass sie nicht Clubsessel haben, nicht? So hartes Kühl und so. Wir sind alle sehr anspruchsvoll geworden. Sehr schwierig, etwa in unserem Sommerlager eine Verpflegung durchzuführen, nicht? Wir sind anspruchsvoll. Ich behaupte gar nicht, dass das ohne weiteres ein Fehler sein soll. Aber das möchte ich sagen. Es ist so merkwürdig, dass wir anspruchsvolle Leute in Westdeutschland auf einem Gebiet so unsagbar anspruchslos sind, so unsäglich bescheiden sind. Das ist nämlich Gott gegenüber auf dem geistlichen Gebiet. Da kommt der Westdeutsche mit einem Minimum aus, nicht? Mit einem Minimum. Und da Gott gegenüber dürfen wir anspruchsvoll sein. Ich will das nur mal eben so an ein paar Stellen skizzieren. Verzeihen Sie, wenn ich etwas scharfe Striche ziehe. Sehen Sie, von der ersten Christenheit heißt es, ich brauche ein biblisches Wort, sie waren voll des Heiligen Geistes. Wir begnügen uns damit, wir anspruchslosen Leute, christlich zu sein. Christlich. Wobei man nicht immer genau weiß, was das überhaupt bedeutet, nicht? Ich möchte mal die Leute, die sich christlich nennen, mal fragen, was das eigentlich ist, nicht? Dann sagen sie, das ist keine silberne Löffelklaue, so. Die erste Christenheit, ich brauche wieder ein biblisches Wort, wollte etwas mit ihrem Leben, wissen Sie, mit dem Leben, etwas sein zu Lob der Herrlichkeit Gottes. Jeder Einzelne. Wir begnügen uns damit, Albert Schweitzer zu feiern und zu denken, der hat für uns alle einmal gemacht, die ganze Christlichkeit, nicht? Feiern wir ihn. Der besorgt gewissermaßen uns das Alibi. Die erste Christenheit, die war voll Freude am Herrn, sogar im Gefängnis. Im Gefängnis schreibt Paulus, freut euch im Herrn alle Wege. Das spritzt aus allen Knopflöchern. Wir begnügen uns damit, über die Kirchensteuer zu schimpfen, nicht? Man könnte lange fortfahren, um zu zeigen, wie unsagbar, wie beinahe lächerlich anspruchslos wir anspruchsvolle Leute sind auf dem geistlichen Gebiet. Nun bin ich an dies merkwürdige Bibelwort gestoßen. Herr, Gott, Zebaoth, tröste uns, lass dein Angesicht leuchten, so genesen wir. Und da ging mir auf, hier spricht der anspruchsvolle Christenstand. Und das möchte ich Ihnen anhand dieses Wortes zeigen. Ich überschreibe den Text und die Predigt. Anspruchsvoller Christenstand. Und dabei wünsche ich uns allen, dass wir nicht bloß in materiellen Dingen so anspruchsvoll wären, sondern dass wir in geistlichen Dingen anspruchsvoll würden. Anspruchsvoller Christenstand. Ich habe drei Punkte. anspruchsvoller Christenstand, da verlangt man, das ist das Erste, nach himmlischem Trost. Ich will Ihnen das zeigen. Sehen Sie diesen Psalm 80. Aus dem Psalm 80 ist das. Den hat ein Mann geschrieben namens Asa. Und er hat ihn geschrieben in einer schrecklichen Zeit. Als das ganze Vorderasien erfüllt war mit Krieg und Untergang. Wir können etwa das Milieu, aus dem der Psalm stammt, verstehen, wenn wir uns erinnern, wenn es die Älteren, wie rasch geht die Zeit, an das Jahr 1945, wissen Sie, als endlose Flüchtlingszüge über die Straßen zogen, als Kinder erfroren am Wege liegen blieben, als Bomben die Städte in Schutt und Trümmer legten. So ähnlich war die Situation, nur für die damalige Zeit, wo es keine Bomben gab, in der Asa. Sehen Sie, in dem Jahr 45, als so schrecklich drüber und drunter ging, da habe ich so furchtbar viele Leute sagen hören, wissen Sie, Herr Pastor, da habe ich meinen Glauben verloren. Wie kann Gott sowas zulassen? Und jeder deutsche Mann meint, er hätte was Wichtiges gesagt, wenn er sagt, da habe ich meinen Glauben verloren. Kann ich nur sagen, das war so ein klitzekleines Gläublein, so kleine Sachen verliert man leicht, nicht? Beim Asaf ist es anders. Er steht in so einer Zeit, wo es aussieht, als wenn Gott versage. Und da sagt er nicht, jetzt habe ich meinen Glauben verloren. Sondern genau in dieser Dunkelheit rühmt er nun die Majestät und Größe und Herrlichkeit Gottes. Genau da. Er sagt, Sie müssen einmal die Anrede, Herr, da steht Jehova, das ist der geoffenbarte Gott, der zu Menschenkindern kommt. Gott, Herr, steht da, dann Gott, da steht im Hebräischen Elohim, das ist eine Mehrzahl, da ist der dreieinige Gott gemeint, das ist ein Name für Vater, Sohn und Geist. Und dann Zebaoth, das heißt Herr der himmlischen Heerschare, von dem Jesus sagt, ich könnte meinen Vater bitten um mir den 3 Legionen Engel, oder 12, ich weiß nicht. Herr der Herrscher, verstehen Sie, genau in dieser Dunkelheit, da rühmt er die Größe seines Herrn. Herr der himmlischen Heerscharen. Gott bleibt Gott, sagt Asaf, der Allmächtige, der Gewaltige, und wenn die Welt untergeht und nichts mehr von ihm sieht. Aber nun kommt das Unerhörte. Nachdem dieser Asaf so die Majestät Gottes statuiert hat, da sagt er, und das ist anspruchsvoller Glaube, so, und nun möchte ich von diesem herrlichen dreieinigen Herrn der Heerscharen ganz persönlich getröstet werden. Wenn das nicht anspruchsvoll ist, da sehen Sie, wenn wir traurig sind, ist einer hier, dem ist jetzt gerade die Mutter gestorben, nicht so. Und so sind wahrscheinlich eine ganze Menge Leute hier mit irgendeinem Kummer. Sehen Sie, wenn wir traurig sind, dann kommen menschliche Tröstungen. Das ist nett. Und es ist so, dass auch wir Pfarrer dann immer aufgefordert werden, uns an dieser Trösterei zu beteiligen. Herr Pastor, da müssen Sie mal hingehen, nicht? Müssen die Leute mal trösten. Und nun schiebt dieser Asaf mit seinem anspruchsvollen Glauben das alles beiseite und sagt, lass mich mal in Ruhe, dass mir alles zu kümmerlich. Wenn schon Trost, dann von diesem Jehova, Elohim, dem dreieinigen Gott, dem, der die Heerscharen gebietet. Von ihm möchte getröstet werden. Und denken Sie, dieser Gott tut es. Er tut es. Das weiß nicht nur Asaf, sondern das weiß ich und ich hoffe, es sind einige hier, die das auch wissen. Und das geht uns nun wahnsinnig viel an, meine Freunde. Auch die, die im Moment kein akuten Kummer haben. Ich muss Ihnen noch mal ein kleines Erlebnis erzählen. Sehen Sie, diesen Sommer hatte ich eine Freizeit und Vorträge im Schwarzwald, wo die Leute das mir so liebe Schwäbisch sprechen. Und da hatte ich in einer großen Evangelisationsversammlung die bekannte Geschichte von dem dänischen Philosophen Kierkegaard erzählt. Dieser große Kierkegaard, der erzählt einmal, wie er ein Knabe war. Da sei sein Vater oft mit ihm spazieren gegangen. Und dann blieb der Vater oft stehen und sah den Sohn nachdenklich an und sagte, armes Kind, du gehst in einer stillen Verzweiflung. Und diese kleine Geschichte hatte ich erzählt und gesagt, ich bin überzeugt, dass man heute das jedem Menschen so sagen könnte. Armer Mensch, du gehst in einer stillen Verzweiflung. Und nach dieser Versammlung kommt so ein richtiger Schwab, so wir sagen ein Muschkopf, auf mich zu und sagt, Pfarrer Busch, das mit der Verzweiflung, das ist richtig. Dann habe ich gesagt, ja, was machen Sie denn jetzt? Und dann sagt er, sehr interessant, man tröstet sich so gut man kann. Und dann zog er in die Wirtschaft. Man tröstet sich so gut man kann. Und Sie alle, alt und jung, sind ja beschäftigt, sich zu trösten, so gut Sie können. Und Sie können es nicht. Die anspruchslosen Leute können es ja nicht. Und so gehen Sie in der tiefen Verzweiflung. Und der anspruchsvolle Glaube eines Asaph, der greift höher und sagt, ich will mich nicht trösten, so gut ich kann. Herr, du Herr der himmlischen Heerscharen, lass mir dein Angesicht leuchten, tröste mich. Er weiß, hier diese letzte Verzweiflung, die zum Menschsein gehört, die einfach zum Menschsein gehört, kann nur getröstet werden von nichts. Nicht von ihrer Vergnügung, nicht von ihrer Arbeitssucht und was weiß ich alles, sondern kann nur getröstet werden von ihm, vom starken, herrlichen, lebendigen Gott. Ich möchte für die, die ein klein bisschen rasch und weiterdenken, eben noch eine kleine Bemerkung machen. Es gibt in einem Lied von Tersteegen drei Zeilen, in denen das alles ausgesprochen ist. Da ist in der ersten Zeile ausgesprochen, warum in uns so eine tiefe Verzweiflung ist. Und in der zweiten Zeile ist gesagt, wie sie gestillt ist und getröstet. Und dieser Vers heißt so, nur aus einem Lied heraus, und da, wo Sünd und Gräuel stund, das ist der Grund unserer Verzweiflung, und da, wo Sünd und Gräuel stund, lass Glaube, Lieb und Ehrfurcht grünen, im Geist und Wahrheit Gott zu dienen. Aber ich muss weitergehen. Anspruchsvoller Glaube, ich sagte, der verlangt nach einem himmlischen Trost. Alles andere ist ihm zu dumm. Alles andere ist ihm zu dumm. Und jetzt kommt ein zweites. Die anspruchslosen, im geistlich so anspruchslosen westdeutschen Leute. Der anspruchsvolle Glaube ersehnt sich eine Privatoffenbarung von Gott. Er ersehnt sich eine Privatoffenbarung. Ich will Ihnen das deutlich machen. Vor einiger Zeit war eine Sonnenfinsternis, ich erinnere euch nicht. Und da sind viele Gelehrte nach den Azoren gereist, glaube ich. Azoren? Ich glaube nach den Azoren, ich habe es ein bisschen vergessen, da konnte man das so gut beobachten. Die Kerle sind also weit gereist, bloß um eine Sonnenfinsternis zu sehen. Der Asaph macht genau das Gegenteil. Genau das Gegenteil. Der sagt, die Sonne der Welt, das Angesicht Gottes, das ist so unheimlich verfinstert. Ich möchte ans End der Welt reisen, um es leuchten zu sehen. Lass leuchten dein Angesicht. Ja, meine Freunde, das Angesicht Gottes ist verdunkelt. Verdunkelt von Wolken, von Sünde und Schuld, an denen wir alle sehr beteiligt sind. Man klagt, so wie beim Ruhrgebiet eine Dunstglocke liege von Rauch und Schmutz und Ruß. Über der Welt liegt eine Dunstglocke, undurchdringlich von Schuld und Sünde, die täglich gemehrt wird, die das Angesicht Gottes verdunkelt. Und wenn das Angesicht Gottes nicht von uns so verdunkelt wäre, meine Freunde, dann könnten wir ihn immer noch nicht sehen. Denn wir sind ja gebannt, verflucht, in der dreidimensionalen Welt zu leben. Wir können mal ein bisschen ausbrechen, innerhalb der dreidimensionalen Welt auf dem Mond. Da sind wir immer noch drin. Gott aber ist in der anderen Dimension. Er ist uns verdunkelt. Nun sagen die Menschen, dann leben wir ohne Gott. Anspruchslose Gesellschaft. Der anspruchsvolle Glaube sagt, das kann ich nicht. Lass leuchten dein Angesicht. Lass leuchten dein Angesicht, so genesen wir. Und den Ruf hört Gott. Und da schiebt er alle Wolken und Wände und Mauern weg und bricht hervor wie die schöne Morgenröte. Das ist Evangelium, was wir verkündigen. Gott ist zu uns gekommen. Wie die schöne Morgenröte, sagt Hesea, nicht? Das war das Hesea. wie schön Morgen. Das war also in Jesus, seinem Sohn, zu ihm kam und zu uns kam. Ich finde, kein Ereignis in der Welt ist so aufregend und herrlich, dass Gott in Jesus zu uns kam. Er lässt sein Angesicht leuchten. In Jesus ist Gottes Angesicht klar. Es gibt im 2. Korintherbrief ein wundervolles Wort. Da steht, dass die Klarheit Gottes im Angesicht Jesu zu sehen sei. Nicht? Dass die Klarheit Gottes im Angesicht Jesu sei. Verstehen Sie, in Jesus hat Gott sich der Welt gezeigt. In Jesus, der auferstanden ist. In Jesus ist Gott für alle sichtbar. Sind hier Menschen, deren Herz nach Gott schreit? Die auch denken, ach, lass doch leuchten dein Angesicht. Sehen Sie auf Jesus. Bitte sehen Sie auf Jesus. Im Jesaja steht, blickt auf mich, alle Weltenden, so wird er errettet. Sehen Sie auf Jesus. Sehen Sie auf Jesus, wie er am Kreuz hängt. Das edle Angesicht in der Dornenkrone. Sehen Sie auf das Lamm Gottes, das der Welt Sünde wegträgt, auch unsere. Sehen Sie auf Jesus, wie er glorreich aus dem Grabe kommt, der Sieger, der Triumphierende, Lebendige. Sehen Sie auf Jesus und Sie sehen, wie Gottes Angesicht Ihnen leuchtet. Haben Sie verstanden? Und sehen Sie, das wird nur auf allen Kanzeln gepredigt und die Leute nehmen es ganz gern an. Und da kommt der anspruchsvolle Glaube und sagt, es ist mir nicht genug. Es ist mir einfach nicht genug. Jetzt weiß ich nicht, ob ich noch verständlich rede. Gebe Gott Ihnen die geistliche, soll ich sagen, Reife, das zu verstehen. Der anspruchsvolle Glaube sagt, das ist schön, aber es ist mir nicht genug. Ach, Herr Jesus, sagt der anspruchsvolle Glaube, auch dein Angesicht ist mir manchmal verdunkelt. Es gibt Anfechtungen. Da sehe ich bloß noch mein böses Herz. Und dass es die Sünde lieb hat. Und da habe ich keine Hoffnung für mich. Hast du Hoffnung für dich? Ich habe oft keine Hoffnung für mich. Oh Herr Jesus, ich sehe oft nur die Welt, wie sie mich ruft. Aber nicht dich. Oh Herr Jesus, es sind Zeiten, wo ich denke, ich bin ausgestoßen. Es ist für mich nichts mehr zu machen. Herr Jesus, du musst mir persönlich, was geht mich jetzt die Welt an in dem Augenblick, persönlich dein Angesicht leuchten lassen, sonst vergehe ich. Aber lass mir leuchten dein Angesicht, so genese ich. So darf der anspruchsvolle Glaube sprechen. Er ersehnt sich eine private Offenbarung durch den Heiligen Geist, eine Erleuchtung im Herzen. Ach, was ist das für eine selige Stunde, wenn in einer angefochten Herzen der Herr diese Bitte erhört, lass mir leuchten dein Angesicht, wenn auf einmal das Kreuz Jesu vor mich gestellt ist und mir tönt es dein Gegen, fürchte dich nicht, denn ich habe dich erlöst, ich habe dich bei deinem Namen gerufen, du bist mein. Meine Freunde, es gibt im Leben eines Jugendpfarrers köstliche heilige Stunden. Und das sind die, wenn ein junger Mensch aus seiner Unruhe und Not Heilsverlangen zu mir kommt. Und es geschieht dann, dass Jesu Angesicht leuchtet. Und ich sehe, wie so ein Gesicht sich verändert. Und auf einmal fröhlich wird. Es hat sich äußerlich nichts verändert. Ich kann es fassen. Ich habe dich erlöst. Du bist mein. Und dabei, meine Freunde, geht es nun höchst merkwürdig zu. Ich muss Ihnen dann noch was erklären. Sehen Sie, auch ein Menschenangesicht kann mal erleuchtet werden, wenn ein Sonnenstrahl drauf fällt, nicht? Oder wenn es zurecht gemacht ist für Fernsehen und dann so angeleuchtet wird und vorher tüchtig eingeschmiert, dann leuchtet ja ein Menschenangesicht auf. Aber sehen Sie, ein Menschenangesicht leuchtet nur auf, wenn es von außen angestrahlt wird, nicht? Wenn es von außen angestrahlt wird. Anders mit Jesus. Jesus wird nicht von außen angestrahlt, der leuchtet in sich. Und das ist für einen Pastor sehr wichtig und für Sie auch. Sehen Sie, es kommen so viele Menschen zu mir in innerer Finsternis. Und dann möchte ich ihnen helfen. Dann sind meine Worte gleichsam eine Taschenlampe, mit der ich das Angesicht Jesu anstrahle. Seht doch den Heiland, sehen Sie auf den Herrn Jesus. Ich strahle gleichsam an. Und es hat meistens nie was geholfen. Es hat mir eigentlich nie was geholfen. Es ist uns nur geholfen, wenn es diesem Herrn gefällt. Ganz allein in uns sein Angesicht zu erleuchten. Dann genesen wir. Und darum ist das für alle suchenden und hungrigen Seelen, für die Toten nicht, für alle hungrigen Seelen eine wichtige Bitte. Herr, lass leuchten dein Angesicht, mir persönlich. Dass sein Angesicht der Welt geleuchtet hat am Kreuz und Auferstehung, weiß ich. Aber jetzt möchte es mir aufgehen. Und dann erfährt man als Erhörung, ach, mein Herr Jesu, dein Nahsein bringt großen Frieden ins Herz hinein und dein Gnadenanblick macht uns so selig, dass Leib und Seele darüber fröhlich und dankbar wird. Lassen mich noch ein Letztes sagen. Anspruchsvoller Glaube, da sehnt sich das Herz nach dem himmlischen Trost. Da wünscht man sich eine Privatoffenbarung. Und das Dritte ist, da rechnet man mit wirklichen, herrlichen Gnadenwirkungen. Die meisten Leute erwarten doch von ihrem Christentum gar nichts, nicht? Von jeder Pille in der Apotheke erwartet man dolle Wirkungen. Aber vom Herrn Jesus war noch keine Wirkung. Und sehen Sie, der anspruchsvolle Glaube sagt, wenn Gott seinen Sohn gibt, das muss Wirkungen haben. Der anspruchsvolle Glaube erwartet sich gewaltige Gnadenwirkungen für sein Leben. Ich möchte das noch kurz deutlich machen. Ich sagte Ihnen eben, als der Psalm gedichtet wurde, war Gottes Volk Israel in schrecklicher Not und Verwüstung. Feinde waren eingebrochen und hatten die Städte und Dörfer verwüstet. Und da vergleicht der Asaf das Israel, die Gemeinde des Herrn, mit einem Weinstock, der nun zerstört und verwüstet ist. Und da braucht der Asaf Ausdrücke, die man eigentlich in guter Gesellschaft überhaupt nicht brauchen kann. Er sagt etwa so, die Wilden Säue haben ihn verwüstet. So ein Ding, ne? Die wilden Säue haben ihn verwüstet, zerwühlt. Meine Freunde, ich könnte jetzt davon sprechen, dass die Kirche des Neuen Bundes auch von wilden Säuen zerwühlt ist und dass es elend aussieht. Aber da wir nun einmal angefangen haben, dieses Wort ganz persönlich auszulegen, möchte ich darin weitermachen. Ich habe manches junge Menschenkind kennengelernt. Das waren guter Weinstock, von Herrn gepflanzt in seinem Weinberg. Und eines Tages treffe ich so ein Menschenkind wieder und denke an das Wort, die wilden Säue haben ihn zerwühlt. Dann brach die Welt ein und die Sünde und der Hochmut und Menscheneinflüsse und der Teufel hat das Regiment im Weinberg. Und es ist manch einer hier, bei dem mal so ein guter Weinberg gepflanzt war. Und er muss jetzt sagen, ach ja, bei mir ist das so. Da lernt man sprechen, wenn man zu sich kommt. Herr, lass leuchten dein Antlitz, so genesen wir. So wird alles neu. So wird der Weinstock des Glaubens neu gepflanzt. Sind die, lass leuchten dein Antlitz, so genesen wir. Es gehört zu dem ewigen Jammer meines Lebens, dass ich nicht Englisch gelernt habe. Nun will am nächsten Sonntag oder übernächsten so ein Chinese kommen und hier reden, die sollten dolmetschen können, ich kann das nicht. Was hat mir das denn bei meinen Reisen in und ausland geschadet, dass ich Englisch kann? Aber ich bin dankbar, dass ich dafür Hebräisch gelernt habe. Da freue ich mich nun dran, denn das Alte ist mit Hebräisch geschrieben. Und ich bin sehr glücklich, dass ich das im Urtext lesen kann. Denn da wird unendlich vieles klarer, wenn man es in dem eigentlichen Text lesen kann. Sehen Sie zum Beispiel hier, wo Luther schreibt, genesen. Lass dein Antlitz leuchten, so genesen wir. Da steht ein hebräisches Wort, das heißt Yasha. Und dieses Wort Yasha, das heißt vieles. Das heißt retten. Das heißt befreien. Das heißt heilen. Das heißt helfen, das heißt herausreißen, das heißt alles, was großartig und schön und gut ist. Und nun ist mir interessant, dass jeder Übersetzer der Bibel eine andere Bedeutung rausgesucht hat. Nicht? Also ich bereite mich auf so eine Predigt ziemlich anständig vor und dann kriege ich also die ältesten Kommentare und moderne und es ist interessant, dass jeder eine andere Bedeutung gesucht hat. Ich will so ein paar sagen. Das ist zum Beispiel dieser jüdische bekannte Professor Buber in Jerusalem, der hat die Psalmen übersetzt, die ins Deutsche übersetzt. Der übersetzt so, lichte dein Angesicht, Herr, und wir sind befreit. Luther sagt, das leuchtet dein Angesicht, so genesen wir. Die englische Bibel sagt, mach dein Angesicht hell, so ist uns geholfen. Und das ist alles richtig. Das ist alles richtig. Wenn Jesus sein Angesicht uns zeigt, dann ist alles da, Befreiung und Hilfe und Errettung und Heilung. Und darum geht es im anspruchslosen Glauben. Ich weiß nicht, was Sie im Geistlichen für Ansprüche stellen. Vielleicht, dass wenn Sie zahlen, wir haben mal beten, lieber Gott, nimm's weg und so nicht. Vielleicht sind Sie so anspruchslos. Dem anspruchslosen Glauben geht's um all dies. Es geht ihm um Errettung vom Tod und von der Hölle. Es geht ihm von Befreiung von der Sünde, die ihm immer anklebt und träge macht. Es geht ihm um eine starke Hilfe, dem anspruchsvollen Glauben. Es geht um eine starke Hilfe auf dem Lebensweg. Es geht um ein Gesundwerden, dem anspruchsvollen Glauben. Damit rechnet der anspruchsvolle Glaube, dass mit Jesus das alles geschenkt wird. Ha, liebe Freunde, ich bitte Sie, strecken Sie sich aus nach den reichen Gütern seines Hauses. Hören Sie auf mit Ihrer Anspruchslosigkeit. Lassen Sie uns im Geistlichen anspruchsvoll werden. Wir wollen beten. Herr, unser Heiland, du hast Güte und Gaben für uns erworben. Und wir meinen, wir kämen mit wenigem aus. O Herr, lass uns mit Paulus sprechen. Er hat uns gesegnet mit himmlischen Gütern durch Christus. Amen.
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0: Unser Wochenvers steht in Klagelieder Kapitel 3, Vers 22 bis 23. Die Güte des Herrn ist, dass wir nicht gar aus sind. Seine Barmherzigkeit hat noch kein Ende, sondern sie ist alle Morgen neu und deine Treue ist groß. Klagelieder Kapitel 3, Vers 22 bis 23.
1: Dein Wort ist meines Fußes Leuchte und ein Licht auf meinem Wege.
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1: Psalm 88. Ein Psalmlied der Söhne Korach. Vorzusingen zum Reigentanz im Wechsel. Eine Unterweisung Hämans des Esrachiters. Herr, Gott, mein Heiland, ich schreie Tag und Nacht vor dir. Lass mein Gebet vor dich kommen. Neige deine Ohren zu meinem Schreien. Denn meine Seele ist übervoll an Leiden und mein Leben ist nahe dem Tode. Ich bin denen gleich geachtet, die in die Grube fahren. Ich bin wie ein Mann, der keine Kraft mehr hat. Ich liege unter den Toten, verlassen, wie die Erschlagenen, die im Grabe liegen, derer du nicht mehr gedenkst und die von deiner Hand geschieden sind. Du hast mich hinunter in die Grube gelegt, in die Finsternis und in die Tiefe. Dein Grimm drückt mich nieder. Du bedrängst mich mit allen deinen Fluten. Meine Freunde hast du mir entfremdet. Du hast mich ihnen zum Abscheu gemacht. Ich liege gefangen und kann nicht heraus. Mein Auge sehnt sich aus dem Elend. Herr, ich rufe zu dir täglich, ich breite meine Hände aus zu dir. Wirst du an den Toten Wunder tun? Oder werden die Verstorbenen aufstehen und dir danken? Wird man im Grabe erzählen deine Güte und deine Treue bei den Toten? Werden denn deine Wunder in der Finsternis erkannt oder deine Gerechtigkeit im Lande des Vergessens? Aber ich schreie zu dir, Herr, und mein Gebet kommt frühe vor dich. Warum verstößt du, Herr, meine Seele und verbirgst dein Antlitz vor mir? Ich bin elend und dem Tode nahe von Jugend auf. Ich erleide deine Schrecken, dass ich fast verzage. Dein Grimm geht über mich, deine Schrecken vernichten mich. Sie umgeben mich täglich wie Fluten und umringen mich allzumal. Meine Freunde und Nächsten hast du mir entfremdet, und meine Verwandten hältst du fern von mir. Psalm 89. Eine Unterweisung Ethans des Esrachiters. Ich will singen von der Gnade des Herrn ewiglich und seine Treue verkünden mit meinem Munde für und für. Denn ich sage, für ewig steht die Gnade fest. Du gibst deiner Treue sicheren Grund im Himmel. Ich habe einen Bund geschlossen mit meinem Auserwählten. Ich habe David, meinem Knechte, geschworen, ich will deinem Geschlecht festen Grund geben auf ewig und deinen Thron bauen für und für. Und die Himmel werden, Herr, deine Wunder preisen und deine Treue in der Gemeinde der Heiligen. Denn wer in den Wolken könnte dem Herrn gleichen und dem Herrn gleich sein unter den Himmlischen? Gott ist gefürchtet unter den Heiligen. Groß und furchtbar über alle, die um ihn sind. Herr Gott Zebaoth, wer ist wie du? Mächtig bist du, Herr, und deine Treue ist um dich her. Du herrschest über das ungestüme Meer. Du stillest seine Wellen, wenn sie sich erheben. Du hast Rahab zu Tode geschlagen und deine Feinde zerstreut mit einem starken Arm. Himmel und Erde sind dein. Du hast gegründet den Erdkreis und was darinnen ist. Nord und Süd hast du geschaffen. Tabor und Hermon jauchzen über deinen Namen. Du hast einen gewaltigen Arm. Stark ist deine Hand und hoch ist deine Rechte. Gerechtigkeit und Gericht sind deines Thrones Stütze. Gnade und Treue gehen vor dir einher. Wohl dem Volk, das jauchzen kann. Herr, sie werden im Licht deines Antlitzes wandeln. Sie werden über deinen Namen täglich fröhlich sein und in deiner Gerechtigkeit herrlich sein. Denn du bist der Ruhm ihrer Stärke. Und durch deine Gnade wirst du unser Haupt erhöhen. Denn dem Herrn gehört unser Schild und dem Heiligen in Israel unser König. Damals hast du geredet durch ein Gesicht zu deinem Heiligen und gesagt, ich habe einen Helden erweckt, der helfen soll. Ich habe erhöht einen Auserwählten aus dem Volk. Ich habe gefunden meinen Knecht David. Ich habe ihn gesalbt mit meinem heiligen Öl. Meine Hand soll ihn erhalten und mein Arm soll ihn stärken. Die Feinde sollen ihn nicht überwältigen und die Ungerechten ihn nicht demütigen, sondern ich will seine Widersacher vor ihm zerschlagen und die ihn hassen zu Boden stoßen. Aber meine Treue und Gnade soll bei ihm sein und sein Haupt soll erhöht sein in meinem Namen. Seine Hand lasse ich herrschen über das Meer und seine Rechte über die Ströme. Er wird mich nennen, du bist mein Vater, mein Gott und Hort, der mir hilft. Und ich will ihn zum erstgeborenen Sohn machen, zum Höchsten unter den Königen auf Erden. Ich will ihm ewiglich bewahren meine Gnade, und mein Bund soll ihm festbleiben. Ich will ihm ewiglich Nachkommen geben und seinen Thron erhalten, solange der Himmel währt. Wenn aber seine Söhne mein Gesetz verlassen und in meinen Rechten nicht wandeln, wenn sie meine Ordnungen entheiligen und meine Gebote nicht halten, so will ich ihre Sünde mit der Rute heimsuchen und ihre Missetat mit Plagen. Aber meine Gnade will ich nicht von ihm wenden und meine Treue nicht brechen. Ich will meinen Bund nicht entheiligen und nicht ändern, was aus meinem Munde gegangen ist. Ich habe einmal geschworen bei meiner Heiligkeit und will David nicht belügen. Sein Geschlecht soll ewig bestehen und sein Thron vor mir wie die Sonne, wie der Mond, der ewiglich bleibt, und wieder treue Zeuge in den Wolken. Aber nun hast du verstoßen und verworfen und zürnst mit deinem Gesalbten. Du hast zerbrochen den Bund mit deinem Knecht und seine Krone entweiht in den Staub. Du hast eingerissen alle seine Mauern und hast zerstört seine Festungen. Es berauben ihn alle, die vorübergehen. Er ist seinen Nachbarn ein Spott geworden. Du erhöhst die Rechte seiner Widersacher und erfreust alle seine Feinde. Auch hast du die Kraft seines Schwerts weggenommen und lässest ihn nicht siegen im Streit. Du hast seinem Glanz ein Ende gemacht und seinen Thron zu Boden geworfen. Du hast die Tage seiner Jugend verkürzt und ihn bedeckt mit Schande. Herr, wie lange willst du dich so verbergen und deinen Grimm wie Feuer brennen lassen? Gedenke, wie kurz mein Leben ist, wie vergänglich du alle Menschen geschaffen hast. Wo ist jemand, der da lebt und den Tod nicht sähe, der seine Seele errette aus des Todes Hand? Herr, wo ist deine Gnade von einst, die du David geschworen hast in deiner Treue? Gedenke, Herr, an die Schmach deiner Knechte, die ich trage in meinem Herzen von all den vielen Völkern, mit der, Herr, deine Feinde dich schmähen, mit der sie schmähen hinter deinem Gesalbten her. Gelobt sei der Herr ewiglich. Amen. Amen. Psalm 90. Ein Gebet des Mose, des Mannes Gottes. Herr, du bist unsere Zuflucht für und für. Ehe denn die Berge wurden und die Erde und die Welt geschaffen wurden, bist du Gott, von Ewigkeit zu Ewigkeit. Der du die Menschen lässest sterben und sprichst, kommt wieder, Menschenkinder. Denn 1000 Jahre sind vor dir, wie der Tag, der gestern vergangen ist, und wie eine Nachtwache. Du lässest sie dahinfahren wie einen Strom. Sie sind wie ein Schlaf, wie ein Gras, das am Morgen noch sprost, das am Morgen blüht und sprost und des Abends welkt und verdorrt. Das macht dein Zorn, dass wir so vergehen, und dein Grimm, dass wir so plötzlich dahin müssen. Denn unsere Missetaten stellst du vor dich, unsere unerkannte Sünde ins Licht vor deinem Angesicht. Darum fahren alle unsere Tage dahin durch deinen Zorn. Wir bringen unsere Jahre zu wie ein Geschwätz. Unser Leben währet 70 Jahre, und wenn's hochkommt, so sind's 80 Jahre. Und was daran köstlich scheint, ist doch nur vergebliche Mühe. Denn es fähret schnell dahin, als flögen wir davon. Wer glaubt's aber, dass du so sehr zürnest? Und wer fürchtet sich vor dir in deinem Grimm? Lehre uns bedenken, dass wir sterben müssen, auf dass wir klug werden. Herr, kehre dich doch endlich wieder zu uns und sei deinen Knechten gnädig. Fülle uns frühe mit deiner Gnade, so wollen wir rühmen und fröhlich sein unser Leben lang. Erfreue uns nun wieder, nachdem du uns so lange plagest, nachdem wir so lange Unglück leiden. Zeige deinen Knechten deine Werke und deine Herrlichkeit ihren Kindern. Und der Herr, unser Gott, sei uns freundlich und fördere das Werk unserer Hände bei uns. Ja, das Werk unserer Hände wollest du fördern. Psalm 91. Wer unter dem Schirm des Höchsten sitzt und unter dem Schatten des Allmächtigen bleibt, der spricht zu dem Herrn: Meine Zuversicht und meine Burg, mein Gott, auf den ich hoffe. Denn er rettet dich vom Strick des Jägers und von der verderblichen Pest. Er wird dich mit seinen Fittichen decken, und Zuflucht wirst du haben unter seinen Flügeln. Seine Wahrheit ist Schirm und Schild, dass du nicht erschrecken musst vor dem Grauen der Nacht, vor den Pfeilen, die des Tages fliegen, vor der Pest, die im Finstern schleicht, vor der Seuche, die am Mittag Verderben bringt. Wenn auch 1000 fallen zu deiner Seite und 10.000 zu deiner Rechten, so wird es doch dich nicht treffen. Ja, du wirst es mit eigenen Augen sehen und schauen, wie den Gottlosen vergolten wird. Denn der Herr ist deine Zuversicht, der Höchste ist deine Zuflucht. Es wird dir kein Übel begegnen, und keine Plage wird sich deinem Hause nahen. Denn er hat seinen Engeln befohlen, dass sie dich behüten auf allen deinen Wegen, dass sie dich auf den Händen tragen und du deinen Fuß nicht an einen Stein stößest. Über Löwen und Ottern wirst du gehen und junge Löwen und Drachen niedertreten. Er liebt mich, darum will ich ihn erretten. Er kennt meinen Namen, darum will ich ihn schützen. Er ruft mich an, darum will ich ihn erhören. Ich bin bei ihm in der Not. Ich will ihn herausreißen und zu Ehren bringen. Ich will ihn sättigen mit langem Leben und will ihm zeigen mein Heil.
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1: Der Tod kann Erlösung sein, er kann aber auch Verdammung sein. In Philipper 1, Vers 23 lesen wir: Ich habe Lust abzuscheiden und bei Christus zu sein, sagt Paulus. Der freut sich auf den Tag. Dieser Mann, was wurde der geschunden? Der wurde verprügelt, als der unterwegs war mit dem Evangelium. Dem ging es nicht so gut wie mir. Ich wohne hier in einem schönen Hotel. Mittags werde ich hier eingeladen, werde gut beköstigt. Mir geht's gut hier. Der Paulus nicht. Der Paulus zog durch die Lande. Der wusste nicht, was er essen sollte. Und dann kam er irgendwo hin und predigte. Und dann waren Leute, die haben ihn verprügelt. Als Antwort für eine gute Botschaft. Muss man es mal vorstellen. Das hat dieser Mann alles durchlebt. Aber er hat gesagt, es ist mir ganz egal. Die Botschaft ist so wichtig. Es sind Menschen da, die nehmen das an. Und diese Menschen kommen in den Himmel. Ich bringe ihnen diese Botschaft, koste es, was es wolle. Da kann ich auch mal eine Tracht Prügel einstecken. Und einmal haben sie ihn sogar so geschlagen, dass er fast tot war. Was hat er alles gemacht? Weil Jesus ihm diesen Auftrag gegeben hat, geh hinaus und sage diesen Menschen diese Botschaft, dass sie in den Himmel kommen. Sie sollen nicht verloren gehen. Und dann tat er das. Und jetzt am Ende sagt er, so jetzt habe ich Lust abzuscheiden. Jetzt freue ich mich auf den Tag der Begegnung mit Jesus Christus. Das ist also Erlösung. Der Tod ist für ihn Erlösung. Aber der Tod kann auch Verdammung sein. Markus 16, Vers 16 steht, wer aber nicht glaubt, der wird verdammt werden.
0: 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Gibt es ein Leben nach dem Tod? 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
1: Ein Leben voller Abenteuer, so heißt die Sendung des Kindertreffs vom Missionswerk Werner Heukelbach in Bergneustadt in Deutschland. Eine Sendung für Jung und Alt, für alle, die miterleben wollen, wie Gott einen jungen Menschen ruft und so führt, dass er später viele tausend Menschen in China von Jesus Christus hören und zu ihm finden. Es ist der bekannte China-Missionar Hudson Taylor. Hören wir einmal, wie sein Leben voller Abenteuer unter der Führung Gottes begann.
2: Ich weiß es noch, als wäre es gestern gewesen. Ich war 17 Jahre alt. Meine Mutter weilte irgendwo in den Ferien. Ich hatte frei und suchte in Vaters Bibliothek nach einem Buch. Da fand ich ein Traktat, das interessant aussah. Ich dachte, du liest die Geschichte und die langweilige Anwendung, die Moralpredigt, die überlässt du den anderen. Ich hatte keine Ahnung, dass meine Mutter 100 Kilometer entfernt plötzlich auf die Knie fiel und für mich betete. Während ich das Traktat las, fielen mir die Worte auf, das vollendete Werk Christi. Ich wurde daran erinnert, dass Jesus sagte, es ist vollbracht. Was bedeutet das, es ist vollbracht? Die Antwort gab ich mir selbst. Es musste sich um die vollkommene Erlösung von aller Sünde handeln. Es steht doch in der Bibel, er ist die Versöhnung für unsere Sünden. Wenn das so ist, dann brauche ich ja nichts mehr zu tun. In diesem Augenblick ging mir auf, dass ich nichts anderes zu tun hatte, als dem Herrn Jesus für diese Erlösung zu danken. Damit würde ich für immer ihm angehören. Während meine Mutter in der Ferne in ihrem Zimmer anfing, Gott zu loben, dankte ich Jesus Christus für die Vergebung meiner Sünden. Ja, Jesus hatte mich in diesem Augenblick angenommen und mir alle Schuld erlassen.

Es ist Sonntag, der 2. Dezember 1849. Ich weiß mich in der Gegenwart Gottes. Ich mache jetzt in der Stille des Nachmittags mit ihm einen Bund, der für alle Zeiten gilt. Gott, ich bin bereit, auf alles Glück dieser Erde zu verzichten, überall hinzugehen und alles zu erdulden, wenn du mich von meinem eigenen, ich-süchtigen Leben befreist. Es ist mir, als sollte ich mein Versprechen zurücknehmen, aber ich kann es nicht. Dann ist es so, als wenn einer zu mir spricht, dann gehe für mich nach China. Ja, ich weiß, Gott hat mich nach China gerufen. Er hat mich für China beschrieben.

0: Patty, komm mal, ein Brief von Hudson.
1: Lies ihn doch mal vor.
0: Ihr lieben Zuhause, ich freue mich immer mehr auf China. Ich kann es kaum noch abwarten, bis ich dort bin. Überlegt einmal, 360 Millionen Menschen ohne Gott und ohne Hoffnung leben dort. 12 Millionen sterben jedes Jahr, ohne irgendetwas von Jesus Christus gehört zu haben.

0: Unsere Heimatstadt Barnsley zählt nur 15.000 Einwohner. Stellt euch vor, wenn alle diese Leute innerhalb von 12 Monaten sterben würden. In China sterben täglich Hunderte, ja Tausende. Armes, vernachlässigtes China. Ich vertraue Gott. Er wird mir zeigen, wie ich ausreisen soll. Ich möchte ihn auf allen meinen Wegen ehren. Ich habe jetzt ein kleines Zimmer in der Vorstadt.
1: Ach, er ist umgezogen.
0: Und sorge jetzt selber für mein Essen.
1: Na, das geht bestimmt nicht gut.
0: Hier gibt es viele arme Menschen und ich merke, dass ich noch viel mehr sparen und geben kann. Hoffentlich gibt er nicht sein ganzes Geld weg.
1: Möglich wäre das schon. Komm, wir backen ihm einen Kuchen und schicken ihn so bald wie möglich ab.
2: Mr. Taylor, bitte kommen Sie! Kommen Sie, meine Frau, sie liegt im Sterben! Mr. Taylor, Mr. Taylor!
3: Guten Abend. Was sagen Sie? Ihre Frau liegt im Sterben?
2: Meine Frau!
3: Natürlich komme ich.
2: Bitte helfen Sie.
3: Aber sagen Sie, warum haben Sie keinen Priester zu Ihrer Frau geholt?
2: Da war ich doch eben, aber der Priester verlangt Geld. Wir sind völlig abgebrannt, das stimmt, Herr. Seit Tagen haben wir nichts mehr zu essen bekommen.
3: Ach, so ist es. Ja, ich komme mit.
4: Die Silbermünze. Dein letztes Geldstück.
3: Nein, das geht nicht. Ich habe sonst nichts mehr zu essen. Ich kann sie nicht geben.
2: Es ist nicht sehr weit. Nur 3 Häuser dort drüben.
3: Sagen Sie mal, warum haben Sie nicht vorgesorgt? Warum haben Sie es so weit kommen lassen?
2: Ach, ich habe schon überall um Hilfe gebettelt. Alles ist umsonst. Ich konnte bisher keine Arbeit bekommen. Immer bin ich nur vertröstet worden. Doch für die Seele meiner Frau brauche ich dringend Hilfe. Sie lebt nicht mehr lange. Sehen Sie, hier sind wir schon. Da ist meine Frau und da sind die Kinder. Sie haben ebenfalls seit Tagen nichts mehr zu essen bekommen.
4: Und deine Silbermünze? Gib sie.
3: Es sieht böse aus, aber sie dürfen sich nicht unterkriegen lassen. Wir haben einen Vater im Himmel, der uns liebt und der auch für uns sorgt, wenn wir ihm vertrauen.
4: Du Heuchler. Und du erzählst den Leuten etwas von einem guten Vater, der ihnen hilft, und selber klammerst du dich an dein schäbiges Geldstück in der Tasche.
2: Können Sie Ihre Not lindern? Sehen Sie, wie schlecht sie aussieht.
3: Ja, ich will für Ihre Frau und für Ihre Kinder beten.
4: Und dein Geld? Und dein Geld, deine Silbermünze?
2: Sie sehen, wir wissen weder ein noch aus. Bitte, um Gottes Willen, können Sie uns nicht helfen?
4: Gib dem, der dich bittet. Gib ihm. Gib ihm.
3: Vielleicht denken Sie, ich sei reich, aber diese Münze ist alles, was ich habe. Da, nehmen Sie das Geld und kaufen Sie dafür etwas zu essen.
5: Liebe Mutter, liebe Schwester, ich bin so froh, dass ich hier unter den Armen wohne. Hier kann ich die Menschen wesentlich besser unterstützen und ihnen die frohe Botschaft sagen. Ich mache die Erfahrung, dass ich umso größere Freude habe, je weniger ich für mich ausgebe und je mehr ich anderen schenke. Gerade gestern habe ich einer armen, hungrigen Familie meinen letzten Schilling gegeben. Und heute Morgen kam der Postbote und brachte mir ein Päckchen mit wunderbaren Glacé-Handschuhen. Und in den Handschuhen war ein großes Goldstück. Das ist doch ein toller Zinssatz. Meine Silbermünze war nur einige Stunden in Gottes Bank und eine Goldmünze habe ich zurückbekommen. Das ist die richtige Bank für mich.
0: Siehst du hier, Mutti, ein Brief von Hudson. Ich darf ihn noch vorlesen, ja? Meine liebe Mutter, liebe Schwester, ich finde es sinnlos, noch weitere Jahre hier zu bleiben, um Geld für meine Ausstattung zu sparen. Ich kann mir die Kosten für die Überfahrt unterwegs verdienen. Jedes Jahr sterben in China mindestens 12 Millionen Menschen. Ich muss also so schnell wie möglich nach China. Am Freitag, dem 9. September, werde ich von der chinesischen Evangelisationsgesellschaft ausgesandt. Am 19. September werde ich, so Gott will, in Liverpool an Bord eines Segelschiffes gehen. Preist den Herrn, es geht nach China.
4: Unvergesslich war der Abschied. Mutter war nach Liverpool gekommen. Sie kam mit mir in meine Kabine, die während der nächsten 6 Monate mein Heim bilden sollte. Wir knieten nieder und Mutter betete. Wir sagten uns Lebewohl und glaubten nicht, uns auf Erden noch einmal wiederzusehen. Sie ging ans Land und ich stand auf Deck. Niemals werde ich den Angstschrei vergessen, den meine Mutter ausstieß. Damals hatte ich wie noch nie zuvor begriffen, was es heißt. Also hat Gott die Welt geliebt, dass er seinen einzigen Sohn gab. Es wurde eine lange, lange Reise. Schon gleich in den ersten Tagen gerieten wir in einen furchtbaren Sturm.
6: Wie sieht's aus?
7: So schlimm war es noch nie. Wenn Gott uns nicht hilft, sind wir verloren.
6: Wie weit sind die Felsen von Wallis?
7: 5 oder 6 Meilen. Wir treiben drauf zu. Der Orkan kommt vom Westen. Hallo! Versuchen! Noch ein Segel! Nur so kommen wir an den Felsen vorbei!
6: Ich gehe noch einmal runter!
3: Was steht denn da? Euer Herz erschrecke nicht. Glaubet an Gott und glaubet an mich. Ja, danke. Danke. Ja, ich glaube. In der Welt habt ihr Angst, aber seid getrost. Ich habe die Welt überwunden.

0: Es war vor Neuguinea. In einer völligen Windstille vor Neuguinea wurde der Segler von der starken Strömung auf die Klippen zugetrieben.
1: Captain, die Fahrt ist zu Ende. Wir sitzen in Kürze fest. Den Rest wird dann ein Sturm besorgen.
2: Oder die Kannibalen, die dort in der Ferne schon aufgeregt am Strand hin und her laufen. Wenn ich doch einen Ausweg wüsste, Herrgott, wenn ich einen Ausweg wüsste.
1: Da gibt es keinen, Captain. Da gehe ich jede Wette ein. Der Herrgott, den ihr eben nanntet, existiert nicht. Ich hab's ja immer gesagt. Auch jener da wird es erfahren. Seht, da kommt dieser seltsame Kerl, der die Chinesen bekehren will. Der hat die Ruhe weg, das muss man ihm lassen.
2: Ich werde ihm die Wahrheit sagen. Hey, da ist Chinah! Wir treiben rasch auf die Klippen zu. Sie werden unser Untergang sein. Ihr werdet Shanghai niemals sehen.
0: Ich werde leben und des Herrn Werke verkünden. Der Herr hat mir Antwort gegeben, Captain.
2: Solch einen Glauben, Steuermann. Seht euch mal solch einen Glauben an. Ich glaube ja auch an Gott, aber nicht so wie der da.
1: Ach was, der Kerl ist verrückt geworden. Die Angst hat ihn verrückt gemacht.
0: Ich habe Gott um Wind gebeten. Und ich habe die Gewissheit bekommen, dass er ihn schicken wird. Hisst das große Segel.
2: Jetzt glaube ich beinahe auch, dass es mit ihm nicht stimmt. Es kommt doch kein Wind. Ich bin ein alter Seemann und jene Landratte will mir Ratschläge erteilen.
0: Hisst das große Segel. Es ist jetzt
2: mir Ratschläge erteilen.
0: Hisst das große Segel. Es ist jetzt keine Zeit mehr zu verlieren. Passt auf, der Wind wird bald heranbrausen.
1: Captain, seht, das Kleinsegel bläht sich.
2: Solch ein Lüftchen hilft uns gar nichts. Aber meinethalben, hisst das Großsegel.
1: Captain, der Wind, er kommt, es wird immer stärker. Captain, wir sind gerettet.
3: Gott ist da. Gott lebt. Oh, ihr Kleinen.
2: Ich werde diese Fahrt bis an mein Lebensende nicht vergessen.
4: Ja, Gott ist da. Er führte Hudson Taylor nach China, wo ihm viele Missionare folgten. Gott will auch dich führen. Wenn du das erleben willst, dann schreib uns einfach mal. Schreibe an den Kindertreff Missionswerk Werner Heutelbach 51700 Bad Neustadt, Deutschland. Und wenn du in der Schweiz wohnst, dann schreibe an das Missionswerk Werner Heutelbach Postfach 650 in 48 00 Zofingen, Schweiz. Und nun sagen wir auf Wiederhören.

die körperliche Kraft, die intellektuelle Fähigkeit, die Kreativität und der Erfindungsgeist des Menschen weisen auf Gottes Macht. Er ist der Schöpfer und Erhalter der Welt. Er hat den Menschen nach seinem Bild erschaffen. Er ist allwissend und allweise. Der Herr regiert über alles und ist allmächtig. Abraham erkannte den Herrn und glaubte ihm. Deswegen gehorchte er ihn auch. In 1. Mose 17 lesen wir: Als nun Abraham 99 Jahre alt war, erschien ihm der Herr und sprach zu ihm: Ich bin der allmächtige Gott, wandle vor mir und sei fromm. Hast du den Herrn schon erkannt? Ist er dein Gott? Glaubst du ihm?

Hallo, liebe Kinder. Was muss man tun, um eine Belohnung zu bekommen? Ich denke, man muss sich besonders gut benehmen, nicht wahr? Und was muss man tun, um gerettet zu werden? Einige würden sagen, ja, man muss sich gut benehmen, man muss gute Werke tun, man muss das Böse vermeiden. Wisst ihr was, liebe Kinder? Es ist sehr wichtig, dass wir das Böse vermeiden, dass wir gute Werke tun, dass wir uns gut benehmen, aber dadurch werden wir nicht gerettet. Und wisst ihr warum? Weil wir alle Sünder sind. Und weil wir gesündigt haben, können wir nichts verdienen. Auch nicht, wenn wir uns besonders gut benehmen. Ein Kind, das etwas Schlimmes angestellt hat, kann sich gleich danach auch sehr gut benehmen. Aber es wird sicherlich keine Belohnung dafür bekommen, weil es sich gut benommen hat. Denn das, was er angestellt hat, war sehr schlimm. Also was müssen wir dann tun, um gerettet zu werden? Wir müssen einfach Jesus um Vergebung bitten. Und er wird uns erretten, nicht weil wir es verdient haben, sondern weil er gnadevoll ist, weil er uns so sehr liebt. Falls du Jesus noch nicht als Heiland angenommen hast, dann sag Jesus, dass du ihn einlädst, in dein Herz zu kommen, um dein Heiland zu sein.

Unser Wochenvers steht in Klagelieder Kapitel 3, Vers 22 bis 23. Die Güte des Herrn ist, dass wir nicht gar aus sind. Seine Barmherzigkeit hat noch kein Ende, sondern sie ist alle Morgen neu und deine Treue ist groß. Klagelieder Kapitel 3, Vers 22 bis 23.

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1: Mit dieser Sendung erreichen wir den letzten Abschnitt des 2. Timotheusbriefes. Und die Verse, um die es gleich gehen wird, sind vermutlich die letzten Worte, die uns von Paulus vor seinem Tod überliefert sind. Sie erinnern sich, Paulus sitzt im Gefängnis in Rom, während er den 2. Timotheusbrief schreibt und rechnet mit seiner baldigen Hinrichtung. Während es in den ersten 3 Kapiteln vor allem um den aktiven Dienst für Gott und um das Verhalten der Christen in Zeiten des Glaubensabfalls ging, so steht im letzten Kapitel die Treue Gottes im Mittelpunkt und die Treue von Paulus gegenüber seinem Herrn. Ich hoffe, dass Sie auch heute wieder sich von Gottes Wort ansprechen und berühren lassen und freue mich, dass Sie als Zuhörer mit dabei sind. Während Paulus seinen 2. Brief an Timotheus schreibt, blickt er gewissermaßen dem Tod ins Auge. Er sitzt im Gefängnis und rechnet mit seiner baldigen Hinrichtung. In Kapitel 4, Vers 6 geht Paulus darauf ein, indem er schreibt, »Die Zeit meines Hinscheidens ist gekommen.« Paulus hatte eigentlich gehofft, durch eine andere Tür zu gehen. Denn die Christen, die zur Zeit der Entrückung leben werden, müssen nicht durch die Tür des Todes hindurch. Davon berichtet Paulus im 1. Korintherbrief Kapitel 15. Dort schreibt er in den Versen 51 und 52, »Siehe, ich sage euch ein Geheimnis, wir werden nicht alle entschlafen, wir werden aber alle verwandelt werden.« Und das plötzlich in einem Augenblick, zur Zeit der letzten Posaune. Denn es wird die Posaune erschallen und die Toten werden auferstehen, unverweslich, und wir werden verwandelt werden. Das griechische Wort, das Paulus hier verwendet, kann auch das Lösen eines Stricks oder eines Schiffstaus beschreiben. Paulus bringt damit zum Ausdruck, wie man das Tau eines Schiffes löst, das im Hafen festgebunden ist und nun in Richtung Meer davon segeln soll, so wird auch mein Festgebundensein auf dieser Erde zu Ende gehen. Mein Lebensschiff segelt davon zu meinem Herrn. Das Denken von Paulus unterscheidet sich völlig von dem, was heute gang und gäbe ist. Ich war schon auf vielen Beerdigungen und immer wieder habe ich Pastoren davon reden hören, endlich ist unser lieber Bruder so und so in den Hafen zurückgekehrt. Er war auf dem stürmischen Meer unterwegs und seine Reise war lang, aber jetzt ist er endlich zurück im sicheren Hafen. Paulus bringt genau das Gegenteil zum Ausdruck. Für ihn war die Zeit seines irdischen Lebens ein Festgebundensein im Hafen. Und genau das ist unser Leben tatsächlich, ein Festgebundensein auf dieser kleinen Erde. Bisher konnten wir noch nirgendwo anders hingehen, doch das ändert sich nach unserem Tod. Ich kenne nicht viele Menschen, die eine solche Sicht davon haben, doch für Gottes Kinder ist der Tod eine Erlösung. Auf diejenigen, die an Jesus glauben, wartet die große Freiheit eines weiten Meeres, die Ewigkeit mit Gott. Und so ermutigt Paulus seinen jungen Mitarbeiter Timotheus, »Schau nicht auf meine Verurteilung und auf das Blut, das bei meiner Hinrichtung vergossen wird. Nein, ich bin wie ein Schiff, das zurzeit noch im Hafen angebunden ist. Doch wenn ich sterbe, bin ich bereit zu gehen und bei Christus zu sein. Und das wird schöner sein als alles, was ich bisher erleben durfte. Denn auf mich wartet eine Belohnung durch den Herrn, dem ich mein Leben lang gedient habe.« Von dieser Belohnung ist in unserem Bibeltext ausdrücklich die Rede. Im 2. Timotheusbrief, Kapitel 4, Vers 8 heißt es, »Hinfort liegt für mich bereit die Krone der Gerechtigkeit, die mir der Herr, der gerechte Richter, an jenem Tag geben wird, nicht aber mir allein, sondern auch allen, die seine Erscheinung lieb haben.« Paulus freut sich also auf das, was kommt. Er weiß, dass ihn die Krone der Gerechtigkeit erwartet. Sie ist seine Belohnung, sein Lohn, den er erhalten wird. Noch nicht jetzt, sondern dann, wenn er vor seinem Herrn stehen wird, der alle, die zu ihm gehören, belohnen wird. Im Neuen Testament werden übrigens an verschiedenen Stellen solche Auszeichnungen erwähnt. Zum Beispiel schreibt Paulus im 1. Korintherbrief, Kapitel 9, wisst ihr nicht, dass die, die in der Kampfbahn laufen, die laufen alle, aber einer empfängt den Siegespreis. Lauft so, dass ihr ihn erlangt. Jeder aber, der kämpft, enthält sich aller Dinge. Jene nun, damit sie einen vergänglichen Kranz empfangen, wir aber einen unvergänglichen. Hier wird also bildlich der Preis eines Sportlers beschrieben, der einen Wettkampf gewinnt. Dann spricht Paulus aber auch vom Gewinn derer, die andere Menschen für Christus gewinnen. Im Philipperbrief, Kapitel 4, heißt es, also, meine lieben Brüder, nach denen ich mich sehne, meine Freude und meine Krone, steht fest in dem Herrn, ihr Lieben. Menschen, die zum Glauben an Jesus gekommen sind, die Kinder Gottes geworden sind, es gibt keinen größeren Lohn für jemanden, der das Evangelium verkündigt. Und ich bin überzeugt davon, von diesen Preisen hat Paulus viele gesammelt. In Vers 8 unseres Bibeltextes spricht Paulus von der Krone der Gerechtigkeit. Meiner Meinung nach ist das die Belohnung für ein Leben, das Gott anerkennt. Diese Belohnung bekommen nicht nur besondere Diener Gottes wie Paulus, sondern, wie er hier schreibt, alle, die seine Erscheinung liebhaben. Es gibt ja viele verschiedene Ansichten in Bezug auf die Endzeit und wann Jesus wiederkommt. Doch das ist alles zweitrangig. Wichtiger ist die Frage, lieben Sie sein Erscheinen? Seine Erscheinung zu lieben meint im Grunde genommen, ihn zu lieben. Und das hängt damit zusammen, ob wir eine persönliche, enge Beziehung zu Jesus Christus haben. Haben Sie ihm heute schon gesagt, dass Sie ihn lieben? Wenn ich das so lese, wie Paulus hier über Jesus schreibt, habe ich den Eindruck, dass er ihm jeden Tag gesagt hat, dass er ihn liebt. Vielleicht umso mehr, weil er, bevor er Christus kennengelernt hatte, ihn regelrecht hasste und die Christen verfolgte. Diejenigen, die seine Erscheinung lieben, werden eine Krone erhalten. Ich sage Ihnen, ich wünsche mir, von ihm gekrönt zu werden. Diese Krone wird mir mehr bedeuten als alle anderen Anerkennungen, die ich jemals erhalten habe. Zurück zu Paulus. Er ist zuversichtlich und getrost, obwohl sein Tod bevorsteht. Er freut sich schon auf die Ewigkeit, freut sich auf das, was ihn dort erwarten wird. Doch wenn wir nun die nächsten Verse betrachten, merken wir einen abrupten Wechsel. Nun geht es um seine momentane Situation und um die Dinge, die ihm gerade wichtig erscheinen. Die folgenden Verse wirken wie eine Aneinanderreihung von Gedanken, die ihm in aller Eile spontan in den Sinn kommen. Es geht um Informationen über andere Personen, aber auch um Anweisungen, an was Timotheus noch alles denken soll. Die Verse 9 und 10 machen diesen abrupten Wechsel deutlich. Hier heißt es, beeile dich, dass du bald zu mir kommst, denn Demas hat mich verlassen und diese Welt liebgewonnen und ist nach Thessalonik gezogen. Crescens nach Galatien, Titus nach Dalmatien. Warum schreibt Paulus das wohl? Paulus ist traurig, dass Demas Jesus nicht mehr nachfolgt und die anderen weitergezogen sind. Er ist enttäuscht darüber, dass Freunde ihn verlassen haben. Demas konnte den Druck nicht aushalten und ist nach Thessalonik gegangen, weit weg von Rom. Weiter berichtet Paulus in aller Kürze, dass Crescens nach Galatien und Titus nach Dalmatien gezogen sind. Über die Gründe wird hier nichts gesagt und wir könnten darüber nur spekulieren. Aber ich gehe davon aus, dass Titus einen legitimen Grund dafür hatte, Paulus allein zu lassen. In Vers 11 schreibt Paulus dann weiter, Lukas ist allein bei mir, Markus nimm zu dir und bringe ihn mit dir, denn er ist mir nützlich zum Dienst. Nur Lukas ist in dieser schweren Zeit noch bei Paulus, der gute alte Doktor Lukas. Er hat Paulus bis zum Ende seines Lebens beigestanden. Nun wünscht Paulus sich, dass auch Markus noch einmal zu ihm kommt. Timotheus soll ihn mitbringen. Erinnern wir uns einmal daran, dass Paulus sich auf der zweiten Missionsreise geweigert hatte, Markus mitzunehmen. Paulus dachte damals, dass er nicht hilfreich sei. Aber Paulus hatte sich getäuscht und hat nun seine Meinung über Markus geändert. Dies wird in den Worten deutlich, er ist mir nützlich zum Dienst. Ich bin wirklich froh darüber, dass Paulus dies hier als eines seiner letzten Worte niederschreibt. Und dann kommen ihm noch weitere Personen und Dinge in den Sinn. Tychikus habe ich nach Ephesus gesandt. Den Mantel, den ich in Troas ließ bei Karpus, bringe mit, wenn du kommst, und die Bücher, besonders die Pergamente. Paulus hatte Tychikus zurück nach Ephesus geschickt, weil er Mitarbeiter der dortigen Gemeinde war. Paulus war der Meinung, dass er nicht einfach in Rom bleiben könne, wenn es doch seine Aufgabe war, die Gemeinde in Ephesus zu unterstützen. Und dann erinnert Paulus Timotheus noch daran, ihm einen bestimmten Mantel mitzubringen. Vermutlich hatte er ihn in Troas vergessen. Auch verschiedene Bücher und Pergamente sollte er mitbringen. Paulus braucht etwas zum Lesen, etwas, um seinen Geist wach zu halten. Und plötzlich fällt Paulus noch eine weitere Person ein und er schreibt weiter in den Versen 14 und 15, Alexander, der Schmied, hat mir viel Böses angetan. Der Herr wird ihm vergelten nach seinen Werken. Vor dem hüte du dich aber, denn er hat sich unseren Worten sehr widersetzt. Paulus scheut sich nicht davor, die Namen derer zu nennen, die ihm Böses getan haben. Aber er überlässt es Gott, sie dafür zur Rechenschaft zu ziehen. Dies ist eine Haltung, die wir uns zum Vorbild nehmen können, wenn uns Unrecht widerfährt. Allerdings ist es ihm wichtig, Timotheus vor Alexander zu warnen. Alexander gehört zu den Menschen, die einem erst Honig um den Mund schmieren, aber einem ein Messer in den Rücken stechen, sobald man ihnen den Rücken zukehrt. Timotheus soll sich vor solchen Menschen in Acht nehmen. Weiter ab Vers 16. Paulus schreibt, »Bei meinem ersten Verhör stand mir niemand bei, sondern sie verließen mich alle. Es sei ihnen nicht zugerechnet. Der Herr aber stand mir bei und stärkte mich, damit durch mich die Botschaft ausgebreitet würde und alle Heiden sie hörten. So wurde ich erlöst aus dem Rachen des Löwen.« Wir können nicht genau sagen, von welchem Verhör Paulus hier spricht. Vielleicht das erste Verhör des Prozesses in Rom. Aber vielleicht meint er auch das Verhör in Rom 3 Jahre zuvor. Es tut inhaltlich nichts zur Sache. Deutlich wird, dass Paulus in dieser Situation ganz alleine war. Paulus hat Timotheus nach seinem Mantel gefragt, für seinen Körper. Was seine Seele betrifft, steht für ihn fest, der Herr ist mir beigestanden. Jeder von uns hat Bedürfnisse, und es ist wunderbar, wenn wir sagen können, der Herr ist bei mir. Und Paulus ist sich auch sicher, dass der Herr bei ihm sein wird, in allem, was noch kommt. Denn er schreibt in Vers 18, der Herr aber wird mich erlösen von allem Übel und mich retten in sein himmlisches Reich. Ihm sei Ehre von Ewigkeit zu Ewigkeit. Amen. Paulus wusste, dass er kurz davor stand, in Gottes ewiges Reich zu gehen. Zur Zeit der Abfassung lebt er aber noch und er hat die Gewissheit, dass er einmal bei Gott sein wird. In den Versen 19 bis 22 schließt er nun seinen Brief an Timotheus ab mit Grüßen an die verschiedensten Freunde. Dort lesen wir, Grüße Priska und Aquila und das Haus des Onesiphorus. Erastus blieb in Korinth, Trophimus aber ließ ich krank in Milet. Beeile dich, dass du vor dem Winter kommst. Es grüßen dich Eubulus und Pudens und Linus und Claudia und alle Brüder. Der Herr sei mit deinem Geist, die Gnade sei mit euch. Auch hier erscheint es einem so, als würde Paulus in aller Eile noch das aufschreiben, was ihm gerade in den Sinn kommt. So, als wüsste er, dass gleich der Bote kommt, der den Brief abholt. Und deshalb reicht es nur noch für sehr kurze Sätze und einen sehr kurzen abschließenden Gruß. In diesen kurzen Versen werden 8 Personen namentlich erwähnt, die entweder grüßen lassen oder die Timotheus von Paulus grüßen soll. Oder über die er nur kurz eine Information weitergibt. Wir sehen hier, dass Paulus mit vielen Menschen in Kontakt stand und viele Menschen auf seinem Herzen hatte. Gerade am Ende seines Lebens scheint es für ihn besondere Bedeutung zu haben, jeden noch einmal einzeln zu erwähnen. Und dann steht da wieder die Bitte, dass Timotheus sich doch wirklich beeilen und noch vor dem Winter kommen soll. Vielleicht braucht Paulus dringend den Mantel, oder er sehnt sich einfach nach Timotheus. Wir wissen es nicht. Den Abschluss des Briefes bildet dann dieser kurze Abschiedsgruß. Der Herr sei mit deinem Geist, die Gnade sei mit euch. Nehmen Sie diesen Gruß heute einmal für sich ganz persönlich in Anspruch. Gott möchte heute bei Ihnen sein und seine Gnade gilt Ihnen heute genauso wie den Christen damals. Lassen Sie uns nun noch einmal zurückblicken auf die 4 Kapitel des 2. Timotheusbriefes, mit dem wir uns in den letzten Tagen beschäftigt haben. Dieser Brief von Paulus ist ein sehr persönlicher Brief. Er hat ihn kurz vor seinem Tod an seinen Schützling Timotheus geschrieben, den er gleich in seinem 2. Vers als »meinen geliebten Sohn« bezeichnet. Damit wird deutlich, dass es ein sehr persönlicher Brief ist, von einem geistlichen Vater an seinen Sohn. Paulus versucht Timotheus, all die Dinge zu sagen, die ihm so kurz vor seinem Tod wichtig erscheinen. Er ermutigt ihn, ohne Furcht das Evangelium weiterzugeben, auch wenn das vielleicht bedeutet, dass man dafür leiden muss. Im 1. Kapitel, Vers 7, schreibt er ihm zur Ermutigung diesen bekannten Vers. Denn Gott hat uns nicht gegeben den Geist der Furcht, sondern der Kraft und der Liebe und der Besonnenheit. Im 2. Hauptteil, Kapitel 2, ging es um den Dienst. Paulus fordert Timotheus auf, sich im Dienst für Gott zu verhalten, wie ein Sohn seinem Vater gegenüber, wie ein Soldat seinem Vorgesetzten gegenüber, wie ein Athlet, wie ein Bauer, ein Arbeiter, ein Gefäß oder ein Diener. In allem macht Paulus deutlich, dass es darum geht, den Dienst für Gott gut zu tun und sich nicht von anderen Dingen ablenken zu lassen. Dieses Kapitel eröffnete Paulus mit den Versen, »So sei nun stark, mein Sohn, durch die Gnade in Christus Jesus. Und was du von mir gehört hast vor vielen Zeugen, das befiehlt treuen Menschen an, die tüchtig sind, auch andere zu lehren.« Mit diesen Versen liefert Paulus allen Predigern und Pastoren zu allen Zeiten eine wichtige Aufgabenbeschreibung. Sie sollen in erster Linie dafür sorgen, dass Gottes Wort solchen Menschen weitergegeben wird, die treu sind und die fähig sind, selbst wieder andere zu lehren. Dies ist ein wichtiger Gedanke, denn allzu oft bekommen gerade die schwierigen Gemeindeglieder die größte Aufmerksamkeit des Pastors und beanspruchen die meiste Zeit. Dies entspricht nicht der Vorstellung des Apostels Paulus. Er erinnert Timotheus an seinen wichtigen Auftrag, dafür zu sorgen, dass das Evangelium immer weitergegeben wird. Und dass dies keine Selbstverständlichkeit ist, hat uns der 3. Hauptteil deutlich gemacht. In Kapitel 3 geht es um den Abfall vom Glauben. Paulus beschreibt mit eindrücklichen Worten, wie die Zustände in den letzten Tagen sein werden. Und wir haben gesehen, dass die Beschreibung ziemlich genau zu unserer heutigen Zeit passt. Aber wir haben auch das Gegenmittel dazu kennengelernt. Die Autorität der Heiligen Schrift, an der man sich orientieren soll, um in dieser Zeit zu bestehen. Nur das Lesen des Wortes Gottes kann Christen zur Reife führen, wie Paulus in Kapitel 3, Vers 16 deutlich sagt. Denn alle Schrift, von Gott eingegeben, ist Nütze zur Lehre, zur Zurechtweisung, zur Besserung, zur Erziehung in der Gerechtigkeit. Im letzten Hauptteil schließlich, in Kapitel 4, ging es um die Treue Gottes gegenüber Paulus und um die Treue von Paulus gegenüber seinem Herrn. Mit diesem Abschnitt haben wir uns in dieser Sendung beschäftigt und ich möchte abschließend noch einmal die Verse 7 und 8 lesen. Paulus schreibt, »Hinfort liegt für mich bereit die Krone der Gerechtigkeit, die mir der Herr, der gerechte Richter, an jenem Tag geben wird.« Nicht aber mir allein, sondern auch allen, die seine Erscheinung lieb haben. Mit diesen beiden Versen gibt uns Paulus eine wunderbare Hoffnung auch für unser Leben mit auf den Weg. Auch für uns liegt eine Krone der Gerechtigkeit bereit, wenn wir zu denen gehören, die Jesus lieben. Von daher liefern uns diese Verse auch gleichzeitig ein Motto für unser Leben, nämlich Jesus zu lieben, darauf kommt es an. Wir sind am Ende dieser Ausgabe von Durch die Bibel angelangt und zugleich am Ende des 2. Timotheusbriefes. Dieser kurze Brief hat uns das Herz von Paulus offengelegt. Es sind wohl die letzten Worte, die uns von ihm vor seinem Tod überliefert sind. Ich bin davon überzeugt, dass sie uns gerade für die heutige Zeit sehr viel zu sagen haben. Lesen Sie ihn doch hin und wieder einmal durch. Es wird gewiss Auswirkungen auf Ihr Leben haben. Nun verabschiede ich mich von Ihnen mit den vermutlich letzten schriftlich festgehaltenen Worten von Paulus. Der Herr sei mit deinem Geist, die Gnade sei mit euch.
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Bei Jesus Christus scheiden sich die Geister. Bei dem Herrn Jesus wird einem erst klar, ob Gott wirklich der Gott unseres Lebens ist. Im Johannesevangelium Kapitel 5 lesen wir diese Worte Jesu. Denn der Vater hat den Sohn lieb und zeigt ihm alles, was er selbst tut, und er wird ihm größere Werke als diese zeigen, auf das ihr euch verwundert. Denn gleich wie der Vater die Toten auferweckt und lebendig macht, also macht auch der Sohn lebendig, welche er will. Denn der Vater richtet auch niemand, sondern das ganze Gericht hat er dem Sohne gegeben, auf das alle den Sohn ehren, wie sie den Vater ehren. Wer den Sohn nicht ehrt, ehrt den Vater nicht, der ihn gesandt hat. Wahrlich, wahrlich, ich sage euch, wer mein Wort hört und glaubt dem, der mich gesandt hat, hat ewiges Leben und kommt nicht ins Gericht, sondern er ist aus dem Tode in das Leben übergegangen.

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Unser Wochenvers steht in Klagelieder Kapitel 3, Vers 22 bis 23. Die Güte des Herrn ist, dass wir nicht gar aus sind. Seine Barmherzigkeit hat noch kein Ende, sondern sie ist alle Morgen neu und deine Treue ist groß. Klagelieder Kapitel 3, Vers 22 bis 23.

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1: Taub für Gottes Reden ist unser Thema und wir lesen dazu aus dem Galaterbrief aus dem ersten Kapitel von Vers 11 bis Vers 24 erzählt Paulus, wie er zum Apostel berufen wurde. Denn ich tue euch kund, liebe Brüder, dass das Evangelium, das von mir gepredigt ist, nicht von menschlicher Art ist. Denn ich habe es nicht von einem Menschen empfangen oder gelernt, sondern durch eine Offenbarung von Jesus Christus. Denn ihr habt ja gehört von meinem Leben früher im Judentum, wie ich über die Maßen die Gemeinde Gottes verfolgte und sie zu zerstören suchte und übertraf im Judentum viele meiner Altersgenossen in meinem Volk weit und eiferte über die Maßen für die Satzungen der Väter. Als es aber Gott wohlgefiel, der mich von meiner Mutterleib an ausgesondert und durch seine Gnade berufen hat, dass er seinen Sohn offenbarte in mir, damit ich ihn durchs Evangelium verkündigen sollte unter den Heiden, da besprach ich mich nicht erst mit Fleisch und Blut, ging auch nicht hinauf nach Jerusalem zu denen, die vor mir Apostel waren, sondern zog nach Arabien und kehrte wieder zurück nach Damaskus. Danach, 3 Jahre später, kam ich hinauf nach Jerusalem, um Kephas kennenzulernen und blieb 15 Tage bei ihm. Von den anderen Aposteln aber sah ich keinen außer Jakobus, des Herrn Bruder. Was ich euch aber schreibe, siehe, Gott weiß es, ich lüge nicht. Danach kam ich in die Länder Syrien und Silizien. Ich war aber unbekannt von Angesicht den christlichen Gemeinden in Judäa. Sie hatten nur gehört, der uns früher verfolgte, der predigt jetzt den Glauben, den er früher zu zerstören suchte, und priesen Gott über mir. Manche Leute beklagen sich über angeblich abgegriffene biblische Worte, die ihnen nichts bedeuten. Deshalb sollten wir uns mit viel Liebe und Einfühlungsvermögen bemühen, in der Sprache von heute die gute Nachricht von Jesus anschaulich und lebensnah weiterzusagen. Doch damit sind die Schwierigkeiten des Verstehens meist noch nicht beseitigt. Das größte Hindernis beim Begreifen der Botschaft des Evangeliums liegt nicht in der Sprache, sondern im menschlichen Denken. Allen Menschen ist von Natur aus die Einsicht in die Wahrheit verschlossen. Ausgerechnet Paulus, der größte Missionar aller Zeiten, weist darauf hin, ermahnt alle, die andere zum Glauben führen wollen, an diese blockierende Schranke. Diese harte Tatsache ist schuld daran, dass viele nicht glauben können. Man kann weder mit viel Zeitaufwand noch mit lehrhaften Kursen oder geschickten Methoden dieses Hindernis wegräumen. Wie kann man dann dennoch zum Glauben kommen? Paulus verdeutlicht es an seinem eigenen Lebensweg. Jesus hat sich in ihm geoffenbart. Jesus hat selbst alle Hindernisse weggeräumt. Ist da nicht Gott schuld an meinem Unglauben, so kann nur der reden, der Gott in sich selbst nicht kennt. Für das Unverständnis dem Wort Gottes gegenüber tragen wir allein die Schuld. Es kommt ja aus uns heraus. Unser ganzes Denken ist so weit von Gott geschieden, dass wir ihn nicht erkennen können. Wir sind blind. Auch sperren wir uns ganz bewusst gegen ein Öffnen der Augen, so sind wir in einer verlorenen Lage. Es hilft nichts, wenn wir uns in einigen Praktiken und Umgangsformen verbessern, Alle noch so gut gemeinten Anstrengungen können uns nicht aus der Dunkelheit des Denkens herausführen. Um das Wunder des Glaubens kommen wir nicht herum. Der Heilige Geist will uns erleuchten und muss uns erleuchten. Ich kann ohne den Heiligen Geist nicht glauben, weil das Verständnis von meinem menschlichen Kopf her nicht reicht. Jesus will, dass es heute geschieht, dass er uns heute erleuchten kann, dass er sich heute in uns offenbaren kann. Er will uns die Augen öffnen, dass wir sehen. Und wir schauen nochmal einige Worte der Bibel an, weil das im ganzen Zusammenhang der Schrift erst verständlich wird. Im Psalm 119, Vers 18, da heißt es, öffne mir die Augen, dass ich sehe die Wunder an deinem Gesetz. Schlimm, diese Blindheit unseres Verstandes. Und in Jesaja 11, Vers 9, da heißt in der Weissagung vom Kommen von Jesus, man wird nirgends Sünde tun noch freveln auf meinem ganzen heiligen Berg, denn das Land wird voll Erkenntnis des Herrn sein, wie Wasser das Meer bedeckt. Das ist herrlich, wenn der Herr seinen Geist ausgießt. Und in Jesaja 28 von Vers 9 bis Vers 13, da lesen wir, wie Gott Gericht übt, dass die Unverständigen Gottes Friedenswort nicht erfassen können. In ihrem Stolz haben sie sich selbst gerichtet. Wen, sagen sie, will der denn Erkenntnis lehren? Wem will er Offenbarung zu verstehen geben? Denen, die entwöhnt sind von der Milch, denen, die von der Brust abgesetzt sind, zafla, zaf, zafla, zaf, kafla, kaf, kafla, kaf, hier ein wenig, da ein wenig. Jawohl, Gott wird einmal mit unverständlicher Sprache und mit einer fremden Zunge reden zu diesem Volk. Er, der zu ihnen gesagt hat, das ist die Ruhe, schafft Ruhe den Müden und das ist die Erquickung, aber sie wollten nicht hören. In Apostelgeschichte 16, Vers 14 wird das beschrieben, wie die erste Europäerin zum Glauben kommt. Die jüdische Gemeinde versammelt sich am Fluss in Philippi und Paulus ging dorthin und da heißt es, und eine gottesfürchtige Frau mit Namen Lydia, eine Purpurhändlerin aus der Stadt Thyatira, das war eine teure Boutique, die die hatte, hörte zu, der tat der Herr das Herz auf, sodass sie Acht hatte, was von Paulus geredet wird. Das ist nötig, ohne des Herrn Wirken und Wunderkraft werden die Hindernisse unseres Herzens nicht überwunden. Und in Römer 8, Vers 7 heißt es, denn fleischlich gesinnt sein ist Feindschaft gegen Gott, weil das Fleisch dem Gesetz Gottes nicht untertan ist, denn es vermag's nicht. Unsere Ich-Sucht, unser menschliches Wesen ist blind für Gottes Offenbarungshandeln. Das ist ein hartes Gericht, aber es ist so. Und in 1. Korinther 1, Vers 17, da sagt Paulus, dass er nicht mit klugen Worten das Kreuz von Christus zunichte machen will. Die einzige Kraft, die mich aus dieser Verlorenheit retten kann, darf nicht durch kluge Worte zerredet werden. Das ist das schlichte Bekenntnis, der gekreuzigte Jesus, der für meine Schuld stirbt. Erst da werden mir die Augen geöffnet, dass ich den Heiland und den Retter meines Lebens erkennen kann. Und in 2. Korinther 3, Vers 15 und 16, da heißt es, aber bis auf den heutigen Tag, wenn Mose gelesen wird, hängt die Decke vor ihrem Herzen. Das ist bei der jüdischen Synagoge die Not. Wenn aber Israel sich bekehrt zu dem Herrn, so wird die Decke abgetan. Das ist ein ganz großes Wunder, wenn man das Wort Gottes verstehen kann und glauben kann. Und deshalb möchte ich mit dem Gebet schließen. Führe, leite, vollbereite mich, wie du mich haben willst. Gib mir Klarheit, Geist und Wahrheit, dass ich gleich sei deinem Bild, dass man merke meine Stärke, sei in dir und du mein Schild, bis im Lichte dein Gesichte mir sich droben willig zeigt. Amen.

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1: Es gibt die verschiedensten Vorstellungen davon, was nach unserem Tod mit uns geschieht. Manche meinen, dass dann alles vorbei sei, andere, dass wir alle in den Himmel kämen. Wieder andere glauben an einen Ort, wo die Seelen der Sünder für den Himmel gereinigt würden, aber nichts von alledem wird uns in der Bibel gesagt. Stattdessen lesen wir: Jeder von uns, jeder Mensch, muss einmal sterben und kommt danach vor Gottes Gericht. Hebräerbrief, Kapitel 9, Vers 27. Wer in der richtigen Beziehung zu Gott gelebt hat, wird dann in den Himmel aufgenommen, um die Ewigkeit in Gottes herrlicher Gegenwart zu verbringen. Für alle anderen gilt: Sie werden dem ewigen Verderben ausgeliefert sein, für immer von unserem Herrn getrennt, ausgeschlossen aus seinem herrlichen Reich. 2. Thessalonicher Brief, Kapitel 1, Vers 9. Die Bibel gebraucht für diesen Zustand und Ort meist das Wort Hölle. Vier Dinge, die man darüber wissen sollte. Die Hölle gibt es wirklich. Sie ist nicht von der Kirche erfunden. Die Bibel spricht sogar häufiger von der Hölle als vom Himmel, und sie lässt keinen Zweifel darüber, dass es sie gibt. Sie sagt, dass Menschen in die Hölle geworfen werden. Matthäus Evangelium, Kapitel 5, Vers 29. Die Hölle ist ein schrecklicher Ort. Sie wird in der Bibel als Ort der Qual, Lukas Evangelium, Kapitel 16, Vers 28, Feuerofen, Matthäus Evangelium, Kapitel 13, Vers 42, verzehrendes Feuer, Matthäus Evangelium, Kapitel 3, Vers 12, und Finsternis, Matthäus Evangelium, Kapitel 8, Vers 12, beschrieben. Sie ist ein Ort des Leidens, wo das Weinen und das Zähneknirschen, Matthäus Evangelium, Kapitel 22, Vers 13, sein wird, und keine Ruhe Tag und Nacht, Offenbarung, Kapitel 14, Vers 11.
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Unser Wochenvers steht in Klagelieder Kapitel 3, Vers 22 bis 23. Die Güte des Herrn ist, dass wir nicht gar aus sind. Seine Barmherzigkeit hat noch kein Ende, sondern sie ist alle Morgen neu und deine Treue ist groß. Klagelieder Kapitel 3, Vers 22 bis 23.

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0: 2000 Jahre fast war das jüdische Volk zerstreut in aller Welt. Aber es gab eine besondere Konzentration von Juden in Osteuropa und in Russland. Und 1882, als Zar Alexander ermordet worden war, da brach eine schreckliche Judenverfolgung in Russland aus. Und das hat dazu geführt, dass Tausende von russischen Juden sagten, jetzt gehen wir. Jetzt ist genug. Definitiv genug. Und die packten ihre Koffer und reisten aus von dem Land des Nordens und gingen ins Land der Väter nach Palästina. Das war die erste große Einwanderungswelle. Und dann ging es weiter. 83, 84, 85 und so weiter. Bis 1903. Und da gab es wieder Verfolgung. Und dann kam die zweite Welle. Auch hauptsächlich aus Russland. Und das ging bis 1914. Dann kam der Erste Weltkrieg. Das gab einen Unterbruch. Aber nach dem Krieg ging das wieder weiter. Und wir wissen dann auch, nach dem Zusammenbruch der Sowjetunion, eben in 1989, da kam schließlich 1 Million Juden aus der Sowjetunion, beziehungsweise dann GUS, aus Russland und GUS ins Land Israel. Aber eben, das begann mit Flucht aus dem Land des Nordens. So begann überhaupt dieser Prozess der Einwanderungswellen. Ach, ach, ja, flieht aus dem Land des Nordens, Spruch des Herrn. Das ist der Beginn dieser Einwanderungswellen, Flucht aus Russland. Vers 11. Ach, Zion, rette dich, die du wohnst bei der Tochter Babel. Oh, das ist aber nicht Russland. Die Tochter Babel. Ja, aber die babylonische Gefangenschaft ist doch schon längst vorbei, nicht wahr? Es war so, im Jahr 70 nach Christus, als die Römer eben Jerusalem zusammenschlugen, da gab es eine ganz gewaltige Fluchtwelle von Juden nach Babylonien. Warum Babylonien? Übrigens, ein weiteres Mal, 132 nach Christus gab es diesen zweiten Aufstand gegen die Römer, der dann von Kaiser Hadrian so brutal niedergeschlagen wurde. Auch da nochmals etwa 1 Million Tote, wie schon im Jahr 70, 1 Million Tote. 135, Summe nochmals 1 Million Tote, aber riesige Mengen von Juden flohen nach Babylonien, in den heutigen Irak. Warum? Man wollte so schnell wie möglich römisches Territorium verlassen. Aber das Römische Reich war ja überall, in Europa, in Nordafrika und dann eben auch ein bisschen im Nahen Osten. Die wollten über das hinaus und da waren sie außerhalb, in dem Gebiet des heutigen Irak. Und darum gab es durch diese zwei Fluchtwellen etwa 1 Million Juden in Babylonien. Und darum in der weiteren Geschichte, die großen Rabbiner des Weltjudentums, die waren in Babylon. Und darum heißt der Talmud, der in dieser Zeit verfasst wurde, in diesen frühen Jahrhunderten, heißt der babylonische Talmud. Weil die großen Rabbis in Babylonien waren, ja? Und so gab es also eine ganz besondere jüdische Gemeinschaft von Anfang an in Babylonien. Und das setzte sich weiter bis ins Mittelalter. Aber das ging sogar darüber hinaus. Im 20. Jahrhundert waren noch 150.000 Juden in Babylonien. Aber dann in der Nazizeit gab es ein ganz schlimmes Massaker im Irak. Ich habe das hier aufgeführt bei Vers 11 im Skript. Das war dieses Massaker 1941 in Bagdad. Und zwar muss man wissen, der deutsche Botschafter in Irak war in Irak sehr populär in der Nazizeit. Und darum hat der Irak sich sehr stark auf die Seite der Nazis gestellt und die haben 1941 eine Massenabschlachtung gemacht in Bagdad. Und das hat die jüdische Gemeinschaft der babylonischen Juden so erschüttert, dass man sich gesagt hat, jetzt gründen wir eine Geheimorganisation, die hilft allen Juden aus dem Irak zu fliehen. Und in weiteren Jahren Massen von Juden flohen aus dem Irak. Der Irak versuchte, die Grenzen zu schließen. Aber das ging weiter. Und zwar mit ganz primitiven Flugzeugen. Ich habe vor jüngerer Zeit gerade so ein Flugzeug dieses Typs noch gesehen. Also wirklich ein bisschen abenteuerlich sehen die aus. Die sind also so auf Feldern gelandet, wieder Leute eingepackt und dann rüber. Nach damals noch Palästina. Ja? Eine riesige Fluchtwelle und das ging bis 1950. Und dann hat der Irak gesagt, so, alle Juden dürfen gehen, die wollen. Aber sie müssen die Staatsbürgerschaft aufgeben. Man hat gedacht, 7.000 bis 10.000 werden gehen. Ach wo, 104.000 haben sich angemeldet. Wir gehen. Aber nur bis 1952. Also ungefähr zwei Jahre Fenster. Und die versuchten zu gehen. Aber man hat es nicht geschafft, alle rauszubringen. Aber irgendwie, es ging dann nach 52 doch noch weiter. Und dann waren alle draußen, die gehen wollten. Aber dann ab 1952, es gab wieder Verfolgungen. Da sind wieder Juden geflohen aus Babylon, sodass am Vorabend des Golfkrieges praktisch keine Juden mehr da waren. Es gab noch über 100 Juden. Aber die ganze Gemeinschaft war gegangen. Und zwar eben ein wichtiger Teil war geflohen. So, und jetzt muss man das lesen. Ach Zion, rette dich, die du wohnst bei der Tochter Babel. Ja, die haben sich so gerettet und auch vor der Katastrophe der Golfkriege gerettet. Und dann Vers 12, denn so spricht der Herr der Heerscharen. Nach der Herrlichkeit hat er mich gesandt zu den Nationen, die euch ausgeplündert haben, denn wer euch antastet, tastet meinen Augapfel an. Was heißt das nach der Herrlichkeit? Nun, dieser Ausdruck, ich habe das auf dem Skript vermerkt, kommt auch vor in Psalm 73, Vers 24. Und die Herrlichkeit meint hier die Wiederkunft Christi in Herrlichkeit. Und hier hören wir den Messias sprechen, der eben sagt, nach der Herrlichkeit, nach meiner Wiederkunft in Herrlichkeit, bin ich geschickt zu den Nationen, die Israel ausgeplündert haben, um unter den Nationen eine Abrechnung zu machen. Denn wer euch antastet, tastet meinen Augapfel an. Und hier haben wir es nochmals, das Prinzip, wer Israel flucht, wird von Gott verflucht werden. Israel antasten ist wie, wenn man den Augapfel Gottes antastet. Und das ist ja das, was man schützt, wie es nur geht, ja, so sprichwörtlich. Israel ist Gottes Augapfel. Und da muss man sich vorstellen, zum Beispiel in diesen Kriegen 1967, 1973, wo ja auch Ägypten gegen Israel gekämpft hat, es gibt ja viele Gläubige in Ägypten, unter den ägyptischen Christen. Und die wurden auch zur Armee eingezogen. Und das war für die ein ganz schlimmer Gewissenskonflikt. Die waren sich ganz klar, ganz im Klaren, wer Israel antastet, tastet Gottes Augapfel an. Also das war so ganz ähnlich wie viele Soldaten in Deutschland, die eingezogen wurden im Zweiten Weltkrieg, die überzeugte Christen waren und die sich im Klaren waren, das ist ein Unrecht, wenn ich Menschen töte im Krieg. Ich habe noch einen solchen Mann gekannt, der kam aus Stalingrad mit weißen Haaren zurück, obwohl er noch ein junger Mann war. Und der wurde mit 17 eingezogen, und zwar in der Kanonentruppe. Aber der war jeden Tag auf den Knien und hat gebetet, Herr, bewahre mich, dass ich keinen Menschen töte. Und er konnte nachher sagen, ich habe nie einen Menschen getötet, im ganzen Krieg. Und er hat alles mitgemacht, auch den Sturm auf Stalingrad. Und dann diese Jahre der Gefangenschaft, die kamen ja viel, viel später, Jahre später zurück. Und darum hat er dann an seine Evangelisationen auch gesagt, Ich habe 14 Semester Theologie studiert. Direkt bei Gott in Stalingrad. Das war seine theologische Ausbildung. Das war Hans Winterhoff. Ja, und also eben diese ägyptischen Christen, die waren genau so in diesem Clinch. Für sie war klar, das ist ein No-Go. Aber die waren eingezogen. Und die mussten Gottes Hilfe und Bewahrung da erleben. Wer euch antastet, tastet meinen Augapfel an. Vers 13, denn siehe, ich schwinge meine Hand über sie. Und sie werden zum Raub werden ihren Knechten. Und ihr werdet erkennen, dass der Herr der Heerscharen mich gesandt hat. Also der Herr Jesus sagt hier, dass er wiederkommt und dann geht er und wird abrechnen mit den Nationen. In mehreren Phasen wird er in Hamagedon Feinde vernichten. Aber das ist im Norden Israels. Sacharja 14 beschreibt, wie er die Feinde vernichten wird bei Jerusalem, wenn er auf dem Ölberg kommt. Aber es ist nochmal etwas anderes, was in Jesaja 63 beschrieben wird, wie der Herr Jesus feindliche Nationen in Edom, heute Südjordanien, vernichten wird. Also die feindlichen Nationen werden durch ihn gerichtet werden. Und auch durch andere Nationen bestraft werden. Sie werden zum Raub werden ihren Knechten. Aber interessant, dann heißt es, und ihr werdet erkennen, dass der Herr der Heerscharen mich gesandt hat. Wer spricht hier eigentlich? Vers 12 ist ganz klar. Denn so spricht der Herr der Heerscharen. Wer spricht? Adonai Zvaot. Nach der Herrlichkeit hat er mich gesandt. Wie? Der Herr der Heerscharen wird gesandt. Ja. Und am Schluss sagt er, und ihr werdet erkennen, dass der Herr der Heerscharen mich gesandt hat. Der Herr der Heerscharen sendet den Herrn der Heerscharen. Jahwe sendet Jahwe. Da haben wir es. Es muss mehr als eine Person in Gott sein. 14. Juble und freue dich, Tochter Zion, denn siehe, ich komme. Und ich werde wohnen in deiner Mitte, Spruch des Herrn. Also hier heißt Gott, dass er in Zion, das ist der Tempelberg in Ostjerusalem, da wird er wohnen im tausendjährigen Reich. Vers 15. Und viele Nationen werden sich dem Herrn anschließen an jenem Tag. Das heißt, zu jener Epoche. Und werden mir zum Volk sein. Und ich werde wohnen in deiner Mitte. Und du wirst erkennen, dass der Herr der Heerscharen mich zu dir gesandt hat. Wie bitte? Sagen wir es nochmals. Wer spricht hier? Jubel, freu dich, ich komme, ich werde in deiner Mitte wohnen. Spruch des Herrn. Aber dann heißt es, und du wirst erkennen, dass der Herr der Heerscharen mich zu dir gesandt hat. Wieder, der Herr der Heerscharen spricht und alle werden sehen, dass der Herr der Heerscharen den Herrn der Heerscharen gesandt hat. Da können wir die Lehre der Dreieinheit Gottes ganz klar schon alttestamentlich begründen. Jetzt hier in Bezug auf den Vater und den Sohn. Es gibt andere Stellen in Bezug auf den Heiligen Geist. Und da werden viele aus den Völkern sich dem Herrn anschließen. Das ist diese unzählbare Schar aus Offenbarung 7, Vers 9. Aus allen Stämmen, Völkern, Nationen und aus allen Sprachen werden Menschen sich bekehren und durch die große Drangsal hindurchgehen und sie werden sich dem Herrn anschließen. Und dann Vers 16, und der Herr wird Juda besitzen als sein Erbteil in dem heiligen Land. Und er wird noch erwählen Jerusalem. Gott steht ganz klar zu der Stadt Jerusalem und er wird der eigentliche Besitzer sein des jüdischen Landes. Juda besitzen als ein Erbteil. Und hier wird gesagt, in dem heiligen Land. Das ist die einzige Stelle in der Bibel, wo man diesen Ausdruck findet. Das heilige Land. Aber es ist ein biblischer Ausdruck. Und dann Vers 17. Psst. Alles Fleisch vor dem Herrn. Denn er macht sich auf aus dem Wohnort seiner Heiligkeit. Jetzt reden die Menschen viel und laut und auch gegen Gott. Aber der Moment wird kommen. Ich habe das so extra so übersetzt, nicht einfach Stille, sondern pst, Denn im Hebräischen ist das so ein lautmalerischer Ausdruck. Psst. Alles Fleisch vor dem Herrn. Die ganze Welt soll schweigen und nichts mehr sagen. Auch die UNO soll schweigen. Das letzte Wort wird der Jesus sprechen. Der Herr, denn er macht sich auf aus dem Wohnort seiner Heiligkeit. Damit ist gemeint der himmlische Tempel. Offenbarung 11, Vers 19 spricht über den himmlischen Tempel. Von dort aus wird er ausgehen, von diesem heiligen Ort, und wird das letzte Wort sagen, und er wird sagen, was gerecht und was ungerecht ist. Was heilig ist und was unrein ist. Nicht das, was die Menschen eben sich selber ausgedacht haben. Er wird das letzte Wort sprechen. Und da schließt sich der Kreis auch mit dem Buch Hiob. Wenn der Geprüfte sagt in Hiob 19, Vers 25, und ich weiß, dass mein Erlöser lebt. Und als der Letzte wird er auf der Erde stehen. Er wird das letzte Wort sprechen. Nicht die Nationen und ihre Regierungen, auch nicht die Zusammenschlüsse der Nationen, sondern er, der Sohn Gottes. Und zu ihm gehören wir heute, die wir die Seite gewechselt haben und uns zu ihm bekennen. Und wir dürfen wissen, er ist schon heute diese Firewall um uns herum.
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erkennen und verstehen Sie das Evangelium? Glauben Sie dem Evangelium? Im 1. Korintherbrief, Kapitel 15, lesen wir über das Evangelium, durch welches ihr auch errettet werdet, wenn ihr an dem Worte festhaltet, das ich euch verkündigt habe, es sei denn, dass ihr vergeblich geglaubt habt. Denn ich habe euch zuerst überliefert, was ich auch empfangen habe, dass Christus für unsere Sünden gestorben ist, nach den Schriften, und dass er begraben wurde und dass er auferweckt worden ist am dritten Tage nach den Schriften, und dass er Kephas erschienen ist, dann den Zwölfen. Danach erschien er mehr als 500 Brüdern auf einmal.

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0: Zwei Männer gingen müde über das Land. Sie waren von weit her gekommen und hatten von jedem Hügel Ausschau gehalten über die sonnige Gegend. Der größere Mann war Saul, der Sohn des Kisch aus dem Stamm Benjamin, der andere war der Knecht seines Vaters. Schon seit 3 Tagen suchten sie ein paar Eselinnen, die abhanden gekommen waren, aber sie hatten sie noch immer nicht gefunden. Vor ihnen auf den Hügeln lag eine Stadt im roten Abendlicht.
1: »Komm, wir kehren um«,
0: sagte Saul mutlos.
1: »Sonst wird mein Vater sich noch mehr um uns als um seine Eselinnen Sorgen machen.«
0: Aber der Knecht zeigte auf die Hügel.
2: »In der Stadt dort drüben wohnt ein Seher«, erwiderte er. »Ein großer Prophet. Gehen wir mal zu ihm. Vielleicht kann er uns einen Hinweis geben.«
0: Saul überlegte. Der Rat war gut.
1: »Aber«,
0: sagte er,
1: »wenn wir gehen, was können wir dem Mann mitbringen? Wir haben kein Geschenk bei uns.«
0: Doch der Knecht hatte noch eine kleine Münze in seiner Tasche. Es war nicht viel, aber sie konnten es geben. Kurz vor der Stadt begegneten sie Mädchen, die mit Krügen auf dem Kopf zum Brunnen gingen, um Wasser für die Nacht zu holen.
1: »Ist der Seher zu Hause?«
0: fragte Saul.
3: »Ja«,
0: sagten sie.
3: »Er ist heute in die Stadt gekommen,
4: denn es wird auf dem Berg dort ein Opferfest gefeiert.«
0: Sie beeilten sich und hatten kaum das Tor hinter sich, als ihnen ein alter Mann mit einem langen, grauen Bart entgegenkam. Saul wusste nicht, dass es Samuel war und fragte,
1: »Wo ist das Haus des Seers?«
0: Der Greis sah ihn lächelnd an, als wäre er ihm längst bekannt, und antwortete,
5: »Der Seher bin ich. Bleibt heute bei mir zum Essen. Dann könnt ihr morgen wieder nach Hause gehen. Macht euch keine Gedanken über eure Eselinnen, die ihr seit 3 Tagen sucht. Die sind wieder da.«
0: Saul machte große Augen, dass dieser Mann schon wusste, weswegen sie herkamen.
5: »Aber«,
0: fuhr der Prophet fort,
5: »was bedeuten ein paar Eselinnen schon für dich? Alles in Israel wird einmal dir gehören.«
0: »Alles in Israel? Ihm gehören? Ihm allein?«

0: waren das für rätselhafte Worte? Saul begriff sie nicht und wurde verlegen. Er stammelte nur:
1: Ich bin ein einfacher Bauernsohn und gehöre dem kleinsten Stamm an. Warum sagst du mir so etwas?
0: Samuel gab darauf keine Antwort, und Saul wagte nicht weiter zu fragen. Und seine Verwunderung wurde immer größer, denn der alte Prophet behandelte ihn so ehrerbietig, als sei er ein ganz hoher Herr. Bei Tisch bekam er den Ehrenplatz und das beste Stück Fleisch. Ein ganzes Schulterstück wurde ihm vorgelegt. Samuel sagte, das habe er für Saul aufgehoben. Hatte er ihn denn erwartet? Saul schlief dann in einem kühlen Zelt auf dem flachen Dach des Hauses, und als der Morgen dämmerte, kam Samuel selber herauf, um ihn zu wecken, und begleitete ihn noch ein Stück. Und dann geschah das Erstaunlichste. An einer stillen Stelle schickte der Prophet Sauls Knecht voraus und blieb mit Saul allein.
2: Ich habe eine Botschaft Gottes für dich,
0: sagte er. Und als Saul nun auf dem Weg vor ihm niederkniete, nahm er eine Flasche mit duftendem Öl und goss es auf sein Haupt, küsste ihn und sagte:
2: Saul, der Herr hat dich zum König über sein Volk gesalbt.
0: Überrascht hob Saul den Kopf. Ihm war, als träumte er. Aber Samuel fuhr fort:
2: Daran sollst du sehen, dass es Wahrheit ist. Zwei Männer wirst du treffen. Die werden zu dir sagen, die Eselinnen sind gefunden. Danach werden dir drei Männer entgegenkommen und eine kleine Gabe anbieten. Und wenn du fast zu Hause bist, wird dir eine Gruppe Propheten begegnen mit Musikinstrumenten. Dann wird der Geist des Herrn über dich kommen und du wirst ein anderer Mensch werden.
0: Dann nahmen sie Abschied. Saul ging allein weiter, tief in Gedanken versunken. Er war ausgezogen, um Eselinnen zu suchen, und hatte ein Königreich gefunden. Das erfüllte ihn mit Furcht, doch Gott machte ihm Mut. Und alles geschah so, wie Samuel gesagt hatte. Beim Grab der Rahel standen zwei Männer, die berichteten ihm, dass die Eselinnen gefunden waren. Danach traf er drei Männer, die ihm zwei Brote schenkten. Und in seinem Heimatdorf Gibea empfingen ihn Propheten mit Musik und Gesang. Da musste Saul, ob er wollte oder nicht, an das Wunder glauben. Und mit einem Mal wusste er selber nicht mehr, was er tat. Er tanzte mit den Propheten und sang aus vollem Herzen ein Freudenlied zur Ehre Gottes. Alle aber, die ihn von früher kannten, sagten untereinander:
3: Ist Saul auch unter den Propheten?
4: Ja, ist Saul auch unter den Propheten?
0: Saul sprach zu niemandem von seiner Berufung und verschloss das große Geheimnis in seinem Herzen. Am anderen Morgen ging er wieder auf das Feld, wie immer. Nicht lange danach rief Samuel das Volk in Mizpah zusammen. Auch Saul ging dorthin. Jetzt sollte der neue König gewählt werden. Der Herr selber wollte ihn bestimmen. In ehrfürchtigem Schweigen wartete die Menge darauf. Zunächst losten die Stämme untereinander. Das Los fiel auf den Stamm Benjamin. Darauf auf das Geschlecht Matri und zuletzt auf die Familie des Kisch. Und unter dessen Söhnen bestimmte es Saul.
5: Saul! Saul! Saul!
0: Rief das Volk. Es wollte ihn sehen. Doch als man ihn suchte, war er nicht zu finden. Saul, der bescheidene Saul, hatte sich ängstlich beim Gepäck versteckt. Er fürchtete sich vor den tausend Augen, die ihn nun anstarren würden. Aber Samuel holte ihn aus seinem Versteck, und als Saul unter dem Volk stand, zeigte sich, dass er einen Kopf größer als alle anderen war. Samuel sagte:
2: Da seht ihr, wen der Herr erwählt hat.
0: Jubelte das Volk. Einige aber schimpften:
6: Ein gewöhnlicher Bauer aus dem Stamm Benjamin. liegen. Soll der unser König sein?
0: Während viele Saul Geschenke brachten und ihn verehrten, taten sie es nicht. Sie verachteten ihren König und verspotteten ihn. Aber Saul tat, als merkte er es nicht. Er wurde nicht hochmütig. Er ging nach Hause und tat seine Arbeit auf dem Acker wie an allen anderen Tagen. Ein König ging hinter dem Pflug und wartete still, bis Gott ihn rufen würde. Lange brauchte Saul nicht darauf zu warten. Eines Abends kehrte er mit den Rindern vom Feld heim und hörte schon von Weitem, dass etwas Besonderes los war. Frauen weinten und erregte Stimmen erschallten. Als er zu seinem Haus kam, drängte sich das ganze Dorf um ein paar fremde Männer in zerrissenen Kleidern. Sie sahen müde und verschwitzt aus, als hätten sie einen langen Weg hinter sich. Es waren Boten und sie hatten traurige Nachrichten zu melden. Die Ammoniter waren ins Land eingefallen. Sie hatten geplündert und gemordet und belagerten jetzt die Stadt dieser Männer, Jabesh in Gilead, jenseits des Jordans. Die Stadt konnte sich nicht mehr lange halten. Nahasch, der grausame König dieses Räubervolkes, hatte gedroht, allen Männern aus der Stadt das rechte Auge auszustechen, zur Schmach und Schande des Volkes Israel. Als Saul das hörte, packte ihn die Wut. Er schlachtete seine Rinder, zerteilte sie und schickte Boten mit den Fleischstücken aus.
1: »Geht durch das ganze Land«,
0: sagte er,
1: »und ruft in jedem Dorf aus. Wer nicht auszieht, Saul und Samuel nach, dessen Rindern soll es genauso ergehen.«
0: Und die Boten eilten in alle Richtungen davon. Schon bald hatte Saul ein Heer von mehr als 3000 Mann beisammen. Damit rückte er aus nach Jabesh und schickte ihre Boten mit der Meldung voraus.
1: »Morgen, wenn die Sonne beginnt heiß zu scheinen, sollt ihr Hilfe bekommen.«
0: Und sie beeilten sich, es der belagerten Stadt mitzuteilen.

0: Am frühen Morgen griff Saul das Heer der Feinde an. Als größter und tapferster stürmte er allen voran und kämpfte mit seinem Heer, bis die Sonne hoch am Himmel stand. Da war das stolze Heer der Ammoniter geschlagen und flüchtete in alle Himmelsrichtungen. Die Bewohner von Jabesch waren gerettet und kamen dankerfüllt zu Saul. Das Volk fragte voll Begeisterung:
1: Wo sind die Männer, die dich verspottet und verachtet haben? Zeigt sie uns, wir wollen sie töten.
2: Ja, zeigt sie uns, wir wollen sie töten.
0: Aber das wollte Saul nicht. Er sagte:
3: An diesem Tag soll niemand sterben, denn der Herr hat heute Israel befreit.
0: Da merkten die Menschen, dass ihr mutiger König auch ein guter König war, und sie liebten ihn noch mehr. Freudig folgten sie ihm und dem alten Samuel nach Gilgal und feierten dort den Sieg. Samuel brachte dem Herrn ein Dankopfer und nahm Abschied von dem Volk. Er brauchte nicht mehr Richter zu sein. Und Saul wurde ein zweites Mal zum König ausgerufen. Über ihm aber herrschte Gott, der Herr, als König. Saul wohnte nun in einem Palast und saß auf einem Thron. Eine Leibwache umgab ihn, und anstelle Samuels sprach er jetzt recht. Er war der Gesalbte des Herrn, ein König, aber auch ein Knecht Gottes, dem er stets gehorsam sein wollte.

Das war gerade die Geschichte Der neue König aus dem großen Erzählbuch zur biblischen Geschichte. Ich hoffe, ihr kommt wieder, denn es gibt noch viele spannende Geschichten für euch.

0: Ich möchte dir etwas mitteilen, das sehr wichtig ist für dein ganzes Leben. Eine Anweisung und ein Merkmal des Glücks, das du im Psalm 1 findest. Wohl dem, der nicht wandelt im Rat der Gottlosen, noch tritt auf den Weg der Sünder, noch sitzt, da die Spötter sitzen, sondern hat Lust zum Gesetz des Herrn und redet von seinem Gesetz Tag und Nacht. Der ist wie ein Baum gepflanzt an den Wasserbächen, der seine Frucht bringt zu seiner Zeit und seine Blätter verwelken nicht. Und was er macht, das gerät wohl.
1: Jesaja 25, Vers 1a. Herr, du bist mein Gott, dich preise ich, lobe deinen Namen, denn du hast Wunder getan.

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Unser Wochenvers steht in Klagelieder Kapitel 3, Vers 22 bis 23. Die Güte des Herrn ist, dass wir nicht gar aus sind. Seine Barmherzigkeit hat noch kein Ende, sondern sie ist alle Morgen neu und deine Treue ist groß. Klagelieder Kapitel 3, Vers 22 bis 23.

0: seien Sie herzlich willkommen hier beim Biblischen Hörfunk mit unserem Gastredner Professor Dr. Werner Gitt. 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
1: Wir haben in der Bibel das Zeugnis der Auferstehung, wir haben das Zeugnis der Wiederkunft Jesu, dass er wiederkommen wird. Das ist ein sehr wichtiges Ereignis. Ich staune, dass so selten darüber gepredigt wird. Das müsste ein zentrales Ereignis sein der christlichen Botschaft. Denn viele Menschen, wenn wir uns in den Gemeinden umsehen, sind in mancherlei Nöten. Sie sind in viel Not. Überall ist Not. Sie sind krank. Sie haben Probleme in allen möglichen Phasen des Lebens. Und welch ein Trost wäre es, wenn man sagen würde, mag alles sein, ist alles richtig, aber es kommt ein großer Tag, der Jesus wird wiederkommen und der wird das alles beenden. Und das alles ist nur zeitlich. Und dann kommt das Ewige. Das wird vollkommen sein. Das müsste viel, viel mehr und deutlicher gesagt werden. Denn das ist das, was die Bibel uns auch so mitteilt. Wir haben das biblische Zeugnis von der Schöpfung, dass Gott durch den Herrn Jesus in 6 Tagen alles gemacht hat. So sind wir gut informiert. Und wir tun gut daran, das wirklich alles zu glauben, was er uns gelehrt hat in seinem Wort. Ich möchte uns ermutigen, dass wir wirklich allem glauben, was in der Bibel steht. So sagt es Paulus. Ich glaube allem, was geschrieben steht. Und der Jesus betet in Johannes 17, Vers 17, dein Wort ist die Wahrheit. Also ich bin so froh darüber, dass wir eine Stelle in dieser Welt haben, wo wir wirklich sagen können, hier kann ich allem glauben, was da steht. Also, es ist ohne Ausnahme alles wahr und trägt die Unterschrift des lebendigen Gottes. Großartig. Dass ich so ein Buch habe, wir sehen also ein sehr, sehr kostbares, ein sehr wertvolles Buch. Dann gibt es eine Reihe von Fragen, die uns Mühe machen, wenn wir die Bibel lesen. Ich will mal so eine Frage nennen, da schrieb mir neulich jemand einen Brief und er sagte so, wie passen Gottes Allwissenheit und unser freier Wille zusammen? Wie geht das? Da steht, einerseits haben wir einen freien Willen, aber Gott weiß alle Dinge. Wir lesen in der Bibel von Prophetien, die 1000 Jahre im Voraus und mehr gesagt werden, was sich da ereignen wird. Und Gott weiß das also alles. Alle Dinge sind da. Und dann lesen wir in der Bibel so ein Wort, was wir nicht begreifen können. Das ist das Wort Erwählung. Das steht im Epheserbrief, Kapitel 1, Vers 4. Denn in ihm hat er uns erwählt, ehe der Weltgrund gelegt war. Nun denken wir, ein furchtbar schwieriger Satz. Da sind wir erwählt von Gott, ehe überhaupt die Erde gegründet war. Da wusste er um uns. Da hat er uns schon erwählt. Und jetzt kriegt man das nicht voneinander. Und da schreibt mir dieser gute Mensch, da freue ich mich darüber, dass er nachgedacht hat. Er sagt, ist dieser Widerspruch überhaupt logisch zu entwirren? Oder gibt es doch den Zufall? Was für eine Bedeutung haben Glück, Erfolg und Leid, wenn schon alles vorherbestimmt ist? Wie definiert sich der Sinn im Leben, wenn alles von vornherein klar ist? Führt das nicht zu einem Fatalismus? In der Bibel wird immer wieder betont, dass der Mensch Verantwortung für sein Handeln trägt. Wie passt das alles zusammen? Logisch bekomme ich das nicht auf einen Nenner. Das ist gut formuliert. Der hat das richtig, die Fragen mal so richtig zusammengepackt. Er sagt, ich komme nicht weiter. Ich weiß nicht, wie ich das zusammenbringen soll. Aber ich freue mich immer, dass es solche Menschen gibt, die da so intensiv drüber nachdenken. Und in der Tat, wir können diese Sache auch entwirren. Weil wir einen Kopf haben zum Mitdenken und wir haben die Aussagen der Bibel. Zunächst noch einmal das Problem. Ich will es nochmal auf den Punkt bringen. Da ist einerseits die Erwählung durch Gott. Da steht in Philipper 2, Vers 13, denn Gott ist, der in euch wirkt beides, das Wollen und das Vollbringen, nach seinem Wohlgefallen. Also Gott macht alles. Wollen, Vollbringen, nicht wahr? So würde es nach dem Satz gehen. Oder In Römer 9, Vers 16 heißt es, so liegt es nun nicht an jemandes Wollen oder Laufen, sondern an Gottes Erbarmen. Ja, aber dann steht woanders, Philipper 2, Vers 12, das ist gerade ein Vers vorher, bevor das andere steht, was ich eben gelesen habe, schaffet, dass ihr selig werdet, mit Furcht und Zittern. Ja, was denn nun? Macht's nun Gott? Oder muss ich es schaffen, dass ich selig werde? Wie kriegen wir das nun voneinander? Oder der Jesus vor den Toren Jerusalems, da lesen wir Matthäus 23, Vers 37, da sagt er, wie oft habe ich deine Kinder versammeln wollen, wie eine Henne ihre Küken versammelt, unter ihre Flügel, und ihr habt nicht gewollt. Ihr habt nicht gewollt. Das ist es. Hier plötzlich sehen wir, hier hängt alles vom Willen ab. Ihr habt nicht gewollt. Das ist eure Tragik. Ja? Wie kriegen wir das voneinander? Das ist eine gute Fragestellung, eine gute Übung auch im Denken an der Bibel. Nicht gleich aufgeben, mitdenken. Das ist ganz wichtig. Wir können zwei Dinge festhalten. Erstens, Gott ist allwissend. Das heißt, er weiß wirklich alles. Er ist also, jetzt verwende ich ein Wort aus der Mathematik, das hier richtig angebracht, er ist unendlich intelligent. Und er hat Informationen über alles. Ohne Ausnahme. Alles. Er weiß, was ich in meiner rechten Tasche hier habe. Er weiß alles. Er weiß, was ich in meinem Kopf habe. Er weiß von jedem Atom im gesamten Weltall alles Bescheid. Er weiß alle Dinge. Nichts ist ihm verborgen. Gar nichts. Überhaupt nichts. Ich war jetzt in Neuseeland gewesen, dann habe ich das da auch immer erzählt, habe ich gesagt den Leuten, nicht wahr, ihr habt den Mount Cook, Sommer wie Winter ist der mit Schnee bedeckt, und ich sage, und Gott weiß um jede einzelne Schneeflocke, wie sie liegt, wie sie aussieht, jeder hat eine andere Form, jede ist anders, er weiß es. Es ist nichts, was er nicht weiß. Aber nicht nur von heute, er weiß es von allen Zeiten, was gestern war, was vor 1000 Jahren war, was in Zukunft ist, die gesamte Zeitachse, ja die ganze Ewigkeit drüber hinweg. Er weiß alles. Warum? Weil er selbst, jetzt muss ich diesen Begriff verwenden, weil das Wort allwissend, das geht uns schon so leicht unter, mir geht das auch mal so ergangen, wenn wir es aber ersetzen durch unendlich, dann wird es klarer. Wir müssen den Begriff, habe ich den Eindruck, unendlich viel mehr auch für die Bibel verwenden. Denn das ist genau das, was die Bibel uns hier sagt. Dann wird das schon klarer. Also er weiß und kennt alle Dinge. Und dann weiß er auch, bevor er überhaupt diese Welt geschaffen hat, wie viele Menschen es jemals auf dieser Erde geben wird. Und er weiß, wie die Menschen aus ihrem freien Willen sich entscheiden. Er weiß genau, ob wir heute Morgen zum Brötchen, welche Marmelade wir verwendet haben, die gelbe oder die grüne oder die blaue, ich weiß nicht, was da alles noch sonst gibt. Ja, das weiß er, das hat er gewusst vor Grundlegung der Welt, weil er alle Informationen hat. Und doch, ich selbst habe die Entscheidung, dass ich sage, nee, die grüne Marmelade mag ich nicht, ich mag nur die gelbe. Das entscheide ich ganz locker, ganz frei. Und da hat mich niemand dran gehindert, das zu tun. Auch wenn meine Frau sagt, nee, nimm lieber die grüne, die blaue oder sonst was, dann sage ich, nein, ich mag aber die gelbe. Dann kann ich das frei tun. Ja, ich bin völlig frei in meiner Handhabung und Gott weiß ganz genau, wie meine Entscheidung ausgehen wird. Das müssen wir zusammenkriegen und das kriegen wir nur zusammen, indem wir von Gott unendlich denken. In der Mathematik war es ein riesiger Sprung, als man anfing, den Begriff unendlich einzuführen. Der Mathematiker Cantor hat zum ersten Mal die wissenschaftliche Grundlage der Mathematik gelegt für den Begriff unendlich. Und von da an konnte man sauber damit rechnen und sauber umgehen mit dem Begriff unendlich. Und ich glaube, das ist mir an diesen Beispielen klar geworden, und das müssen wir lernen an der Bibel. Wenn Gott unendlich ist, ist das ja keine Frage, dann weiß er ja alles. Dann weiß er alles hundertprozentig im Voraus. Er wusste vor Grundlegung der Welt jedes einzelne Wort, was ich in diesem Vortrag gebrauchen werde. Kann man sich das vorstellen? Und trotzdem formuliere ich hier frei. So wie mir der Schnabel gewachsen ist, gar kein Problem. Aber Gott weiß genau jedes Wort, was da kommt, wie ich welches betone, alles. Alles ist ihm bekannt. Und darum weiß er auch von jedem, wie er sich überhaupt einmal entscheiden wird, ob für die Ewigkeit oder nicht. Da aber Gott derjenige ist, der die Ewigkeit bereitet hat und alles dafür getan hat, ist es natürlich seine Barmherzigkeit, die uns ruft und die es uns gewährt, in den Himmel zu kommen. Dadurch wird das klar. Wo liegt also unser Denkfehler, dass wir uns mit der Frage der Erwählung so schwer tun? Weil wir von Gott endlich denken. Das ist der Grund. Wir denken endlich, dann kommen wir zum falschen Ergebnis. Aber Gott selbst ist unendlich. Und dann löst sich das Ganze auf. Wir haben sicher schon mal die Fangfrage gehört. Ich habe sie jedenfalls schon mehrfach gehört. Kann Gott einen Stein schaffen, der so schwer ist, dass er ihn selbst nicht mehr heben kann? Nicht? Dann denken die Leute, diese ganz klugen Leute, da kann man also jemanden aufs Glatteis führen, einen, der da glaubt. Da hat man ihn ganz schnell gefangen, denn nämlich, wenn Gott diesen Stein nicht schaffen kann, der so schwer ist, dann ist er nicht allmächtig. Wenn er aber einen so riesigen Stein gemacht hat, der so groß ist, dass er ihn nachher schon selber nicht mehr heben kann, ist er auch nicht allmächtig. Also jetzt haben wir ihn gepackt. Was ist der Denkfehler hier in diesem Satz? Der Denkfehler liegt darin, dass hier auch von einer Endlichkeit ausgegangen wird. Im Endlichen stimmt das. Wenn ich nur, ich will es mal jetzt umrechnen, einfach mal so sagen, wenn ich 10 Gramm schaffen kann, aber nur 9 Gramm heben kann, dann gilt das im Endlichen schon. Dann kann ich die 10 Gramm nicht heben. Ja, ganz einfach. Aber wenn ich unendlich wäre, dann wäre es kein Problem. Da Gott aber unendlich ist und alle Macht hat, ist durch die Unendlichkeit das gar keine Frage. Das ist ein falscher Denkansatz. Hier wird von Gott endlich gedacht und darum ist es falsch. Der Ansatz ist falsch. Der Denkansatz bei dieser Frage ist einfach verkehrt. Eine andere Frage, die auch mir oft gestellt worden ist, ist die, wer hat Gott geschaffen? Ja, wo kommt denn Gott eigentlich her? Muss auch irgendwo herkommen. Wir kommen doch alle irgendwo her. Ja, wir können alle ansagen, ja, aus dem Elternhaus, da kommen wir her. Diese Uhr hat auch jemand hergestellt. Alles, was wir sehen in dieser Welt, hat einen Anfang. Wir können so sagen, folgenden Satz formulieren, und der Satz gilt im Endlichen. Was endlich ist, hat auch immer einen Anfang. Und alles, was einen Anfang hat, braucht auch einen Urheber. Ja, diese Uhr ist endlich, darum braucht sie einen Urheber. Sie ist endlich. Und alles, was endlich ist, braucht einen Urheber. Auch diese Erde ist endlich, darum braucht sie einen Urheber. Auch das riesige Universum ist endlich und braucht darum einen Urheber. Braucht einen Anfang und einen Urheber. Jetzt haben wir festgestellt, Gott selbst ist unendlich, darum braucht er auch keinen Urheber. Gar nicht nötig. Er selbst ist unendlich und gleichzeitig auch ewig. Darum braucht er von definitionsgemäß überhaupt keinen Urheber. Wir merken, das sind falsche Fragestellungen, die uns Leute stellen, die eine Fangfrage stellen wollen, aber sie werden unter falschen Voraussetzungen gestellt. Das sind also Dinge, die wir ohne weiteres uns erschließen können, von dem, was die Bibel selbst sagt, dass Gott allwissend ist. Und wenn wir den Begriff unendlich verwenden, so wie es die Mathematik verwendet, auch, was also völlig legitim ist und auch richtig ist, dann lösen sich solche Fragen im Nichts auf. Wir sehen also, es gibt eine ganze Reihe von Fragen, die können wir sofort ganz klar beantworten. Jetzt komme ich zu Fragen, die wir nicht direkt beantworten können, sondern wo wir mit Schlussfolgerungen arbeiten. Da müssen wir ein Stück weit nachdenken, um dann dahin zu kommen. Zum Beispiel, wen heirateten die Söhne Adams? Auch so eine Frage, die oft gestellt wird, ja. Wen? Ja, wo kamen die Frauen her? Das ist doch ganz eindeutig. Wenn da steht, dass Gott am Anfang Mann und Frau schuf, Adam und Eva schuf, und das da heißt, und sie hatten viele Kinder, Adam zeugte noch mit 800 Jahren, muss man sich mal vorstellen. Da war dann noch ein junger Knabe. Das war eine andere Zeit als heute. Dann ist das eine riesige Nachkommenschaft. Und da waren beliebig viele Männer und Frauen. Und da konnten die beliebig heiraten, war doch keine Frage. Das muss man gar nicht extra erst in der Bibel erwähnen, das kriegen wir durch Schlussfolgerung ja sofort raus. Die Dinge, die wir durch Schlussfolgerung sofort greifen können, muss die Bibel nicht extra schreiben. Sonst wird die Bibel ja immer dicker. Wir kommen nachher gar nicht mehr durch. Und darum hat Gott das so gemacht. Er gibt uns so viele Dinge und den Rest können wir durch Schlussfolgerung sehr leicht herausfinden. Also gar nicht nötig, dass solche Dinge im Einzelnen da stehen. Dann wird mir die Frage gestellt, wie ist das eigentlich mit dem Klonen? Das ist ja nur ein Wort, das kommt in der Bibel gar nicht vor. Darf man klonen? Ja, das können wir aus der Bibel durch Schlussfolgerung leicht erschließen. Zunächst mal stellen wir fest, dass Gott das selber tut. Eineiige Zwillinge sind Klone. Und wenn wir Kartoffeln in die Erde legen und da wächst eine Staude heran, dann sind die neuen Kartoffeln, die wir da ernten nachher, das sind Klone von der Kartoffel, die wir in die Erde gelegt haben. Oder bei den Erdbeeren wissen wir das auch, dass die Erdbeeren sich in der Weise vermehren, dass sie Ableger haben und die bilden eine Wurzel, dann können wir eine eigene Pflanze machen. Auch das ist genetisch identisch. Das ist Klonen. Das ist das Prinzip des Klonens. Hat Gott erfunden, er hat es gemacht, hat man gar nicht die Menschen erfunden. Und jetzt kommen wir zu der Frage, darf man das bei Menschen tun? Und dann würde ich sagen, nein, weil Gott gesagt hat, der Mensch soll Vater und Mutter haben. Und beim Klonen ist das nicht der Fall. Also nein. Durch Schlussfolgerung können wir uns sowas erschließen. Nun mag man, würde ich auch jedem zugestehen, auch manchmal eine andere Schlussfolgerung ziehen und sagen, ich setze die Grenze noch vorher und so weiter. Kann man auch tun. Aber zum Beispiel bei Tieren, bei Zuchttieren, meinetwegen Kühe oder was weiß ich und so weiter, kann man auch tun. Aber zum Beispiel bei Tieren, bei Zuchttieren, meinetwegen Kühe oder was weiß ich, ich habe nichts dagegen, wenn man das macht. Ich wüsste keine Bibelstelle, die es nicht erlaubt. Denn bei der Züchtung machen wir das ja auch, wir greifen ja auch in die Schöpfung hinein. Also das hat uns Gott sogar erlaubt, das dürfen wir. Natürlich mit allen Vorsichtsmaßnahmen, das ist immer angesagt. Aber durch Schlussfolgerung können wir manche Dinge so herausfinden. Jetzt komme ich zu einigen Fragestellungen. Und da sage ich deutlich, ich habe keine Antwort. Ich weiß es nicht. Vielleicht kann mir jemand die Antwort geben. Ich habe jedenfalls keine Antwort darauf gefunden. Ich will mal einige solche Fragen stellen, die mir auch hier und da gestellt worden sind, aber auch manchmal habe ich selbst solche Frage gehört oder wie auch immer. Warum hat Gott zwei Bäume in den Garten Eden gepflanzt, die zur Sünde und zum Tod führen können, wenn man davon isst? Warum? Warum macht Gott das? Warum macht er nicht einen Zaun darum und sagt, dass da keiner rankommt an diesem Baum? Er lässt das frei. So würden wir Menschen urteilen. Wir Menschen würden sagen, wenn da ein Kind ist, das da eine Treppe runterfallen kann, dann machen wir ein Geländer vor oder sowas. Gott tut das nicht. Er macht einen Baum der Erkenntnis, völlig frei, daran zu gehen oder nicht. Verstehe ich nicht. Ich begreife es nicht. Warum man sowas macht. Ich habe Teillösungen, dass es so sein kann, dass Gott uns den freien Willen gibt und sagt, ich will jetzt sehen, ob meine Leute gehorsam sind. Aber da kommt gleich die nächste Frage. Wie ist das dann? Es werden ja daraufhin viele Menschen, das sagt uns die Bibel auch, die ihr Leben so führen, eben aufgrund der Sünde, dass sie das Himmelreich nicht erreichen werden. So sagte mir neulich jemand, das sind ja Millionen, die in die Hölle gehen. Millionen. Das hat auch Gott auch gewusst. Natürlich hat er das gewusst. Warum lässt er das zu? Warum macht er das? Das sind Fragen. Manche Leute haben sich dann so entschieden, dass sie sagen, es gibt gar keine Hölle. Haben es abgeschafft, schlichtweg abgeschafft. Die

0: presbyterianische Kirche in England hat das per Beschluss definiert. Es gibt keine Hölle. Ja, so kann man es nicht machen. Was die Bibel sagt, müssen wir stehen lassen. Das ist nicht möglich. Was da steht, bleibt. Ich möchte nicht einen Satz an der Bibel ändern. Diese Hölle gibt es. Fragen, die sich da auftürmen. Oder eine andere Frage. Die Bibel sagt uns an keiner Stelle, warum nur Jesus retten konnte. Warum? Nur durch Jesus. Das ist eindeutig, das sagt die Bibel. Aber warum nur durch ihn? Und warum musste er an das Kreuz gehen? Hätte das nicht auch ein Engel tun können? Das ist meine Frage. Ein Engel ist auch sündlos, auch ohne Sünde. Hätte er das auch vollbringen können? Ich weiß es nicht. Es betrifft nicht mein Heil, überhaupt nicht. Merken wir, das ist auch unser Heil nicht. Das sind Fragen, wo man einfach drauf kommt, wenn man nachdenkt an der Bibel und wo ich dann darauf komme und sagen muss, das weiß ich nicht. Ich habe keine Antwort auf diese Frage. Oder eine andere Frage, die mir gekommen ist beim Lesen eines Artikels. Am 3. Februar 1998 wurde in den USA die Doppelmörderin Carla Tucker hingerichtet. Seit 134 Jahren, so stand in Idea, wurde das erste Mal eine Frau in Texas hingerichtet. Zusammen mit ihrem Freund hat sie bei einem Raubüberfall zwei Menschen mit einer Spitzhacke erschlagen. 1983 wurde sie zum Tode verurteilt, dann saß sie 14 Jahre in der Todeszelle. Dort bekommt sie eine Bibel, sie liest darin und bekehrt sich zu Jesus Christus. Sie findet ewiges Leben. Am Tag der Hinrichtung sagt sie ihrem Mann und den Angehörigen Folgendes: Ich werde jetzt Jesus von Angesicht zu Angesicht sehen. Ich liebe euch alle sehr. Ich werde euch wiedersehen, wenn ihr mir folgt. Ich werde auf euch warten. Eine Sache ist klar. Sie wird im Himmel sein. Trotz ihrer Tat, des Doppelmordes, sie hat Jesus angenommen. Er hat ihr vergeben, genau wie dem Schächer auch am Kreuz. Sie hat ewiges Leben. Jetzt kommt mir eine Frage. Die beiden Menschen, die von ihr ermordet wurden mit der Spitzhacke, waren höchstwahrscheinlich keine Christen. Sie werden darum höchstwahrscheinlich nicht im Himmel sein. Es kann sein, es ist jetzt einfach mal nur eine Idee, es kann sein. 3 Jahre später, wenn sie noch am Leben wären, hätten sie eine Evangelisation besucht. Und sie hätten die Botschaft von Jesus gehört. Sie hätten sich auch so bekehrt wie Carla Tucker. Und sie hätten die Chance gehabt, in den Himmel zu kommen. Das ist jetzt vorbei. Wie kriegen wir das voneinander, wenn man darüber nachdenkt? Wir müssen es nicht. Ich will das nur als Beispiele nennen, wo wir nicht weiterkommen. Gott weiß alle Dinge. Wir wissen auch, dass er sehr gerecht urteilen wird. Es wird unterm Strich niemand sagen, das war aber ungerecht. Das wird niemand sagen. Das dürfen wir auch wissen. Gott ist wirklich gerecht. Und jetzt noch 2 Fragen, die ich uns so als Bonbon noch nennen möchte, wo ich einfach nicht klarkomme. In Offenbarung 7, Vers 9 steht, danach sah ich und siehe eine große Schar, welche niemand zählen konnte. Aus allen Nationen und Stämmen und Völkern und Sprachen, vor dem Thron Gottes stehend und vor dem Lamm, angetan mit weißen Kleidern und Palmen in ihren Händen. Hier ist die Rede von Menschen, die vor dem Thron Gottes stehen werden. Hier steht ausdrücklich, dass das Menschen sind, denn sie kommen aus allen möglichen Stämmen und Völkern und Nationen. Sie waren also hier auf der Erde. Und hier steht, welche niemand zählen konnte. Das verstehe ich nicht. Warum? Heute leben etwa 6 Milliarden Menschen auf der Erde. Und wenn man alles addiert, was vorher gewesen ist, bekommen wir eine endliche Zahl. Und wenn es 20 Milliarden gewesen sind, alles zusammenrechnen, auch 30, spielt keine Rolle. wie wir auch rechnen. Es ist eine zählbare Zahl. Warum sagt die Bibel, es ist eine unzählbare Zahl? Ich weiß es nicht. Ja? Ist auch nicht wichtig für uns, ja? Aber ich will das einfach mal nur deutlich machen. Es gibt solche Fragestellungen, wo wir keine Antwort finden. Und abschließend noch eine zweite Frage, die mir gekommen ist beim Lesen der Bibel. In Lukas 7, Vers 28 ist geschrieben von Johannes dem Täufer. Und da heißt es, sagt Jesus, ich sage euch, dass unter denen, die von einer Frau geboren sind, keiner größer ist als Johannes. Der aber der Kleinste ist im Reich Gottes, der ist größer als er. Warum? Warum ist dieser Mann, der ein großer Zeuge Gottes war, der Jesus vorausging, ihn den Weg bereitet hat, warum ist der der Kleinste im Reich Gottes? Warum? Ich habe das mal irgendwo gesagt, diese Frage, kam hinterher jemand zu mir und hat mir eine Lösung gesagt. Aber es ist kein, ich kann sie noch nicht ganz akzeptieren. Aber es mindestens, ich freue mich immer, dass dann nachgedacht wird darüber. Es ist nachgedacht. Und die Antwort dieser Person war, nun, Johannes war schon von Mutterleib ausgewählt für diese Aufgabe und er war schon damit auch vorgesehen für den Himmel. Dieser Mann, kann man so sagen, hatte überhaupt keine Chance, so sagte die Person, dass er verloren gehen konnte. Der war sozusagen zum Himmel programmiert. Wir anderen Menschen alle, die wir über diese Erde gehen, wir sind nicht so vorprogrammiert, weil wir alle selbst unsere Entscheidung treffen müssen. Entscheiden wir uns für Jesus oder nicht? Wenn wir es tun, werden wir den Himmel sehen. Tun wir es nicht, sind wir verloren.
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In unserem Umgang miteinander kann es leider immer wieder zu Reibereien und Streit kommen. Das ist zu erwarten, denn wir tragen immer noch in uns die alte Natur, die von Stolz und Selbstsucht getrieben wird. Doch wir müssen und sollen uns nicht mit dieser alten Natur abfinden. In unserem Umgang mit den Geschwistern lernen wir in Galater Kapitel 6: Liebe Brüder, so ein Mensch etwa von einem Fehler übereilt würde, so helfet ihm wieder zurecht mit sanftmütigem Geist, ihr, die ihr geistlich seid, und sieh auf dich selbst, dass du nicht auch versucht werdest. Einer trage des anderen Last, so werdet ihr das Gesetz Christi erfüllen.

0: Allmächtiger Herr, danke, dass du mir Gelegenheiten gibst, meine Glaubensmuskeln zu trainieren, indem ich darauf vertraue, dass du meine Stärke bist. Die Muskeln des Glaubens trainieren. Während eines Zoobesuchs machte ich in der Nähe des Faultiers eine Pause. Das Tier hing kopfüber. Es schien damit zufrieden zu sein, sich nicht zu bewegen. Ich seufzte. Aufgrund meiner gesundheitlichen Probleme hatte ich Probleme mit der Stille und wollte unbedingt vorankommen, etwas tun, irgendetwas. Ich ärgerte mich über meine Einschränkungen und sehnte mich danach, mich nicht mehr so schwach zu fühlen. Doch während ich das Faultier anstarrte, beobachtete ich, wie es einen Arm ausstreckte, sich an einem nahen Ast festhielt und wieder bewegungslos verharrte. Stillsein erfordert Kraft. Wenn ich mich damit zufrieden geben wollte, mich langsam zu bewegen oder so still zu sein wie das Faultier, brauchte ich mehr als unglaubliche Muskelkraft. Um Gott in jedem sich hinziehenden Augenblick meines Lebens zu vertrauen, brauchte ich übernatürliche Kraft. In Psalm 46 verkündet der Schreiber, dass Gott uns nicht nur Kraft gibt, sondern dass er unsere Kraft ist. Vers 2. Ganz gleich, was um uns herum geschieht, der allmächtige Herr ist mit uns. Vers 8. Der Psalmist wiederholt diese Wahrheit mit Überzeugung. Vers 12. Wie das Faultier erfordern unsere alltäglichen Abenteuer oft langsame Schritte und längere Perioden scheinbar unmöglicher Stille. Wenn wir uns auf Gottes unveränderlichen Charakter verlassen, können wir uns auf seine Kraft verlassen, ganz gleich, welchen Plan und welches Tempo er für uns für richtig hält. Auch wenn wir weiterhin mit Bedrängnissen kämpfen oder mit dem Warten hadern, bleibt Gott treu gegenwärtig. Selbst wenn wir uns nicht stark fühlen, wird er uns helfen, unsere Glaubensmuskeln zu stärken. Nun hören wir Psalm 46.
1: Gott ist unsere Zuflucht und unsere Stärke, der uns in Zeiten der Not hilft. Deshalb fürchten wir uns nicht, auch wenn die Erde bebt und die Berge ins Meer stürzen, wenn die Ozeane wüten und schäumen und durch ihre Wucht die Berge erzittern. Ein Fluss erfrischt die Stadt unseres Gottes, die heilige Wohnung des Höchsten. Gott selbst wohnt in dieser Stadt, deshalb ist sie uneinnehmbar. Gott wird sie jeden einzelnen Tag aufs Neue beschützen. Die Völker sind in Aufruhr und Königreiche fallen, denn Gott lässt seine Stimme erschallen und die Erde vergeht. Der allmächtige Herr ist bei uns, der Gott Israels ist unser Schutz. Kommt und seht die mächtigen Taten des Herrn, der Zerstörung über die Welt bringt und den Kriegen überall ein Ende setzt. Er zerbricht die Bögen und spaltet die Speere, er verbrennt die Streitwagen im Feuer. Hört auf und erkennt, dass ich Gott bin. Ich will von allen Völkern verehrt werden auf der ganzen Welt. Der allmächtige Herr ist bei uns, der Gott Israels ist unser Schutz.
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Da wir in einer Wohlstandsgesellschaft leben, werden wir besonders versucht, unser Vertrauen in Geld zu setzen, unsere Sicherheit auf menschliche Leistungen zu bauen, unsere Zufriedenheit mit Besitztum zu messen. Doch im 1. Timotheusbrief Kapitel 6 lesen wir: Es ist aber ein großer Gewinn, wer gottselig ist und leistet sich genügen. Denn wir haben nichts in die Welt gebracht. Darum offenbar ist, wir werden auch nichts hinausbringen. Wenn wir aber Nahrung und Kleider haben, so lasset uns genügen. Mögen wir Gott von ganzem Herzen vertrauen, unsere Sicherheit auf Gott zu setzen und uns mit dem zufrieden zu geben, das er uns gibt. 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

Unser Wochenvers steht in Klagelieder Kapitel 3, Vers 22 bis 23. Die Güte des Herrn ist, dass wir nicht gar aus sind. Seine Barmherzigkeit hat noch kein Ende, sondern sie ist alle Morgen neu und deine Treue ist groß. Klagelieder Kapitel 3, Vers 22 bis 23.

0: Seien Sie herzlich willkommen zu unserem Programm BBN Bibelkonferenz. Es freut mich sehr, dass Sie eingeschaltet haben. Heute spricht zu Ihnen Manfred Weise. 1940 geboren, arbeitete er viele Jahre in der medizinischen Forschung an diversen Universitäten in Deutschland und den Vereinigten Staaten. Später war er als praktizierender Arzt tätig und gründete zusammen mit seiner Frau eine ärztliche Gemeinschaftspraxis. Im Laufe seiner Arbeitszeit konnte er den Patienten nicht nur körperliche Heilung erfolgreich anbieten, sondern weitaus mehr Heilung ihrer Seelen. Professor Dr. Manfred Weise ist zudem ein langjähriger Vorsitzender des Vereins Christen im Dienst an Kranken. Ich wünsche Ihnen eine gesegnete Zeit beim Zuhören. Hier nun Manfred Weise mit seinem Vortrag. Übergewicht, Gefahr für Leib und Seele.
1: Liebe Zuhörer, zu unserer heutigen Sendung möchte ich Sie ganz herzlich begrüßen. Es geht dabei um die Frage, hat das körperliche Übergewicht, also die Fettsucht, eine negative Auswirkung auf den Körper und die Seele des Menschen? Mit anderen Worten, führt die Fettsucht zu körperlichen und seelischen Krankheiten? Wenn ja, welche sind es? Schließlich geht es um die Frage, wird der Geist des Menschen und damit auch der christliche Glaube durch das Übergewicht beeinflusst? Zunächst dürfen wir feststellen, dass die Fettsucht zu den Wohlstandskrankheiten gehört. In Kriegszeiten, wenn die Nahrungsmittel knapp sind, tritt die Fettsucht wesentlich seltener auf. Dies weist uns schon darauf hin, dass die Nahrungsaufnahme, also ein zu viel an Fett und Kohlenhydraten, eine entscheidende Rolle spielt. Üppige und fettreiche Mahlzeiten, die abends eingenommen werden, und anschließende Nachtruhe können zu einer starken Gewichtszunahme führen. Auch starker Bewegungsmangel, wie wir ihn heute zum Beispiel bei stundenlangen Autofahrten oder langem Sitzen vor dem Fernsehschirm antreffen, sind hier zu erwähnen. Allgemein kann gesagt werden, dass der moderne Mensch zu viel Zeit im Sitzen verbringt anstelle von körperlicher Bewegung. So wird berichtet, dass ein ehemaliger Regierungschef der damaligen DDR dieses Problem sah und den Vorschlag machte, jeder Mann an jedem Ort einmal in der Woche Sport. Dazu ist zu sagen, dies ist viel zu wenig. Es muss heißen, an jedem Tag eine sportliche Übung. Weiterhin fällt auf, dass die Fettsucht familiär gehäuft auftritt. Dies weist darauf hin, dass wahrscheinlich hierbei ein Erbfaktor eine Rolle spielt, der die Nahrungsaufnahme und die Nahrungsverwertung beeinflusst. Auch werden oft Essgewohnheiten und Kochen mit zu viel Fett in Familien teilweise von Generation zu Generation weitergegeben. Dies findet man oft in der bäuerlichen Bevölkerung. Als Arzt habe ich immer wieder erfahren, wie schwierig bei meinen Patienten eine Nahrungsumstellung auf eine kalorienarme Kost ist. Eine stark übergewichtige Patientin, mit der ich eine solche Nahrungsumstellung besprach, sagte mir, Herr Doktor, ich kann nur vom Teller abnehmen. Die Behandlung der Fettsucht mit dem Ziel der Gewichtsabnahme ist aus verschiedenen Gründen sehr wichtig. Zunächst belastet ein starkes Übergewicht die verschiedenen Gelenke des Körpers. So kommt es an den Kniegelenken infolge der stärkeren Belastung zur Abnutzung der Gelenkflächen und damit zur Ausbildung einer Arthrose, verbunden mit Deformierungen und Schmerzen. Das Gleiche gilt auch für andere Gelenke, zum Beispiel für Gelenke der Wirbelsäule, verbunden mit Schmerzen in diesem Bereich. Eine gute Krankengymnastik, Wärmeanwendung und verschiedene Schmerzmittel können hier zu einer vorübergehenden Abnahme der Beschwerden führen. Sehr wichtig wäre hierbei eine deutliche Gewichtsabnahme. Die Fettsucht hat aber auch eine entscheidende Auswirkung auf andere Krankheiten. So verstärkt sie in der Regel den Bluthochdruck, Die Folge kann dann ein Schlaganfall oder ein Herzinfarkt sein. Die Fettsucht gehört zu den Risikofaktoren der Arteriosklerose, wie die Fettstoffwechselstörung, die Harnsäureerhöhung, der Diabetes mellitus, der Stress und das Rauchen. Diese Faktoren multiplizieren sich in ihrer Wirkung hinsichtlich der Ausbildung und des Fortschreitens der Arteriosklerose. Wir können heute feststellen, dass 60-70% der Menschen in unserem Lande an den Folgen der Arteriosklerose sterben. Besonders an einem Herzinfarkt, einem Schlaganfall oder an einer arteriellen Verschlusskrankheit. Andererseits ist zu sagen, dass eine gesunde Lebensweise mit einer kalorienarmen Ernährung, die reich an Vitaminen und Mineralien ist, mit ausreichender körperlicher Bewegung, Vermeidung von Stress und bewusster Entscheidung, mit dem Rauchen aufzuhören, hier entscheidende Besserung der Gesundheit bringt. Hier erkennen wir die große Verantwortung eines jeden Menschen für seine Gesundheit, ja sogar für sein Leben. So kann eine gesunde Lebensweise in vielen Fällen zu einer deutlichen Lebensverlängerung führen. Außerdem wirkt sich eine sportliche Tätigkeit neben einer Gewichtsabnahme auch günstig auf den seelischen Bereich aus. Welche sind nun die ungünstigen Auswirkungen der Fettsucht auf die Seele des Menschen? Da ist einmal die leichtere Erschöpfbarkeit zu nennen. Die Menschen können nicht so ausdauernd ihre körperliche und geistige Tätigkeit ausüben. Wenn das Herz die zusätzliche Arbeit durch das Übergewicht nicht schafft, kommt es zur Luftnot als Zeichen der Herzschwäche. Viele Menschen können mit der Fettsucht auch seelisch nicht recht umgehen und bekommen Minderwertigkeitsgefühle, die bis zu tiefen Depressionen führen können. Das ist häufiger bei Frauen der Fall. Andere möchten gern ihr Gewicht reduzieren und bemühen sich auch, aber die Gewichtsabnahme geht nur sehr langsam voran. Dann verzagen diese Menschen oft sehr schnell. Der Erfolg ist dann in Gruppen besser zu erzielen. Das Wort Fettsucht deutet schon an, dass es sich hier um ein Suchtverhalten ähnlich wie bei der Trunksucht oder dem Rauchen handelt. Es stellt sich immer wieder ein Hungergefühl ein, obwohl der Nahrungsbedarf längst überschritten ist. Es besteht ein starkes Abhängigkeitsgefühl vom Hunger, das nur durch erneute Nahrungsaufnahme befriedigt werden kann. Nicht selten liegt dem eine tiefe Sehnsucht nach Geborgenheit oder auch eine innere Not zugrunde. Das vermehrte Essen dient dann zur Befriedigung dieser Not. Man spricht auch von Kummerspeck. Welche Rolle spielt nun die Fettsucht für den Geist des Menschen? Ich denke, an dieser Stelle können wir die Frage der Sucht wieder aufgreifen. Eine Sucht bedeutet immer eine Abhängigkeit, eine Bindung an ein Suchtmittel wie eine Droge, zum Beispiel Alkohol, aber generell auch eine Bindung an Nahrungsmittel. Schließlich kann es auch zu einem zwanghaften Verhalten kommen. Der Geist ist dann nicht mehr frei für Entscheidungen und Handeln. Eine Sucht bedeutet auch eine Abhängigkeit in körperlicher, seelischer und geistlicher Hinsicht. Die Bibel spricht auch davon, dass Körper, Seele und Geist bewahrt werden müssen, so heißt es im 1. Thessalonicher Brief, Kapitel 5, Vers 23. Er aber, der Gott des Friedens, heilige euch durch und durch und bewahre euren Geist samt Seele und Leib unversehrt und tadelig für die Ankunft unseres Herrn Jesus Christus. Der Körper des Menschen, obwohl vergänglich, hat in den Augen Gottes einen sehr hohen Wert. Er ist der Tempel des Heiligen Geistes. So heißt es im 1. Korintherbrief, Kapitel 6, Vers 19. Oder wisst ihr nicht, dass euer Leib ein Tempel des Heiligen Geistes ist, der in euch ist und den ihr von Gott habt und dass er nicht euch selbst gehört? Welche Verantwortung haben wir vor Gott auch hinsichtlich unserer körperlichen Gesundheit? Es gilt schon, wie erwähnt, gesunde Ernährung, das bedeutet fettarm, nicht zu viel Kohlenhydrate, ausreichende Vitamine und Mineralien wie Obst und Gemüse. Hinzu kommt eine ausreichende körperliche Bewegung, die von Jugend auf erfolgen sollte. Nehmen wir uns dafür die Zeit. Wenn wir bewusst diese körperliche Gesundheit pflegen, erkennen wir auch, wie positiv dann auch die Einflüsse auf den seelischen Bereich sind. Wir spüren dann, dass die körperliche Bewegung sich günstig auf Stress und seelische Belastungen und Konflikte auswirkt, den gesunden Schlaf fördert und wir insgesamt zufriedener und ausgeglichener werden. Ein Fasten, wie es die Bibel erwähnt, bedeutet auch, dass für einige Zeit keine Nahrungsaufnahme erfolgt. Es richtet unseren Sinn ganz auf den seelisch-geistigen Bereich und kann dadurch auch unser Gebetsleben stärken. Hektik, Unruhe und Konflikte wirken sich besonders auf den seelischen Bereich aus und können ein vermehrtes Hungergefühl auslösen und dadurch zur Fettsucht führen. Wir brauchen Zeiten der Ruhe und Stille, um über unser Leben nachzudenken, um eine Bilanz unseres Lebens zu ziehen und auch, um in der Stille unserem Gott zu begegnen. So heißt es im Psalm 62, Vers 6 und 7. Aber sei nur stille zu Gott, meine Seele, denn er ist meine Hoffnung. Er ist mein Fels, meine Hilfe und mein Schutz, dass ich nicht fallen werde. Darf ich Sie einmal fragen, suchen Sie diese Stille, um Gott in seinem Wort zu begegnen? Wünschen Sie sich diesen Frieden mit Gott? Gott ist in Jesus Christus Mensch geworden und in diese Welt gekommen, um zu suchen und selig zu machen, was verloren ist. So heißt es in Lukas 19, Vers 10. Er möchte unser schuldbeladenes Leben mit all den Enttäuschungen und seelischen Verwundungen in dieser Welt, den Demütigungen von Menschen, den Lieblosigkeiten und Sinnlosigkeiten, ja allen Vergänglichkeiten ein Ende bereiten und Hoffnung und Frieden schenken. In seiner großen Retterliebe möchte Jesus Christus uns begegnen. Mitten in unserer Angst in dieser Welt ruft er uns zu, fürchte dich nicht, ich habe dich erlöst, ich habe dich bei deinem Namen gerufen, du bist mein. Jesaja 43, Vers 1. Sind sie schon durch Gottes Gnade erlöst? Ist all ihre Schuld vergeben, weil Jesus Christus am Kreuz von Golgatha den Preis auch für sie und ihre Sünden bezahlt hat? Wenn nicht, so ruft er ihnen in seiner großen Barmherzigkeit zu. Matthäus 11, Vers 28 und 29. Kommet her zu mir alle, die ihr mühselig und beladen seid. Ich will euch erquicken. Nehmt auf euch mein Joch und lernet von mir, denn ich bin sanftmütig und von Herzen demütig. So werdet ihr Ruhe finden für eure Seelen. Wie steht es mit Ihnen in dieser unruhigen und hektischen Welt? Haben Sie Frieden mit Gott? Gott, der auch Ihnen das Leben geschenkt hat, möchte auch Ihnen diesen göttlichen Frieden geben, ja ewiges Leben im Himmel. So ruft Jesus Christus, Gottes Sohn, der als Mensch in diese Welt gekommen ist und sein Leben auch für Sie zur Erlösung dahingegeben hat, der am dritten Tage nach seinem Kreuzestod auferstanden ist. Er ruft ihnen zu, ich lebe und ihr sollt auch leben. Im Psalm 90 geht es um die Zuflucht in unserer Vergänglichkeit. Ich lese diesen Psalm. Ein Gebet des Mose, des Mannes Gottes. Herr, du bist unsere Zuflucht für und für. Ehe denn die Berge wurden und die Erde und die Welt geschaffen wurden, bist du Gott von Ewigkeit zu Ewigkeit. Der du die Menschen lässt es sterben und sprichst, kommt wieder, Menschenkinder, denn 1000 Jahre sind vor dir wie der Tag, der gestern vergangen ist und wie eine Nachtwache. Du lässt sie dahin fahren wie einen Strom. Sie sind wie ein Schlaf, wie ein Gras, das am Morgen noch sprost, das am Morgen blüht und sprost und des Abends welkt und verdorrt. Das macht dein Zorn, dass wir so vergehen, und dein Grimm, dass wir so plötzlich dahin müssen. Denn unsere Missetaten stellst du vor dich, unsere unerkannte Sünde ins Licht vor deinem Angesicht. Darum fahren alle unsere Tage dahin durch deinen Zorn. Wir bringen unsere Jahre zu wie ein Geschwätz. Unser Leben wäre 70 Jahre, und wenn's hochkommt, so sind's 80 Jahre. Und was daran köstlich scheint, ist doch nur vergebliche Mühe, denn es fähret schnell dahin, als flögen wir davon. Wer glaubt's aber, dass du so sehr zürnest, und wer fürchtet sich vor dir in deinem Grimm? Lehre uns bedenken, dass wir sterben müssen, auf dass wir klug werden. Herr, kehre dich doch endlich wieder zu uns und sei deinen Knechten gnädig. Fülle uns früher mit deiner Gnade, so wollen wir rühmen und fröhlich sein unser Leben lang. Erfreue uns nun wieder, nachdem du uns so lange plagest, nachdem wir so lange Unglück leiden. Zeige deinen Knechten deine Werke und deine Herrlichkeit ihren Kindern. Und der Herr, unser Gott, sei uns freundlich und fördere das Werk unserer Hände bei uns. Ja, das Werk unserer Hände wolltest du fördern. Wir haben gehört im Psalm 90, dass es heißt, unser Leben wäre 70 Jahre, und wenn's hochkommt, so sind's 80 Jahre. Und was daran köstlich scheint, ist doch nur vergebliche Mühe. Der natürliche Mensch verdrängt oft die Tatsache, dass er einmal sterben muss. Sind wir darauf vorbereitet? Im gleichen Psalm haben wir in Vers 12 gehört, lehre uns bedenken, dass wir sterben müssen, auf dass wir klug werden. Gott bestimmt Anfang und Ende unseres Lebens. In seinem ewig gültigen Wort, wie wir es in der Bibel haben, gibt er uns eine klare Antwort, was nach unserem Tode sein wird. So heißt es in Johannes 3, Vers 3, es sei denn, dass jemand von Neuem geboren wird, so kann er nicht in das Reich Gottes kommen. Jesus sagt dies im Gespräch mit dem Gelehrten Nikodemus, der ihn bei Nacht aufsuchte. Daraufhin fragte ihn Nikodemus, wie kann ein Mensch geboren werden, wenn er alt ist? Es geht hierbei um die Neugeburt im Geist. Wer seine Sünde vor Gott bekennt und Jesus als seinen Erretter aufnimmt, erhält die Sündenvergebung, weil Jesus stellvertretend für unsere Sünden am Kreuz von Golgatha bezahlt hat und bekommt das ewige Leben von Jesus Christus geschenkt. Er wird einmal bei Christus im Himmel sein. Die Bibel spricht auch von dem schmalen Weg, der durch die enge Pforte zum Himmel führt, und wenige sind auf diesem Weg. Was ist nun die Alternative dazu? Wohin kommen die anderen, die nicht Buße tun, die sich eifrig bemühen und nicht den Gnadenweg suchen? Jesus Christus sagt, geht hinein durch die enge Pforte, denn die Pforte ist weit und der Weg ist breit, der zur Verdammnis führt, und viele sind's, die auf ihm hineingehen. Wie eng ist die Pforte und wie schmal der Weg, der zum Leben führt, und wenige sind's, die ihn finden. So heißt es in Matthäus 7, Vers 13 und 14. Der breite Weg und die weite Pforte führen in die Hölle. Viele Menschen sind auf diesem Weg in die Hölle. Da wird sein Heulen und Zähneklappern. Es sind die Menschen, die nicht Buße getan haben, die die Rettung durch Jesus Christus nicht angenommen haben. In der Offenbarung 21, Vers 8 lesen wir, die Feigen aber und Ungläubigen und Frevler und Mörder und Unzüchtigen und Zauberer und Götzendiener und alle Lügner, deren Teil wird in dem Pfuhl sein, der mit Feuer und Schwefel brennt. Das ist der zweite Tod. Jesus Christus ruft Sie, liebe Zuhörer, ganz persönlich. Lassen Sie sich retten vor dieser Hölle. Tun Sie Buße und nehmen Sie noch heute Jesus als Ihren Herrn und Erlöser auf, um einmal die Ewigkeit im Himmel bei Jesus Christus zu verbringen. Er lädt Sie ein, komm, und wen dürstet, der komme, und wer da will, der nehme das Wasser des Lebens umsonst. so lesen wir in Offenbarung 22, Vers 17.

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Es freut uns sehr, dass Sie dabei waren. 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Bis zum nächsten Mal. Die Gnade und der Friede des Herrn sei mit Ihnen.

In Jesus, der Christus, erfüllen sich Gottes alttestamentliche Verheißungen eines Heilands. Da nun Jesus hörte, dass Johannes überantwortet war, zog er in das galiläische Land, auf das erfüllt würde, was da gesagt ist durch den Propheten Jesaja, der ja spricht: Das Land Sebulon und das Land Naphtali, am Wege des Meeres, jenseits des Jordans, und das heidnische Galiläa, das Volk, das in Finsternis saß, hat ein großes Licht gesehen, und die da saßen am Ort und Schatten des Todes, denen ist ein Licht aufgegangen.

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1: Gott ist souverän. Er ist der einzige und oberste Herrscher der Welt und er hat alles unter seiner Kontrolle. Alles, was dem Herrn gefällt, tut er in den Himmeln und auf der Erde. Psalm 135, Vers 6. Für Gott gibt es kein Versehen und keine Überraschung. Er ist es, der die Weltgeschichte schreibt und der alles nach dem Rat seines Willens wirkt. Epheserbrief, Kapitel 1, Vers 11. Gott braucht keine Beratung oder Zustimmung für das, was er sich vornimmt. Und keiner kann ihn davon abhalten, das zu tun, was ihm gefällt. Und da ist niemand, der seiner Hand wehren und zu ihm sagen könnte, was tust du? Daniel, Kapitel 4, Vers 32. Gott ist allmächtig. In seinen eigenen Worten, siehe, ich bin der Herr, der Gott allen Fleisches. Sollte mir irgendein Ding unmöglich sein? Jeremia, Kapitel 32, Vers 27. Das heißt nicht, dass Gott alles tun kann. Er kann zum Beispiel nicht lügen, sich nicht untreu werden, er kann keine Fehler machen, er kann nicht sündigen oder sich selbst verleugnen. Aber er kann alles tun, was er will, weil es seiner Art entspricht. Das ist nur ein kurzer Aufriss von dem, was Gott in der Bibel über sein Wesen und seine Eigenschaften offenbart. Es gibt noch mehr Aussagen über Gott in der Bibel, und darüber hinaus gibt es vieles an ihm, was wir überhaupt nicht verstehen können. Der Großes und Unerforschliches tut, Wunder bis zur Unzahl. Hiob, Kapitel 5, Vers 9. Insofern erreichen wir ihn nicht. Menschliche Vernunft und Überlegung kann diese Kluft nicht überbrücken. Das sollte uns nicht überraschen, denn wenn wir Gott völlig verstehen könnten, wäre er nicht Gott.
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0: Unser Wochenvers steht in Klagelieder Kapitel 3, Vers 22 bis 23. Die Güte des Herrn ist, dass wir nicht gar aus sind. Seine Barmherzigkeit hat noch kein Ende, sondern sie ist alle Morgen neu und deine Treue ist groß. Klagelieder Kapitel 3, Vers 22 bis 23.
1: Dein Wort ist meines Fußes Leuchte und ein Licht auf meinem Wege.
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1: Psalm 88. Ein Psalmlied der Söhne Korach. Vorzusingen zum Reigentanz im Wechsel. Eine Unterweisung Hämans des Esrachiters. Herr Gott, mein Heiland, ich schreie Tag und Nacht vor dir. Lass mein Gebet vor dich kommen. Neige deine Ohren zu meinem Schreien, denn meine Seele ist übervoll an Leiden und mein Leben ist nahe dem Tode. Ich bin denen gleich geachtet, die in die Grube fahren. Ich bin wie ein Mann, der keine Kraft mehr hat. Ich liege unter den Toten, verlassen, wie die Erschlagenen, die im Grabe liegen, derer du nicht mehr gedenkst und die von deiner Hand geschieden sind. Du hast mich hinunter in die Grube gelegt, in die Finsternis und in die Tiefe. Dein Grimm drückt mich nieder. Du bedrängst mich mit allen deinen Fluten. Meine Freunde hast du mir entfremdet. Du hast mich ihnen zum Abscheu gemacht. Ich liege gefangen und kann nicht heraus. Mein Auge sehnt sich aus dem Elend. Herr, ich rufe zu dir täglich. Ich breite meine Hände aus zu dir. Wirst du an den Toten Wunder tun? Oder werden die Verstorbenen aufstehen und dir danken? Wird man im Grabe erzählen deine Güte und deine Treue bei den Toten? Werden denn deine Wunder in der Finsternis erkannt oder deine Gerechtigkeit im Lande des Vergessens? Aber ich schreie zu dir, Herr, und mein Gebet kommt frühe vor dich. Warum verstößt du, Herr, meine Seele und verbirgst dein Antlitz vor mir? Ich bin elend und dem Tode nahe von Jugend auf. Ich erleide deine Schrecken, dass ich fast verzage. Dein Grimm geht über mich, deine Schrecken vernichten mich. Sie umgeben mich täglich wie Fluten und umringen mich allzumal. Meine Freunde und Nächsten hast du mir entfremdet und meine Verwandten hältst du fern von mir. Psalm 89. Eine Unterweisung Ethans des Esrachiters. Ich will singen von der Gnade des Herrn ewiglich und seine Treue verkünden mit meinem Munde für und für. Denn ich sage, für ewig steht die Gnade fest. Du gibst deiner Treue sicheren Grund im Himmel. Ich habe einen Bund geschlossen mit meinem Auserwählten. Ich habe David, meinem Knechte, geschworen, ich will deinem Geschlecht festen Grund geben auf ewig. Und deinen Thron bauen für und für. Und die Himmel werden, Herr, deine Wunder preisen und deine Treue in der Gemeinde der Heiligen. Denn wer in den Wolken könnte dem Herrn gleichen und dem Herrn gleich sein unter den Himmlischen? Gott ist gefürchtet unter den Heiligen, groß und furchtbar über alle, die um ihn sind. Herr Gott Zebaoth, wer ist wie du? Mächtig bist du, Herr. Und deine Treue ist um dich her. Du herrschest über das ungestüme Meer. Du stillest seine Wellen, wenn sie sich erheben. Du hast Rahab zu Tode geschlagen und deine Feinde zerstreut mit deinem starken Arm. Himmel und Erde sind dein. Du hast gegründet den Erdkreis und was darinnen ist. Nord und Süd hast du geschaffen. Tabor und Hermon jauchzen über deinen Namen. Du hast einen gewaltigen Arm, stark ist deine Hand und hoch ist deine Rechte. Gerechtigkeit und Gericht sind deines Thrones Stütze, Gnade und Treue gehen vor dir einher. Wohl dem Volk, das jauchzen kann. Herr, sie werden im Licht deines Antlitzes wandeln. Sie werden über deinen Namen täglich fröhlich sein und in deiner Gerechtigkeit herrlich sein. Denn du bist der Ruhm ihrer Stärke. Und durch deine Gnade wirst du unser Haupt erhöhen. Denn dem Herrn gehört unser Schild und dem Heiligen in Israel unser König. Damals hast du geredet durch ein Gesicht zu deinem Heiligen und gesagt, ich habe einen Helden erweckt, der helfen soll. Ich habe erhöht einen Auserwählten aus dem Volk. Ich habe gefunden meinen Knecht David. Ich habe ihn gesalbt mit meinem heiligen Öl. Meine Hand soll ihn erhalten und mein Arm soll ihn stärken. Die Feinde sollen ihn nicht überwältigen und die Ungerechten ihn nicht demütigen, sondern ich will seine Widersacher vor ihm zerschlagen und die ihn hassen zu Boden stoßen. Aber meine Treue und Gnade soll bei ihm sein, und sein Haupt soll erhöht sein in meinem Namen. Seine Hand lasse ich herrschen über das Meer und seine Rechte über die Ströme. Er wird mich nennen, du bist mein Vater, mein Gott und Hort, der mir hilft. Und ich will ihn zum erstgeborenen Sohn machen, zum Höchsten unter den Königen auf Erden. Ich will ihm ewiglich bewahren meine Gnade, und mein Bund soll ihm festbleiben. Ich will ihm ewiglich Nachkommen geben und seinen Thron erhalten, solange der Himmel währt. Wenn aber seine Söhne mein Gesetz verlassen und in meinen Rechten nicht wandeln, wenn sie meine Ordnungen entheiligen und meine Gebote nicht halten, so will ich ihre Sünde mit der Rute heimsuchen und ihre Missetat mit Plagen. Aber meine Gnade will ich nicht von ihm wenden und meine Treue nicht brechen. Ich will meinen Bund nicht entheiligen und nicht ändern, was aus meinem Munde gegangen ist. Ich habe einmal geschworen bei meiner Heiligkeit und will David nicht belügen. Sein Geschlecht soll ewig bestehen und sein Thron vor mir wie die Sonne, wie der Mond, der ewiglich bleibt und wie der treue Zeuge in den Wolken. Aber nun hast du verstoßen und verworfen und zürnst mit deinem Gesalbten. Du hast zerbrochen den Bund mit deinem Knecht und seine Krone entweiht in den Staub. Du hast eingerissen alle seine Mauern und hast zerstört seine Festungen. Es berauben ihn alle, die vorübergehen. Er ist seinen Nachbarn ein Spott geworden. Du erhöhst die Rechte seiner Widersacher und erfreust alle seine Feinde. Auch hast du die Kraft seines Schwerts weggenommen und lässest ihn nicht siegen im Streit. Du hast seinem Glanz ein Ende gemacht und seinen Thron zu Boden geworfen. Du hast die Tage seiner Jugend verkürzt und ihn bedeckt mit Schande. Herr, wie lange willst du dich so verbergen und deinen Grimm wie Feuer brennen lassen? Gedenke, wie kurz mein Leben ist, wie vergänglich du alle Menschen geschaffen hast. Wo ist jemand, der da lebt und den Tod nicht sähe, der seine Seele errette aus des Todes Hand? Herr, wo ist deine Gnade von einst, die du David geschworen hast in deiner Treue? Gedenke, Herr, an die Schmach deiner Knechte, die ich trage in meinem Herzen von all den vielen Völkern, mit der, Herr, deine Feinde dich schmähen, mit der sie schmähen hinter deinem Gesalbten her. Gelobt sei der Herr ewiglich. Amen. Amen. Psalm 90. Ein Gebet des Mose, des Mannes Gottes. Herr, du bist unsere Zuflucht für und für. Ehe denn die Berge wurden und die Erde und die Welt geschaffen wurden, bist du Gott, von Ewigkeit zu Ewigkeit. Der du die Menschen lässest sterben und sprichst, kommt wieder, Menschenkinder. Denn 1000 Jahre sind vor dir wie der Tag, der gestern vergangen ist, und wie eine Nachtwache. Du lässest sie dahinfahren wie einen Strom. Sie sind wie ein Schlaf, wie ein Gras, das am Morgen noch sprost, das am Morgen blüht und sprost und des Abends welkt und verdorrt. Das macht dein Zorn, dass wir so vergehen, und dein Grimm, dass wir so plötzlich dahin müssen. Denn unsere Missetaten stellst du vor dich, unsere unerkannte Sünde ins Licht vor deinem Angesicht. Darum fahren alle unsere Tage dahin durch deinen Zorn. Wir bringen unsere Jahre zu wie ein Geschwätz. Unser Leben währet 70 Jahre, und wenn's hochkommt, so sind's 80 Jahre. Und was daran köstlich scheint, ist doch nur vergebliche Mühe. Denn es fähret schnell dahin, als flögen wir davon. Wer glaubt's aber, dass du so sehr zürnest? Und wer fürchtet sich vor dir in deinem Grimm? Lehre uns bedenken, dass wir sterben müssen, auf dass wir klug werden. Herr, kehre dich doch endlich wieder zu uns und sei deinen Knechten gnädig. Fülle uns frühe mit deiner Gnade, so wollen wir rühmen und fröhlich sein unser Leben lang. Erfreue uns nun wieder, nachdem du uns so lange plagest, nachdem wir so lange Unglück leiden. Zeige deinen Knechten deine Werke und deine Herrlichkeit ihren Kindern. Und der Herr, unser Gott, sei uns freundlich und fördere das Werk unserer Hände bei uns. Ja, das Werk unserer Hände wollest du fördern. Psalm 91. Wer unter dem Schirm des Höchsten sitzt und unter dem Schatten des Allmächtigen bleibt, der spricht zu dem Herrn: Meine Zuversicht und meine Burg, mein Gott, auf den ich hoffe. Denn er errettet dich vom Strick des Jägers und von der verderblichen Pest. Er wird dich mit seinen Fittichen decken, und Zuflucht wirst du haben unter seinen Flügeln. Seine Wahrheit ist Schirm und Schild, dass du nicht erschrecken musst vor dem Grauen der Nacht, vor den Pfeilen, die des Tages fliegen, vor der Pest, die im Finstern schleicht, vor der Seuche, die am Mittag Verderben bringt. Wenn auch 1000 fallen zu deiner Seite und 10.000 zu deiner Rechten, so wird es doch dich nicht treffen. Ja, du wirst es mit eigenen Augen sehen und schauen, wie den Gottlosen vergolten wird. Denn der Herr ist deine Zuversicht, der Höchste ist deine Zuflucht. Es wird dir kein Übel begegnen, und keine Plage wird sich deinem Hause nahen. Denn er hat seinen Engeln befohlen, dass sie dich behüten auf allen deinen Wegen, dass sie dich auf den Händen tragen und du deinen Fuß nicht an einen Stein stößest. Über Löwen und Ottern wirst du gehen und junge Löwen und Drachen niedertreten. Er liebt mich, darum will ich ihn erretten. Er kennt meinen Namen, darum will ich ihn schützen. Er ruft mich an, darum will ich ihn erhören. Ich bin bei ihm in der Not. Ich will ihn herausreißen und zu Ehren bringen. Ich will ihn sättigen mit langem Leben und will ihm zeigen mein Heil.
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einem Fang hinunter. Und Simon antwortete und sprach: Meister, wir haben die ganze Nacht hindurch gearbeitet und nichts gefangen. Aber auf dein Wort will ich das Netz auswerfen. Und als sie das getan, fingen sie eine große

Herr, deine Treue, die niemals wanken wird, gibt mir Geborgenheit und steht ewig fest. Herr, deine Treue bleibt, auch wenn ich untreu bin, weil du so barmherzig bist und mich nie verlässt.

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Ich grüße Sie herzlich zur Radiosendung des Missionswerkes Werner Heukelbach. Schön, dass Sie eingeschaltet haben. Auch heute möchten wir Ihnen wieder eine Botschaft über den Glauben an Jesus Christus weitergeben. Er ist die einzige Hoffnung für uns Menschen. 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Heute spricht zu Ihnen Rudi Joas.

Liebe Freunde, danke, dass ihr eingeschaltet habt. Ich begrüße euch sehr herzlich. Spätestens seit der Revolution im 18. Jahrhundert ist Frankreich eine Nation mit einem dreifachen Ideal: Freiheit, Gleichheit, Brüderlichkeit. Aber ein solch hoher Anspruch ist nicht das ausschließliche Recht der Franzosen. Es ist eigentlich der Wunsch jedes lebenden Menschen. Der Gedanke der Sklaverei stößt uns ab. Wir hassen schon den Gedanken, dass jemand auf uns herabsieht, als seien wir minderwertiger als andere. Um ganz entspannt in dieser Welt zu leben, müssen wir das Empfinden haben, dass die Menschen um uns herum nicht unsere Herren oder unsere Feinde, sondern dass sie unsere Freunde sind. Nehmen wir mal den ersten Begriff Freiheit. Gibt es eine Gesellschaft, in der wirklich Freiheit herrscht? Menschen haben Schlachten gekämpft und große Opfer auf sich genommen, um für sich und ihr Land Freiheit zu erhalten. Aber nur die wenigsten haben in unserer Gesellschaft noch eine Ahnung davon, was Freiheit wirklich ist. Jesus Christus sagt: Wenn ihr in meinem Wort bleibt, so seid ihr wahrhaftig meine Jünger und ihr werdet die Wahrheit erkennen und die Wahrheit wird euch freimachen.

antworteten ihm, »Wir sind Abrahams Same und sind nie jemandes Knechts gewesen. Wie kannst du da sagen, ihr sollt frei werden?« Jesus antwortete ihnen, »Wahrlich, wahrlich, ich sage euch, jeder, der die Sünde tut, ist ein Knecht der Sünde. Der Knecht aber bleibt nicht ewig im Haus, der Sohn bleibt ewig. Wenn euch nun der Sohn frei machen wird, so werdet ihr wirklich frei sein.« Johannes Evangelium, Kapitel 8, Vers 31 bis 36. Und wie steht es dann mit der Gleichheit? Wo kannst du eine Gemeinschaft finden, in der nicht Überheblichkeit oder Ablehnung aus Gründen der Rasse, der Religion oder des Reichtums herrschen? Und was die Brüderlichkeit angeht, wo ist denn dieser Traum jemals erfüllt worden, wo doch von den vergangenen 2000 Jahren Geschichten nur 300 Jahre ohne Krieg verliefen? Ideale wie Freiheit, Gleichheit und Brüderlichkeit sind einfach Utopien in einer Welt wie der unsrigen, unmöglich zu verwirklichen. Doch brauchen wir nicht zu verzweifeln, wenn wir diesen Traum als Einzelne und für uns erfüllen wollen. Wirkliche Freiheit, echte Gleichberechtigung und ununterbrochene Brüderschaft mit anderen Menschen kann man in und durch den Herrn Jesus Christus finden. Nur durch ihn können wir diese Ideale verwirklichen. Der Apostel Paulus schrieb dazu Folgendes und machte die Ziele von Menschen deutlich, die sich zu Jesus Christus bekennen. Ich lese 2. Korinther 8, Vers 13 und 14. Denn das sage ich nicht, damit andere Erleichterung haben, ihr aber Bedrängnis, sondern nach Maßgabe der Gleichheit in der jetzigen Zeit diene euer Überfluss dem Mangel jener, damit auch der Überfluss jener für euren Mangel diene, damit Gleichheit entstehe. Der moderne Mensch will auf der Suche nach Freiheit die Autorität bestehender Mächte einschränken. Er will seine Freiheit in Gesetzen festgeschrieben sehen und bildet sich ein, dass das Recht zur Selbstbestimmung ihn wirklich frei macht. Doch selbst wer sich dieses Recht gesichert zu haben meint, ist nicht notwendigerweise zwangsfrei. Er kann ein freier Bürger und doch ein moralischer Sklave sein. Genau das erfahren wir in den allermeisten Ländern dieser Erde. Im Grunde genommen sind wir freie Sklaven geworden, frei uns selbst zu begraben. Freiheit kann nämlich auch zum Tode führen, wenn wir die breite Straße wählen, vor der uns Jesus Christus warnt und die zur Selbstvernichtung führt. Um wirklich frei zu werden, sagt uns der Apostel Paulus, müssen wir Sklaven werden. Ja, was heißt das denn? Wir müssen Sklaven werden? Für wen denn? Natürlich für Gott, liebe Hörer. Aber was meint der Apostel denn konkret mit dieser scheinbar widersprüchlichen Behauptung? Als erstes führt er aus, wer unter Gesetz lebt, der lebt wie in einem Gefängnis. Jeder Mensch will von Natur aus das tun, was das Gesetz eigentlich verbietet. Das kennen wir doch aus unserem Leben, oder? Erst wenn etwas verboten ist, bekommt es einen ganz besonderen Reiz, es zu tun. Mit Gesetz ist an dieser Stelle das Gesetz des Alten Testaments gemeint. Dazu gehören natürlich unter anderem die sogenannten 10 Gebote, die uns von Gott durch Mose gegeben und niedergeschrieben wurden. Du brauchst nur das Alte Testament zu lesen, um zu sehen, wie Gottes auserwähltes Volk Israel das Gesetz immer wieder brach. Das ist eine durch und durch menschliche Art. Wir hätten genau das Gleiche getan. Eine Kuh frisst normalerweise Gras. Das ist ihre Natur. Du kannst sie kaum zwingen, Fleisch zu fressen. Und die Natur eines Sünders ist es, zu sündigen. Das schließt auch den freien Bürger ein, der ein Sklave seiner sündigen Natur ist. Er ist frei zu gehorchen oder ungehorsam zu sein. Weil aber seine Natur sündig ist, ist er ein Sklave genau dieser Sünde. Da er die Macht hat zu wählen, gibt er meist der Versuchung der Sünde nach. Sollte er doch ab und zu der Versuchung widerstehen, geschieht das nicht, weil er nicht sündigen will, sondern weil er sich vor den Strafen des Gesetzes fürchtet.
Das Gesetz ist ein Schulmeister, sagt die Bibel, ein harter Zuchtmeister. Das heißt, das Gesetz zeigt uns ständig, dass wir aus uns selbst heraus es einfach nicht halten können. Ja, gibt es denn einen Weg aus dieser Versklavung unter die Gebote Gottes? Wenn Paulus an die Gläubigen in Galatien schreibt, versichert er ihnen, dass es einen gibt. Ihr seid alle Söhne Gottes durch den Glauben an Jesus Christus. Galater 3, Vers 26. Ihr wurdet von dem Gesetz freigemacht, als ihr Kinder Gottes wurdet. Eure vorherige sogenannte Freiheit war in Wirklichkeit Versklavung unter die Sünde. Jetzt aber habt ihr Freiheit, das Gute zu tun, um dem Willen Gottes zu gehorchen. Wie kam das zustande? Durch eure Gotteskindschaft habt ihr die göttliche Natur erhalten. Galater 4, Vers 7. Als Söhne und Töchter seid ihr wirklich frei geworden. Aber wie kann man denn ein Kind Gottes werden? Die Bibel hat auch hierzu die Antwort. Durch den Glauben an den Herrn Jesus. Galater 3, 26. Das bedeutet, Glauben an den Sohn Gottes und an das, was er für dich am Kreuz getan hat, indem er sich für deine Sünden geopfert hat, um dich von dem Gesetz der Sünde und des Todes zu befreien. Wenn du ihm vertraust, dann bist du wiedergeboren als ein Kind Gottes. Dann bist du wirklich frei, das Gute zu wählen, während du vorher nicht die Kraft dazu hattest. Deine Neigungen haben sich in der Wurzel geändert, weil Gottes Heiliger Geist jetzt in dir wohnt und dir Gottes Natur schenkt. Unter echten Kindern Gottes herrscht wirklich Gleichberechtigung. Deswegen konnte Paulus durch den Geist Gottes sagen, da ist weder Jude noch Grieche, weder Sklave noch Freier, da ist weder Mann noch Weib, denn ihr seid alle einer in Jesus Christus. Galater 3, Vers 28. In der Welt gibt es zwei Ideologieblöcke. Diejenigen, die sagen, dass wirtschaftliche und soziale Gleichheit durch die Macht des Staates geschaffen werden muss. Und andere glauben, Gleichberechtigung könne man nicht dadurch erreichen, dass man alle Menschen auf eine Stufe stellt. Der Staat erreicht durch eine Umverteilung der Vermögenswerte keine echte Gleichheit, weil hinterher beide vorherigen Klassen Sklaven des Staates sind. Deswegen wollen wir nicht vorschnell Realismus von Idealismus trennen. Wir leben in einer Welt, die voller Ungleichheit ist, weil jeder Versuch des gefallenen Menschen, Gleichheit, egal wie, herzustellen, nach kurzer Zeit zu einer neuen Ungleichheit und zu neuer Sklaverei führen würde. Nicht alle Menschen sind gleich intelligent oder haben die gleichen Fähigkeiten. Was wäre denn, wenn alle Menschen gleich klug oder gleich dumm wären? Wahrscheinlich würde ein Zustand eintreten, in welchem kein Fortschritt mehr möglich wäre, weil kein Mensch mehr einen Grund für Verbesserungen sehen würde. Wir leben in einer Welt der Ungleichheit, in der eine Gleichheit nur möglich ist, wenn sie Jesus Christus zur Grundlage hat. Alle sind gleich vor ihm als Kinder Gottes. Ein Kind mag kleiner, ein anderes größer sein, aber beide haben dieselben Rechte vor Gott, ihrem Vater. Nur dann, wenn wir Jesus Christus als unseren Erretter im Glauben annehmen und durch ihn Gott als unseren Vater, werden wir wirkliche Brüder. Brüder sind Teile einer Familie und nicht nur Freunde. Wenn du und ich zur Familie Gottes gehören, dann sind alle anderen durch das Blut Jesu erkauften Menschen Mitglieder dieser Familie und damit auch echte Brüder und Schwestern. Wir wollen noch beten. Lieber Vater im Himmel, danke, dass du uns durch deinen Sohn Jesus Christus zu deinen Kindern gemacht hast. Und ich bete für die, die noch keine persönliche Beziehung zu dir haben, dass du dich ihnen offenbarst und sie dich finden. Ich bitte dich um deinen reichen Segen für alle unsere Hörer. Amen.

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das Evangelium ist die skandalöseste Botschaft, die es überhaupt gibt. Im Evangelium sehen wir einen Gott, der sich erniedrigt, um elenden Sündern zu erretten. Das zeigt uns schon der Psalm 113. Der Herr ist hoch über alle Heiden. Seine Ehre geht, soweit der Himmel ist. Wer ist wie der Herr, unser Gott, der sich so hoch gesetzt hat und auf das Niedrige sieht im Himmel und auf Erden, der den Geringen aufrichtet aus dem Staube und erhöht den Armen aus dem Kot? In Jesus Christus hat Gott seine unerhörte Liebe bewiesen, denn er hat den, der von keiner Sünde wusste, für uns zur Sünde gemacht, auf dass wir würden in ihm die Gerechtigkeit, die vor Gott gilt. Jesus ist der Name über alle Namen. Wir verkündigen seinen Namen jeden Tag hier beim biblischen Hörfunk.

Unser Wochenvers steht in Klagelieder Kapitel 3, Vers 22 bis 23. Die Güte des Herrn ist, dass wir nicht gar aus sind. Seine Barmherzigkeit hat noch kein Ende, sondern sie ist alle Morgen neu und deine Treue ist groß. Klagelieder Kapitel 3, Vers 22 bis 23.

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0: 2000 Jahre fast war das jüdische Volk zerstreut in aller Welt. Aber es gab eine besondere Konzentration von Juden in Osteuropa und in Russland. Und 1882, als Zar Alexander ermordet worden war, da brach eine schreckliche Judenverfolgung in Russland aus. Und das hat dazu geführt, dass Tausende von russischen Juden sagten, jetzt gehen wir. Jetzt ist genug. Definitiv genug. Und die packten ihre Koffer und reisten aus von dem Land des Nordens und gingen ins Land der Väter nach Palästina. Das war die erste große Einwanderungswelle. Und dann ging es weiter. 83, 84, 85 und so weiter. Bis 1903. Und da gab es wieder Verfolgung. Und dann kam die zweite Welle, auch hauptsächlich aus Russland. Und das ging bis 1914, dann kam der Erste Weltkrieg. Das gab einen Unterbruch, aber nach dem Krieg ging das wieder weiter. Und wir wissen dann auch, nach dem Zusammenbruch der Sowjetunion, eben in 1989, da kam schließlich 1 Million Juden aus der Sowjetunion, beziehungsweise dann GUS, aus Russland und GUS ins Land Israel. Aber eben, das begann mit Flucht aus dem Land des Nordens. So begann überhaupt dieser Prozess der Einwanderungswellen. Ach, ach, ja, flieht aus dem Land des Nordens, Spruch des Herrn. Das ist der Beginn dieser Einwanderungswellen, Flucht aus Russland. Vers 11. Ach, Zion, rette dich, die du wohnst bei der Tochter Babel. Oh, das ist aber nicht Russland. Die Tochter Babel. Ja, aber die babylonische Gefangenschaft ist doch schon längst vorbei, nicht wahr? Es war so, im Jahr 70 nach Christus, als die Römer eben Jerusalem zusammenschlugen, da gab es eine ganz gewaltige Fluchtwelle von Juden nach Babylonien. Warum Babylonien? Übrigens, ein weiteres Mal, 132 nach Christus gab es diesen zweiten Aufstand gegen die Römer, der dann von Kaiser Hadrian so brutal niedergeschlagen wurde. Auch da nochmals etwa 1 Million Tote, wie schon im Jahr 70, 1 Million Tote. 135, Summe nochmals 1 Million Tote, aber riesige Mengen von Juden flohen nach Babylonien, in den heutigen Irak. Warum? Man wollte so schnell wie möglich römisches Territorium verlassen. Aber das Römische Reich war ja überall, in Europa, in Nordafrika und dann eben auch ein bisschen im Nahen Osten. Die wollten über das hinaus und da waren sie außerhalb, in dem Gebiet des heutigen Irak. Und darum gab es durch diese zwei Fluchtwellen etwa 1 Million Juden in Babylonien. Und darum in der weiteren Geschichte, die großen Rabbiner des Weltjudentums, die waren in Babylon. Und darum heißt der Talmud, der in dieser Zeit verfasst wurde, in diesen frühen Jahrhunderten, heißt der babylonische Talmud. Weil die großen Rabbis in Babylonien waren. Ja? Und so gab es also eine ganz besondere jüdische Gemeinschaft von Anfang an in Babylonien. Und das setzte sich weiter bis ins Mittelalter. Aber das ging sogar darüber hinaus. Im 20. Jahrhundert waren noch 150.000 Juden in Babylonien. Aber dann in der Nazizeit gab es ein ganz schlimmes Massaker im Irak. Ich habe das hier aufgeführt bei Vers 11 im Skript. Das war dieses Massaker 1941 in Bagdad. Und zwar muss man wissen, der deutsche Botschafter in Irak war in Irak sehr populär in der Nazizeit. Und darum hat der Irak sich sehr stark auf die Seite der Nazis gestellt und die haben 1941 eine Massenabschlachtung gemacht in Bagdad. Und das hat die jüdische Gemeinschaft der babylonischen Juden so erschüttert, dass man sich gesagt hat, jetzt gründen wir eine Geheimorganisation, die hilft allen Juden aus dem Irak zu fliehen. Und in weiteren Jahren, Massen von Juden flohen aus dem Irak. Der Irak versuchte, die Grenzen zu schließen. Aber das ging weiter. Und zwar mit ganz primitiven Flugzeugen. Ich habe vor jüngerer Zeit gerade so ein Flugzeug dieses Typs noch gesehen. Also wirklich ein bisschen abenteuerlich sehen die aus. Die sind also so auf Feldern gelandet, wieder Leute eingepackt und dann rüber nach damals noch Palästina. Ja? Eine riesige Fluchtwelle und das ging bis 1950. Und dann hat der Irak gesagt, so, alle Juden dürfen gehen, die wollen. Aber sie müssen die Staatsbürgerschaft aufgeben. Man hat gedacht, 7.000 bis 10.000 werden gehen. Ach wo, 104.000 haben sich angemeldet. Wir gehen. Aber nur bis 1952. Also ungefähr zwei Jahre Fenster. Und die versuchten zu gehen. Aber man hat es nicht geschafft, alle rauszubringen. Aber irgendwie, es ging dann nach 52 doch noch weiter. Und dann waren alle draußen, die gehen wollten. Aber dann ab 1952, es gab wieder Verfolgungen. Da sind wieder Juden geflohen aus Babylon, so dass am Vorabend des Golfkrieges praktisch keine Juden mehr da waren. Es gab noch über 100 Juden. Aber die ganze Gemeinschaft war gegangen. Und zwar eben ein wichtiger Teil war geflohen. So, und jetzt muss man das lesen. Ach Zion, rette dich, wie du wohnst bei der Tochter Babel. Ja, die haben sich so gerettet und auch vor der Katastrophe der Golfkriege gerettet. Und dann Vers 12, denn so spricht der Herr der Heerscharen. Nach der Herrlichkeit hat er mich gesandt zu den Nationen, die euch ausgeplündert haben, denn wer euch antastet, tastet meinen Augapfel an. Was heißt das nach der Herrlichkeit? Nun, dieser Ausdruck, ich habe das auf dem Skript vermerkt, kommt auch vor in Psalm 73, Vers 24. Und die Herrlichkeit meint hier die Wiederkunft Christi in Herrlichkeit. Und hier hören wir den Messias sprechen, der eben sagt, nach der Herrlichkeit, nach meiner Wiederkunft in Herrlichkeit, bin ich geschickt zu den Nationen, die Israel ausgeplündert haben, um unter den Nationen eine Abrechnung zu machen. Denn wer euch antastet, tastet meinen Augapfel an. Und hier haben wir es nochmals, das Prinzip, wer Israel flucht, wird von Gott verflucht werden. Israel antasten ist wie, wenn man den Augapfel Gottes antastet. Und das ist ja das, was man schützt, wie es nur geht, ja, so sprichwörtlich. Israel ist Gottes Augapfel. Und da muss man sich vorstellen, zum Beispiel in diesen Kriegen 1967, 1973, wo ja auch Ägypten gegen Israel gekämpft hat, es gibt ja viele Gläubige in Ägypten, unter den ägyptischen Christen. Und die wurden auch zur Armee eingezogen. Und das war für die ein ganz schlimmer Gewissenskonflikt. Die waren sich ganz klar, ganz im Klaren, wer Israel antastet, tastet Gottes Augapfel an. Also das war so ganz ähnlich wie viele Soldaten in Deutschland, die eingezogen wurden im Zweiten Weltkrieg, die überzeugte Christen waren und die sich im Klaren waren, das ist ein Unrecht, wenn ich Menschen töte im Krieg. Ich habe noch einen solchen Mann gekannt, der kam aus Stalingrad mit weißen Haaren zurück, obwohl er noch ein junger Mann war. Und der wurde mit 17 eingezogen, und zwar in der Kanonentruppe. Aber der war jeden Tag auf den Knien und hat gebetet, Herr, bewahre mich, dass ich keinen Menschen töte. Und er konnte nachher sagen, ich habe nie einen Menschen getötet, im ganzen Krieg. Und er hat alles mitgemacht, auch den Sturm auf Stalingrad. Und dann diese Jahre der Gefangenschaft, die kamen ja viel, viel später, Jahre später zurück. Und darum hat er dann an seine Evangelisationen auch gesagt, Ich habe 14 Semester Theologie studiert. Direkt bei Gott in Stalingrad. Das war seine theologische Ausbildung. Das war Hans Winterhoff. Ja, und also eben diese ägyptischen Christen, die waren genau so in diesem Clinch. Für sie war klar, das ist ein No-Go. Aber die waren eingezogen. Und die mussten Gottes Hilfe und Bewahrung da erleben. Wer euch antastet, tastet meinen Augapfel an. Vers 13, denn siehe, ich schwinge meine Hand über sie. Und sie werden zum Raub werden ihren Knechten. Und ihr werdet erkennen, dass der Herr der Heerscharen mich gesandt hat. Also der Herr Jesus sagt hier, dass er wiederkommt und dann geht er und wird abrechnen mit den Nationen. In mehreren Phasen wird er in Hamagedon Feinde vernichten. Aber das ist im Norden Israels. Sacharja 14 beschreibt, wie er die Feinde vernichten wird bei Jerusalem, wenn er auf dem Ölberg kommt. Aber es ist nochmal etwas anderes, was in Jesaja 63 beschrieben wird, wie der Herr Jesus feindliche Nationen in Edom, heute Südjordanien, vernichten wird. Also die feindlichen Nationen werden durch ihn gerichtet werden. Und auch durch andere Nationen bestraft werden. Sie werden zum Raub werden ihren Knechten. Aber interessant, dann heißt es, und ihr werdet erkennen, dass der Herr der Heerscharen mich gesandt hat. Wer spricht hier eigentlich? Vers 12 ist ganz klar. Denn so spricht der Herr der Heerscharen. Wer spricht? Adonai Zwaot. Nach der Herrlichkeit hat er mich gesandt. Wie? Der Herr der Heerscharen wird gesandt. Ja. Und am Schluss sagt er, und ihr werdet erkennen, dass der Herr der Heerscharen mich gesandt hat. Der Herr der Heerscharen sendet den Herrn der Heerscharen. Yahweh sendet Yahweh. Da haben wir es. Es muss mehr als eine Person in Gott sein. 14. Juble und freue dich, Tochter Zion, denn siehe, ich komme. Und ich werde wohnen in deiner Mitte, Spruch des Herrn. Also hier heißt Gott, dass er in Zion, das ist der Tempelberg in Ostjerusalem, da wird er wohnen im tausendjährigen Reich. Vers 15. Und viele Nationen werden sich dem Herrn anschließen, an jenem Tag. Das heißt, zu jener Epoche. Und werden mir zum Volk sein. Und ich werde wohnen in deiner Mitte. Und du wirst erkennen, dass der Herr der Heerscharen mich zu dir gesandt hat. Wie bitte? Sagen wir es nochmals. Wer spricht hier? Jubel, freu dich, ich komme, ich werde in deiner Mitte wohnen. Spruch des Herrn. Aber dann heißt es, und du wirst erkennen, dass der Herr der Heerscharen mich zu dir gesandt hat. Wieder, der Herr der Heerscharen spricht und alle werden sehen, dass der Herr der Heerscharen den Herrn der Heerscharen gesandt hat. Da können wir die Lehre der Dreieinheit Gottes ganz klar schon alttestamentlich begründen. Jetzt hier in Bezug auf den Vater und den Sohn. Es gibt andere Stellen in Bezug auf den Heiligen Geist. Und da werden viele aus den Völkern sich dem Herrn anschließen. Das ist diese unzählbare Schar aus Offenbarung 7, Vers 9. Aus allen Stämmen, Völkern, Nationen und aus allen Sprachen werden Menschen sich bekehren und durch die große Drangsal hindurchgehen und sie werden sich dem Herrn anschließen. Und dann Vers 16, und der Herr wird Juda besitzen als sein Erbteil in dem heiligen Land. Und er wird noch erwählen, Jerusalem. Gott steht ganz klar zu der Stadt Jerusalem und er wird der eigentliche Besitzer sein des jüdischen Landes. Juda besitzt noch sein Erbteil. Und hier wird gesagt, in dem heiligen Land. Das ist die einzige Stelle in der Bibel, wo man diesen Ausdruck findet. Das heilige Land. Aber es ist ein biblischer Ausdruck. Und dann Vers 17. Psst. Alles Fleisch vor dem Herrn. Denn er macht sich auf aus dem Wohnort seiner Heiligkeit. Jetzt reden die Menschen viel und laut und auch gegen Gott. Aber der Moment wird kommen. Ich habe das so extra so übersetzt. Nicht einfach Stille, sondern Psst. Denn im Hebräischen ist das so ein lautmalerischer Ausdruck. Psst. Alles Fleisch vor dem Herrn. Die ganze Welt soll schweigen und nicht mehr sagen. Auch die UNO soll schweigen. Das letzte Wort wird der Jesus sprechen. Der Herr, denn er macht sich auf aus dem Wohnort seiner Heiligkeit. Damit ist gemeint der himmlische Tempel. Offenbarung 11, Vers 19 spricht über den himmlischen Tempel. Von dort aus wird er ausgehen, von diesem heiligen Ort, und wird das letzte Wort sagen, und er wird sagen, was gerecht und was ungerecht ist, was heilig ist und was unrein ist. Nicht das, was die Menschen eben sich selber ausgedacht haben, er wird das letzte Wort sprechen. Und da schließt sich der Kreis auch mit dem Buch Hiob, wenn der Geprüfte sagt in Hiob 19, Vers 25, und ich weiß, dass mein Erlöser lebt, und als der Letzte wird er auf der Erde stehen. Er wird das letzte Wort sprechen. Nicht die Nationen und ihre Regierungen, auch nicht die Zusammenschlüsse der Nationen, sondern er, der Sohn Gottes. Und zu ihm gehören wir heute, die wir die Seite gewechselt haben und uns zu ihm bekennen. Und wir dürfen wissen, er ist schon heute diese Firewall um uns herum.
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Sorgfalt, dass ich meine Zeit nicht töte, nicht vertreibe, nicht verderbe. Jede Stunde ist ein Streifen Land,

0: Eine Sendung für Jung und Alt, für alle, die miterleben wollen, wie Gott einen jungen Menschen ruft und so führt, dass er später viele tausend Menschen in China von Jesus Christus hören und zu ihm finden. Es ist der bekannte China-Missionar Hudson Taylor. Hören wir einmal, wie sein Leben voller Abenteuer unter der Führung Gottes begann.
1: Ich weiß es noch, als wäre es gestern gewesen. Ich war 17 Jahre alt. Meine Mutter weilte irgendwo in den Ferien. Ich hatte frei und suchte in Vaters Bibliothek nach einem Buch. Da fand ich ein Traktat, das interessant aussah. Ich dachte, du liest die Geschichte und die langweilige Anwendung, die Moralpredigt, die überlässt du den anderen. Ich hatte keine Ahnung, dass meine Mutter 100 Kilometer entfernt plötzlich auf die Knie fiel und für mich betete. Während ich das Traktat las, fielen mir die Worte auf: das vollendete Werk Christi. Ich wurde daran erinnert, dass Jesus sagte, es ist vollbracht. Was bedeutet das, es ist vollbracht? Die Antwort gab ich mir selbst. Es musste sich um die vollkommene Erlösung von aller Sünde handeln. Es steht doch in der Bibel, er ist die Versöhnung für unsere Sünden. Wenn das so ist, dann brauche ich ja nichts mehr zu tun. In diesem Augenblick ging mir auf, dass ich nichts anderes zu tun hatte, als dem Herrn Jesus für diese Erlösung zu danken. Damit würde ich für immer ihm angehören. Während meine Mutter in der Ferne in ihrem Zimmer anfing, Gott zu loben, dankte ich Jesus Christus für die Vergebung meiner Sünden. Ja, Jesus hatte mich in diesem Augenblick angenommen und mir alle Schuld erlassen.

Es ist Sonntag, der 2. Dezember 1849. Ich weiß mich in der Gegenwart Gottes. Ich mache jetzt in der Stille des Nachmittags mit ihm einen Bund, der für alle Zeiten gilt. Gott, ich bin bereit, auf alles Glück dieser Erde zu verzichten, überall hinzugehen und alles zu erdulden, wenn du mich von meinem eigenen, ichsüchtigen Leben befreist. Es ist mir, als sollte ich mein Versprechen zurücknehmen, aber ich kann es nicht. Dann ist es so, als wenn einer zu mir spricht, dann gehe für mich nach China. Ja, ich weiß, Gott hat mich nach China gerufen. Er hat mich für China bestimmt.

0: Patty, komm mal, ein Brief von Hudson.
1: Lies ihn doch mal vor.
0: Ihr lieben Zuhause, ich freue mich immer mehr auf China. Ich kann es kaum noch abwarten, bis ich dort bin. Überlegt einmal, 360 Millionen Menschen ohne Gott und ohne Hoffnung leben dort. 12 Millionen sterben jedes Jahr, ohne irgendetwas von Jesus Christus gehört zu haben. Unsere Heimatstadt Barnsley zählt nur 15.000 Einwohner. Stellt euch vor, wenn alle diese Leute innerhalb von 12 Monaten sterben würden. In China sterben täglich Hunderte, ja Tausende. Armes, vernachlässigtes China. Ich vertraue Gott. Er wird mir zeigen, wie ich ausreisen soll. Ich möchte ihn auf allen meinen Wegen ehren. Ich habe jetzt ein kleines Zimmer in der Vorstadt.
1: Ach, er ist umgezogen.
0: Und sorge jetzt selber für mein Essen.
1: Na, das geht bestimmt nicht gut.
0: Hier gibt es viele arme Menschen und ich merke, dass ich noch viel mehr sparen und geben kann. Hoffentlich gibt er nicht sein ganzes Geld weg.
1: Möglich wäre das schon. Komm, wir backen ihm einen Kuchen und schicken ihn so bald wie möglich ab.
2: Mr. Taylor, bitte kommen Sie! Kommen Sie, meine Frau, sie liegt im Sterben! Mr. Taylor, Mr. Taylor!
3: Guten Abend. Was sagen Sie? Ihre Frau liegt im Sterben?
2: Meine Frau!
3: Natürlich komme ich.
2: Bitte helfen Sie.
3: Aber sagen Sie, warum haben Sie keinen Priester zu Ihrer Frau geholt?
2: Da war ich doch eben, aber der Priester verlangt Geld. Wir sind völlig abgebrannt, es stimmt, Herr. Seit Tagen haben wir nichts mehr zu essen bekommen.
3: Ach, so ist es. Ja, ich komme mit.
4: Die Silbermünze. Dein letztes Geldstück.
3: Nein, das geht nicht. Ich habe sonst nichts mehr zu essen.

0: Es ist nicht sehr weit, nur drei Häuser dort drüben.
1: Sagen Sie mal, warum haben Sie nicht vorgesorgt? Warum haben Sie es so weit kommen lassen?
0: Ach, ich habe schon überall um Hilfe gebettelt. Alles ist umsonst. Ich konnte bisher keine Arbeit bekommen. Immer bin ich nur vertröstet worden. Doch für die Seele meiner Frau brauche ich dringend Hilfe. Sie lebt nicht mehr lange. Sehen Sie, hier sind wir schon. Da ist meine Frau und da sind die Kinder. Sie haben ebenfalls seit Tagen nichts mehr zu essen bekommen.
2: Und deine Silbermünze? Gib sie.
1: Es sieht böse aus, aber sie dürfen sich nicht unterkriegen lassen. Wir haben einen Vater im Himmel, der uns liebt und der auch für uns sorgt, wenn wir ihm vertrauen.
2: Du Heuchler. Und du erzählst den Leuten etwas von einem guten Vater, der ihnen hilft, und selber klammerst du dich an dein schäbiges Geldstück in der Tasche.
0: Können Sie Ihre Not lindern? Sehen Sie, wie schlecht sie aussieht.
1: Ja, ich will für Ihre Frau und für Ihre Kinder beten.
2: Und dein Geld? Und dein Geld? Deine Silbermünze?
0: Sie sehen, wir wissen weder ein noch aus. Bitte, um Gottes Willen, können Sie uns nicht helfen?
2: Gib dem, der dich bittet. Gib ihm. Gib ihm.
1: Vielleicht denken Sie, ich sei reich, aber diese Münze ist alles, was ich habe. Da. Nehmen Sie das Geld und kaufen Sie dafür etwas zu essen.
3: Liebe Mutter, liebe Schwester, ich bin so froh, dass ich hier unter den Armen wohne. Hier kann ich die Menschen wesentlich besser unterstützen und ihnen die frohe Botschaft sagen. Ich mache die Erfahrung, dass ich umso größere Freude habe, je weniger ich für mich ausgebe und je mehr ich anderen schenke. Gerade gestern habe ich einer armen, hungrigen Familie meinen letzten Schilling gegeben. Und heute Morgen kam der Postbote und brachte mir ein Päckchen mit wunderbaren Glacé-Handschuhen. Und in den Handschuhen war ein großes Goldstück. Das ist doch ein toller Zinssatz. Meine Silbermünze war nur einige Stunden in Gottes Bank und eine Goldmünze habe ich zurückbekommen. Das ist die richtige Bank für mich.
4: Siehst du hier, Mutti, ein Brief von Hudson. Ich darf ihn doch vorlesen, ja? Meine liebe Mutter, liebe Schwester, ich finde es sinnlos, noch weitere Jahre hier zu bleiben, um Geld für meine Ausstattung zu sparen. Ich kann mir die Kosten für die Überfahrt unterwegs verdienen. Jedes Jahr sterben in China mindestens 12 Millionen Menschen. Ich muss also so schnell wie möglich nach China. Am Freitag, dem 9. September, werde ich von der chinesischen Evangelisationsgesellschaft ausgesandt. Am 19. September werde ich, so Gott will, in Liverpool an Bord eines Segelschiffes gehen. Preist den Herrn, es geht nach China.
2: Unvergesslich war der Abschied. Mutter war nach Liverpool gekommen. Sie kam mit mir in meine Kabine, die während der nächsten 6 Monate mein Heim bilden sollte. Wir knieten nieder und Mutter betete. Wir sagten uns Lebewohl und glaubten nicht, uns auf Erden noch einmal wiederzusehen. Sie ging ans Land und ich stand auf Deck. Niemals werde ich den Angstschrei vergessen, den meine Mutter ausstieß. Damals hatte ich wie noch nie zuvor begriffen, was es heißt. Also hat Gott die Welt geliebt, dass er seinen einzigen Sohn gab. Es wurde eine lange, lange Reise. Schon gleich in den ersten Tagen gerieten wir in einen furchtbaren Sturm.
5: Wie sieht's aus?
6: So schlimm war es noch nie. Wenn Gott uns nicht hilft, sind wir verloren.
5: Wie weit sind die Felsen von Wallis?
6: 5 oder 6 Meilen. Wir treiben drauf zu. Der Orkan kommt vom Westen. Hallo Leute, wir segeln.
5: Aber die Masten, halten die das denn überhaupt aus?
6: Gott gebe es. Wir müssen es versuchen. Noch ein Segel. Nur so kommen wir an den Felsen vorbei.
5: Ich gehe noch einmal runter.
1: Was steht denn da? Euer Herz erschrecke nicht. Glaubet an Gott und glaubet an mich. Ja, danke. Danke. Ja, ich glaube. In der Welt habt ihr Angst, aber seid getrost. Ich habe die Welt überwunden.
6: Stark! Wir treiben drauf zu!
5: Wie lange noch?
6: Keine halbe Stunde mehr!
5: Ja. die Rettungsboote!
6: Bei dieser See unmöglich!
5: Wie ist es denn mit einem Floß?
6: Wir sind verloren! Floß zu spät! Da vorne sehen Sie da die Brandung! Hallo! Wir müssen das Schiff drehen nach Backbord! Backbord! Jetzt oder nie!
5: Aber die Wellen, die begraben uns ja, die ganze Breite!
6: Es gibt nichts anderes!
5: Nur noch zwei Schiffsdecken, die klippen die Brandung!
6: Herr, hilf doch! Der Wind dreht sich! Ja! Wir kommen los!
5: Danke Gott, wir sind gerettet!

0: Es war vor Neuguinea. In einer völligen Windstille vor Neuguinea wurde der Segler von der starken Strömung auf die Klippen zugetrieben.
1: Captain, die Fahrt ist zu Ende. Wir sitzen in Kürze fest. Den Rest wird dann ein Sturm besorgen.
2: Oder die Kannibalen, die dort in der Ferne schon aufgeregt am Strand hin und her laufen. Wenn ich doch einen Ausweg wüsste, Herrgott, wenn ich einen Ausweg wüsste.
1: Da gibt es keinen, Captain. Da gibt

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Unser Wochenvers steht in Klagelieder Kapitel 3, Vers 22 bis 23. Die Güte des Herrn ist, dass wir nicht gar aus sind. Seine Barmherzigkeit hat noch kein Ende, sondern sie ist alle Morgen neu und deine Treue ist groß. Klagelieder Kapitel 3, Vers 22 bis 23.

Wohl dem, der nicht wandelt im Rat der Gottlosen, noch tritt auf den Weg der Sündern, noch sitzt, da die Spötter sitzen, sondern hat Lust zum Gesetz des Herrn und redet von seinem Gesetz Tag und Nacht. Der ist wie ein Baum, gepflanzt an den Wasserbächen, der seine Frucht bringt zu seiner Zeit, und seine Blätter verwelken nicht, und was er macht, das gerät wohl. 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

In 1. Mose Kapitel 17 finden wir eine klare Aussage Gottes. Als nun Abraham 99 Jahre alt war, erschien ihm der Herr und sprach zu ihm: Ich bin der allmächtige Gott, wandle vor mir und sei fromm. Es gibt einen Gott, einen Schöpfer, der nicht nur allmächtig ist, der aber auch würdig ist, dass wir ihm gehorchen, glauben und dann beten. Sind Sie schon zu dieser Erkenntnis gelangt? Und haben Sie auch schon seinen Sohn erkannt und glauben Sie ihm? Und das Wort ward Fleisch und wohnte unter uns, und wir sahen seine Herrlichkeit, eine Herrlichkeit als des eingeborenen Sohnes vom Vater, voller Gnade und Wahrheit.

0: 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Hören Sie nun den sechsten Teil.
1: Da ist jemand wie Hiob in Not und da kommt einer, kommt der Freund Hiobs und sagt ihm, ich an deiner Stelle würde Gott suchen. Ist das ein schlechter Rat? Kapitel 5, Vers 8, ich jedoch würde Gott suchen und Gott meine Sache darlegen. Ja, man kann ja keinen viel besseren Rat geben. Oder, dann finden sich hier Verse, die finden wir so schön, dass wir sie manchmal auf Kärtchen schreiben und jemandem schicken. Das sind Bibelworte, mit denen wir uns gegenseitig ermuntern. Aus dieser ersten Rede des Eliphas, Kapitel 5, da heißt es im Vers 19, in 6 Drangsalen wird er dich retten, in 7 wird dich kein Übel antasten. In Hungersnot erlöst er dich vom Tod und im Krieg von der Gewalt des Schwertes. Wunderbare Wahrheit. Oder der Vers 17. Das ist ein weiterer Vers, der an anderer Stelle zitiert wird. Siehe, glückselig der Mensch, den Gott straft. Verwirf denn nicht die Züchtigung des Allmächtigen. Wo finden wir das wieder zum ersten Mal? Ja, wo? Sprüche? Kapitel? 3. Ja. Sprüche Kapitel 3. Ja. Sprüche 3, Vers 11. Mein Sohn, verwirf nicht die Unterweisung des Herrn. Lass dich seine Zucht nicht verdrießen. Also Salomo zitiert fast wörtlich aus dem Buch Hiob. Und dann kennen wir das aus dem Neuen Testament. Wo? Ja, Hebräerbrief, Kapitel 12. Ja, Hebräer Kapitel 12, Vers 5. Hebräer 12, Vers 5. Ihr habt der Ermahnung vergessen, die zu euch als zu Söhnen spricht, mein Sohn, achte nicht gering des Herrn Züchtigung, noch ermatte, wenn du von ihm gestraft wirst. Nun, was war denn falsch an diesen Reden des Eliphas? Wenn er solche Dinge sagt, die sind wahr, was war denn falsch? Falsch war die Voraussetzung, unter der er es sagte, und deshalb wollte er mit diesen Aussagen etwas erreichen. Das ganz bestimmte erreichen.

nicht wieder dem Hiob sagen, Hiob, du kannst es noch so listig anstellen, du überliest es nur dich selbst, aber am Ende wird Gott dich fassen. Also komm lieber ans Licht mit deiner Sünde. Versuch nicht mit irgendwelcher List, dir die Sache so zurechtzulegen, dass du gut dastehst. Also er sagte an sich Richtiges, korrekte Aussagen, aber er beabsichtigte damit etwas Unrichtiges. Sprüche 15, Vers 23. Sprüche 15, Vers 23. Da steht, ein Wort zu seiner Zeit wie gut. Also das Wort muss nicht nur an sich richtig sein, es muss auch zur rechten Zeit gesprochen sein. Das heißt, zu den Umständen und zu den Leuten, zu denen man es sagt, passen. Man kann mit Wahrheiten, kann man auch Falsches aussagen. Angenommen, ich bin davon überzeugt, eines unserer Kinder habe Geld aus dem Portemonnaie genommen, der Eltern. Dann rechnet man es sich aus, ja, da kommt nun unser Sohn in Frage, der hat doch immer gesagt, er wollte dieses Spielzeugauto. Und am Nachmittag, wer war da? Ja, war ja sonst immer da, er war da, er hat's genommen, ist klar, logisch, wer denn sonst? Und dann setze ich mich am Abend hin, nehme ihn aufs Bett und sage, jetzt wollen wir noch miteinander beten, bevor wir uns schlafen legen. Und dann sage ich ihm, meinem Sohn, Gott ist allwissend, gell, Samuel. Ja, Gott ist allwissend. Gott straft Sünde. Ja, Gott straft Sünde. Und wenn ich damit nur Folgendes bezwecken will, und es vielleicht am Schluss sogar sage, und jetzt bekenn, dass du das Geld genommen hast, und er hat es nicht genommen, dann habe ich lauter Wahres gesagt über Gott und über Sünde und doch Unrecht getan. Das war das Unrecht der Freunde Hiobs. Sprüche 25, Verse 11 und 12. Sprüche 25, Verse 11 und 12. Da steht, goldene Äpfel in silbernen Prunkgeräten, also goldene Äpfel und eine silberne Fassung. So ist ein Wort geredet zu seiner Zeit. Und dann ein goldener Ohrring und ein Halsgeschmeide von feinem Gold. So ist ein weiser Tadler für ein hörendes Ohr. Also die Worte müssen nicht nur wahr sein, sie müssen auch im vorliegenden Fall stimmen. Und darum auch passen. Nun wenden wir uns noch dem abschließenden Monolog Hiobs zu. Von Kapitel 26 an. Nein, halt, jetzt habe ich gar nicht gesagt, welches die Thesen. Doch, wenden wir uns diesem abschließenden Dialog, Monolog Hiobs zu. Hiob, er hat in seinen Antworten an die Freunde immer wieder bestätigt, ja, Gott ist gerecht und die Gottlosen werden von Gott auch gerichtet werden, allerdings nicht sofort. Also die Freunde Hiobs haben nicht Unrecht, wenn sie sagen, Gott straft Sünder. Aber sie bedenken nicht, dass Gott die Sünder nicht sofort straft. Dass er sie oft lange gewähren lässt. Und so hat Hiob recht, wenn er sagt, dass es den Gottlosen oft gut geht, lange gut geht. Aber am Ende nicht. Und dann, das wird dann Hiob am Schluss besonders eindrücklich bezeugen, das ist das, was seine Freunde nicht akzeptieren wollen, dass auch Gerechte leiden müssen, unverschuldet. Und das ist etwas, das auch Hiob nicht verstehen kann. Und so wird er am Schluss noch einmal seine Unschuld beteuern. Aber er selbst ist ein lebendiges Beispiel dafür, dass auch Gerechte leiden müssen. Und jetzt in seinem abschließenden Monolog haben wir ein besonders eindrückliches Kapitel im Kapitel 28 vor uns. Schauen wir mal ganz kurz in dieses Kapitel hinein.
In diesem Kapitel 28

0: 20. Dort beschreibt Hiob zuerst in Versen 1 bis 11 den Verstand, das große Vermögen des menschlichen Geistes. Und er greift ein Beispiel dafür heraus, nämlich die Bergbaukunst. Wie der Mensch es versteht, in den Berg, in die Tiefen des Berges vorzustoßen und da Dinge ans Licht zu holen, die sonst kein Geschaffenes je sehen kann. Nur der Mensch dringt da vor und sieht solche Dinge. So groß ist sein Verstand, dass er solche Dinge kann. Kapitel 28 von Vers 1 an. Denn für das Silber gibt es einen Fundort, eine Stätte für das Gold, das man läutert. Eisen wird hervorgeholt aus der Erde. Gestein schmilzt man zu Kupfer. Er, also der Mensch, hat der Finsternis ein Ende gesetzt, hat durchforscht bis zur äußersten Grenze das Gestein der Finsternis und des Todes Schattens. Er bricht einen Schacht fern von dem Wohnenden. Die vom Fuße Vergessenen hangen hinab, fern von den Menschen schweben sie. Also in Körben wurden sie herabgelassen, diese tiefen Schächte. Die Erde, aus ihr kommt Brot hervor, ihr Unteres wird zerwühlt wie von Feuer. Ihr Gestein ist der Sitz des Saphirs und Goldstufen sind darin. Und dann heißt es, ein Pfad, den der Raubvogel nicht kennt, den das Auge des Habichts nicht erblickt hat, den die wilden Tiere nicht betreten, über den der Löwe nicht hingeschritten ist. Er, also der Mensch aber, legt seine Hand an das harte Gestein, wühlt die Berge um von der Wurzel aus, Kanäle haut er durch die Felsen und allerlei Köstliches sieht sein Auge. So groß ist sein Verstand und so weit kann er vordringen in Dinge, die sonst dunkel sind. Aber. Vers 12, die Weisheit, wo wird sie erlangen? Und hier meint Hiob die Weisheit, die wir bräuchten, um zu verstehen, was einem Hiob oder auch uns in ähnlichen Fällen widerfahren kann oder widerfahren ist. Wer hat die Weisheit, das zu verstehen, das zu erklären? Die Weisheit, wo wird sie erlangt? Und nachher beschreibt er den überragenden Wert dieser Weisheit, um dann zum Schluss zu kommen, wir wissen sie nicht zu erlangen. Vers 20, die Weisheit nun, woher kommt sie? Welches ist die Stätte ihres Verstandes? Denn sie ist verborgen vor den Augen aller Lebendigen und unter den Vögeln des Himmels ist sie verhüllt. Der Abgrund und der Tod sagen, mit unseren Ohren haben wir ein Gerücht von ihr gehört. Ja, die Weisheit, zu der dringen wir nicht vor. Sonst kann der Mensch sehr vieles. Aber sich und sein Ergehen in der Welt erklären, das kann er nicht. Und Hiob meint jetzt natürlich sich selbst. Mir fehlt die Weisheit. Ich kann das nicht verstehen, wie Gott mit mir verfährt. Und dann kommt ein solcher Augenblick wieder, wo wir sehen, Hiob, hier hat Hiob Licht. Er bekommt ja Licht. Mit einem Mal sieht er für einen Augenblick klar, Gott versteht ihren Weg. Gott versteht ihren Weg, er kennt ihre Städte, denn er schaut bis zu den Enden der Erde, unter dem ganzen Himmel sieht er. Als er dem Wind ein Gewicht bestimmte und die Wasser mit dem Maß abwog, als er dem Regen ein Gesetz bestimmte und eine Bahn dem Donnerstrahl, da sah er sie, tat sie kund, er setzte sie ein und durchforschte sie auch, und zu den Menschen sprach er, siehe, die Furcht des Herrn ist der Weisheit, ist Weisheit und vom Bösen weichen ist Verstand. Ja, hier hat Hiob den Schlüssel in der Hand. Den Herrn fürchten, das ist die Weisheit. Das heißt also, ich muss gar nicht alles erklären können, sondern es muss mir genügen zu wissen, der ist gerecht, der Herr weiß, er weiß, was er tut, er weiß, was ich nicht weiß, alles ist in seiner Hand und ich überlasse es ihm. Das hieße den Herrn fürchten. Aber nachher sehen wir in den Kapiteln 29, 30 und 31, wie das Dunkel ihn wieder einhüllt. Das heißt, er hat den Schlüssel in der Hand. Den Schlüssel, der ihn aus seinem Gefängnis herausbrächte. Wo er immer um diese Fragen kreist, warum, wozu, wieso darf das sein, was macht denn Gott mit mir? Er hat den Schlüssel in der Hand, aber es ergeht ihm so, wie auch uns immer wieder. Wir wissen es, aber wir haben die Kraft, nicht das Wissen anzuwenden. Das ist eben die Sache. Wir wissen es, was eigentlich uns heraushülfe aus dem Gefängnis. Aber wir haben die Kraft nicht, diese Wahrheit auf uns anzuwenden und umzusetzen. Den Schlüssel in der Hand, aber er kann den Schlüssel nicht drehen. Und so bleibt er im Gefängnis. Nun, das gehört offensichtlich auch zu den Erziehungswegen Gottes, dass er uns auch das zeigen muss. Nicht nur, dass wir Unwissende sind, dass wir darauf angewiesen sind, dass er uns lehrt, sondern auch, dass wir Unfähige sind. Dass wir gar nichts vermögen. Dass uns das Vermögen von anderswoher gegeben werden muss. Und so kommen noch drei Kapitel in diesem Monolog Hiobs. Es heißt auch, Hiob fuhr fort, seinen Spruch anzuheben und sprach, Kapitel 29. O, dass ich wäre wie in den Monden der Vorzeit. Wie in den Tagen, da Gott mich bewahrt, dass seine Leuchte über meinem Haupt schien und ich bei seinem Licht durch die Finsternis wandelte, wie ich war in den Tagen meiner Reife. Eben sehr ein Hinweis darauf, dass Hiob nicht jung war, als das Unglück über ihn kam. Wie ich war in den Tagen meiner Reife, als das Vertrauen Gottes über meinem Zelt waltete, als der Allmächtige noch mit mir war, meine Knaben rings um mich her, als meine Schritte sich in Milch badeten und der Fels neben mir Ölbecher goss, als ich durch das Tor in die Stadt hineinging, meinen Sitz auf dem Platz aufstellte, die Jünglinge sahen mich und verbargen sich, und die Greise erhoben sich und blieben stehen, und so weiter. Ein Blick zurück, und wir können das gut verstehen, nur es hilft dem Hiob nicht. Wir verstehen ihn. Wir haben Mitgefühl mit ihm. Wir hätten es auch nicht besser gemacht. Aber es hilft ihm ja nicht. Es hilft ihm nicht heraus aus dem Gefängnis, sein verflossenes Glück zu beklagen. Oder dem nachzuhängen. Ach, wie herrlich war es damals. Aber diese Worte sind trotzdem ergreifend. Denn wir sehen hier einen Mann, der, ja, er war, wie man als Heide, als Gottloser sagen würde, vom Glück begünstigt. Nein, nein, eben nicht. Er weiß, es war Gottes Freundlichkeit und Güte. Ich verdankte Gott alles. Und er hat auch Gott dafür die Ehre gegeben. Über alles Gute, das er empfing. Und er wurde auch nicht hartherzig, sondern er war auch ein Helfer der Bedrängten. Davon spricht er auch in Kapitel 29. Aber das macht die Sache für Hiob noch schwerer. Wenn er sich hätte vorwerfen müssen, es ging mir die ganze Zeit so gut, ich habe Gott nie dafür gedankt, dann hätte er sich sagen können, es ist recht, dass Gott mir alles genommen hat, weil ich ihm nie dafür dankte. Aber er hatte Gott immer dafür gedankt, ihm die Ehre gegeben. Er sagt, als das Vertrauen Gottes über mir waltete, als ich in seinem Licht wandelte, nicht mein Licht, nicht mein Vermögen, es war Gott, der über mir waltete. Also hier haben wir Kapitel 29, das verflossene Glück. Und er anerkennt, ich verdankte das ja Gott allein. Dann kommt Kapitel 30. Und das ist jetzt wirklich, auch literarisch, allerhöchste Kunst. Wie hier der Autor, Hiob selbst, seinen Fall darstellt. Kapitel 29, sein verflossenes Glück. Helle, leuchtende Farben. Kapitel 30, sein gegenwärtiges Leid. Dunkelste Tinten, nebeneinander gestellt. Und dadurch, dass diese beiden nebeneinander gestellt sind, erhöhen sie sich gegenseitig in der Wirkung. Das Dunkel erscheint umso dunkler, gemessen am vorherigen Glück. Das Glück strahlt umso heller, gemessen am gegenwärtigen Unglück. In der Kunst macht man das ja auch. Also in der bildenden Kunst, dass man Gemälde als ein Gesamtkunstwerk, zwei oder drei Gemälde als Gesamtkunstwerk erstellt, ein Triptychon nennt man das dann, und wo jedes Gemälde das andere in seiner Wirkung steigert. Das ist eben Kunst, dass man das kann. Aber was diese äh, die, die ganze Sache erst vollständig und vollkommen macht, das ist Kapitel 31. Also Hiob hat in Kapitel 29 sein verflossenes Glück beschrieben. Dann Kapitel 30 sein gegenwärtiges Unglück. Der Kontrast ist schlimm. Und dann kommt Kapitel 31. Im Kapitel 31 beteuert Hiob seine Unschuld. Und das erst zeigt uns oder macht uns bewusst die ganze Verwirrung, in der er ist, die ganze Unerklärbarkeit seines Ergehens. Also ich hätte es ja verstanden, das Unglück, wenn ich gegen Gott und meine Mitmenschen mich versündigt hätte. Aber ich weiß mir keine Schuld vorzuwerfen. Nun natürlich sagt Hiob nicht, er hat das nie gesagt, er sei ein sinnloser Mensch. Vielleicht sollten wir diese Stelle doch noch aufschlagen oder zwei dazu, um das deutlich zu machen. Hiob 9, Vers 1. Hiob 9, Vers 1. Und Hiob antwortet und sprach, wahrlich, ich weiß, dass es so ist. Wie könnte ein Mensch gerecht sein vor Gott? Das weiß er. Dann Kapitel 14, Vers 4. Wie könnte ein Reiner aus einem Unreinen kommen, nicht ein einziger? Er weiß auch um die Erbsünde. Ich bin in Sünden geboren, darum bin ich ein Sünder. Natürlich bin ich ein Sünder. Aber in dieser Sache verstehe ich nicht, was der Grund sein könnte, warum Gott mir, nachdem er mir dieses Glück gegeben hat, jetzt einfach genommen hat. Wie passt das zusammen? Wie passt das zusammen? Ich verstehe Gott und seine Wege nicht. Das Kapitel 31 ist aufgebaut in der Form eines Eidschwurs. Es gibt eine Schwurformel im Hebräischen. Im Deutschen lautet die Schwurformel ungefähr so wie so wahr Gott ist oder irgendwie so. Man beruft sich auf Gott. Im Hebräischen lautet die Schwurformel, beginnt immer mit einem Wenn, ist ein Bedingungssatz. Die Schwurformel lautet im Hebräischen zum Beispiel so, wenn ich lüge, dann möge Gott mich heimsuchen mit Pest und mit Dürre und mit Krieg. Also mit Wenn, so beginnen immer Schwursätze. Wenn ich dein vergesse, Jerusalem, sein Eid, dann soll meine Rechte verdorren. Nun waren diese Schwurformeln, die waren so gängig, dass man die zweite Hälfte sich häufig sparen konnte. Zum Beispiel, wir haben den Psalm 132, dort stehen lauter solche Schwurformeln, aber sie sind nur zur Hälfte ausgeführt. Zum Beispiel, dort sagt David, also es heißt so, Psalm 132, im Vers 1, dort steht, Herr, gedenke dem David alle seine Mühsal. Und nachher heißt es, der ein Gelübde schwor dem Höchsten. Und dann dem Gott Jakobs. Und dann heißt es, wenn ich hineingehe in das Zelt meines Hauses, wenn ich steige auf das Lager meines Bettes, wenn ich Ruhe gestatte meinen Augen. Und dann wird nicht gesagt. Das muss man dann von selbst ergänzen. Also das ist die Form des Schwures, des Eides, einer feierlichen Verpflichtung vor Gott. Und so legt in Kapitel 31 Hiob vor Gott den Eid ab auf seine Unschuld. Und darum alle diese Bedingungssätze. Nicht alle Übersetzungen halten sich hier so eng an das Hebräische, darum wird das nicht in allen Übersetzungen deutlich. Aber ich lese aus der unrevidierten Elberfelder. Kapitel 31, Vers 5. Wenn ich mit Falschheit umgegangen bin, Vers 7, wenn mein Schritt vom Weg abgebogen ist. Vers 9, wenn mein Herz zu einem Weib verlockt worden ist und ich an der Tür meines Nächsten gelauert habe. So beginnt er jedes Mal seinen Eid und dann nennt er auch die Folge, was dann geschehen solle. Dann möge mein Weib für einen anderen mahlen und andere mögen sich über sie beugen. Vers 13, wenn ich das Recht meines Knechtes und meiner Magd missachtete, als sie mit mir stritten. Vers 16, wenn ich den Armen ihr Begehr versagte und die Augen der Witwe versmachten ließ. Und es steht nicht immer dann die Ergänzung, die muss man sich eben dann in Gedanken ergänzen. Vers 19, wenn ich jemanden umkommen sah aus Mangel an Kleidung. Vers 24, wenn ich das Gold zu meiner Zuversicht machte und zum feinen Gold gesagt habe mein Vertrauen. Vers 25, wenn ich mich freute, dass mein Vermögen groß war und dass meine Hand Ansehnliches erworben hatte. Vers 26, wenn ich die Sonne sah, wie sie glänzt und den Mond in der Pracht dahin wandeln und mein Herz im Geheimen verführt wurde. Vers 29, wenn ich mich freute über das Unglück meines Hassers und aufjaucht, das Böse ihn traf. Und so weiter. Lesen wir noch die drei letzten Verse, 38 bis 40. Wenn mein Acker über mir schreit und seine Furchen allesamt weinen, wenn ich seinen Ertrag ohne Zahlung verzehrt habe und die Seele seiner Besitzer aushauchen ließ, so mögen Dornen statt Weizen und Unkraut statt Gerste hervorkommen. Und das ist die Umschreibung für einen Fluch. Wenn ich das getan habe, wenn ich gegen Gott, wenn ich gegen den Nächsten gesündigt habe, dann soll der Fluch mich treffen. Und mit diesen Worten ist Hiob am Ende. Die Worte Hiob sind zu Ende. Jetzt hat er eigentlich alle Möglichkeiten für sich durchdacht, alles am Schluss noch einmal gezeigt, das ganze Unbegreifliche seiner Situation, und jetzt weiß er nichts mehr zu sagen. Und jetzt ist er da, wo er bereit ist, einmal zu hören. Und jetzt ist die Stunde für Elihu gekommen.
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Unser Wochenvers steht in Klagelieder Kapitel 3, Vers 22 bis 23. Die Güte des Herrn ist, dass wir nicht gar aus sind. Seine Barmherzigkeit hat noch kein Ende, sondern sie ist alle Morgen neu und deine Treue ist groß. Klagelieder Kapitel 3, Vers 22 bis 23.

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0: Gott, ich weiß, dass deine Liebe zu meiner Familie so viel größer und stärker ist, als meine Liebe jemals sein könnte. Bitte offenbare dich uns allen. Das ganze Haus. In seinem gestreiften Gefängnisanzug durchquerte James die dampfende Gefängnisturnhalle und kletterte in den aufblasbaren Pool, wo er vom Gefängniskaplan getauft wurde. James' Freude vervielfachte sich jedoch, als er hörte, dass seine Tochter Brittany, ebenfalls eine Insassin, am gleichen Tag getauft worden war, in eben diesem Wasser. Als sie erfuhren, was geschehen war, wurden sogar die Mitarbeiter emotional. Da blieb kein Auge trocken, sagte der Kaplan. Brittany und ihr Vater, die immer wieder seit Jahren im Gefängnis saßen, wollten beide Gottes Vergebung. Und gemeinsam schenkte Gott ihnen neues Leben. Die Bibel beschreibt eine weitere Begegnung im Gefängnis. Dieses Mal mit einem Kerkermeister, bei dem die Liebe Jesu eine ganze Familie verwandelt. Nachdem ein heftiges Erdbeben das Gefängnis erschüttert hat und die Tore aufsprangen, fliehen Paulus und Silas nicht, sondern bleiben in ihrer Zelle. Apostelgeschichte 16, Verse 26 bis 28. Der Kerkermeister, der von Dankbarkeit überwältigt ist, dass sie nicht geflohen sind, nimmt sie mit in sein Haus und stellt ihnen schließlich die lebensverändernde Frage: Was muss ich tun, um gerettet zu werden? Vers 30. Glaube an Jesus, den Herrn, dann wirst du gerettet zusammen mit allen in deinem Haus, sagen sie zu ihm. Vers 31. Die Antwort offenbart Gottes Wunsch, nicht nur Einzelpersonen, sondern auch ganze Familien mit seiner Barmherzigkeit zu beschenken. Als sie Gottes Liebe kennenlernen, kommen sie alle zum Glauben an Gott, der Kerkermeister und sein ganzes Haus. Nach Vers 34. Auch wenn wir uns oft nach der Rettung derer sehnen, die wir lieben, können wir darauf vertrauen, dass Gott sie noch mehr liebt als wir. Er möchte uns alle erneuern, unser ganzes Haus. Sie hören den Bibeltext aus Apostelgeschichte 16, Verse 22 bis 34.
1: Wenn ich in den Sprachen der Welt oder mit Engelszungen reden könnte, aber keine Liebe hätte, wäre mein Reden nur sinnloser Lärm wie ein dröhnender Gong oder eine klingende Schelle. Wenn ich die Gabe der Prophetie hätte und wüsste alle Geheimnisse und hätte jede Erkenntnis, und wenn ich einen Glauben hätte, der Berge versetzen könnte, aber keine Liebe hätte, so wäre ich nichts. Wenn ich alles, was ich besitze, den Armen geben und sogar meinen Körper opfern würde, damit ich geehrt würde, aber keine Liebe hätte, wäre alles wertlos. Die Liebe ist geduldig und freundlich. Sie ist nicht neidisch oder überheblich, stolz oder anstößig. Die Liebe ist nicht selbstsüchtig. Sie lässt sich nicht reizen und wenn man ihr Böses tut, trägt sie es nicht nach. Sie freut sich niemals über Ungerechtigkeit, sondern sie freut sich immer an der Wahrheit. Die Liebe erträgt alles, verliert nie den Glauben, bewahrt stets die Hoffnung und bleibt bestehen, was auch geschieht.
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Hören Sie heute Teil 1.

Epheser 4. Wir wollen nur Vers 1 bis 6 machen. Ist ja auch mal wieder schön, wenn man jetzt keinen Rekordlauf macht, sondern an einigen Worten bleiben kann. So ermahne ich euch nun, ich der Gefangene in dem Herrn, dass ihr der Berufung würdig lebt, mit der ihr berufen seid. In aller Demut und Sanftmut, in Geduld, ertragt einer den anderen in Liebe. Und seid darauf bedacht, zu wahren die Einigkeit im Geist, durch das Band des Friedens, ein Leib und ein Geist, wie ihr auch berufen seid zu einer Hoffnung eurer Berufung, ein Herr, ein Glaube, eine Taufe, ein Gott und Vater aller, der da ist, über allen und durch alle und in allen. Wenn wir mal den Epheserbrief anschauen, er hat ja 6 Kapitel, dann müssen wir auch sagen, bis Kapitel 3 am Ende beschreibt Paulus, wie Christus die Mitte unseres Lebens ist. Wie wir von ihm her denken müssen, von ihm unsere Kraft bekommen, wie wir Freude und Zuversicht haben in Jesus. Ich habe immer wieder auch in manchen Gesprächen gehört, wie das auch für Sie eine ganz neue Entdeckung war, wie diese Kapitel 1 bis 3 uns ganz neu gestärkt hat. Er ist unser Friede. Oder es wird alles in der Welt durch Christus zurechtgebracht. Wir haben alle himmlischen Güter durch Christus. Und immer wieder war, Jesus Christus ist die Mitte, der Zugang zu all den Schätzen. Wir sind hineingenommen in die himmlische Gemeinde durch Christus. Also ich will es jetzt nicht mehr wiederholen. Sie erinnern sich ja noch, wie er dann sagt, man wird gar nie fertig, die Länge, die Breite, Höhe und Tiefe der Liebe Christi auszumessen. Aber jetzt kommen von Kapitel 4 an ganz praktische Ermahnungen. Gefallen Ihnen Ermahnungen? Ermahnungen passen uns ja nicht, wenn uns einer anschimpft. Müssen wir aufpassen. Der Paulus hat ja immer etwas dagegen gehabt, dass man etwas tun soll, wie er immer sagte, durch das Gesetz. Da meint er durch die Forderung. Paulus war also der Meinung, es hat überhaupt keinen Sinn, einem Menschen zu sagen, du musst das tun und jenes. Übrigens, die Leute haben das ganz wahnsinnig gern. Ich glaube, das wäre den Leuten ganz arg lieb, wenn man ihnen jeden Sonntag sagen würde,

aber jetzt, mach's doch konkret. Selbst wenn uns einer mal packt und sagt, jetzt sei doch ein bisschen netter. Oder hab doch mehr Geduld oder mehr Liebe. Also die Ermahnung in bester Weise für gläubige Menschen, die ist wichtig, weil sie uns auf das hin anspricht, was uns Christus ja geschenkweise darbietet. Das finden wir immer wieder in den Paulusbriefen, dass er die Christen ermahnt, aufruft und sagt, jetzt lebt doch das. Setz das doch um, was dir Christus geschenkt hat. Der Unterschied ist deutlich. Wir wollen keine ungläubigen Leute mit Forderungen überschütten. Das macht das jüdische Gesetz, das alttestamentliche Gesetz. Aber wir wollen Menschen, die Christus kennen und Christus lieben, auch sagen, jetzt lebt das doch. Das ist die Ermahnung. Denn das ist schlimm, wenn man alles von Christus weiß, kennt und geht dann weg und vergisst das und setzt das nicht um. Das ist furchtbar. Man ist kein Täter. Jakobusbrief steht viel davon drin. So ermahnt uns Paulus. Und diese Ermahnung tut uns gut. Jetzt ein Wort einmal zu unseren seelsorgerlichen Gesprächen. Das ist ja ganz wichtig. Seelsorge vollzieht sich ja für uns nicht nur im Beichtstuhl, sondern auch in vielen Kaffeegesprächen, auch bei Begegnungen, dass uns einer sagt, ich habe da Schwierigkeiten, wie mache ich denn das? Ist doch schön, wenn uns einer das Herz ausschüttet und sagt, bei uns kriselt es in der Ehe. Tun Sie das immer nicht so lange sitzen lassen. Oder wir haben Streit bei uns in der Familie, wie verhalte ich mich richtig? Bei uns ist Spannung wegen Erbe. Oder es gibt ja tausend Dinge, wo schwierige Dinge sind. Im Geschäft, wie verhalte ich mich da richtig? Soll ich das meinem Chef sagen? Und ich möchte doch aus dem Glauben hier handeln. Wie mache ich das richtig? Und da spielt ja die Ermahnung auch eine große Rolle. Sie müssen bloß immer aufpassen. Im seelsorgerlichen Gespräch wollen wir eindeutig einen Rat geben, auch darum bitten, dass uns Gott Weisheit gibt, wie wir das selber im Glauben sehen. Wir wollen auch mit jemandem beten in solch einem Gespräch, wenn eine Not uns ausgebreitet wird. Aber Sie dürfen das Ermahnen nie so verstehen, dass man Druck ausübt. Ich weiß, dass das immer wieder geschehen ist, aber das ist nicht von Gott. Und es ist eine ganz gefährliche Sache, wenn Menschen durch Menschen gebunden werden. Das war die Not vieler Jahrhunderte durch den Priester. Dass die Gewissen gebunden wurden, halte ich für ganz schwierig. Wir wollen auch bei uns alles vermeiden. Wir wissen, dass das viele Sekten auch tun. Dass sie einen Menschenherrschaft aufrichten, zum Beispiel sagen, du musst mir gehorchen. Darum kann es ja nie gehen. Die Ermahnung kann uns immer bloß zu Christus zurückführen. Und gerade in diesen seelsorgerlichen Gesprächen muss es darum gehen, dass wir Menschen Christus groß machen und sagen, du kannst das doch ertragen, einen schwierigen Menschen in deiner Nähe und dennoch lieben. Wir zeigen ihm, dass auch wie Gott die Herzen wandeln kann und wie man im Gebet bei Gott auch Wunder erwarten kann. Also die Ermahnung bedeutet nie dieses, dass man einen Menschen fertig macht oder einen abkanzelt oder einen Druck ausübt auf das Gewissen, sondern es bedeutet immer nur die Ermunterung, den Zuspruch des Evangeliums. Warum weist Paulus darauf hin, dass er der Gefangene ist? Ja, es war sicher auch für die Gemeinden ja ein Rätsel. Wenn Gott Herr im Himmel ist, warum ist dann sein Bote und sein Apostel gefangen? Es wäre doch Gott ein leichtes, diese Ketten wegzunehmen. Das ist für sie sicher auch eine Hilfe, weil ja immer wieder Leute auftreten, die sagen, wenn du im Glauben stehst, dann muss ich das immer zeigen, dass ich deine Wünsche alle erfüllen. Das ist ein Unsinn. Sie wissen, dass das bei einer ganzen Reihe von bibeltreuen Leuten eine Sache ist, dass sie behaupten, wer glaubt, wird nie mehr krank. Das ist ein Unsinn. Jakobus wurde hingerichtet und er hat bestimmt geglaubt. Also ich habe hier in Stuttgart schon mit vielen Leuten gesprochen und ich weiß auch, wie das ältere Menschen sehr belastet. Und ich bin jetzt sehr dankbar, dass einer einmal das kühne Wort ausgesprochen gesagt hat, er hat die großen evangelikalen Wunderheiler noch nie im Krankenhaus gesehen. Wenn sie wirklich heilen können auf Kommando, dann sollen sie durch die Pflegeheime und durch die Krankenhäuser gehen und nicht ihre großen Versammlungen halten. Also wer das fordert, der soll sich auch daran messen lassen. Ich weiß, es ist böse und giftig. Gott tut gewaltige Wunder. Am letzten Tag nach einem Besuch, wo es uns ein Arzt erzählt hat, ganz schwere Krankheit, sehr kurzer Zeit Gott auf das Gebet hin ihnen Heilung geschenkt hat. Er war so geschlagen durch diese Krankheit. Das wissen wir, dass das Gott tut. Und wir erleben das in unserer Mitte häufig. Aber es ist nie so, dass wir sagen können, immer. Gott tut seine Dinge unter uns, aber er lässt uns auch lange oft harren. Und er lässt uns auch Leiden ertragen. Deshalb ist es wichtig, dass der Gefangene sie ermahnt. Und Paulus möchte doch sagen, ich bin äußerlich in einer ganz schwierigen Lage. Ihr guckt vielleicht auf mich runter, das kommt ja dann. Das ist ja

Du, Paulus, du erlebst ja wenig mit einem Jesus. Wir erleben viel mehr. Es gab ja diesen Stolz, dass sogar manche gegen den Paulus geprotzt haben und gesagt haben, unser Christenstand ist viel leuchtender als das, was man an dir sieht, äußerlich. Auch wenn er gefangen ist, also in einem niederen Stand, so kann er doch ermahnen, das Äußere ist gar nie wichtig. Und es darf gar keine Rolle spielen. Bildungsgrad, das äußere Erscheinungsbild, auch nicht, ob Mann oder Frau. Es ist immer wieder Gottes Wort, wenn wir meinen, es müsste unseren Vorstellungen entsprechen, wer uns ermahnt. Es kann sein, dass ein alter Mensch auch einmal durch einen Jugendlichen ermahnt wird. Ist auch schön. Und ein junger Mensch durch einen alten Menschen, ein Mann durch eine Frau. Gott benutzt verschiedene Menschen, auch darum ist der Kontakt so wichtig. Denn jetzt geht es ja im ganzen Epheserbrief um die Gemeinde. Und bei Gemeinde denkt der Paulus nie an unsere Organisationen. Liebe Freunde, das ist auch eine Not, die werden wir nicht überwinden. Wir leben in unseren Konfessionen. Neulich war einer ganz verzweifelt, weil er gesagt hat, jetzt habe ich gemeint, ihr seid reformiert, jetzt seid ihr lutherisch. Ich sage, wenn dir das wichtig ist, das wissen wahrscheinlich die wenigsten von uns, wie unser Bekenntnisstand in Württemberg ist. Wir sind lutherisch, aber nicht lutherisch. Die Badener, die sind uniert. Aber jetzt reden wir nicht über diese Dinge. Weil es uns gar nicht um die Gruppe geht und um das Namensetikett, sondern weil es uns darum geht, ob einer in Jesus Christus drin ist oder nicht. Das ist Gemeinde. Und wir kennen nur eine Gemeinde, die kommende Gemeinde in der Herrlichkeit, eine Herde und ein Hirte. Und hier in dieser Welt ist für uns immer wieder schön, wenn wir auch diese Gemeinschaft spüren. Die Allianzgebetswoche ist uns so wichtig. Es wird ja immer wieder gerade bei diesem Wort, das ich auch als Überschrift gewählt habe, hier in unserem Notizenzettel, auf das Sie alle eins seien. Das Wort wird ja fortwährend falsch zitiert. Da wird dauernd gesagt, also damit Sie alle eins sind, müssen wir jetzt auch eins äußerlich sein. Steht genau nicht in dem Gebet Jesu drin. Sondern wir sollten eins sein, wie Jesus im Vater war. Wir sollten also so alle in Jesus drin sein. Wir sind äußerlich grundverschiedene Leute. Und ich möchte das immer wieder betonen. Dass wir gleich sind, stimmt doch nicht. Einer ist alt, einer ist jung, einer ist reich, einer ist arm, einer ist so ausgebildet und einer hat dort seine Gaben. Wir haben so grundverschiedene Arten. Wir sind sehr verschieden. Wir sind auch verschieden in unseren Auffassungen und Meinungen, aber wir sollten eins sein in Jesus. Und da werden wir heute Abend noch einiges dazu hören. Er ermahnt uns nun als Gefangener. Wir sollten in der Gemeinde immer wieder entdecken, dass uns Gott durch jeden beschenken will. Es ist sicher in unserer Gemeinde ein Verlust, dass wir auch Behinderte weithin ausgeklammert haben, dass schon die Körperbehinderten durch unsere Treppenkonstruktion und durch unsere Hanglage kaum in einem Gottesdienst dabei sein können. Und wie neulich wieder ein Rollstuhlfahrer drum gebeten hat, haben wir gesagt, das ist, selbst wenn wir die baulichen Dinge ändern, so wahnsinnig schwierig. Wir können nicht unsere schmalen Ausgänge noch durch den Rollstuhl blockieren. Aber da sehen wir, wie Gott uns durch jeden, auch durch den Schwachen, auch durch den, umso mehr seine Gaben mitteilt. Wir sollten aufpassen, wie wir das richtig konstruieren, dass wir auch miteinander ins Gespräch kommen. Es tut mir oft ein bisschen weh, wenn manche Leute meinen, dass sie irgendwie bloß so ein Blödsinn, dass man einander die Hand gibt oder dass er eben so Public Relations und dass man so ein bisschen Stimmung macht im Gottesdienst. Nein, wo vollzieht sich denn bei Ihnen Gemeinschaft? Das soll doch der Anstieg sein, dass Sie sagen, da lade ich jetzt heute jemanden in Gottesdienst zu unseren Esstisch ein. Es sind doch so viele Leute. Nicht, dass die ihr Essen brauchen. Es verhungert doch keiner. Aber die brauchen Gemeinschaft. Oder dass ich irgendwo merke, da ist jemand, der jetzt Zuspruch braucht. Wir hatten so eine liebe alte Bethesda-Schwester, die dann in Wuppertal in ihrem Ruhestand war. Die hatte mal gesagt, sie sei so arg ermutigt worden beim Abendmahl durch das Wort, das neben ihr ein junges Mädchen ihr gesagt hätte. Das hat sie immer wieder erzählt. Es gibt so Dinge, wo Gott das schenkt in der Gemeinschaft. Und ich weiß, wie auch das hinter unseren Freizeiten steht. Darum, der Gefangene ermahnt die anderen, die in der Freiheit sind. Und wie ermahnt er? Jetzt achten wir mal drauf im ersten Vers. Dass ihr der Berufung würdig lebt. Er sagt, ihr habt doch einen ganz hohen Stand. Das ist eure Würde. Christus hat euch berufen. Ja, zu was hat euch denn Christus berufen? Dass ihr ihm gehört. Er hat doch für euch sein Leben gelassen. Jetzt soll doch euer Leben im Dienst für ihn verströmt werden. Dass ihr der Berufung würdig lebt. Wir haben ja alle ein Ehrempfinden und wenn uns einer Übles erzählt, sagen wir, das bin ich doch nicht, was der da über mich erzählt. Also wir haben ja das so, dass wir unsere Namensehre nicht bekleckern lassen. Aber wir sollten noch viel mehr aufpassen, dass die wirkliche Ehre, die wir leben, ist, wir sind durch Christus angenommene Hausgenossen.
Himmel mit den Heiligen werden einmal dabei sein bei Abraham, Isaac und Jakob. Jetzt leben wir doch in dieser Welt. Wir sind heute so arg Modemenschen. Wir sind so arg geprägt durch Literatur, Zeitung, Fernsehen. Wir sollten doch unserer Berufung würdig leben. Wir haben dann so arge Angst, dass wir sagen, da sagen die anderen, guck, das ist so ein Frömmler. Heute hat mir jemand gesagt, wissen Sie, ich will doch nicht bigottisch werden. Das heißt, wer ist denn bigottisch? Ja, wie die Kirchenspringer, das heißt, wer springt denn immer? Also ich will, wenn die Leute immer so Vorstellungen haben, was das alles ist. Aber wir wollen doch einfach mutig sein, sagen, tatsächlich, wir haben ein Ziel, auf das wir zuleben. Wir wollen auch noch Menschen sein unserer Zeit, aber aufpassen, dass wir nicht nach den Regeln dieser Welt leben, sondern würdig unserer Berufung. Die soll nicht beschmutzt werden und nicht bekleckert werden. Unsere Berufung ist, dass uns Gott auch zusammengestellt hat. Ja, auch da blutet mir heute oft mein Herz, wenn ich erlebe, wie Leute auch aus unserer Gemeinschaft ausscheiden, ohne sich zu verabschieden und irgendwo hierhin und dorthin rennen zu einer neuen und nochmal neuen Gruppe. Ich weiß, dass Gott mich hierher gestellt hat. War auch ein Ringen für meine Frau und mich in diesem Jahr 1990, ob wir nicht doch einer neuen Aufgabe uns unterziehen sollen. Aber dann wollen wir immer wissen, Herr, wo hast du uns hingestellt? Das ist nicht eine Frage von Sympathie und Antipathie. Wo ist der Platz? Wo ist meine Berufung? Denn das wäre ja furchtbar schlimm, wir würden auch für Gott irgendwo meinen, dafür halte ich mich und Gott will mich nicht. Wo will sie Gott haben? Und da hat uns Gott zusammengestellt. Und deshalb dürfen sie auch die Gemeinschaft annehmen in aller Schwachheit und in aller komplizierten Art. Manche, die sagen, ja, also da passe ich nicht, da gefällt mir's nicht in der Gemeinschaft. Ist ja für uns kein Motiv, dass es uns dort nicht gefällt. Sondern, dass ich sage, hier habe ich meine Aufgabe darin. Ich möchte nicht sagen, dass Sie jetzt irgendwo hingehen sollten, wo Sie von der Parochieeinteilung her hingehören. Ich glaube, die Parochieeinteilung ist auch willkürlich. Aber ich möchte einfach meinen, dass man eine Gemeinschaft auch annimmt, auch wenn sie einem einmal nicht passt. Aber dass man sagt, ich gehöre dazu und ich gehe dorthin, weil ich hier eine Aufgabe habe. Und ich bin dazu berufen. Paulus denkt von der Berufung her. Wandelt eurer Berufung entsprechend. Aber nicht bloß im Blick auf unsere Gemeindezugehörigkeit, sondern auch im Blick auf unsere Dienste. Sie wissen, dass Luther ja dieses Wort Berufung genommen hat, auch für die ganze Verpflichtung unseres weltlichen Berufes. Und das ist heute auch vielfach abhanden gekommen, dass ja auch unsere Berufsstellung nicht von Lust und Laune abhängig sein soll, sondern wo braucht mich Gott? In den ganz praktischen Berufsaufgaben. Und wenn ich weiß, das ist mein Beruf, Luther sprach immer vom Stallmisten, von der Magd, wenn das mein Beruf ist, dann ist es ein Gottesdienst. Mache ich das für ihn. Das ist ein tolles Thema. Luther unheimlich viel drüber gesagt, über diese Berufung und diese Berufung im Alltag, wo er sagt, da kann ich beten, weil ich da am Ende meiner Möglichkeiten bin. Es war ja bei Luther so wichtig, dass ich nicht mein Halleluja hinter Klostermauern singe. Sondern sagt, wenn eine Mutter ihre 8 Kinder hat und halb krank ist und alles drunter und drüber geht, dann kann sie Halleluja singen, nicht? Im Alltag, das ist richtig. Da ist deine Berufung. Entfliehe nicht den natürlichen Berufungen Gottes und tu dort deinen Dienst. Wo schwierig ist, wo das nicht passt, dass ihr würdig lebt eurer Berufung. Also Paulus war das schon wichtig, die Christen wieder runterzuholen in ihre konkreten irdischen Platzanweisungen hinein, wo sie ihren Dienst tun müssen. In aller Demut und Sanftmut, in Geduld, ertrage einander in Liebe. Demut, das ist ein schwieriges Wort, weil wir bei Demut immer meinen, ich müsste mich selber verkrüppeln. Und wir haben ja immer auch solche Schreckbilder gehabt, dass jemand sagt, ich bin eine Flasche und bleibe Flasche und mach alles verkehrt. Und dann sage ich, ja, wahrscheinlich. Was soll man da immer noch sagen? Das sind so Leute, die warten dann, dass man sagt, ah, nein, sie. Und dann, dass man sie hochlobt. Diese geheuchelte Demut, die ist ja nicht gemeint. Sondern Demut ist das Wissen, ich bin ein Gotteskind. Biblische Demut weiß, ich bin mit einer göttlichen Krone begabt. Ewige Gott streitet für mich. Er zieht mir die weißen Kleider seiner Gerechtigkeit an. Demütige Leute haben keine geringe Meinung von sich. Demütige Leute, die im Glauben demütigen Leute, haben eine hohe Meinung von sich. Aber sie brauchen das nicht vor der Welt hinaus zu posaunen. Die versteht das auch nicht. Und darum können wir das ertragen, wenn einer seine Schuhe an uns abputzt. Warum nicht? Gott wird uns rehabilitieren. Das ist Gottes Sache, für meine Ehre zu streuen. Ich nicht. Ich möchte mich rechtfertigen. Weil wir einen hohen Stand haben, brauchen wir nicht zu zanken, das heißt Demut. Dann können wir auch sagen, da vergebe ich mir nichts, einen niedrigen Dienst zu tun. Und daran soll man Demut sehen, dass man eben auch sich unter andere drunter geben kann. Wir sollten doch mal irgendwo auch mit Ehepaaren über dieses Problem reden. Es ist natürlich die ganze Frage, ob man anders heiraten kann, als dass man wirklich
beide ganz bewusst diese göttliche Demut auf sich nehmen und sagen, ich möchte alles eigene zurückstellen. Wenn man sich nur selber verwirklichen will, kann das natürlich höchstens 12 Monate gut gehen. Und dann ist schon viel. Denn das braucht das Zusammenleben sehr, sehr häufig. Ich denke, dass wir das überall brauchen, dass es ein Zurücknehmen seiner Wünsche, seines Willens ist. Und weil man aber sagt, Gott gibt mir die große Ehre. Die Demut ist keine falsche Bescheidenheit, sondern das Wissen um die Ehre Gottes und darum ein Verzicht auf jedes irdische Ehren. Und das sollten wir auch ernst nehmen und dann auch so tun. Ich bin sehr, sehr froh, dass wir auch im Gottesdienst hier einen Brauch haben, dass wir fast nie loben oder danken. Dass Sie wissen, ist ganz bewusst, ich bin oft so beglückt, wenn der Chor singt und was alle mithelfen, dort zu tun. Aber ich finde es oft so läppisch, wenn in Versammlungen so eine ganze Litanei des Dankes und des Lobes kommt. Wir wissen doch, dass Gott seine Freude dran hat und dann ist das Allerschönste Lob und der größte Dank.

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Unser Wochenvers steht in Klagelieder Kapitel 3, Vers 22 bis 23. Die Güte des Herrn ist, dass wir nicht gar aus sind. Seine Barmherzigkeit hat noch kein Ende, sondern sie ist alle Morgen neu und deine Treue ist groß. Klagelieder Kapitel 3, Vers 22 bis 23.

0: 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Hören Sie heute seine Botschaft. Psalm 84, Vers 2. Und dies ist der erste Teil von 2.
1: Zwar möchte ich Sie bitten, den Psalm 84 aufzuschlagen. Je älter ich werde, desto mehr wird mir der Psalm 84 wichtig. Ein Psalm der Kinder Korah auf der Gittit vorzusingen. Wie lieblich sind deine Wohnungen, Herr Zebaoth. Meine Seele verlangt und sehnt sich nach den Vorhöfen des Herrn. Mein Leib und Seele freuen sich in dem lebendigen Gott. Denn der Vogel hat ein Haus gefunden und die Schwalbe ihr Nest, da sie junge hecken. Deine Altäre, Herr Zebaoth, mein König und mein Gott, wohl denen, die in deinem Hause wohnen, die loben dich immer da. Ich möchte eigentlich nur in Vers 2 heute besprechen. Wie lieblich sind deine Wohnungen, Herr Zebaoth. Das erste, was einem geradezu ins Gesicht springt, ist dies. Herr Zebaoth ist der Name Gottes, wenn davon die Rede ist, dass er schrecklich, gewaltig, mächtig ist. Also etwa am Psalm 46, der Spieße zerschlägt und Wagen mit Feuer verbrennt. Zebaoth heißt Herr der Heerscharen. Las ein Gedicht, das jemand im Osten gemacht hat. Ihr könnt euch der Herrschaft Gottes zu entziehen versuchen. Ihr könnt ihn leugnen, aber ihr könnt nicht hindern, dass er die Welt regiert. So. Wenn Zebaoth ist der Name dieses Gottes, wenn es in der Bibel mal heißt, dass Gott schrecklich ist, richtig so schrecklich, wenn man sich fürchten kann, dann steht der Name Zebaoth, der Herr der Heerscharen, um den viel tausendmal tausend Engel her sind. Und dass dieser Name des gewaltigen, schrecklichen, großen Gottes zusammengekoppelt ist mit dem Wörtlein lieblich, das gehört zum Seltsamen der Bibel. So kann nur die Bibel sprechen, nicht? Wie lieblich sind deine Wohnungen, du schrecklicher, du gewaltiger Gott, vor dem ganze Nationen nicht sind. Aber deine Wohnungen sind lieblich. Ich möchte sagen, da haben wir schon die ganze Paradoxie der Bibel, dass die Welt den Zorn Gottes erfährt. Fahren muss und merken, dass er Herr ist und dass sein Volk unter der Wolkensäule und unter der Feuersäule zieht und in seinem Frieden wohnt und die Lieblichkeit schmecken darf. Jetzt wünsche ich nur ihn, dass er den schrecklichen Gott auch richtig fürchten und Gott nicht verharmlosen, dass er aber auch was wissen von der Lieblichkeit der Wohnungen Gottes. Ich habe heute als Pastor, der Pfarrer hat man wirklich so viel Zeit, nicht? Da habe ich mal eine Unmenge Kommentare um mich versammelt, um mal zu hören, was die Bibelausleger denn nun verstehen unter den Wohnungen des Höchsten, unter den Wohnungen des Herrn Zebaoth. Und das ist mir merkwürdig, wie jeder etwas anderes nennt. Luther sagt, die Wohnungen, die lieblichen Wohnungen Gottes, das ist im Himmel. Das im Himmel. Und hier sind wir nun in Vorhöfen des Herrn. Der große Erweckungsprediger Spurgeon sagt, die Wohnungen Gottes, das sind die Versammlungen der Gläubigen. Der Professor Lampacher, den wir bei der Thirstigen Trug-Konferenz schon hatten, der sagt, das ist ein Lied vom Tempel. Der Mann spricht hier ausschließlich vom Tempel in Jerusalem. Dann sagt er, das ist sehr wichtig, das zu wissen. Ja, sprich es aus. Goethe etwa war Pantheist, er sagt, alles ist göttlich, nicht wahr? Jede Pflanze ist von göttlichen Kräften durchdrungen. Gegenüber einem heidnischen Pantheismus Ich hier bezeugt Gott offenbart sich an ganz bestimmten Stellen. So im Tempel zu Jerusalem, und davon ist hier die Rede. Sehen Sie, wie ich das alles so gelesen hatte, war ich im Moment in großer Verwirrung und dachte, ich nehme einen anderen Text. Aber dann habe ich mich doch schon mal auf dem Psalm 84, den ich so liebe, verbissen und habe gedacht, wir wollen einfach mal dem nachdenken, wo wohnt denn eigentlich Gott? Wo sind seine Wohnungen? Ich rede jetzt nicht von der Wohnung Gottes in der Höhe, so heißt es mal, der ich in der Höhe und im Heiligtum wohne, in der anderen Dimension. Davon reden wir nicht, sonst die Rede davon, wo wohnt Gott hier auf der Erde. Nicht wahr, die Pfarrer, die reden von ihrer Kirche als dem Gotteshaus. Wir freuen uns, sagen sie bei der Einweihung, dass wir ein neues Gotteshaus haben. Und es ist natürlich die Frage, ob Gott wohnt in der Auferstehungskirche und in der Marktkirche. Da sind wir natürlich blödsinnig dran im Weiglerhaus, denn hier ist eigentlich in dem Sinn kein Gotteshaus, nicht wahr? Da sind wir reingefahren. Aber wenn ich mal dem nachdenke, wo Gott hier auf Erden wohnt, da kommen also unsere Kirchen ernsthaft nicht vor dabei. Nicht? Das Wort vom Gotteshaus stammt aus der katholischen Kirche. Die katholische Kirche hat ja die Hostie auf dem Altar, nicht? Sie meint die Inkarnation des Herrn, und darum wird das Gotteshaus genannt, und die evangelische übernommen, um die Kirche Gotteshaus zu nennen, aber es ist der unsinnigste Ausdruck, den es gibt, nicht? Also wir sind nicht dumm dran, auch wenn wir keine Glocken und keine Orgeln hier im Weiglerhaus haben. Also denken wir jetzt mal dem nach, wo wohnt Gott hier auf der Erde? Dann ist gar keine Frage, dass hier zunächst vom Tempel in Jerusalem ist. Als Israel aus Ägypten zog, ich hoffe, Sie kennen die Geschichte, und zum Berge Horeb kam, und dort dem Volk Israel erschien und nämlich mit Mose sprach, da gab er dem Moses genaue Anweisung, er soll eine, so nannte man das, die Stiftshütte bauen, einen transportablen Tempel. Wird sogar gesagt, dass Gott ihm das Vorbild gezeigt habe. Also, da steht im Hebräerbrief, dass diese Stiftshütte gleichsam ein Abbild des himmlischen Heiligtums ist. Nur diese Stiftshütte gebaut in der Wüste, die war aus weißer Leinwand, die an Pfosten aufgehängt wurde, und die umgab zuerst den Vorhof. Und dann kam die eigentliche Wohnung, war zunächst das Heiligtum, in dem doch siebenarmige Leuchter standen, der Brandopferaltar, und dann kam das Allerheiligste, in dem die Bundeslade stand. Und da sagt Gott, hier will ich mich dir bezeugen. Die konnten also mit Recht von ihrer Stiftshütte sagen, hier wohnt der Herr, hier bezeugt er sich. Und als die Stiftshütte ausgebraucht waren, man war in Israel, in Kanaan angekommen, da baute Salomo den Tempel. Und er sagt in seinem Gebet bei der Einweihung, Herr, ich weiß wohl, dass aller Himmel dich nicht zu fassen vermögen. Aber hier wollest du dich bezeugen. Hier wollest du Gebete erhören. Und so ist der Tempel in Jerusalem zunächst die Stelle, wo man sagen konnte, hier wohnt der Herr. Und darum haben die Stämme Israels eine Freude gehabt, wenn sie jedes Jahr ein oder zweimal nach Jerusalem zogen, zu den großen Tempelfesten. Das ist bestimmt der erste Gedanke hier. Meine Seele verlangt und sehnt sich nach den Vorhöfen des Herrn. Der Vogel hat ein Haus gefunden und die Schwalbe ihr Nest, dein Altär. Hier bin ich zu Hause wie ein Vogel in seinem Nest. Oder in Vers 11. Ein Tag in deinen Vorhöfen ist besser denn sonst tausend. Und diese Freude am Heiligtum, wo der Herr sich bezeugt, die spüren wir auch in anderen Psalmen. Das heißt in einem Psalm, ich freute mich über die, die zu mir sagten, lasst uns hinauf nach Jerusalem gehen. Meine Füße stehen in deinen Toren Jerusalems, dass die Freude wirst in der Stadt des Heiligtums. Dieser Tempel in Jerusalem verschied sich ja so grundsätzlich von allen unseren Kirchen, nicht? Hier war der Altar, wo die von Gott legitimierten Priester das Opfer der Versöhnung darbrachten. Hier war der Altar, wo Tag und Nacht ein Lamm brannte. Morgens wurde ein Lamm leise angezündet und der Rauch stieg auf bis zum Abend und am Abend wieder ein Lamm, das die Nacht durchbrannte. Man war immer unter dem Rauch des Versöhnungsopfers. Und hier war die Stiftshütte, wo der Priester einmal im Jahr ins Allerheiligste ging, am großen Versöhnungstag und das Volk mit Gott versöhnte. Das zunächst die Wohnung Gottes. Aber jetzt kommt's Zweite. Also wenn ich jetzt mal nachfrage, wo die Wohnung Gottes sind, das ist eine Studie, die uns die ganze Bibel durchführt. Wo wohnt der Herr? Sehen Sie, wenn wir Johannes 2, wenn du Bibel tust, dann mal Johannes 2, Vers 18 aufschlagen, da finden wir Jesus im Gespräch mit den Juden. Da sagen, Johannes 2, Vers 18, das haben nicht alle eine Bibel, ich lese es vor. Da antworteten nun die Juden und sprachen, was zeigst du uns für ein Zeichen, dass du solches tun mögst? Jesus antwortete und sprach zu ihnen und zeigte auf den salomonischen Tempel, brech diesen Tempel ab. Und am dritten Tag will ich ihn aufrichten. Da sprachen die Juden, dieser Tempel ist in 46 Jahren erbaut. Und du willst ihn in 3 Tagen aufrichten. Er redete aber vom Tempel seines Leibes. Hier stoßen wir zum ersten Mal drauf, dass dieser Tempel, in dem der Herr sich bezeugt hatte, dieser Tempel in Jerusalem, dieses Haus des Herrn, diese Stätte des Opfers, abgelöst wird durch den Sohn Gottes. Im Tempel ist die Wohnung Gottes. Wo wohnt Gott? Im Kolosserbrief heißt, in Jesus wohnt die Fülle Gottes leibhaft. In diesem Mann aus Nazareth ist der neue Tempel. In ihm wohnt Gott. Zu ihm müssen wir jetzt pilgern. Und das macht Gott ganz deutlich in ein eigenartiges Ereignis. Als Jesus am Kreuz hing und rief, es ist vollbracht, als eine merkwürdige Dämmerung hereinbrach. Und das Volk erschrak und verstummte und sogar die Großsprecher und Schriftgelehrten stille wurden. Und in diese Stille hinein der Schrei Jesu kam, es ist vollbracht. Da riss plötzlich der große Vorhang im Tempel auseinander, der das Allerheiligste vom Heiligen trennte. Das war die Entweihung des Tempels. Nun stand das Allerheiligste offen. Es war, als wenn Gott selber in diesem Augenblick einen Strich gemacht hätte durch den bisherigen Tempel. Nun ist die Wohnung Gottes Jesus. Jesus, der gekreuzigt auferstanden. Das Entscheidende im Tempel waren ja nicht die Mauern und die Kuppeln, sondern dass ein Altar war, wo Versöhnungsopfer gebracht wurden, die Sünder mit Gott versöhnen. Nun ist unser Altar Golgatha. Es ist Blödsinn, wenn wir das Ding da oben Altar nennen. Sie haben ja auch keinen Respekt davon. Sie haben das Garderobe benutzt, nicht wahr? Was meint, was ein lutherischer Pfarrer dazu sagen würde, nicht wahr? Das ist der Altar. Aber ich bin sehr viel einverstanden. Denn es gibt für die Gemeinde Jesu Christi im Grunde nur ein Altar, der den Altar in Jerusalem abgelöst hat. Das ist das Kreuzholz, auf dem das eine Lamm geopfert wurde, das der Welt Sünde wegträgt. Siehe, da ist Gottes Lamm, welches der Welt Sünde trägt. Es hat mich immer sehr beeindruckt, wenn ich mir klar mache, Jesus ist sowohl der hohe Priester in diesem Heiligtum. Er bringt das Opfer, das wirklich versöhnt und Frieden bringt, nämlich sich selbst. Und er ist das Opfer, das dessen Blut wirklich rein macht von aller Sünde. Er bringt sich selber da. Nun ist unser Heiligtum Golgatha und Jesus der Auferstandene. Wie lieblich sind deine Wohnungen. An dieser Stelle können Sie sagen, Pastor Busch, das klappt jetzt nicht mehr. Deine neutestamentliche Auslegung des Alten Testaments. Ist der Mann, der da Blut überströmt am Kreuze hängt, wirklich lieblich? Alles andere als lieblich, nicht? Schrecklich und wahrhaftig und gerecht über die Sünde aller Welt. Und wer weiß, wie ernst Gott mit seinem Zorn es nimmt. Aber lieblich? Meine Freunde, ob das Kreuz Jesu lieblich ist, das kann nur einer beurteilen, der im Gewissen erweckt worden ist und sich voll Not gefragt hat, was soll ich tun, dass ich selig werde, der für sich selber keinen Weg weiß. Er kann nicht gut sein und seine Schuld nicht riesen hervor, und er kann ja nicht eine Sünde gut machen. Ein Mensch, der sich am Rand der Hölle weiß und fragt wie der Kerkermeister, was soll ich tun, dass ich gerettet werde. Ein solcher Mensch kann beurteilen, ob das Kreuz Jesu lieblich ist. Ich kann Ihnen sagen, es ist lieblich. Hier fand ich Frieden. Zinzendorf sagt, ich bin durch manche Zeiten, ja auch durch Ewigkeiten in meinem Geist gereist. Nichts hat mir's Herz genommen, als da ich angekommen auf Golgatha, Gott sei gepreist. Ich wollte Frieden finden, als in einem Volkslied. Ich suchte ihn allerwärts. Ich fand wohl viele Sünden, doch kein getrostes Herz. Da bin ich hingegangen zum Kreuz von Golgatha und da fand ich Frieden. Meine Freunde, wer wirklich, wirklich Buße tut, über sich selber verzweifelt ist, das ist die Voraussetzung. Wer umkehren will, wer wirklich weiß, ich kann so nicht vor Gott treten, wie ich bin, wer wirklich Vergebung der Sünden will, dem ist das Kreuz Jesu über alles lieblich. Über alles lieblich. Das einzige Heilmittel für mein Gewissen, die einzige Rettung, die einzige Tür zum Leben, die einzige Quelle, die mich reinigt, einzige Quelle, die meinen Durst stillt. Ah, das ist lieblich. Wie lieblich sind deine Wohnungen, Herr Zebart, dieser Tempel auf Golgatha. Aber nun kommt ein drittes. Wenn man dem nachgeht, wo sind die Wohnungen Gottes? Wo wohnt Gott hier? Ich sagte, der Stiftshüter wird es abgelöst durch Jesus, in dem die Fülle der Gottheit leibhaftig wohnt. Und hier müssen wir ja einen Punkt machen können. Aber es ist interessant, nun ist es sehr interessant, dass die Bibel hier noch keinen Punkt macht, sondern von weiteren Wohnungen des Höchsten spricht, von weiteren Wohnungen des Herrn Zebaoth. Wer eine Bibel hat, der schlage da mal auf, 1. Timotheus 3, Vers 15. Das ist schwer zu finden, ich lese ihn vor. Das ist also in unserer Bibel, Seite 242 im Neuen Testament, Seite 242. Da schreibt der Apostel Paulus an seinen jungen Freund Timotheus: Solches schreibe ich dir und hoffe, dass ich bald zu dir kommen kann. Wenn ich aber verziehe, dass du wissest, wie du wandeln sollst in der Wohnung Gottes. Welches ist die Gemeinde des lebendigen Gottes? Da hören wir eine weitere Wohnung Gottes, nämlich die Gemeinde des Herrn. Und da sind wir nun wieder im Streit mit den volkskirchlichen Ausdrücken. Das ist die Schwierigkeit, dass so in der Volkskirche Ausdrücke gang und gäbe sind, die der biblischen Wirklichkeit nicht entsprechen, so wenig das als ein richtiger Altar ist. So wenig ist das, was man im Sprachgebrauch Gemeinde nennt, Wohnung Gottes. Nicht, ich war früher Pfarrer im 13. Bezirk der Altstadtgemeinde. Ich kann nicht diese Altstadtgemeinde nicht als Gemeinde lebendigen Gottes bezeichnen, als Wohnung Gottes. Es waren Haufen von Kirchensteuerzahlern und allen möglichen anderen Leuten. Gemeinde des Herrn ist eigentlich die Schar derer, die ihm gehört oder ihm gehören will. Also wo man sich wirklich ernsthaft verlangend um sein Wort versammelt. Ich würde nicht anstehen, diesen Kreis hier als Gemeinde zu bezeichnen. Nicht?
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Der einzige Weg, aus unserer Sünde befreit, gereinigt und vergeben zu werden, ist der Weg, den Gott, unser Schöpfer und Richter, für uns geschaffen hat. Über diesen Weg spricht die Bibel. Es ist der menschgewordene Sohn Gottes. Im Matthäusevangelium Kapitel 1 lesen wir: Die Geburt Jesu Christi war aber also, als nämlich Maria, seine Mutter, dem Josef verlobt war, wurde sie, ehe sie zusammengekommen waren, schwanger erfunden von dem Heiligen Geiste. Da erschien ihm ein Engel des Herrn im Traum und sprach: Josef, Sohn Davids, fürchte dich nicht, Maria, dein Weib, zu dir zu nehmen, denn das in ihr Gezeugte ist von dem Heiligen Geiste. Und sie wird einen Sohn gebären, und du sollst seinen Namen Jesus heißen, denn er wird sein Volk erretten von ihren Sünden.

0: und einem gewaltigen Heer. Aber jetzt war ein König da, der sein Volk anführen konnte. Saul rief seine Männer zusammen und Tausende strömten herbei, um zu kämpfen. Aber sie mussten noch Geduld haben. Saul hätte sich ja gern schon jetzt auf die Feinde gestürzt, doch er durfte es noch nicht. Zuerst musste Samuel kommen und ein Opfer darbringen und Gott um den Sieg bitten.
1: Wartet auf mich in Gilgal,
0: so hatte der alte Prophet gesagt.
1: In 7 Tagen bin ich bei euch.
0: Saul zitterte vor Kampfeseifer und konnte sich nur mühsam beherrschen. Die Tage schlichen langsam dahin. Jeder Tag brachte neue Gerüchte über die Macht des Feindes. Tatenlos standen Sauls Männer herum und verloren schon den Mut und begannen sich vor den Feinden zu fürchten. Ein paar Feiglinge liefen bereits fort in die Berge und jeden Tag versteckten sich dort mehr. Ohnmächtig musste Saul zusehen, wie sein Heer abbröckelte. Er versuchte, die Feiglinge an der Flucht zu hindern, aber ihre Angst war größer als der Gehorsam. Am 7. Tag waren nur noch etwa 600 Kämpfer beim Lager geblieben. Wütend stampfte Saul auf den Boden und tobte vor Ungeduld. Wozu war er nun König? Um auf einen uralten Propheten zu warten, der vom Krieg nichts verstand? Wie sollte er einen mächtigen Feind mit ganzen 600 Mann besiegen? Gideon hatte es einmal mit 300 gekonnt, aber daran dachte Saul nicht in seiner Aufregung. Eines fehlte ihm jetzt, ein starkes Vertrauen in Gottes Allmacht, ein unbegrenzter Glaube an das Wort des Herrn. Er verließ sich auf sein Heer, und als dieses immer mehr zusammenschmolz, hielt er es einfach nicht mehr aus. Er ließ einen Altar errichten und brachte dem Herrn ein Opfer. Schließlich war er ja der König und hatte hier zu befehlen. Aber kaum war das Brandopfer beendet, da kam Samuel. Mit klopfendem Herzen ging Saul ihm entgegen.
1: Was hast du getan?
0: Fragte der Prophet bekümmert. Saul wollte sich entschuldigen, aber er konnte es nicht. Er hatte gesündigt. Er hätte im Glauben warten müssen, wie der Herr es gesagt hatte. Samuel sagte traurig,
1: das war sehr dumm von dir. Der Herr wollte dich prüfen. Wärst du gehorsam gewesen, hätte der Herr dein Reich über Israel für immer bestätigt. Jetzt aber wirst du nicht König bleiben, weil du nicht gehorchen kannst. Der Herr hat einen anderen Mann auserwählt, einen Mann nach seinem Herzen. Der wird jetzt König werden an deiner Stelle.
0: Diese Worte lagen Saul schwer auf der Seele, als er auszog zum Kampf. Jonathan, Sauls tapferer Sohn, eröffnete den Angriff. Er lag mit einigen Männern beim steilen Bergpass von Michmas auf der Lauer. Hoch über ihnen auf dem Felsen lagerte ein Teil des feindlichen Heeres. So lange hatten sie gewartet, endlich war das Opfer gebracht worden. Jonathan wollte nun keine Stunde länger untätig bleiben. Ein kühner Plan reifte in ihm. Er wusste, der Herr konnte ebenso gut mit wenigen zum Ziel kommen wie mit vielen. Wenn der Herr ihm half, konnte Jonathan zur Not auch ganz allein die Feinde schlagen. Er ging mit seinem Waffenträger ins Tal hinunter, und über ihm hoch in den Felsen erklang das spöttische Geschrei der Philister.
2: Ha! Riefen sie. Da kommen diese Hebräer aus ihren Höhlen gekrochen.
0: Und sie forderten Jonathan heraus.
2: Komm herauf, wenn du Mut hast. Wir werden es dir zeigen.
0: Das war ein gutes Zeichen, fand Jonathan. Keiner von den Philistern glaubte daran, dass ein schwer bewaffneter Mann diesen steilen Abhang hinaufklettern könnte. Aber Jonathan und sein Waffenträger kannten sich in den Bergen aus. Sie waren hier in der Nähe in Gibea aufgewachsen und hatten als Jungen die höchsten Felsen bezwungen. Heute gab ihnen der Glaube Mut. Jonathan klammerte sich mit Händen und Füßen an die scharfen Klippen. Wie Katzen kletterten die beiden die steile Wand hinauf und tauchten unvermutet unter den völlig überraschten Philistern auf. Bevor die sich noch vor ihrem Schrecken erholt hatten, räumte Jonathans Schwert schon mit den Feinden auf. Mit seinem Glaubensmut und seinem Schwung konnte es keiner aufnehmen. Jonathan erschlug einen nach dem anderen.

0: und der Waffenträger tötete die Feinde hinter ihm. Verwirrt flüchteten die Übriggebliebenen durch den schmalen Pass. Das war das Zeichen zum allgemeinen Kampf. Saul und seine Männer kamen angestürmt. Auch Sauls Soldaten, die weggelaufen waren, kamen aus ihren Höhlen zum Vorschein und schlossen sich ihnen an. Es wurde ein glänzender Sieg. Aber Saul freute sich nicht über diesen Sieg. Er konnte Samuels Tadel nicht vergessen. Samuels Worte hatten sein Herz bitter gemacht. Verdrossen und unglücklich kehrte er an der Spitze seines siegreichen Heeres zu seinem Palast zurück. Nicht lange danach zeigte Saul noch einmal, dass er wohl ein König, aber kein Knecht des Herrn sein wollte. Weit im Süden, in der Wüste, wohnte ein gefährlicher und grausamer Räuberstamm, die Amalekiter. Sie kannten Israel genau und hassten dieses Volk Gottes. Vor langer Zeit, als Israel gerade erst aus Ägypten gekommen war, hatten die Amalekiter schon einmal versucht, Israel zu vernichten. Damals hatte Josua die Räuber geschlagen. Jetzt aber waren sie wieder ein mächtiges Volk geworden und hatten Israel schon viel Böses zugefügt. 400 Jahre hatte Gott Geduld mit ihnen gehabt. Jetzt aber kam die Strafe. Samuel ging zu Saul in den Palast und überbrachte ihm den Befehl Gottes.
1: Zieh hin und schlage die Amalekiter. Rotte sie restlos aus, töte auch alles Vieh, das sie besitzen, weil sie mein Volk hassen und ihm Böses antun.
0: Mit einem großen Heer zog Saul in die Wüste und umzingelte die Amalekiter. Das kleine Volk der Keniter aber, das zwischen diesen gottlosen Menschen wohnte und immer gut zu Israel gewesen war, ließ er fortziehen. Die Amalekiter aber wurden trotz verzweifelter Gegenwehr vernichtend geschlagen. Saul war stolz auf diesen glänzenden Sieg. Er sah die prächtigen Rinder und fetten Schafe der Räuber und merkte, dass auch seine Soldaten keine Lust hatten, das Vieh zu töten. Deshalb durften sie es als Beute mitnehmen. Und Agag, den kriegerischen und grausamen König, fing er lebendig. Der musste vor Saul hergehen, damit alle Dörfer sehen konnten, was für ein wildes Volk er besiegt hatte. So kam er mit reicher Beute und Ruhm bedeckt nach Hause. Der Jubel der Menschen machte ihn nur noch stolzer. Im Dorf Karmel ließ er ein Denkmal errichten, damit das Volk ihn, den König, niemals vergaß. Als er sich mit seinem Heer Gilgal näherte, wo ihm einmal Samuel eine so schlimme Nachricht gebracht hatte, da kam ihm auch an diesem Tag der Prophet entgegen. Er sah noch trauriger und noch strenger aus als damals. Saul rief:
2: Gesegnet seist du vom Herrn. Ich habe den Befehl des Herrn vollstreckt.
0: Doch Samuel fragte ungerührt:
1: Was ist denn das für ein Blöken von Schafen, das an meine Ohren dringt, und ein Brüllen von Rindern, das ich höre?
0: Saul erblasste. Er spürte, jetzt kam die Strafe und suchte verwirrt nach einer Ausrede. Er gab seinen Leuten die Schuld.
2: Ja,
0: stammelte er.
2: Das sind die schönsten Tiere der Amalekiter. Die sollen dem Herrn, deinem Gott, geopfert werden. Die anderen haben wir vernichtet.
0: Deinem Gott, sagte er, nicht mehr meinem Gott. Das war ein ganz trauriger Augenblick. Saul, der tapfere, furchtlose Kämpfer, war aus Stolz und Habgier zum feigen Lügner geworden.
1: Hör auf damit,
0: seufzte Samuel.
1: Lass dir sagen, was der Herr diese Nacht mit mir geredet hat. Warum hast du nicht der Stimme des Herrn gehorcht? Wolltest du ihm ein Opfer bringen, Saul? Gehorsam ist besser als Opfer. Weil du nun das Wort des Herrn verworfen hast, hat er dich als König abgesetzt.
0: Da waren sie wieder, diese drohenden, dunklen Worte, die Saul so unglücklich machten.
2: Ich habe gesündigt,
0: rief er, doch nur die Angst vor der Zukunft ließen ihn diese Worte sprechen. Samuel sah es und wandte sich traurig ab. Da verzweifelte Saul ganz. Jetzt hatte Gott ihn wirklich verlassen. Wenn Gottes Knecht ihn nun auch noch verließ, war alles verloren.
2: Bleibe bei mir,
0: flehte er. Er ergriff einen Zipfel von Samuels Rock, aber der riss ab, und Samuel sagte,
1: so wird deine Königswürde von dir abgerissen.
0: Er ließ Agag vor sich bringen und tötete ihn mit eigener Hand. Und er ging weg und trug Leid um Saul, den er so sehr geliebt hatte. Einsam und verbittert blieb der König zurück. Saul und Samuel haben sich auf der Erde nicht wieder gesehen.

Das war gerade die Geschichte Ungehorsam aus dem großen Erzählbuch zur biblischen Geschichte. Ich hoffe, ihr kommt wieder, denn es gibt noch viele spannende Geschichten für euch.

Es ist schwierig, an etwas zu glauben, das man nicht sieht oder fühlt, nicht wahr? Nun, eigentlich ist das, was man sieht, kein Glaube. Denn glauben kann man nur an das, was man nicht sieht. Deswegen ist es kein Unding, an Gott zu glauben oder zu ihm zu beten, obwohl man ihn nicht sehen kann. Denn er ist Geist. Gott selbst ruft uns dazu auf. Denn so spricht der Herr, der den Himmel geschaffen hat, der Gott, der die Erde bereitet hat und hat sie gemacht und zugerichtet und sie nicht gemacht hat, dass sie leer soll sein, sondern sie bereitet hat, dass man darauf wohnen solle. Ich bin der Herr und ist keiner mehr. Ich habe nicht in Verborgenen geredet, im finstern Ort der Erde. Ich habe nicht zum Samen Jakobs vergeblich gesagt, suchet mich, denn ich bin der Herr, der von Gerechtigkeit redet und verkündigt, was da recht ist.

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Unser Wochenvers steht in Klagelieder Kapitel 3, Vers 22 bis 23. Die Güte des Herrn ist, dass wir nicht gar aus sind. Seine Barmherzigkeit hat noch kein Ende, sondern sie ist alle Morgen neu und deine Treue ist groß. Klagelieder Kapitel 3, Vers 22 bis 23.

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1: Herzlich willkommen zu unserer ersten Einheit zum Buch Hesekiel in unserer Sendereihe durch die Bibel. Wir begeben uns in den nächsten Wochen auf die Reise durch dieses alttestamentliche Buch und lernen einen herausragenden Mann der Bibel kennen, Hesekiel. Er ist ein Mensch, dem Gott in besonderer Weise begegnet ist. Gott selbst hat zu ihm gesprochen und er ist dadurch verändert worden. Wenn wir uns Zeit nehmen, seinen Worten zu lauschen und das hören, was Gott zu ihm gesagt hat, wird das auch uns und unser Bild von Gott prägen. Nicht alle Worte, die er in seinem Buch aufgeschrieben hat, sind einfach zu verstehen. Es erfordert Bereitschaft und Offenheit, sich auf Hesekiels Worte und Gedanken einzulassen. Doch wenn wir dazu bereit sind, wird sich unser Bild von Gott und unser Wissen über ihn erweitern und unser Herz verändern. Ich wünsche Ihnen offene Ohren und ein offenes Herz für Gottes unvergängliche Worte durch diesen Propheten des Alten Testaments. Im Mittelpunkt dieser Sendung stehen die ersten vier Verse aus dem alttestamentlichen Buch des Propheten Hesekiel. Bevor wir uns diesen Bibelworten genauer widmen, möchte ich Ihnen die Person Hesekiel und die Zeit, in der er gelebt hat, ein wenig näher vorstellen. Wie der dritte Vers in Kapitel 1 deutlich macht, war er ein Priester, aber er hat diesen Dienst niemals ausgeübt. Denn Hesekiel wurde mit vielen anderen Juden als junger